0: Das sind Probleme von Ferdinando, Ferdinando P.
1: Und die Band übersetzt Piaccio dal Pozzo, heißt der Specht aus dem Brunnen.
0: Ah, auch sehr 70s-mäßig eigentlich.
1: 1908. Mir wurde sie mit dem Argument verkauft, dass es Zappa-esk wäre.
0: Das stimmt.
1: Sollen wir noch das nächste Stück hören? Das kurze, das erfolgt? Das sind aber gleich drei Parts. 49 Sekunden. La Agarganza.
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0: kurz.
1: Hoppala. Ein kurzes Vokalstück mit Orgel. Jetzt haben wir leider den Schlagzeuger nicht gehört, der da auch angegeben ist. Aber wir gehen zur nächsten Platte über.
0: Die da heißt?
1: Sagen.
0: Wie mag die heißen? Sag mal.
1: Was wollte ich noch sagen zu denen? Mir kam es so vor wie 12-Ton-Musik teilweise, aber ich will mich nicht so weit aus dem Fenster hängen mit meinem musikalischen Untalent.
0: Well.
1: Kompositorischen.
0: Du meinst Problemi?
1: Jetzt kommt die Band, auch von 1980. Und zwar eine Wiederveröffentlichung von der Band, nicht zu schnell anmachen, von der Band Neon, deren erste Single wurde mit einem Live-Konzert von denen zusammen nochmal rausgebracht. Also eine Live-Aufnahme. Die Single hieß damals, hatte zwei Stücke. Das eine hieß Information of Death und Dina, Live at Punto. Und wir hören jetzt das Stück, industrial-mäßiges Stück, nach dieser vielen Melodien eben. Ein serielles Industrial-Stück mit dem Titel Information of Death von Neon.

0: Zeit.
1: Das war Neon. Müssen wir beide hoch.
2: Oh, okay.
1: Weiter geht's mit einer Zusammenstellung.
2: Ganz blumig wie die Band davor, auf jeden Fall. Wieder moderner, aber im selben Jahr rausgekommen. Aber du bist schon woanders. Wir haben
1: ja, ich weiß aber, ich glaube, jetzt bin ich wieder in bei einer Band, die heißt Absurdo. Mm. Auch von 80.
2: Klingt so.
1: Frühen 80ern. Hier hat sogar der Enrico Cerotti einen Text über die Band auf Italienisch geschrieben. Lies über diese New Wave Punk Band. Superata una certa età. Due o tre anni di differenza anagrafica con un interlocutore okay. Non fanno molto diversa. Hier steht noch was von Chrome, Jesus and the Jerks, Teenage Jesus. Wie gesagt, das ist eine Zusammenstellung. Ich glaube, die A-Seite sind von Absurdo-Sachen, die andere B-Seite ist Mondo Absurdo. Da sind noch irgendwie noch so Projektnamen vorgeschrieben. Warum, weiß ich jetzt nicht.
2: Ich wollte gerade fragen.
1: Aber es sind anscheinend Kassettentäter gewesen, weil hier sieht man vorne eine Hammond-Begleitautomatik mit lauter Kassetten drauf, bunte Kassetten beschriftet.
2: Wann ist die Platte rausgekommen?
1: Die Platte ist jetzt auch vor kurzem rausgekommen. Synetic Shadow Records. Oh, auch ein Label aus Bologna.
2: Und wieder mit Enrico Cerotti.
1: Als Liner-Noter.
2: Immer
1: noch. Der war aber nicht in der Band, glaube ich.
2: Ah, okay. Aber er hat selber in der Zeit
1: mitgemacht.
2: Ja.
1: Wir hören jetzt dieses Stück Psychopharmak erstmal und danach noch ein weiteres Stück.

0: Ups, da war ein Fehler auf der Platte.
1: So.
0: Ich weiß es nicht. Muss man mal näher untersuchen.
1: Interessant, irritiert.
0: Auf jeden Fall, der Kommerz klingt bei Absurdo sehr fröhlich. Auf Rollerskatern unterwegs. Jetzt habe ich zur Überleitung, das ist aus Hamburg. Der Künstler heißt aber Andy Giobini. Ein italienischer Name, aber ist ein echter Sohn aus Hamburg. Der hat ja auf Zickzack auch um die Zeit Sachen rausgebracht. Und der hat ja seine Platten alle ganz alleine aufgenommen. Jetzt der Mond von Andy Giobini auf Zickzack.

0: ist ja interessant.
1: Andy Giorbino, vor 2 Jahren, glaube ich, verstorben. Das war Zickzack 95 mit ihm, das Stück Der Mond. Jetzt kommt nochmal was von dieser Mondo Absurdo-Platte. Ich habe sie nämlich in der Zwischenzeit umgedreht. Und da steht FAD. Heute Nacht heißt das Stück, deutscher Titel. Da hören wir doch mal rein, was das ist, was die Italiener da gemacht haben.

Ja, jetzt wissen wir, wo Duff ihren Sound her haben. Von Mondo Absurdo. Jetzt kommt mal was Neues. Nicht aus den 80ern, wie die ganzen Sachen vorher. Jetzt kommt was von 2026. Und zwar von dem Label Sonic Belligaranza. Von SK31. Aufgenommen von I6 Nas SK31 und exekutiv produziert von DJ Bali. Und zwar handelt sich das hier um eine Platte, die da sind 6255 Kickdrums drauf auf der einen Seite. Und das ist eine Doppelsingle, das ist sozusagen viermal mehr oder weniger dasselbe. Ich habe jetzt die noch nicht alle angehört und verglichen. Auf den ersten Moment klingt das ähnlich. Es handelt sich darum um eine Wandlung eines Kunstwerks von Levitt von 1970, das heißt 6255 Lines, Ink on Paper. Und das ist die Sonofizierung von Lol Levitt.

0: Das waren 6255 Kicks von Sonic Belligeranza, die neue Platte. Sonic Belligeranza Minus heißt das Label übrigens, das ist das Sublabel. Aha. Demnächst in allen gut sortierten Plattenläden diese Doppelsingle.
1: Hit.
0: Hit-Single. Jetzt kommt noch eine Sonic Belligeranza, allerdings schon aus den späten 90ern. Die EP Skunk Block Bologna mit Slam. Das ist also Breako-Nummer.
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das war es schon. Das war jetzt nochmal Alchemy and Social Warfare, hieß der Track von DJ Bali, auch auf Sonic Belligeranza. Jetzt wollte ich aber noch ein weiteres, moderneres Label, das war ja von Anfang 2000, noch ein Label, und zwar von, das Label hat damals, sie steht gar nicht drauf, aus Milano, das heißt Idroscalo Dishi von 2001. Da sind so Leute wie Venetian Snares drauf, Eiterherd, Sulux Solitaire, Hecate, Antikrasi, aber auch De Arsangelo. Und da hören wir jetzt diesen Track von ihm, der heißt Cans, Live at Liquid Sky Cologne, 1997.

0: diversen Musikern.
1: Ja. Das war's von der Smash Biotech von dem Label Hydros Carlo Dishi von 2001 von Anna Bolenas Label. Noch das Stück von Andrea Benedetti. Das Stück hieß Dünn. Jetzt kommt was Unbekanntes. Wir sind nämlich fast am Ende unserer kleinen Sendung.
0: Von der Compilation Arriva
1: Osmo
0: la Bomba.
1: Osmo hat was mitgebracht. Wie heißt die Platte?
0: Arriva la Bomba.
1: Ein Überraschungsstück für euch.
0: Ist es? Okay. Ich bin selbst überrascht.

0: So, aber war das? Wir wissen jetzt nicht, was das war. Ich konnte jetzt nochmal die Platte nur.
1: Kein Cover gehabt.
0: Weil wir wollen ja hier bei FSK immer sagen, was wir spielen. Das war ja. Brunetta. Babuba Shake.
1: Cool.
0: Coole Sache. So, da sind wir jetzt auch am Ende dieser Sendung
1: jetzt
0: heute.
1: Jetzt kommt nochmal richtig was Cooles.
0: Von Dorfstecher war nämlich in Italien.
1: Dieses moderne Ding, Hip-Hop heißt es.
0: Ich habe noch was modernes Ding von Polygram rausgebracht.
1: Wir müssen noch ein paar Sekunden rausschinden, glaube ich.
0: Der wurde mir in Ricardo Balis Plattenladen, dem Ascultura, Ascult, Megastore. Ascult steht für Assessione Cultura. Wenn ihr mal in Bologna seid, schaut dort vorbei. Ein e.V.-Plattenladen. Man kann da gut abhängen. Und gegenüber gibt es noch einen sehr guten Buchladen und ein paar Bars. Ich hoffe, ihr sitzt jetzt alle zu Hause bei einem Aperitif.
2: Nein, nicht Aperitif.
0: Deperativ. Mit euren
1: Capri-Sonne.
0: Capri-Sonne. Jetzt kommt nämlich Viola mit dem Stück Uffa Uffa Ritchie.

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0: schwingen ihn hin und her. Und jetzt kreisen. Und in die andere Richtung. Und wieder schwingen. Und jetzt schwingen die Arme auch mit.
1: So, 22 Uhr. Ihr hört jetzt Soundgit Mashup mit der Mosty Beatless Session.
0: Wir bleiben stehen, Arme locker und lassen den Oberkörper nach vorn fallen. Tief, tief, tief, tief, tief. Und jetzt mit den Händen die Fußspitzen berühren. Und langsam aufrichten.
1: Der erste Track ist von Fahrer ohne Rost, Autofahrergymnastik. Von 1972.
0: Und wieder
1: Aktion tief. Zur Förderung der Olympischen Spiele in München.
0: Dabei kräftig ausatmen. Hände an die Fußspitzen. Und aufrichten. Und noch einmal.

0: und aufrichten.
1: Beheben die Arme hoch
0: und laufen locker auf der Stelle.
1: Wir stellen uns beidbeinig hin, beugen uns nach vorn und wieder. Zur Seite, nach hinten.

0: So, weiter geht's mit Luc Ferrari.
1: Felix, du hast nicht...
0: Weiter geht's mit Luc Ferrari, Presque Rien, mit dem Stück Presque Rien Number One. Où le lever du jour au bord de la mer, 1967 bis 1970, es geht 20 Minuten.

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Das war jetzt Luke Ferrari mit Presequirien Nummer 1. Ole Levre du Jour au bord de la mer von 1967 bis 1970. Weiter geht's mit Pyrolator von 79 mit dem Stück Der Volksmund wird beatmet.

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stehen auf, stellen uns auf den See. Verse tief, hoch, tief, hoch, tief, hoch. Tief, hoch, tief, hoch, tief und hoch auf den Zehen stehen bleiben. Arme langsam seitwärts führen bis nach oben. Fingerspitzen zur Decke strecken. Arme und Fersen langsam senken. Noch einmal auf die Zehen stellen. Arme hoch. Strecken. Langsam senken. Wir lockern die Beine.

0: Und noch einmal Zehenstand, Arme heben, strecken und nun vorwärts gehen. Und rückwärts und vorwärts und rückwärts und stehen bleiben. Arme und Fersen senken und Beine ausschütteln.
1: Versucht eine tiefe Kniebeuge, Oberkörper bleibt aufrecht.

Max Brandstudie 4 von Felix Kubin und eine Komposition für 8 Lautsprecher. Hier in der überarbeiteten Stereofassung. Und weiter geht's danach mit der EP Fischteich von Jungle Fever mit dem Stück Forelle.

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Gerade läuft an den Jungle Fever EP. Die heißt Fischteich, das Stück heißt Forelle.

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0: Das war Frieda Butzmann mit Wolfsburg. Jetzt folgt nach dem kleinen Intermezzo Karl Stockhausen, Zyklus für Schlagzeuger. Gemixt mit Pierre Boulet. Structures pour deux Pianos.
1: Und jetzt Fersen ans Gesäß. Und halt. Ausatmen. Wir laufen ein letztes Mal und wechseln ab. Knie hoch und Fersen ans Gesäß. Hören Sie einmal die Musik. Einmal hören Sie. 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

Das war Heinz Stockhausen, Zyklus für einen Schlagzeuger von Pierre Boulez mit Structures pour deux Pianos. Jetzt folgt Aphasic auf Junk mit dem Stück The Power, The Healing Power of Doped.

Das eben war Aphasic von der EP Yeah Yeah Yeah Whatever of Junk mit The Healing Power of Doped. Jetzt kommt The Can mit Packing O.

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Das war eben Werner Herzog von der Travel by Goods EP. Jetzt folgt noch Dormouse mit Millions of Dead Breathless auf Addict und Radio Graffiti.

0: Wir legen uns auf den Rücken, Arme an der Seite, heben die Beine senkrecht hoch, schütteln sie aus, lassen die Unterschenkel fallen, setzen die Füße auf den Boden und strecken die Beine aus. Noch einmal, Beine heben, ausschütteln, fallen lassen, aufsetzen und strecken. Und noch einmal, Beine heben, ausschütteln, fallen lassen, aufsetzen und strecken. Wir versuchen jetzt, die Beine zu heben und mit den Zehenspitzen hinter dem Kopf den Boden zu berühren. Jetzt nach vorn langsam abrollen.
1: So, das war eben Dormaus mit Manion of the Restless. Soundcat Mashup im
0: Beine hinter den
1: September 2019. Kommt zum Ende. Nach der kleinen Gymnastikeinlage jetzt noch ein längeres Stück von Luke Ferrari, wie am Anfang.
0: Hände an die Füße.
1: Von der Rekollektion GRM.
0: Und wieder hin.
1: Und zwar das Stück Presque Rien avec Filets von 1989.
0: Jetzt Oberkörper heben und mit den Händen Knie an
1: die Ihr hört das freie ziehen. Senderkombinat. FSK 93 MHz. Soundcat Mashup mit Füße Mostly Beatless sagt gute Nacht.
0: Und wieder anziehen. Noch einmal strecken in den Schwebesitz. Jetzt Beine öffnen, wieder schließen und öffnen, schließen, öffnen, schließen und langsam hinlegen. Und noch einmal Schwebesitz. Und jetzt abwechselnd Beine öffnen und kreuzen. Langsam hinlegen.
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Now switched over from extra Qualität to Karl-Heinz Stockhausen. Kontakte für elektronische Klänge, Klavier und Schlagzeug, Teil 2.

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1: Hallo? Hallo, du da. Ja, genau du. Du am Empfänger. Hörst du uns? Seit einiger Zeit empfangen wir immer stärker werdende Signale von dir. Wir können sie noch nicht ganz entschlüsseln. Eigentlich ist es sonst ganz ruhig hier. Es gibt keine Geräusche und es ist sehr kalt. Das kann sich leider keiner vorstellen. Du würdest sagen, es sind minus 270 Grad. Aber es ist gar nicht so dunkel im Weltall, wie du vielleicht denkst. Hier gibt es viele riesige Körper, die aus Wasserstoff und Helium bestehen. Und weil in ihnen ständig Wasserstoff verbrennt, leuchten sie sehr stark. Du nennst sie Sterne. Das Sternlicht braucht ganz lang, um deine Augen zu erreichen. Viele, viele Lichtjahre. Wenn du jetzt in den Sternenhimmel guckst, schaust du tief in die Vergangenheit.

0: Sterne sind so etwas wie Zeitmaschinen. Wir wissen, dass Zeit für dich wichtig ist. Deswegen sammelst du die Zeit in deinen Erinnerungen. Oft vergisst du auch Sachen. Dann brauchst du eine Brücke. Auf der Brücke kannst du nämlich zwischen Zeiten laufen. Von der Gegenwart in die Vergangenheit und wieder zurück. Manche sagen auch, die Zukunft liegt in den Sternen. Wir können die Signale jetzt orten. Sie kommen von deiner Sternbrücke. Irgendwas stimmt nicht damit. Sie scheint in Gefahr. Wenn sie nicht mehr funktioniert, gibt es keine Zeitmaschine mehr. Du wirst vergessen, an was du dich jetzt noch erinnerst. Wir müssen es in ein Archiv tun. Mit einem kleinen grauen Kasten. Mit Deckeln. Wir müssen rausfinden, was da los ist. Deswegen schicken wir jetzt Agentinnen hin. Unsere Mission startet jetzt.
1: Viel Erfolg.
0: Das sind die Namen der Agentinnen.
2: Ja, mein Name ist Penelope und ich bin 8 Jahre alt.
3: Ich bin Senta, ich bin 11 Jahre alt.
4: Ich bin Mira und ich bin 8 Jahre alt.

0: Die drei Agentinnen machen sich auf den Weg zur Sternbrücke. Sie wollen herausfinden, ob die Menschen noch mit der Zeitkapsel Sternbrücke verbunden sind. Sie treffen auf eine Gruppe von Menschen. Sie sitzen auf Bänken, der Tisch ist gedeckt mit Getränken und Essen. In der Luft liegt süßer Duft von Kuchen.
1: Willst du dich vorstellen?
2: Ich bin der Jörg, hallo.
1: Was verbindest du mit der Sternbrücke?
2: Gute Freunde und ich wohne hier.
1: Seit wann kennst du bewusst die Sternbrücke?
2: Seit 8 Jahren.
1: Was ist dein erster Gedanke, wenn du an die Sternbrücke denkst?
2: Die Boulangerie, meine Freunde.
1: Was war dein Gedanke, als du die Sternbrücke zuerst gesehen hast?
2: Habe ich keine Antwort drauf, aber gemütlich, gemütlich.
1: Was glaubst, warum heißt die Sternbrücke Sternbrücke?
2: Das weiß ich leider nicht. Das weiß ich nicht. Warum die ihren Namen hat, weiß ich nicht.
1: Denkst du bei der Sternbrücke eher an Sonne oder an Regen?
2: Mehr an Sonne.
1: Beschreibe doch mal die Sternbrücke.
2: Ja, gemütlich, viele multikulturelle Leute, einfach alles in Ordnung. Richtig schönes Viertel hier.
1: Dankeschön.
2: Bitteschön.
3: Willst du dich vorstellen?
4: Ja, ich bin Fasana, die Besitzer von Kiosk, Boulangerie und Café. Und ungefähr seit 27 Jahren bin ich hier in Sternbrücke.
3: Was verbindest du mit der Sternbrücke?
4: Ich bin hier aufgewachsen. Und von daher, das ist quasi ein Gefühl von zu Hause. Ich habe mein Land hier und ich bin fast 14 Stunden jeden Tag hier. Und das ist seit 27 Jahren.
3: Wohnst du oder arbeitest du hier?
4: Ich habe mein Land hier.
3: Was glaubst, warum heißt die Sternbrücke Sternbrücke?
4: Was heißt das, die Sternbrücke? Gute Frage, das stimmt. Daran habe ich nie gedacht. Aber Sternbrücke, Stern, wie Stern ist das? Sternbrücke, schöner Name. Ja, das sagt auch alles eigentlich.
3: Denkst du bei der Sternbrücke eher an Sonne oder an Regen?
4: Ich denke wirklich eher an Sonne.
3: Beschreib doch mal die Sternbrücke.
4: Wie soll ich dir beschreiben? Also ich liebe die Ecke. Den Ton von hier, die Autos, falls hier vorbeifahren, den Menschen hier, die Publikum. Die sind das Gefühl von einer Familie. Und das ist so, wie gesagt, für mich so wie zu Hause. Das ist total eine andere Ecke als sonst von Hamburg.
3: Was ist dein Gefühl, wenn die Brücke weg ist?
4: Meine Gefühl, ich habe Angst. Weil erstmal die Menschen kommen extra, die sammeln sich hier und die treffen sich hier. Das ist quasi irgendwie ein Treffpunkt für viele Menschen. Und von daher, wenn die Brücke weg ist, dann hat man natürlich Angst, die Publikum wahrscheinlich, die treffen sich nicht mehr hier. Davon habe ich Angst, dass ich nicht mehr regelmäßig meine Standkunden treffen, auch die süßen Kinder, dass die zwischendurch hier vorbeikommen und was kaufen. Natürlich hat man Angst. Also man hat Angst, dass man irgendwie, sagen wir, ein Teil von Leben wird weggenommen oder anders gemacht quasi.
1: Was verbindest du mit der Sternbrücke?
5: Schöne, sehr schöne Nächte und Abende in den tollen Clubs, die da so drumherum und darunter sind.
1: Seit wann kennst du bewusst die Sternbrücke?
5: Na, vielleicht 25 Jahre, würde ich sagen. Ja.
1: Was ist dein erster Gedanke, wenn du an die Sternbrücke denkst?
5: Dass das hier manchmal für Fahrradfahrende ein bisschen gefährlich ist, weil es da so furchtbar eng wird und so viele Autos hier sind. Und die Autos sollten woanders sein, genau.
6: Dürfen wir mit Ihnen ein Interview über die Sternbrücke machen?
7: Wie lange dauert das?
6: 5 Minuten.
3: Willst du dich vorstellen?
7: Ich heiße Frank Pitschler.
3: Was verbindest du mit der Sternbrücke?
7: Ich verbinde mit der Sternbrücke mein soziales Umfeld. Und mein Kontakt, den ich hier seit 25 Jahren geschlossen habe, weil so lange komme ich schon hier an diesem Kiosk und das ist mehr oder weniger auch so mein kleines Zuhause und hier treffe ich meistens auch meine ganzen Freunde.
3: Seit wann kennst du bewusst?
7: Bewusst kenne ich die Sternbrücke seit

0: anstrengend war. Und man hat es geschafft, diese Brücke innerhalb von 1,5 Jahren zu bauen, wo man heute, tippe ich mal, 6 bis 7 Jahre für braucht. Früher waren viel, viel, viel mehr Bauarbeiter hier an der Sternbrücke tätig, wie es heutzutage sein wird. Ich rede hier von Hunderten von Menschen.
1: Was war dein Gedanke, als du die Sternbrücke zuerst gesehen hast?
0: Wunderschön.
1: Warum heißt die Sternbrücke Sternbrücke?
0: Weil das hier ein Stern von Hamburg ist. Es grenzt an mehreren Stadtteilen. Es beginnt zwar erst an der nächsten Kreuzung, aber das gehört, glaube ich, auch noch dazu.
1: Denkst du bei der Sternbrücke eher an Sonne oder an Regen?
0: An Sonne.

0: Hier in dem Kiosk, das waren früher, waren das hier alles mal Telefonzellen. Hier waren früher Auslandstelefongespräche, haben hier stattgefunden. Das hier in diesem Kiosk früher, wenn wir uns alle getroffen, wir waren hier bestimmt 10, 15 Leute. Und das waren alles, hier sieht man die Abtrenner noch. Jede Lampe war immer eine Telefonzelle. Hier fanden immer früher die Auslandsgespräche statt für ganz, ganz wenig Geld. Und dann waren hier immer ganz viele Afrikaner drin, weil die dann hier ziemlich günstig telefonieren konnten. Und haben dann mitgekriegt, dass die hier auch sich sehr wohl gefühlt haben. Und vor allen Dingen waren dann immer Menschen da, die bei Papiere geholfen haben, Formulare ausgefüllt haben, was die dann nicht konnten. Oder haben die bei Ämtern ein bisschen unterstützt. Wohnung suchen, Dringlichkeitsscheine, das, was man halt so alles braucht, wenn man nach Deutschland kommt und noch nicht so die Ahnung hat, wie das im deutschen Rechtssystem hier alles funktioniert. Mal gucken, wie das denn wieder ist. Mein Kumpel hat da drüben auch die Werkstatt, der Stefan Butzek. So, der denn auch jetzt, der muss mit als erstes fast raus. Der geht jetzt schon im Dezember. Ali muss hier raus. Am 31.12. geräumt werden muss der Laden hier bis zum 12.01. muss der komplett leer sein.
1: Also dieser Laden hier wird auch.
0: Der muss, der wird auch. Ja, leider. Und das ist dann einfach dann auch so, dass hier Leute auch ihre Jobs verlieren. Und das ist eigentlich so das Traurigste. Deswegen ist die Motivation hier gerade so in dem Kiosk, alles anzubieten, wie es früher hier war. Du hast ja bis Waschpulver, Haarwaschmittel, du hast ja hier früher alles kaufen können. Und mein Kollege Ali, der ist jetzt ein bisschen unmotiviert, weil das einfach wirklich auch ein trauriger Moment ist, wenn man weiß, dass man hier in 3-4 Monaten seine Handtücher packen muss. So, ne? Und die Brücke, die sie hier hinbauen wollen, das hat alles auch ein bisschen was mit Statik zu tun. Hängewerk, Sprengwerk oder das ist jetzt ein Sprengwerk, diese Brücke. Und ja, da gibt es auch wieder einen Architekten, das ist wie mit einem Elbtower, die sich einfach hier einen Stempel setzen wollen und sagen wollen, ja, das ist mein Prestige, das ist mein Ding, das habe ich entworfen. Und da hätte es bestimmt auch andere Möglichkeiten gegeben. Aber ich glaube, diese ganzen Verhandlungen sind vorbei, weil sie sind dabei. Es ist leider so. Diese Brücke hätte man reparieren können oder könnte man reparieren, aber die Handwerker ranzukriegen, die diese Popnieten, die früher dort reingeschlagen worden sind, diesen alten Handwerksstyle wieder aufzunehmen. Die Leute musst du auf der Welt suchen, die das noch machen. Es gibt welche, aber es würde bei Weitem viel, viel länger dauern. Aber reparieren kann man alles. Ich bin spezialisiert auf Altbausanierung hier in Hamburg. Wir machen alte Dachstühle wieder fit und so eine Geschichten. Und da funktioniert das auch.
2: Willst du dich vorstellen?
3: Ich bin die Sandra.
2: Was verbindest du mit der Sternbrücke?
3: Also die Sternbrücke ist mein Zuhause und seit 15 Jahren mein Arbeitsplatz.
2: Seit wann kennst du bewusst die Sternbrücke?
3: Ja, 30 Jahre.
2: Was ist dein erster Gedanke, wenn du an die Sternbrücke denkst?
3: Gute Laune. Du findest hier alles an Nationalitäten. Du hast hier Multikulti und hier ist ein Miteinander, was du in einigen anderen Hamburger Stadtteilen nicht hast.
2: Was war dein Gedanke, als du die Sternbrücke zuerst gesehen hast?
3: Da war ich noch viel zu klein. Das kann ich dir gar nicht sagen, ehrlich gesagt.
2: Was glaubst

0: warum heißt die Sternbrücke Sternbrücke?
1: Das ist eine gute Frage. Die habe ich mir ehrlich gesagt noch nie gestellt. Weiß ich gar nicht, ehrlich gesagt. Habe ich mich noch nie mit befasst, warum Sternbrücke Sternbrücke heißt. So. Kann ich dir nicht sagen.
2: Ja, ich bin Amerikaner, aber ich kann schon ein bisschen Deutsch.
3: Ja.
2: Ich habe gerade ein bisschen Zeitdruck. Wir machen eine halbe Stunde auf.
3: Willst du dich vorstellen?
2: Ich bin Casey. Ich bin der Geschäftsführer von St. Pablo's Taco Shop hier an der, unter der Sternbrücke.
3: Was verbindest du mit der Sternbrücke?
2: Wow, auf jeden Fall sehr gute Musik und gute Laune.
3: Seit wann kennst du bewusst die Sternbrücke?
2: Ich bin jetzt 7 Jahre in Hamburg und meine erste Wohnung war tatsächlich 200 Meter von hier. Und ich habe die Sternbrücke fotografiert, als ich neu in Hamburg war. So sehr, sehr nah an meiner Arrival in Hamburg.
3: Was ist dein erster Gedanke, wenn du an die Sternbrücke denkst?
2: Meine ersten Gedanken? So die Musikkultur, denke ich.
3: Was war dein Gedanke, als du die Sternbrücke zuerst gesehen hast?
2: Das ist auf jeden Fall etwas anders. Sieht man nicht überall Hamburg. So, das, es ist sehr beeindruckend, finde ich.
3: Beeindruckend gut oder beeindruckend schlecht?
2: Nichts schlecht. Nur unique.
3: Was glaubst du, warum heißt die Sternbrücke Sternbrücke?
2: Habe ich schon mal gegoogelt. Wegen die verschiedenen Straßen, wie die kreuzen, die machen so einen Stern in dieser Umgebung.
3: Beschreib doch mal die Sternbrücke für jemanden, der sie noch nicht gesehen hat.
2: Als Amerikaner, ich habe viele Leute sagen, es hat ein Brooklyn-Gefühl, so Großstadt-Gefühl, aber nicht so riesig.
4: Willst du dich vorstellen?
5: Ja, also ich heiße Rasmus und ich habe hier jahrelang über dem Sternshop gewohnt.
4: Seit wann kennst du bewusst die Sternbrücke?
5: Also die Sternbrücke haben wir jede Nacht extremst wahrgenommen, weil hier früher immer die riesigen Güterzüge durchfuhren mit Eisenerz aus Kiruna in Schweden. Die fuhren hier jede Nacht immer lang und es hat unglaublich gepoltert.
3: Beschreib doch mal die Sternbrücke für jemanden, der sie noch nie gesehen hat.
5: Also sie sieht schrottig aus. Knapp gesagt, sie sah damals tatsächlich noch besser aus. Man hat sie vergammeln lassen, würde ich sagen. Aber ich habe es halt damals auch mitgekriegt, dass sie eben früher dann in den 80er Jahren durchaus auch mal angemalt wurde. Das ist hier bestimmt 10 Jahre nicht passiert. Naja, ich selber habe schon auch versucht, meine Freunde und so zu der Idee eines Tunnels zu bewegen. Weil ich immer glaube, dass man durch Mund-zu-Mund-Propaganda irgendwas erreichen kann. Das Ganze führte dann dazu, dass die S-Bahn jetzt tatsächlich einen Tunnel graben will, aber nur für ihre S-Bahn und nicht für die Fernbahn. Wahrscheinlich wird dann hier zusätzlich ein Tunnel unter durchführen nachher. Und warum man dann nicht die ganze Fernbahn auch in den Tunnel stecken kann, das weiß ich nicht, aber...
4: Was glaubst, warum heißt die Sternbrücke Sternbrücke?
5: Naja, weil sie hier eben voll der Star ist jetzt, ne?
3: Denkst du bei der Sternbrücke eher an Sonne oder an Regen?
5: Sie ist ein perfekter Regenschutz. Ob sie gegen Sonnenschein auch nützt? Wahrscheinlich schon, ne? Aber ich habe es tatsächlich nie erlebt, dass hier Leute bei Sonne sich darunter gestellt haben, um die Sonne abzuwehren.
6: Die Agentinnen übermitteln uns alarmierende Signale. Langsam haben die Menschen vergessen, dass die Sternbrücke eigentlich eine Zeitmaschine ist. Mit zunehmendem Vergessen rast die Zeit mit ihren Erinnerungen wie Züge laut über ihre Köpfe hinweg. Aber es gibt einen Ort, in dem sie verlorene Dinge wiederfinden können und sich in durchtanzten Nächten die Zeit ausdehnt, bis sie stehen bleibt. Sie nennen es Fundbüro.

0: Eben hat man ja zwischendurch die Züge gehört. Ist quasi direkt nur noch das Dach und dann darüber schon die Sternbrücke?
1: Ja, so, also hier, wo wir gerade sind, ist es leiser. Wenn wir nachher in die Alm gehen, wird es lauter, weil genau da die Züge drüber fahren.
0: Man hört auch im Hintergrund jetzt immer dieses Rauschen. Willst du dich vorstellen?
1: Ja, hallo, ich bin Ute vom Fundbüro.
0: Was verbindest du mit der Sternbrücke?
1: Laute Züge. Laute Züge, die hier über uns rüberdonnern. Und viel Verkehr draußen. Und aber auch viel Kultur.
0: Was ist dein erster Gedanke, wenn du an die Sternbrücke denkst?
1: Dass es laut ist.
0: Was war dein Gedanke, als du die Sternbrücke zuerst gesehen hast?
1: Dass ganz schön viel los ist hier an der Sternbrücke. Ja, die Sternbrücke ist eine Brücke, die die Züge hier über unsere Köpfe leitet und über die Straße leitet und ist auch schon ziemlich alt.
0: Was machst du bei der Sternbrücke?
1: Meine Tochter hat gesagt, ich mache hier Art and Booking Management.
2: Wie lange gibt es denn das schon das Fundbüro?
1: Also uns jetzt mit dem Musikclub seit 26 Jahren. So, dann gehen wir mal hier vom Eingangsbereich in die erste Halle. Vorsicht, hier ist eine Stufe. Hier in der Ecke wird dann auch aufgelegt. Jetzt. Das ist jetzt sogar eine leisere Bahn. Sonst gibt es noch lautere. Hier wird dann aufgelegt, hier sind die DJs und legen dann mit der Technik, die machen dann Musik. Hier drumherum sind dann die Boxen, damit die Leute hier, dann ist so der Tanzflur, hier kann man dann tanzen.
0: Ist das hinter dir eine Schaukel?
1: Ja, Schaukel.
0: Wir befinden uns gerade in einem großen Raum. In der einen Ecke ist eine Bar, gegenüber in der Ecke ist das DJ-Pult und gegenüber wiederum in der Ecke ist der Eingang. Wir gehen durch einen Vorhang in einen neuen Raum.
1: Das ist der Main Floor oder die zweite Halle genannt, wo keine Bar ist, wo dann Publikum tanzen kann und vorne eine Bühne ist.
0: Mit dem DJ dann auch.
1: Mit den Musikern.
0: So. Was ist da oben? Hier geht so eine Treppe hoch neben uns. Und da ist so ein Balkon. So.
1: Das wurde mal für ein Theaterstück gebaut.
0: Hier ist ein Raum mit so zwei Stuhlbänken gegenüber. Da sitzen so, sind gerade so Puppen mit so Pullis und T-Shirts an vom Fundbüro. Und dahinter ist auch noch so ein abgetrennter Raum quasi mit so Sofasesseln. Ja, und hier stehen noch gestapelte Stühle und Graffitis sind an der Wand von

von grünen Wesen. Ein Schild ist an der Wand, da steht Fundbüro, geöffnet an allen Werktagen von 9

0: geöffnet an allen Werktagen von 9 Uhr vormittags bis 7 Uhr abends.
1: Ja, das ist das Schild von dem Fundbüro der Deutschen Bahn. Und deswegen haben wir diesen Namen übernommen.

0: Signale werden instabiler. Die Agentinnen verlassen das Fundbüro und laufen zu einem alten Haus an der Straße. An den Wangen Tränen. An den Wänden hängen Bilder der Brücke. Auf einem kleinen Tisch stehen einige Kissen. Vielleicht finden Sie hier jemanden, der die Funktion der Brücke kennt.
1: Willst du dich vorstellen?
2: Ja, hallo. Ich bin Johanna. Ich bin hier die Archivarin und Fotografin. Ich habe ganz viel Material gesammelt zur Sternbrücke, historisches Material. Ich habe aber auch viele eigene Fotos gemacht. Jetzt ist gerade noch jemand reingekommen, der heißt Wolfgang. Wolfgang hat auch viel historisches Material gesammelt, aus eigenem Interesse. Also ich gehe ja auch ganz viel in Archive und suche da, was gibt es da für Fotos, für Artikel, was findet man da. Genau, und Wolfgang macht das auch abends bei sich zu Hause am Computer, sucht er ganz viel zusammen, was mit der Sternbrücke zu tun hat. Vielleicht hat er ja auch Lust, gleich was zu sagen.
3: Ja, ich bin Wolfgang, Jahrgang 1947, und ich bin in der Ölgasallee aufgewachsen. Und da wohne ich jetzt wieder.
1: Was verbindest du mit der Sternbrücke?
3: Erinnerung seit meiner Kindheit. Ich bin in der Otzenstraße zur Schule gegangen und musste dann seit 1954 jeden Tag unter der Sternbrücke durch und die Wohlersallee runter gehen zur Schule und zurück. Und daher kenne ich die Sternbrücke und die Umgebung da in- und auswendig.
1: War dein Schulweg unter der Sternbrücke durch eher eine gute oder eine schlechte Zeit? Weil das ist ja auch sehr viel Verkehr.
3: Ja, das mit dem Verkehr, das war damals natürlich noch nicht so schlimm wie heute. Da konnte man über die Stresemannstraße gehen, wo man wollte. Einfach quer rüber, warten, ob ein Auto kommt und dann rüber. Also das war alles nicht so, wie wir das in den letzten 20 oder 30 Jahren erleben.
1: Was ist dein erster Gedanke, wenn du an die Sternbrücke denkst?
3: Ja, mein erster Gedanke ist eigentlich, dass es so in dem Zustand, wie sie jetzt ist, ein ziemlich hässlicher Vogel ist. Aber das heißt nicht, dass ich für diesen gewaltigen Neubau wäre. Nicht? Man hätte sie vielleicht restaurieren können und schön anmalen und dann hätten alle was davon gehabt. Nicht?
1: Was war dein Gedanke, als du die Sternbrücke zuerst gesehen hast?
3: Das Einzige, was mich damals dann vielleicht interessiert hat, das waren Dampflokomotiven, die da noch drüber gefahren sind. Aber ansonsten war mir sie als Brücke ziemlich egal. Ach ja. Hier haben wir ein Bild von 1946. Die Sternbrücke, ein Kohlenzug, der gerade über die Sternbrücke fährt. Daneben ist die Max-Brauer-Allee, die damals noch Hamburger Straße hieß, zwischen Sternbrücke und Schulterblatt. Und auf dem Kohlenzug klettern ein paar Jungs herum, die dort in der Notzeit Kohle klauen. Und diese Kohlezüge, die hatten es recht schwer, hochzukommen über die Brücke, weil sie aus einer Richtung kamen, in der eine leichte Steigung ist. Und teilweise sollen sie sogar die Gleise mit Schmierseife eingeschmiert haben, damit der Zug nicht fahren konnte, damit die Räder durchdrehen.
1: Bist du auch mit der Straßenbahn früher da langgefahren oft?
3: Ja, ich bin, als ich zum Gymnasium kam am Hohenzollernring, da bin ich mit der Straßenbahn Linie 15 hier abgefahren an der Sternbrücke. Die fuhr bis zur Elbchaussee Hohenzollernring und dann bin ich Hohenzollernring runtergelaufen, zur Schule gegangen. Und teilweise bis Altona gefahren und bin von Altona, weil ich den Schulkameraden getroffen habe, bin von Altona zu Fuß gegangen. Also man kam mit der Straßenbahn und mit dem Holzbahn, mit der S-Bahn sowieso, man kam also von unserer Gegend aus hier in alle vier Himmelsrichtungen. Ich habe auch in meinem Leben noch nie ein Auto besessen, weil ich da keine Notwendigkeit sah, mit Bahn und zu Fuß alles zu erledigen.
1: Was glaubst du, warum heißt die Sternbrücke Sternbrücke?
3: Ja, weil früher war ja die Straßenkreuzung der heutigen Stresemannstraße und der Max-Brauer-Allee. Und die Wohlers-Allee führte ja auch noch auf die Max-Brauer-Allee. Das heißt, da hatten wir also schon fünfstrahligen Stern. Und als dann die Brücke gebaut wurde, da hatten wir ja noch von beiden Seiten den Zugverkehr. Das heißt, da hatten wir dann plötzlich einen siebenstrahligen Stern. Und die Kreuzung hieß früher auch nur M-Stern. Und dann gibt es noch ein altes Foto, wo also die Eisenbahn vom Bahnhof Altona noch auf der Straße fährt. Und da wurde die Stresemannstraße und Max-Brauer-Allee, die wurden durch Schranken abgesperrt, dann, wenn die Eisenbahn kam. Und die wurde dann später hochgelegt.
1: Was war dein Gedanke, als du die Sternbrücke zuerst gesehen hast?
4: Oh, das weiß ich gar nicht. Ich weiß nur mein Gedanke, dass ich das darunter immer scheußlich fand.
1: Willst du dich vorstellen?
4: Ja, ich stelle mich gerne vor. Ich bin Charlotte und ich arbeite hier auf der Ecke, fast unter der Sternbrücke.
1: Was verbindest du mit der Sternbrücke?
4: Die gehört für mich eigentlich zu meinem Leben dazu, weil ich hier arbeite schon seit 1999 auf dieser Ecke und ich kenne gar keine andere Optik. Ich finde es scheußlich, mit dem Fahrrad unter durchzufahren, aber wenn man das weiß, ist es so. Stadtteil, das ist der Stadtteil.
1: Was ist dein erster Gedanke, wenn du an die Sternbrücke denkst?
4: Im Moment ist er Aua. weil es klar sein wird, dass sie abgerissen wird, dass was Neues wird. Ich glaube nicht, dass sich das verhindern lassen wird. Und Aua ganz besonders, weil ich betroffen bin davon, weil bei mir wird bei einem Gebäude ein Stück abgerissen. Zugunsten der Brücke.
1: Kannst du dir eine neu gebaute, viel größere und modernere Brücke vorstellen?
4: Also theoretisch kann ich mir was Neues vorstellen. Ich kann mir aber nicht diese Brücke vorstellen, weil die so groß ist, dass sie alles, was hier drumherum an Häusern ist, komplett erschlägt. Also die wird ja höher als die Häuserbebauung und ist eigentlich, sieht so aus, als wäre sie aus irgendeinem Baukasten da reingebaut worden im falschen Maßstab.
1: Und was denkst du, wenn du daran denkst, dass die ganzen Bäume in der Max-Brauer-Allee auch abgerissen werden? Also viele?
4: Kann man auch nur Aua denken. Ist schrecklich. Die kann man aber wieder neu setzen. Ne? Die kommen natürlich, müssen dann erstmal wachsen. Aber das kann man ein bisschen wieder ausbügeln. All die Abrisse, die sie hier machen, kann man nicht wieder ausbügeln.
1: Willst du dich vorstellen?
5: Ja, mein Name ist Stefan. Ich schreibe Bücher beruflich und wohne in Eimsbüttel, also ein Stück weit weg von hier, von der Sternbrücke.
1: Hast du schon viel über den Abriss der Sternbrücke gehört oder ist das noch nicht gar nicht so richtig zu dir gedrungen?
5: Nicht wirklich viel, weil ich auch sehr viel unterwegs bin und mich gar nicht so viel mit Hamburger Themen oft beschäftige, schändlicherweise. Aber ich bin natürlich sehr oft hier vorbeigekommen, durchgefahren mit dem Fahrrad und kenne die Brücke zumindest.
1: Verbindet dich auch etwas mit der Sternbrücke, irgendwelche Erinnerungen?
5: Also schon, als ich neu war in Hamburg, hier die Clubs in der Umgebung, dass ich da öfter war, abends an Wochenenden. Und das waren schon ganz tolle Erlebnisse in so einem sehr, sehr charmant abgerissenen Ambiente sozusagen. Und das hat schon einen ganz besonderen Charme, weil gerade was an Kultur auch an dieser Ecke passiert, auf so kleinem Raum so viele verschiedene Arten von Clubs und Kneipen, das ist schon besonders.
1: Und hast du dich auch mit dem Thema Abriss trotzdem dann beschäftigt, als du es wusstest so? Oder war es eher so, ja, kann man sowieso nichts machen?
5: Also ich habe gerade ein Bild gesehen von dem Entwurf für die neue Brücke und das fügt sich ja wirklich gar nicht in die Umgebung ein. Also das sieht schon nicht so aus, als würde es diese Ecke verschönern. Da ist die jetzige Lösung doch erheblich besser und gerade solche alten Strukturen haben halt einfach ihren Charme. Auch dieses Metallische, dieses Alte, das ist schon was Besonderes und das wird natürlich unwiederbringlich verloren gehen dann.
1: Aber bestimmt werden auch, also hat die neue Brücke auch gute Seiten, aber sie wird wahrscheinlich gar nicht gut zu dem Platz passen und ja. Hast du noch Gedanken dazu, so zu dem Thema?
5: Ja, also den Eindruck habe ich eben auch, dass dieses riesige Monster hier nicht so hinpasst, gar nicht so zu der restlichen Bausubstanz in der Umgebung. Und das ist natürlich schade, wenn da nicht so ein bisschen sensibler gebaut wird, nicht so gebaut wird, dass es auch wirklich sich gut einfügt.
3: Weil da die Ecke von unserer Straße drauf ist, was im Krieg zerbombt worden ist. Ne?
1: Ja, okay.
3: Und da war eine Kneipe drin. Ja. Aber sonst ist die Ansicht auch ganz schön.
2: Das ist hier Richtung Holzenstraße, ne?
3: Hier ist der Bahnhof.
2: Ja.
3: Da ist das Backsteinhaus. Ja. Ja. Und hier drin war, das war ja auch kaputt und darin war ein Nachbar von uns, der hatte eine Kirschnerei, der hatte hier seine Werkstatt. Und da schrieb er 1895, was völliger Quatsch ist, denn die erste war 1893.
2: Ja, und da wird ja die neue schon gebaut.
3: Und es gab 1893 hier keine Drogerie.
2: Ja.
3: Aber interessant ist, hier war ein Kolonialwarenladen.
2: Ja.
3: Und darin war nachher, ich habe mir noch so ein paar Sachen notiert hier. Warte mal. Da war bis 1934 Rudolf Hauschild drin,
2: ja,
3: der nachher in dem großen Haus war, unten links, mit Willers und Kluge zu.
2: Ja.
3: Der ist von da dahin gezogen.
2: Ah, okay. Ja. Hausschild, muss ich mal ganz kurz gucken, ob ich mir das hier schon...
3: Ab 1935 war dann in der Hamburger Straße 2A.
2: In welchem Gebäude war das?
3: Da, wo dein kaputter Finger drauf ist.
2: Da?
3: Da, so etwa muss das gehen. Warte mal, wo ist der Bogen? Ja, der Türbogen. Genau, da muss das gewesen sein.
2: Und das war ein Hausschild, war ein
3: Kolonialwarenladen.
2: Kolonialwarenladen. Das schreibe ich gleich nochmal auf.
1: Seit wann kennst du bewusst die Sternbrücke?
6: Also ich glaube, dass sie mir schon sozusagen aufgefallen ist, seit ich in Hamburg wohne, seit knapp 30 Jahren. Aber natürlich noch mehr, seit ich hier im Büro bin.
1: Willst du dich vorstellen?
6: Ob ich will oder nicht, ich bin der Gulliver.
1: Was verbindest du mit der Sternbrücke?
6: Auf jeden Fall mal eine Menge kleine Erinnerungen über die letzten 20 Jahre, die wir mehr oder weniger hier in diesem Büro schon sind. Und sie ist mir irgendwie ans Herz gewachsen. Jetzt gibt es ja nicht, also am Anfang, glaube ich, ist sie mir nicht als besonders schön aufgefallen. Aber ich hatte immer das Gefühl, es ist eine besondere Kreuzung, die so in Hamburg, glaube ich, nicht nochmal vorkommt, weil das noch so Old-Style ist. Und so ein bisschen aussieht wie in Brooklyn in Amerika.
1: Und wenn man dann weiß, dass irgendwann etwas geht, dann ist es ja auch immer noch stärkere, hat man dann immer noch stärkere Emotionen.
6: Ja, ich finde, es ist schon traurig, dass sowas wegkommt, weil es so viele Funktionen da hat und so viel gewachsene Welt. Und die neue Brücke ist in erster Linie sozusagen ohne irgendwelche Funktionen und ohne Charme und ohne Schönheit.
1: Und wenn etwas durch etwas Moderneres oder Besseres ausgetauscht wird, ist ja trotzdem das Alte weg und das kann man ja dann nicht mehr ersetzen wieder, wie es vorher war.
6: Ja, natürlich bin ich jetzt nicht grundsätzlich dagegen, dass sich die Welt erneuert und vielleicht auch tollere und schönere Funktionen kriegt. Aber in diesem Fall würde ich sagen, ist das relativ viel Aufwand zu sehr viel Geld bei im Grunde keine neuen Funktionen. Und selbst die Gelder sind teurer, als wenn man sie renovieren würde.
1: Und das wird ja auch 4 Jahre oder so dauern, habe ich gehört. Das ist ja eine extrem lange Zeit und an so einer Baustelle, ja.
6: Also wenn ich sehe, dass hier direkt vor der Straße für einen, ich weiß nicht genau, was da ausgetauscht wird, ein Rohraustausch, ein halbes Jahr die Straße gesperrt und abgeriegelt ist und im Grunde nicht daran gearbeitet wird, dann kann ich mir gar nicht vorstellen, wie man überhaupt jemals diese Brücke fertig kriegen möchte.

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Um die 9 Minuten am besten zu erleben, setze dazu Kopfhörer auf.

0: Hallo.
1: Hallo.
0: Einmal.
1: Wollen Sie kalt? Habe ich kalt.
0: Oh nö, ist ja eh schon so kalt.
1: 2,50 €.
0: Home.
1: Ja.
0: Tschüss.

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1: Andere Berichterstattung, brauchen Unterstützung. Aktionsmassen und heute um 14 Uhr wird es um eine große Kunde.
2: Ja, das sind halt auch noch weiter, was wir auch noch freuen können.

0: Radio und kann das mithören hier, oder?
1: Nein, noch nicht, das müssen wir mal
2: vorbereiten. Wir als Studierende haben auf der Vollversammlung am 12. April beschlossen, das Hauptgebäude erneut zu streichen, wie wir das letzten Sommer sehr erfolgreich zweimal gemacht haben.
0: Hört einfach mal Musik.

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0: Sound and Mashup. Auf 93 MHz FSK heute Abend. Mit einem Sensational Special. Sensational sollte eigentlich am 10. nach Hamburg fliegen für eine Tour in Deutschland. Also 10. September. Aber wie wir am 12. August gehört haben, ist er am 11. August bis jetzt noch aus unerklärlichen Gründen verstorben. Sensational, eigentlich Colin Julius Bob, auch genannt Torch oder Torcher, oder eben Sensational, ist am 18. Oktober 1974 geboren worden in Guyana und lebte dann, ist aufgewachsen in New York, Brooklyn. Und er hat, glaube ich, angefangen mit Hip-Hop Cruise rumzuhängen, unter anderem mit den Jungle Brothers. War, glaube ich, Tänzer mit 14 oder so, hieß es. Ich habe hier im Studio übrigens heute Benny Bo.
1: Hey, hey, hallo, schönen guten Abend, Leute, hey.
0: Vom Hallo Werner Clan.
1: Yeah.
0: Der ging nämlich auch mit Sensational ein paar Tage rum und im Studio und auf Kampnagel live.
1: Richtig, ja.
0: Und hat ein paar Platten mitgebracht für den Memorial-Mix von Benny Bo, den es nachher gibt. Aber vorher wollten wir noch mal ein bisschen was zur Geschichte von Sensational spielen, was da passt. Nämlich einmal einen Track von den Jungle Brothers, wo er zum ersten Mal zu hören ist, glaube ich. Stimmt das?
1: Ich glaube, dass er bestimmt davor auch schon so einige Jams gemacht hat. Aber ich dachte immer, das wäre jetzt so ziemlich einer der ersten Sachen, die offiziell rauskam über Warner Brothers. Das war das Label, wo die ganzen damaligen Sachen dann in The Forces of Nature, Done by The Forces of Nature oder wie es hieß, dieses Jungle Brothers Album, weißt du, die ganzen Sachen und späteren Sachen dann, die auch groß noch wieder in Ibiza rauskamen und so, die waren ja auf dem Label und da war er halt auch drauf.
0: Genau, Jungle Brothers 40 Below Trooper.
1: Heißt check mal Scheiß.
0: Yes. Checken wir jetzt mal rein. Das ist nämlich der Heartbeat-Mix. Der ist ein bisschen rougher oder minimal-mäßig. Geht ab.

0: Okay, jetzt hier im letzten Vers, das war Torch. Oh, Torch hat er sich da genannt. Also Sensational bei den Jungle Brothers mit 40 Below Troopers, was wir jetzt nicht genau wissen, was das heißen soll. Es gab dann noch eine zweite LP, die dann mit Bill Lawswell produziert worden ist, von den Jungle Brothers für Warner Brothers. Die kam aber nicht raus, weil sich Warner entschieden hat, dass sie zu experimentell ist und die dann unter Verschluss gehalten hat. Auf jeden Fall hat danach dann Sensational sich dem Label Word Sound aus New York angeschlossen, aus Brooklyn, die in den 90ern so experimentellen Hip-Hop, Dub, man nannte das auch Ambient, rausgebracht haben. Und die hatten noch ein Sublabel, das hieß Black Hoods. Und da habe ich eine Compilation, da wurden dann nämlich die Jungle Brothers Tracks, die unter Verschluss gekommen sind, nochmal von Spectre, von Word Sound auf diesen Black Hoods rausgebracht. Und da haben wir jetzt auch nochmal ein Stück sozusagen von den Jungle Brothers. Und zwar hießen sie dann auch für diese Platte Crazy Wisdom Masters. Das war eigentlich der Titel der zu erscheinenden LP unter Warner, die da nicht rauskam. Und der Track heißt Coco Kid. Ist jetzt ein bisschen rougher, man hört aber auch Sensational wieder.
1: Man kann es gar nicht glauben, dass es wirklich die Jungle Brothers sind. Hört mal rein.

0: Oh yeah, die Crazy Wisdom Masters, eigentlich die Jungle Brothers, Crazy Wisdom Masters, nicht veröffentlichte LP.
1: Ja, hier auf dem Black auf jeden Fall.
0: Ganz schön Hardcore-Hip-Hop, würde ich mal sagen.
1: Aber kann schnell, man machen. Schnell. Kann man machen. Das ist ja das Sublabel von Wordsound, von dem Spectre, der jetzt eigentlich die Tour auch gemacht hat und hier mit Sensational vorbeikommen wollte, im Hafenklang jetzt demnächst.
0: Ja, der wollte, glaube ich, nicht kommen, aber...
1: Doch, der sollte, ja? Spectre, er kommt jetzt ja alleine und guckt dann mit allen, die kommen, den Film, den Crockett-Film wohl an und macht dann alleine, bestreitet er die Tour, das hatte ich gehört, aber...
0: Echt? Naja, weiß nicht. Auf jeden Fall weiß ich, dass wir am 10. September im Hafenklang ab 8 Uhr einen Sensational Memorial Abend geplant haben, wo der Crooked-Film laufen soll von World Sound.
1: Richtig, genau.
0: Der geht ja hauptsächlich um Sensational und Spectre, wie Spectre versucht, eine LP mit Sensational rauszubringen. Und
1: Sensation, die versucht, an irgendwelchen Leuten in die U-Bahn geht und den Leuten versucht, die anzudrehen und die dann immer nur eigentlich abwertend ihn halt so links liegen lassen. Und
0: er ist halt am Hustlen und
1: er versucht eigentlich immer sein Bestes
0: Sachen
1: zu geben.
0: Zu verkaufen.
1: Genau, aber er merkt leider, wie das ja eigentlich jeder von uns auch kennt, man bleibt halt manchmal auf der Strecke. Naja.
0: Ja, aber Benny, du hast doch Sensation dann irgendwann getroffen, dann kam er auch plötzlich aus dem Flugzeug gesprungen.
1: Ja, das war echt hammerhart. Irgendwann klopfte das und genau, das war eigentlich zweimal. Also einmal hatte er ja einen Auftritt hier im Pudel oder so und da war er mit TP unterwegs, mit dem Kollegen, mit dem ich früher auch Musik gemacht habe, a.k.a. Mr. Y. Der kam bei ihm unter in der Zeit. Irgendwie in der Zeit muss er, glaube ich, dann in der Höhe Marktstraße 138 im Hinterhof gewohnt haben oder so. Noch nicht mit Ofenheizung direkt, aber so ziemlich so ähnlich. Irgendwie brauchten sie, das war irgendwie so lustig, das Klo war verstopft und sie kamen mit einem Plöppel in der Hand. Meinten, sie waren gerade im Plattenladen um die Ecke und da haben sie den Plöppel bekommen und sie wollten jetzt wieder nach Hause, um da das alles wieder in Ordnung zu bringen. Und
0: sie waren, und Sensational, oder wie?
1: Ja, die beiden, genau. Und es sah total ulkig aus. Ein so zusammen... Ich glaube, 3,80 Meter großes Team, was versucht, das Klo wieder zu reparieren und durchs Karo-Viertel rennt.
0: Sie haben auch irgendwas aufgenommen? Auf Kampnagel?
1: Ja, genau. Das andere Mal, wo er dann kam.
0: Gebracht?
1: Ja, genau. Das war, da kam er direkt vom Flughafen vorbei. Und wir waren so schlau vor, noch ein paar Buddies zu fragen, ob die was mit aufnehmen. Und vorbeikommen eine Jazzband, John Hughes und Chad Poppel kamen vorbei, die wir früher auch manchmal mit als Freunde dabei hatten, eben auch mit dem wir so ein Unplugged-Projekt gemacht hatten, weil wir nicht so laut sein durften wie sonst. Genau, und da haben wir spontan was aufgenommen. Wenn du Lust hast, kannst du ja mal das Tape anmachen.
0: Ich dachte nachher, hören wir da rein.
1: Ach so, ja, dann können wir nachher. Machen wir nachher. Jetzt machen wir erstmal.
0: Moment, wir wollten noch hier die CD wollte ich noch spielen, weil ihr habt ja auch eine Single gemacht mit Sensational, oder?
1: Ja, genau, Ed, eine Woche nachher...

0: Wir haben dann von ihm T-Shirts gekauft, weil er meinte, er ist in Downtown Manhattan und verkauft an einer bestimmten Straße seine CDs und T-Shirts und Hoodies. Da habe ich auch die Matteo-EP mit, die können wir auch noch später, kannst du ihm noch, schmeißen wir die irgendwo rein.
1: Cool, gerne.
0: In den Mix, den du nachher machst. Auf jeden Fall hat er da auch CDs gehabt, da habe ich keine gekauft. Aber du hast eine mitgebracht, du meintest, er hatte die hier dann noch, er hatte nur eine Spindel mit und dann hat er die,
1: genau, er hat die
0: das
1: aber
0: Cover kopiert.
1: Ist einfach im Kopierladen und das hat er auch so gemacht, als wenn er es jeden Tag macht, so blind. Dann hat er die dann kopiert, dann so ausgeschnitten.
0: Mit Hand?
1: Mit Hand, mit der Schere einfach. Und wenn er sie verschnitten hat, hat er das nächste genommen. Auf jeden Fall hat er ein paar Bögen gehabt von diesem Cover und dann hat er das selber in so eine CD-Vorlage reingetan und ist damit dann in die verschiedenen Plattenläden in Hamburg und hat versucht damit sein Geld zu machen.
0: Hinten
1: das
0: auch noch.
1: Lief echt auch ganz gut, seine Geldbackerei, Bäckerei oder wie man sagt, ne?
0: Ja, so recorded at the, at up on the level, levels Studio. On my UFO.
1: Super, hast du vorliegt.
0: Da steht da hingeschrieben.
1: Ja.
0: Everything done by Sensational. Dann sind da noch ein paar Logos. Die kann ich jetzt leider auch nicht sehen, weil es so rote Schrift auf schwarzem Grund ist. Aber da können wir jetzt auch nochmal reinhören. Dann kannst du ja deinen Mix, deinen Memorial-Mix für Sensational auch noch vorbereiten.
1: Ja, genau. Ich habe meine Brille nicht dabei, deswegen sehe ich immer so,
0: den
1: wenn man das so
0: wollen
1: hinhält.
0: Spielen, glaube ich.
1: Ja, das dieses, was du meintest, dieses
0: Wipe,
1: Boom.
0: Wipe the speakers with the boom.
1: Boom.
0: Wipe the speakers with the boom. Von Sensational.
1: Ja, machen wir mal, genau.
0: Eigentlich hieß ja sein Studio The Bomb Shelter.
1: The Bomb Shelter.
0: Aber hier hat er ein neues Studio. Hm. On my UFO. Okay, Sensational. Von wann das ist, wissen wir nicht. Wann war denn da?
1: 2012 oder
0: 2012, was? Auch schon ein bisschen her. Okay, den Track spielen wir mal ab von der Street-CD von Sensational. Der hat den Titel Wipe the Speakers with the Boom. CD-Player startet jetzt.

0: Okay, das war die CD. Ein Sensational Street CD. So, jetzt kommt gleich der Mix. Benny. Nee, du hast ja schon vorbereitet. Ich wollte nur sagen, wir spielen jetzt einen Mix mit den, weil aus Torture von den Jungle Brothers wurde dann auf Word Sound Sensational mit neuen Namen. Und seine erste LP war die legendäre
1: Loaded with Power.
0: Loaded with Power. Und danach kam, glaube ich, heraus die Corner the Market.
1: Ja.
0: Und danach noch die Heavy Waiter. Das waren die drei Platten mit seinen eigenen legendären Cronky Beats.
1: Ja. Also,
0: die er in seinem Studio aufgenommen hat, die so weird und trashy sind. Ich glaube, die Loaded with Power, da hat er noch über seinen Kopfhörer gerappt als Mikrofon.
1: Ah, geil, das mache ich auch mal wieder. Cooler Trick.
0: Und dann gibt es noch die, auch auf World Sound, dann kam noch die Shine rauf. Natural Shine,
1: genau.
0: Und danach, da kam dann natürlich auf World Sound noch ein Haufen Sachen mit Spectral und anderen.
1: Da gab es ja auch diese Sampler, wo er auch mal mit Spectre noch was gemacht hat und wo alle möglichen so Dub-Leute vereint waren. Wie hieß das, dieses?
0: Die Dubadelic? Nee, oder die Crooklyn Dub Foundation.
1: Genau. Ja.
0: Ja. Ja, und dann hat er ja, glaube ich, noch mit der Kohi aus Japan Sachen gemacht. Das war mehr so noisy Beats. Da haben wir, glaube ich, beide nichts. Vielleicht suche ich nachher nochmal im Netz, dass wir da noch was von YouTube reinschmeißen, deinen Mix an der Stelle. Ich habe noch eine EP, die habe ich eben, wie gesagt, bei ihm auf der Straße in New York gekauft. Die ist mit Matt Theo gemacht. Matt Theo hat bis zuletzt auch noch Kontakt mit ihm gehabt in New York. Guck, er hat darauf geschrieben.
1: Lustig.
0: Dreimal mein Namen. Ferlexi, Volksi. Die können wir auch noch anmachen.
1: Ja, cool.
0: Und dann hast du noch andere Sachen. Mit Fallbeier aus Hamburg hat er was gemacht.
1: Genau, von Hafenschlamm Records. Grüße an Ralf.
0: Und
1: dann haben wir noch eine eigene Mal mit Hallo Werner Clan gemacht, featuring Sensational.
0: Und Funkstörung auch?
1: Und Funkstörung habe ich noch eine. Und dann noch eine aus der Schweiz mit dem Bit-Tuner. Bit-Tuner ist auch eine sehr coole EP. Da würde ich gerne ein Lied spielen, was sich auch fast einfach so an die Zeit wie von früher erinnert hat, von damals und da. Ne?
0: Also wird ein fetter Mix.
1: Ja, okay. Dann hauen wir jetzt rein. Ich sage nicht mehr viel. Ich bin jetzt erstmal raus.
0: Du gehst mal da an die Teller.
1: Felix, leg mal erstmal los, ja?
0: Ich spiele nochmal hier von dem Film Crooked. Der kommt ja dann am 10. September im Hafenklang. Eine kurze Szene und dann fängt der Mix von Benny Bo an.
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0: Hört ihr gerade. Und jetzt kommt nochmal Sensational aus dem Film Crooked in seinem Studio, wie er ein Beat einspielt und auf seine Vocals aufnimmt, aber diesmal mit einem Mikrofon, und sich dann beschwert, dass sein Studio zu klein ist. Das kennen wir ja alle, dass die Studios zu klein sind, in denen wir arbeiten. Also, jetzt gleich der Mix von Benny Bo und erstmal noch eine Szene aus Crooked.

Yo, Soundgood Mashup mit Benny Bo, heute mit dem Sensational Memory Mix von uns. Geht weiter mit Prince Paul. Spectre und Sensational.

0: Wir haben jetzt den Crossfader eingestellt. Jo, jo, jo.
1: Er kommt ran, macht den Crossfader ran, macht den wieder so, dass man ihn benutzen kann. Ja. Felix kennt sich ja aus, er ist das Original Mann, er ist mein Mann, er ist mein Mann. Vielen Dank, dass du mich eingeladen hast heute Abend hier, Mensch.
0: Ja, kein Ding.
1: Super.
0: Jetzt kommen Paper Chase.
1: Paper Chase.
0: Paper Chase.
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0: Das ist jetzt das Lied mit Funkstörung. Sensational featuring Funkstörung. 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

FSK 93 MHz mit dem Sensational Memorial Mix mit Benny Boom. Das ist Fallball. Props gehen raus an Wosso und der Pappe.

0: wir feiern heute Sensational, der Heavy Beat.
1: Genau.
0: Sensational ist leider am 11. August vermutlich gestorben in New York.
1: Genau.
0: Jetzt kommt erstmal noch, was trinken wir eigentlich auf Sensational? Ein Mount Gay?
1: Ein Henny.
0: Glas?
1: Das Glas ist...
0: Hast du bekommen?
1: Das habe ich dazu gekriegt. Es ist ein Henny. Eine Henny, mehr sage ich nicht. Keine Schleichwerbung. Also es ist Henny, er rappt immer bei Henny. Deswegen, ich habe ein Henny besorgt. Schöne Grüße an alle anderen. Guten Leute, wir trinken hier Henny und feiern Sensational.
0: Jetzt kommt nochmal ein 1 Minute 21 Track von Sensational. Das ist übrigens ein Instrumental. Er hat immer sehr gute Beats gebaut. Das ist jetzt der Beweis dafür. Roll it up und dann kommt was Specialiges.
1: Und Rhymes. Die Rhymes waren auch fett.

0: Ja, der Track war Creeping von Sensational, aufgenommen im Bombshelter. Der Film Crooked, von dem dieser Beat ist. Der Original Score läuft am 10. September im Hafenklang. Donnerstag ab 20 Uhr gibt's Crooked, den Film zu sehen, und danach Musik von Sensational. Eigentlich sollte Sensational am 10. September in Hamburg auftreten und eine Tour in einigen Städten machen, aber dazu kam es leider nicht mehr. Wir haben jetzt noch hier von Benny Bo ein Special Tape. Benny.
1: Ja.
0: Benny, was gibt's zu sagen zu dem Tape?
1: Wir waren früher in der Zeit am Theater mit Hallo Werner Klein und hatten dort Möglichkeiten, einen Raum zu bekommen, und haben dort ein paar Leute eingeladen. Einmal Kontrabass, ein John Hughes, ein Drummer, Chad Poppel und dann Gunnar. Der hat mit seiner Charlotte, mit einem, wie heißt das nochmal, so ein, wenn man das steckt,
0: Synthesizer?
1: Ja, Synthesizer, hat er Gas gegeben, und dann kam Sensational mit dem Taxi vom Flughafen, hat direkt die richtige Tür erwischt, geklopft und kam rein und hat dann seine Stimme zum Besten gegeben. TP, Miss Hawaii, der das Ganze eingefädelt hatte.
0: War auch dabei?
1: Der war dabei. Und ich war auch dabei, und wir haben unser Bestes gegeben, und es war ein total lustiger Film auf jeden Fall. Es war ein guter Vibe, ja. Hört mal rein.
0: Und du hast das Tape hier mitgebracht?
1: Ja,
0: es ist nur bei dir?
1: Noch nicht richtig fertig, deswegen, wir haben es immer irgendwie noch in der Mache, so, deswegen, genau. Also der Mix ist jetzt Rough Mix.
0: Genau. Vom Tape?
1: Ja.
0: Directly vom Tape?
1: Direkt vom Tape.
0: Hören wir mal rein.
1: Hoffentlich gibt es keinen Bandsalat, das ist das Master.
0: Wir haben es nicht getestet, aber wir drücken jetzt einfach mal auf Play.
1: Ja.
0: Sensational mit euch. Hallo Werner Clan und
1: der Jazzband als Liveband.
0: Wo ist denn hier Play?
1: Bitte kein Bandsalat.
0: Ah, da ist Play, ganz
1: dicker, Hilfe, dicker. Vorsicht, der Karoviertel, Vorsicht bei Kampnagel,
0: Gitarre.
1: Vorsicht im Gängeviertel.
2: Aufnahme.

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1: Bringt ihr das Dumm, ja, habt ihr euch in der Luft? Lass mich nicht schon sehen, außer erstmal einstehen. Mit dir und da nehmen und nehmen, erstmal einheben. Und wir jetzt hier, wow, die Tür ist immer heben. Der Abend ist so fein, wir drehen da durch. Erstmal auf vier, zwei Füße jetzt. Anruhig den Schlamm an die Elbe Radio. Den Scheiß, den Hörer und

gehen. Acht um halb sechs, jetzt oder acht oder morgens um sieben, jetzt. Auf dem Flohmarkt gehen wir Daniel. Auf dem Flohmarkt. Alles klar, nonstop, der Portugiesen Manio. Er gibt mir eine neue Kassette von einer Superband aus Portugal, okay.

Hallo Leute, es ist 93,0 immer noch. Der Sommer ist da. Ich hoffe, ihr habt einen Regenschirm oder auch nicht. Eine Selta, eine Coca-Cola oder ein O-Saft oder irgendein Sherry-Saft oder eine Capri-Sonne. Irgendwas habt ihr irgendwie. Okay, alles klar.

Lost World Track von der Crooked Soundtrack. Soundcat Mashup geht jetzt in die letzte Runde für Mitternacht hier am, ich glaube, das ist der 28. August. Anyway. Ja. Nein, du solltest noch den nächsten Track spielen. So, ja. Den zweiten auf der D-Seite. Mit Benny Bo im Studio. Right here. Den zweiten. Also. Nochmal von Sensational, Instrumental, Original Groove. Heißt der Track aus dem The Bombs Shelter Studio. Okay, der zweite, ja. Yeah. Sensational ist leider am 11. August verstorben. Eigentlich hätte er kommen sollen am 10. September ins Hafenklang. Und weitere Stationen auf einer Tour. Zur Erinnerung spielen wir den Crooked Sound Film. Nicht nur den Soundtrack, wir spielen den ganzen Film am 10. September im Hafenklang ab 20 Uhr. Und danach noch Musik von Sensational. Aus dem Bombshelter Studio. Und Soundcat Mashup geht jetzt in die letzte Runde mit Benny Bone. Wir haben Nachricht bekommen von Jukebox Utopia Wise Up, dass wir noch eine Stunde länger machen dürfen heute. Von daher spielen wir noch ein paar Tracks von Sensational und World Sound bis 1 Uhr. Wir sehen uns am 10. September im Hafenklang. Und weiter geht's mit Albient aus Brooklyn. Mit Benny Bo und Istari Lastefahrer.

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0: in einer dichten Folge von Gesprächen das zu tun, was die geschichtliche Stunde jetzt möglich macht. Verbesserungen, die den Menschen in beiden Teilen Deutschlands zugutekommen sollen.
1: Hunderte Bürger applaudieren, als ein rechtsextremer Mob tagelang gegen die wenigen Ausländer in der Stadt wütet.
2: So im Namen ja auch aller zu sprechen, dass wir froh sind, dass sie raus sind hier, die Ausländer.
3: Wenn es nicht mit politischen Mitteln geht, muss es halt mit Gewalt umgehen.
1: Im August 1992 spielen sich in Rostock Szenen ab, die an ein Pogrom erinnern. Eine Woche lang stürmen 500 Jugendliche gegen eine Ausländerunterkunft an, unterstützt von 2000 begeisterten Zuschauern, die die Meute vor dem Zugriff der Polizei schützt. Was anfangs als Problem der neuen Länder abgetan wird, erreicht schnell den Westen. Bald brennen nicht nur Häuser, sondern Menschen.
4: Mitbürgerinnen und Mitbürger, heute Abend hat die NATO mit Luftschlägen gegen militärische Ziele in Jugoslawien begonnen.
5: Viel wichtiger ist die Frage, was geschieht jetzt im Kosovo? Wenn ich höre, dass im Norden von Pristina ein Konzentrationslager eingerichtet wird.
6: Es ist symptomatisch für die Hamburger Politik, Politik immer zu machen, nur für die Minderheiten, je asozialer und krimineller sie sind.
7: Ein grandioser Sieg.
8: Das wird nicht der letzte Sieg sein, Ronald. Das wird nicht der letzte Sieg sein.
9: Und dann wird Schill auch noch gesagt, ja, was sie mit ihrer Polizei meinen, das geht, sie können doch da nicht reinhauen. Ich meine, die sind dafür da, das ist ja wohl bekannt, dass sie zuhauen. Wir haben St. Pauli-Spiel oder sonst was, das ist immer wieder dasselbe.
10: 5, 4, 3, 2, 1, 0 und Start.
11: Sichtlich stolz bringt Innensenator Udo Nagel heute das Projekt auf den Weg, das ihm schon seit Monaten unter den Nägeln brennt.
12: Der eine Ansatz ist der präventive Ansatz, der ja auch noch ausstrahlt in die anderen Bereiche. Es gibt keine Verdrängung. Der präventive Ansatz zu sagen, die Kriminalität geht dort zurück. Der zweite Ansatz ist auch für mich diese Meile hier mit dem Hintergrund. Der Polizeibeamte sitzt vor dieser Videowand, sieht drauf, stellt fest, da hinten bewegt sich was, da ist Unruhe. Er kann dann Kräfte hinschicken.

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0: Bewältigungsversuche eines Überwältigten. Ein nie geführtes Interview mit Jean Amery. Der dritte Teil, das Making-of. Die Gruppe Olafer, Offene Linke, Alles für Alle aus Göttingen, hat zwei Sendungen lang Jean Amery Fragen gestellt, seine Texte haben geantwortet. Heute soll es darum gehen, wie diese Features entstanden sind. Mit mir im Studio sind deshalb drei Personen von der Olafer. Hi.
1: Hallo.
2: Hallo.
1: Hallo.
0: Ihr habt in eurem Projekt aus Texten von Jean Amery fiktive Interviews erstellt. Wie seid ihr ausgerechnet auf Amery gekommen? Was interessiert euch an ihm?
3: Das ganze Projekt hat eigentlich eher niedrigschwellig begonnen, dafür, dass es am Ende ein großes Ausmaß angenommen hat. Eine Genossin von uns hatte schon einige Texte von Jean Amery gelesen, war an der Person interessiert und vor allen Dingen von der Art, Sachverhalte zu beschreiben, sehr fasziniert und hat uns vorgeschlagen, dass wir uns als Gruppe damit mit Jean Amery und seinem Werk mal beschäftigen könnten. Das passte ohnehin thematisch gut, denn grundsätzlich arbeiten wir im Winter im Bündnis zum Gedenken an die Opfer des Nationalsozialismus, das es in Göttingen seit 15 Jahren inzwischen gibt. Deswegen standen Zeitzeugnisse von Shoah-Überlebenden ohnehin auf unserer Agenda. Das Interview hat eher als Prozess stattgefunden. Wir haben im Laufe der Zeit immer mehr gelesen, waren extrem fasziniert von der Person, von den Texten, von dem, was er zu sagen hatte und fanden auch einen interessanten Aspekt, einen in Anführungszeichen vergessenen oder weniger bekannten Überlebenden vorzustellen. Gerade vor dem Hintergrund, dass Amery die in Deutschland inzwischen selten gewordene und ungern gehörte Perspektive vertritt, Deutschland nicht verzeihen zu wollen.
0: Für diejenigen, die die ersten beiden Sendungen nicht gehört haben und ihn vielleicht nicht kennen, wer war Jean Amery?
3: Jean Amery wurde am 31. Oktober 1912 als Hans Meyer in Wien geboren, war der Sohn eines jüdischen Vaters, wurde allerdings nicht religiös und national erzogen. Amery emigrierte 1938 nach der Annexion Österreichs durch das Deutsche Reich nach Belgien, wo er dann relativ bald verhaftet wurde, zwischenzeitlich freikam, sich der belgischen Resistance anschloss, erneut verhaftet wurde und dann nach Auschwitz deportiert. Jean Amery überlebt die Lager Auschwitz, Buchenwald und Bergen-Belsen und von dort wird er dann 1945 auch von der britischen Armee befreit, kehrt zurück nach Belgien und arbeitet in den folgenden Jahren als Schriftsteller, Publizist und freier Radiojournalist. Und das Interessante an dieser Arbeit ist, dass Amery in den ersten Nachkriegsjahren, also bis weit in die 60er, eigentlich kategorisch abgelehnt hat, wieder in Deutschland zu arbeiten, dann auch seinen deutschen Namen vollständig abgelegt hat, sich fortan Jean Amery nannte und erst 1966 unter dem Eindruck der ersten Auschwitz-Prozesse wieder bereit war, in Deutschland und in deutscher Sprache zu veröffentlichen. Und dann mit dem Werk Jenseits von Schuld und Sühne, und darüber werden wir bestimmt gleich noch sprechen, eines seiner bis heute bekanntesten Werke vorgelegt hat. 1978 hat Jean Amery schließlich in Salzburg Suizid begangen.
0: Die Sendungen liefen ja im Verlauf der Veranstaltungsreihe zum Gedenken an die Opfer des Nationalsozialismus. Warum ist es euch ein Anliegen, eine solche Erinnerungspolitik zu betreiben?
3: Grundsätzlich ist es uns ein politisches Anliegen, die Erinnerung an den Nationalsozialismus, seine Täterinnen und Täter und vor allen Dingen natürlich an die Opfer des Nationalsozialismus wachzuhalten. Deswegen engagieren wir uns auch seit vielen Jahren in dem Bündnis zum Gedenken an die Opfer des Nationalsozialismus. Das gibt es in Göttingen, ich habe es glaube ich gerade schon gesagt, seit inzwischen 15 Jahren. Und wir haben in den letzten Jahren eigentlich zwei geschichtspolitische Diskurse im Wesentlichen bemerkt, die in Deutschland stattgefunden haben, gegen die wir uns beide mit dieser Art der Veranstaltung und der Radio-Features wenden wollen. Es gab jahrelang den Versuch des Verdrängens, des Schlussstrichziehens, der dann irgendwann abgelöst wurde durch den Versuch, den Holocaust, den Nationalsozialismus, die Shoah für Deutschland in Dienst zu nehmen, sozusagen zu sagen, Deutschland ist geläutert, hat aus dieser besonderen Situation gelernt und durch die Verantwortung jetzt ein ganz neues, auch machtpolitisches Gewicht in der Welt. Und das ist ein Grund, einer von vielen, warum wir uns seit Jahren in diesem Bündnis engagieren. Vor allem ist es uns aber auch wichtig, Zeitzeugen des NS-Terrors zuzuhören, ganz konkret Täterschaft zu benennen und zu erinnern. Wir verstehen das als unsere moralische und politische Verpflichtung, gerade den Zeitzeugen zuzuhören und darüber hinaus aber auch andere Veranstaltungen in diesem Kontext zu machen.
0: Amerie hat weit mehr Texte verfasst als die, die ihr für euer Projekt verwendet habt. Wieso fiel eure Wahl genau auf diese Texte?
1: Also erstmal haben wir uns hauptsächlich auf die Texte beschränkt, weil wir uns ja, wie auch schon gesagt, hauptsächlich mit dem NS beschäftigen, Antisemitismus in der Linken und also wie gesagt Themen, die für uns unsere alltägliche politische Praxis sind. Darüber hinaus müssen wir auch sagen, wir haben auch nur begrenzte Ressourcen. Das heißt, wir hatten ja auch nur eine begrenzte Zeit, uns damit auseinanderzusetzen. Deswegen konnten wir leider nicht alle Texte von Amerie lesen. Da ist uns dann natürlich auch aufgefallen, dass wir schon gelegentlich mehr hätten lesen können, zum Beispiel auch zum Thema Suizid, was ja bei Amerie auch ein großes Thema war. Und klar, wie auch schon gesagt, war unsere Auswahl halt auf oder nach geschichtspolitischem Interesse vorbestimmt, auch wenn Amerie ja auch viel mehr gemacht hat, auch zum Beispiel zu Kunst, Musik und Kino und so weiter.
0: Die Interviews sind in Wirklichkeit nie geführt worden, sondern wurden nachträglich von euch inszeniert. Geht man da nicht das Risiko ein, dem Autor nicht gerecht zu werden? Vielleicht hätte er auf die Fragen ja ganz anders geantwortet.
1: Ja, also das Risiko geht man halt auf jeden Fall ein. Wir waren uns dessen auch bewusst. Und deswegen war es für uns halt auch wichtig, dass wir uns ein paar Leitlinien erarbeitet haben, die das Projekt bestimmt haben. Und es war halt total wichtig für uns, ihm nichts in den Mund zu legen und nicht irgendwie beliebig Zitate auszuwählen, die irgendwie sind, da, so dass wir Sinn entstellt zitieren oder so weiter. Es war halt uns wichtig, das nicht aus dem Kontext zu reißen. Total wichtig war es auch, dass wir den Zuhörerinnen und Zuhörern auch immer klar machen, dass das Fiktion ist, dass das nicht echt ist, um halt auch all das nochmal transparent zu machen. Und das ist halt auch auf jeden Fall ein Grund gewesen, warum wir uns entschlossen haben, dieses Making-of auf jeden Fall zu machen, um das halt nochmal öffentlich und transparent zu machen, dass das halt Fiktion ist und warum wir aber das wichtig fanden, uns damit zu beschäftigen.
0: Ihr hört das Making-of des nie geführten Interviews mit Jean Amerie. Im zweiten Teil geht es gleich um Meinungsverschiedenheiten zwischen der Olafa und ihrem Interviewpartner.

0: Bewältigungsversuche eines Überwältigten. Ein nie geführtes Interview mit Jean Amery, das Making of. Bei mir sind drei Personen der offenen Linken alles für alle. Ihr seid ja nicht immer Amerys Meinung gewesen. An einer Stelle hattet ihr überlegt, seinen Text anzupassen. Das habt ihr dann aber doch nicht gemacht.
1: Nee, das stimmt so nicht ganz. Also wir haben nie Änderungen am Inhalt eigentlich vorgenommen. Das war uns wichtig. Ich erinnere mich auch noch an ein Gespräch, in dem wir gesagt haben, nee, wir müssen den Amery auch mal Unsinn reden lassen. Also wir haben durchaus auch Sachen reingenommen, mit denen wir nicht d'accord gingen, aber nie so, dass es auch nicht mit dem übereinstimmt, was wir eigentlich, was wir gut finden. Es gab halt ein paar Änderungen, die haben wir dann doch durchgeführt, um eben dem unmittelbaren Textverständnis zu dienen. Also, dass es besser zu verstehen ist für den Radiohörer, die Radiohörerin. Zum Beispiel bei Fremdwörtern, die wir dann teilweise übersetzt haben, aber ganz selten. Und im Übrigen haben wir dann auch hier Möglichkeiten gefunden, dieses Problem zu lösen, indem wir dann teilweise einfach eine Erklärung unsererseits, also von der Moderation, dann eingestreut haben und ihn so kurz dann unterbrochen haben, damit das eben klar wird, was er da gesagt hat gerade. Aber natürlich, wie ich auch gerade schon meinte, also trotzdem haben wir eine Auswahl getroffen und haben natürlich da auch Textteile genommen, die wir anschlussfähig finden, die wir relevant finden. Und das ist natürlich das Problem, dass wir halt nicht mit ihm diskutieren konnten. Wir konnten ihm jetzt nicht weitere Fragen stellen, wo er dann nochmal auf Kritik hätte reagieren können. Und daher sind wir auch bei Zweifeln auch immer auf Nummer sicher gegangen und haben eigentlich inhaltlich ihn nicht verändert, haben ihn inhaltlich nur insoweit verändert, dass wir eben Textteile für uns verwendet haben.
0: Dass ihr ihn inhaltlich nicht verändert habt, birgt das nicht aber auch gewisse Gefahren, wenn ihr dann über den Äther von den Arabern oder vom deutschen Volk sprecht, nämlich die Gefahr, die Hörerinnen und Hörer könnten auf die Idee kommen, ihr eignet euch ein solch problematisches Vokabular an?
1: Ich hoffe nicht, aber ich würde auch hier widersprechen eher. Weil wir machen uns nichts automatisch zu eigen. Also wir verwenden ja schon Amery. Amery spricht und spricht eben dann vom deutschen Volk. Übrigens spricht er da in dem, also das ist ja ein Begriff, den wir nie verwenden würden, aber er spricht da ja auch nicht von der, also keinen positiven Bezug auf irgendein deutsches Volk. Insofern, ja, wir sind uns der Gefahr schon bewusst. Und trotzdem, Amery sollte ja nicht unser Sprecher sein, der da Dinge sagt, die wir auch sagen würden. Das ist eben Amery und wir sind die Olafer. Und das ist schon auch verschieden. Und das ist eben ja auch das, was wir eigentlich wichtig finden, nämlich Zeitzeugen zuzuhören. Das Problem ist natürlich, er steht nicht mehr als Diskussionspartner zur Verfügung und er hat in einer anderen Zeit geschrieben. Wir haben uns dann eben überlegt, naja, besser ist es zuhören statt zensieren, wie wir das auch sonst bei Zeitzeugen, Zeitzeuginnen finden. Selbst wenn wir anderer Meinung sind.
0: Ja, was waren denn so im Wesentlichen die Stellen, wo ihr Probleme mit Amerys Aussagen hattet?
2: Es gibt da ein ganz augenfälliges Beispiel. Amery entwickelt in einem Essay, der auch in diesem Sammelband Jenseits von Schuld und Sühne auftaucht, den Begriff des Ressentiments. Der Essay heißt dann auch konsequent Ressentiment. Und er entwickelt diesen Begriff Ressentiment vollständig anders, als der im Sprachgebrauch üblich ist. Umgangssprachlich geht man ja von einem Ressentiment als eine unbegründete und moralisch auch irgendwie verwerfenswerte Abneigung aus. Und Amery entwickelt für sich den Begriff des Ressentiments eben gänzlich anders, nämlich als die vollständig begründete Abneigung des Überlebenden der Shoah gegenüber Deutschland, der deutschen Nachkriegsgesellschaft, dem deutschen Umgang mit der Shoah. Und erklärt in diesem knapp 20 Seiten langen Essay genau, warum er das macht. Wir haben uns dann nach langer Diskussion dagegen entschieden, diesen Begriff zu verwenden, weil wir die Gefahr einfach groß fanden, dass wenn wir von Ressentiment in unserem Interview sprechen, Amery darüber sprechen lassen, der Eindruck, und der in dem Fall dann natürlich gänzlich falscher Eindruck entstehen könnte, dass wir Amery, also einem Shoah-Überlebenden, vorwerfen könnten, er hätte ein Ressentiment. Und dann in dem Fall Ressentiment eben im üblichen Sinne. Amery hätte ein Ressentiment gegen die deutsche Bevölkerung oder gegen Deutschland. Und diesen falschen Eindruck oder dieses Missverständnis wollten wir eben auf keinen Fall riskieren. Deshalb haben wir an der Stelle darauf verzichtet, den Begriff in der Art zu benutzen, haben aber andere Textpassagen, die wir interessant und anschlussfähig und wichtig fanden, aus diesem Ressentiment-Essay durchaus benutzt. Auch, hatten wir ja schon gesagt, indem wir den Zusammenhang erhalten haben, aber der Begriff ist raus. Da gab es noch ein paar andere Beispiele. Es gab auch Beispiele, wo wir wenigen konnten. Wir haben an

0: Stelle, wo ihr überlegt habt, das Interview doch nicht mit Amerie zu machen?
1: Aus schon bereits genannten Gründen nein. Also, wie gesagt, klar waren wir uns total unsicher, auch gerade ob dieses Format, das, was für uns auch das erste Mal war, also es war auch ein Experiment in einer gewissen Weise, ob das für uns das Richtige war, ob das so aufgehen würde. Und wenn man sich das Resultat jetzt anguckt, finde ich schon, dass es aufgegangen ist. Und wenn es einen Grund gegeben hätte, das dann doch sein zu lassen, dann wäre es die Frage gewesen, ob wir ihm, also Amerie, seinen Texten irgendwie Gewalt antun in einer gewissen Art und ob wir den Texten überhaupt gerecht werden. Also das war auch auf jeden Fall immer schwierig. Aber ich kann eigentlich mit ziemlicher Gewissheit sagen, dass wir quasi uns selbst die schärfsten Kritikerinnen waren. Also wir haben uns das echt nicht leicht gemacht und wir haben auch über verschiedenste Textstellen echt stundenlang diskutiert.
0: Das nie geführte Interview mit Jean Amerie kann man sich auch jederzeit im Internet anhören, auf eurem Blog.
2: Das ist unter olafa.blogspot.de.
0: Wir sprechen dann gleich weiter über linken Antisemitismus und Ameries Suizid.

0: Die Gruppe Olafer hat Jean-Amerys Texten Fragen gestellt und daraus zwei Radio-Features produziert. Ihr habt mit Amery auch über Antisemitismus in der Linken gesprochen. Er ist ja aber nun schon seit über 30 Jahren tot, 1978 gestorben. Da kann er zu den Debatten über linken Antisemitismus, die ja oft und laut geführt wurden, gar nichts sagen. Hättet ihr euch das nicht insofern auch sparen können?
1: Na, also erstmal war das ja offensichtlich für Amery aus seinem linken Selbstverständnis heraus auch ein wichtiges Thema. Und allein deswegen wäre es vielleicht ein Fehler gewesen, das herauszulassen. Andererseits ist es für uns auch ein wichtiges Thema, für die Linke auch ein wichtiges Thema, das die Linke beschäftigt, auch heute noch. Und wenn man sich jetzt überlegt, also in Hamburg letzten Jahres, das ist ja so ein Beispiel, wo sich als links verstehende Gruppen eine Vorführung des Films von Claude Lanzmann, Pukwa Israel, verhindern wollten, verhindert haben dann auch leider, und auch die Besucherinnen angriffen oder bedroht haben. Also wenn es zu solchen Situationen noch kommt, 2010, dann finden wir es einfach wichtig, auch aktuell die Linke daran zu erinnern. Und wir sind eben auch Teil der Linken. Aus dieser Position heraus wollen wir kritisieren. Und ja, wir wollen einfach die Linke daran erinnern, sich zu reflektieren. Und das ist eben auch spannend, dass ja Amery sehr früh, also in den 70er Jahren bereits, darauf hingewiesen hat, wie nötig es eigentlich die Linke hat, ihren Antisemitismus zu bekämpfen, beziehungsweise den Antisemitismus, den es halt in der Linken gibt. Trotzdem ist es natürlich heutzutage anders und wir freuen uns darüber, wie das sich in den letzten 20 Jahren verändert hat. Und klar, die Linke ist in großen Teilen nicht mehr die Linke von 1980 und die Themen, die jetzt irgendwie Antisemitismus beinhalten, also da ist die Linke schon sehr viel weiter, denken wir. Trotzdem ist das ja ein Thema, das bleibt und das wir immer weiter auch debattieren wollen.
0: Das heißt, ihr seht heute noch linken Antisemitismus auch hier in Göttingen?
1: Naja, es ist schwierig, also zu sagen, das hier ist jetzt antisemitisch oder nicht. Die Diskussion hier in Göttingen erscheint uns doch ziemlich weit, das freut uns auch. Und hier haben wir es jetzt mit solchen Situationen wie letztens dann in Hamburg eigentlich nicht zu tun. Es ist auf einem ganz anderen Level, denke ich mal, wo wir uns hier bewegen in Göttingen. Allerdings die Ereignisse um die Gaza-Flottille oder dann auch, als es den Gaza-Krieg kam, haben dann doch wieder gezeigt, dass es möglich ist,

0: eben zumindest antisemitisierende oder also antisemitisierende Inhalte im Zweifel auch in Göttingen wieder aufleben lassen zu können. Gerade über so E-Mail-Verteiler, offene E-Mail-Verteiler wie Schöner Leben etc. Da kommen dann schon auch manchmal Beiträge, wo man denkt so, okay, es ist halt doch noch ein Thema und es muss auch weiterhin ein Thema bleiben, auch in Göttingen.
1: Genau, und gerade Ereignisse kann ich mich erinnern, wie im Umfeld der Diskussion um die Gaza-Hilfsflottille, die du ja schon angesprochen hast. Da gab es zum Beispiel auch in Göttingen ein Ereignis, wo der Linksparteiabgeordnete Norman Pech hier in Göttingen zu einer Veranstaltung war, die ich selbst nicht gesehen oder gehört habe, wo es aber in dem Umfeld der Veranstaltung doch durchaus zu Äußerungen gekommen ist, die ich persönlich zumindest als antisemitisch werten würde oder die einen sehr starken antisemitischen Beigeschmack hatten und die durchaus auch von organisierten Linken hier in Göttingen so getroffen worden sind. Insofern würde ich deine Einschätzung da vollständig teilen, dass das auch in Göttingen nicht vom Tisch ist, nur weil es hier nicht so augenfällig und eklatant ist, wie vielleicht an anderen Orten leider immer noch.
0: Neben dem linken Antisemitismus war auch der Suizid von Amerie Thema in eurem Interview. Amerie hat sich 1978 in Salzburg mit einer Überdosis Schlaftabletten das Leben genommen. Man konnte da den Eindruck bekommen, dass ihr einen Zusammenhang zwischen seinem Freitod und seinen Texten über die Shoah herstellen wolltet. Oder täuscht das?
2: Also diesen Eindruck wollten wir nicht erwecken. Aber ich muss allerdings dazu sagen, dass das Feedback auf unser Projekt schon vereinzelt gezeigt hat, dass der Eindruck schon bei der einen oder bei dem anderen hängen geblieben ist. Und ich muss dazu sagen, wir kennen den Grund für Ameries Suizid nicht. Insofern wollen wir diese Kausalität auch nicht aufzeigen. Und ich würde hier auf sein Buch verweisen, das heißt Hand an sich legen, Diskurs über den Freitod. Und muss dazu aber auch nochmal sagen, dass wir das leider nicht geschafft haben zu lesen. Das haben wir uns aber schon vorgenommen und ja, vielleicht können wir dann nächstes Mal einfach was dazu sagen.
0: Du sagst, ihr habt es nicht geschafft, den Diskurs über den Freitod zu lesen. Ihr habt andere Werke von Amerie gelesen. Warum ist denn der Diskurs über den Freitod dann hinten runtergefallen?
1: Da müssen wir vielleicht an der Stelle auch mal selbstkritisch anmerken. Wir hatten natürlich einen sehr starken Fokus. Der ist hier ja auch schon zur Sprache gekommen. Wir sind eine politische Gruppe, eine linke politische Gruppe, die sich im Winter vor allen Dingen in diesem Bündnis immer um Geschichtspolitik kümmert und die Veranstaltungen zur Geschichtspolitik macht. Und insofern war das auch unser Fokus. Und darüber hinaus sind wir vielleicht in der Erarbeitung der Veranstaltung auch so ein bisschen sowas wie betriebsblind geworden gegenüber anderen Aspekten von Amaries Werk, weil wir uns eben sehr stark auf die politischen Aspekte konzentriert haben. Das, hat die Genossin ja gerade schon gesagt, wäre durchaus nochmal eine Sache, wo wir auch Potenzial sehen, das nachzuarbeiten und wo wir uns natürlich auch freuen, wenn wir Menschen angeregt haben, das auch selbst nachzulesen, was Amarie dann über dieses Thema schreibt.
0: Ein nie geführtes Interview mit Jean Amerie, das Making-of. Im letzten Teil geht es gleich um den Prozess des Radiomachens. Wie ist das, wenn eine linke Gruppe Features produziert?

0: Die Gruppe Olafer, offene Linke, alles für alle aus Göttingen, hat Jean-Amerie Fragen gestellt, seine Texte haben geantwortet. Das Ganze lief dann in Form von 2 Radio-Features im Stadtradio Göttingen. Wie ist es für euch gewesen, hier im Studio zu stehen und selbst Radio zu machen?
1: Also, erstmal muss ich sagen, es war echt schon spannend, sehr neues Terrain für uns, sowas hatten wir vorher noch nicht gemacht. Und auch wenn wir jetzt keine direkten Zuhörerinnen und Zuhörer hatten und auch keine Zuschauerinnen, hatte man schon irgendwie Lampenfieber und hat sich auch eine völlig neue Sprechsituation ergeben. Man hat ja erstmal lernen müssen, das klar, laut und deutlich zu lesen, ohne irgendwie so rumzunuscheln. Aber ich muss doch sagen, also im Endeffekt hat es schon Spaß gemacht und als man sich dann das erste Mal gehört hat, es war schon ein bisschen aufregend, aber auch irgendwie für mich jetzt eine Erleichterung, dass es dann doch irgendwie alles ganz gut geklappt hat. Und ich muss schon sagen, ich und ich glaube auch meine Gruppe, wir sind schon ganz schön zufrieden mit dem Resultat.
0: Wie seid ihr denn eigentlich darauf gekommen, eine Radiosendung zu produzieren?
2: Die Idee, eine Radiosendung zu machen, war eigentlich der zweite Schritt. Wir haben uns natürlich erst überlegt, nachdem wir uns Amerie genähert hatten, was machen wir für eine Veranstaltung, wie stellen wir den überhaupt vor? Und da stellt sich natürlich erstmal die Frage, warum haben wir überhaupt ein Interview gemacht? Das Format, das kam ja im Interview auch schon raus, ist auf jeden Fall für uns ein Experiment gewesen und wahrscheinlich auch ohnehin ein eher seltenes. Aber wir haben uns überlegt, wie können wir Amerie, wie können wir seine Gedanken vorstellen, wie können wir dieses doch sehr anspruchsvolle Thema und auch die sehr anspruchsvollen Texte, die Amerie schreibt, einem Publikum zugänglich machen, ohne einfach die 100. literarische Lesung zu so einem Thema zu machen. Und in der Überlegung sind wir auf die Idee gekommen, ein Interview zu machen, weil ein Interview einem Format sehr ähnlich ist, das wir immens wichtig finden in dem Zusammenhang, nämlich Zeitzeugen und Zeitzeugengespräche durchzuführen. Und wir stehen in dem Fall leider vor der Situation, dass wir mit Amerie natürlich nicht mehr persönlich sprechen können, aber auch, dass wir mit ganz vielen anderen Zeitzeuginnen und Zeitzeugen, selbst wenn sie noch am Leben sind, schwierig nur Veranstaltungen machen können, aus gesundheitlichen Gründen, aus logistischen Gründen. Und dass wir versucht haben, uns mit diesem Interview zumindest dem Format zu nähern, ein Gespräch zu haben. Und als das Interview stand, war die Idee eigentlich eine naheliegende, ins Radio damit zu gehen, um unsere Reichweite auch zu erhöhen. Ganz klar, wir haben hier ein geschichtspolitisches Projekt gemacht und wir wollten eine Zuhörerinnen und Zuhörerschaft auch mal erreichen, die nicht die typische für linke politische Veranstaltungen ist. Und deswegen war der Schritt ins Radio an dem Punkt naheliegend und dann hatten wir mit dem Stadtradio die Möglichkeit, das zu machen. Und so ist es dazu gekommen.
0: Ihr habt ja dann über ein halbes Jahr gebraucht, um die beiden Features zu produzieren. Was hat denn da so lange gedauert?
3: Naja, also nachdem wir von dem Zeitdruck gesprochen haben, könnte man ja auch fragen, warum haben wir das in einem halben Jahr geschafft? Aber also klar, es ist ziemlich viel Aufwand. Wir müssen viel lesen oder wollten viel lesen. Und wir haben dann eine intensive Textdiskussion geführt, auch an jedem einzelnen Satz teilweise uns aufgehangen, uns überlegt, wollen wir das jetzt mit reinnehmen, wollen wir das nicht? Und wir mussten uns auch immer wieder damit beschäftigen, ist das jetzt geeignet für das Format? Das ist eben auch für uns Neuland gewesen. Wir mussten uns da auch erstmal einarbeiten. Wir wollten Themen kategorisieren. Wir haben das dann so Schnipsel gemacht und haben da wieder dann darüber diskutiert und Themenblöcke versucht so herauszukristallisieren. Naja, und dann müssen ja die Texte noch geschrieben werden, müssen die richtigen passenden Fragen gefunden werden. Also all das ist schon ziemlich viel Arbeit, denke ich, oder denken wir. Und naja, das Ganze findet dann eben auch noch in so einem basisdemokratischen Rahmen statt. Also wir sind eben immer auf Konsens bedacht. Alles, was wir hier veröffentlicht haben, das vertreten wir als Gruppe. Und insofern dauern aber Diskussionen natürlich dann auch länger, weil das muss dann eben für alle so vernünftig sein, was wir da raushauen. Ja, das macht das alles etwas länger, aber dafür vielleicht auch ein bisschen besser, weil dadurch neue Ideen und verschiedene Aspekte zusammenfinden. Naja, und insgesamt, wir machen das halt auch nicht hauptberuflich. Also es ist halt, und es ist eben auch nicht das Einzige, was wir machen als politisches Feld. Also wir haben uns zwar sehr viel Arbeit jetzt da, oder wir haben uns jetzt sehr viel damit beschäftigt, aber wir machen auch noch andere Sachen politischer Arbeit als Gruppe und deswegen, das mussten wir dann auch noch mit nebenbei bewerkstelligen, ja. Insofern hat das einfach lange gedauert, aber es hat auch viel Spaß gemacht.
0: Die Features waren ja durchaus was Besonderes für die Göttinger Medienlandschaft. Also auch wenn das Stadtradio halt mit dem Bürgerfunk eigentlich ein Forum bietet, wo jede und jeder seine eigenen Sendungen machen könnte, wird sowas von politischen Gruppen eigentlich so gut wie gar nicht genutzt. In anderen Städten ist das anders. Könnt ihr euch vorstellen, sowas jetzt öfters zu machen?
3: Also für uns war es natürlich erstmal super, dass es hier so ein Forum gibt und dass wir darauf zurückgreifen konnten und so eine Radiosendung mal zu produzieren. Das ist ja auch nicht in jeder Stadt so. Wir machen das wahrscheinlich vom Inhalt abhängig. Also das können wir jetzt schwer beantworten, ob wir das jetzt immer so machen wollen. Wenn wir wieder ein Projekt machen wollen, das sich für so ein Radio eignet, gerne. Aber durchaus, also wenn wir jetzt zum Beispiel, wir hatten jetzt letztens eine Veranstaltung zu Ägypten, das war dann halt ein Vortrag. Also der wird dann zwar teilweise von uns auch aufgenommen und kann dann auch im Radio übertragen werden, aber das ist jetzt nichts so als regelmäßige Radiosendung zu sehen. Insofern hängt es einfach davon ab, was unsere nächsten Projekte sind und da schauen wir mal.
0: Ihr hattet ja vorhin auch gesagt, dass ihr schon Feedback bekommen habt auf die Features. Wie war denn das Feedback? Also macht es Sinn für politische Gruppen, das Radio als Forum zu nutzen? Würdet ihr das also auch anderen Gruppen empfehlen?
1: Also wir haben also durchaus positives Feedback bekommen, auch von Leuten, von denen ich jetzt nicht gedacht hätte. Und also ich finde, es kommt auf den Rahmen an und auch auf das Projekt und auch auf das Thema auf jeden Fall, weil ich glaube, nicht jedes Projekt eignet sich dazu, irgendwie eine Radiosendung zu machen. Aber ich würde es auf jeden Fall anderen empfehlen, weil es halt auch gerade im Radio halt auch vielleicht mal andere Leute erreicht, die man sonst, wenn man sich irgendwie in seinem Loch trifft, dass da vielleicht nicht jeder oder jede hingehen würde. So. Und so ist es halt, du machst das Radio an und dann hört man sich das dann schon öfter mal an, als jetzt halt zu einer Veranstaltung zu gehen.
0: Damit sind wir am Ende der Sendung angelangt. Bewältigungsversuche eines Überwältigten, ein nie geführtes Interview mit Jean Amery, das Making-of. Mit mir im Studio waren drei Personen von der OLAFA, Offene Linke, Alles für Alle aus Göttingen. Die beiden Features über Amery und auch diesen dritten Teil kann man sich auch jederzeit im Internet anhören unter eurer Internetadresse.
3: Ja, also nochmal, das ist olafa.blogspot.de.

Bewältigungsversuche eines Überwältigten. Ein nie geführtes Interview mit Jean Emery. Hallo und herzlich willkommen zum ersten Teil des Radioprojekts der Gruppe Olafar, Offene Linke, Alles für Alle aus Göttingen. Der Schriftsteller, Philosoph und Shoah-Überlebende Jean Emery ist vor mehr als 30 Jahren gestorben. Seine Texte über den Nationalsozialismus, über Antisemitismus und den Umgang der Deutschen mit der Nazi-Vergangenheit sind aber, wie wir meinen, noch heute aktuell. Wir haben deshalb Auszüge aus diesen Texten zu einem fiktiven Interview zusammengestellt. Die Olafar fragt und Jean Emery antwortet mit Zitaten aus seinen Texten. Die meisten verwendeten Passagen stammen aus der erstmals 1966 erschienenen Aufsatzsammlung Jenseits von Schuld und Sühne – Bewältigungsversuche eines Überwältigten. Das Projekt ist entstanden im Rahmen des Göttinger Veranstaltungsbündnisses Gedenken an die Opfer des Nationalsozialismus, 27. Januar, in dem die Olafar seit der Gründung des Bündnisses vor 15 Jahren mitarbeitet. Im heute ausgestrahlten ersten Teil des Interviews wird es unter dem Titel »Ich verliere jeden Tag von neuem das Weltvertrauen« um Emerys Leben und Überleben gehen, um die jüdische Identität, die ihm von den Nazis aufgezwungen wurde, um den Widerstand, den er geleistet hat. Der zweite Teil wird in 2 Wochen gesendet. Unter der Überschrift »Ich gehörte zur missbilligten Minderheit derer, die danach trugen« werden wir mit Jean Emery über die Schuld der Deutschen und ihren Umgang mit der NS-Vergangenheit sprechen, über Geschichtsrevisionismus, über Israel und Emerys Auseinandersetzung mit Antisemitismus in der Linken.

0: Wir sprechen heute also mit Jean Amery. Bevor wir direkt ins Gespräch einsteigen, möchte ich Sie, Herr Amery, denjenigen Zuhörerinnen und Zuhörern kurz vorstellen, die Sie nicht kennen oder wenig über Ihr Leben und Wirken wissen. Sie wurden am 31. Oktober 1912 als Hans Meyer in Wien geboren. Nach der Annexion Österreichs durch das Deutsche Reich emigrieren Sie 1938 gemeinsam mit Ihrer Frau nach Belgien, wo Sie sich einer Widerstandsgruppe gegen den Nationalsozialismus anschließen. Sie werden 1940 als sogenannter feindlicher Ausländer verhaftet. Ihnen gelingt jedoch zunächst die Flucht. 1943 werden Sie in Brüssel als Mitglied der belgischen Résistance erneut verhaftet, gefoltert und nach Auschwitz deportiert. Sie überleben die Lager Auschwitz, Buchenwald und Bergen-Belsen, wo Sie 1945 von der britischen Armee befreit werden. Als Sie 1945 nach Brüssel zurückkehren, müssen Sie feststellen, dass Ihre Frau 2 Jahre zuvor an Herzversagen gestorben ist. In der Folge arbeiten Sie als Schriftsteller, Publizist und freier Radiojournalist für diverse europäische Verlage und Sender, lehnen es jedoch strikt ab, in Deutschland zu veröffentlichen. In dieser Zeit legen Sie auch endgültig Ihren deutschsprachigen Namen ab und wählen für sich den Namen Jean Amery, den Sie bereits schon zuvor als Pseudonym benutzt hatten. Unter dem Eindruck der Auschwitz-Prozesse veröffentlichen Sie dann erstmals nach 1945 wieder in Deutschland. 1966 erscheint unter dem Titel Jenseits von Schuld und Sühne – Bewältigungsversuche eines Überwältigten eines Ihrer bis heute bekanntesten Werke. Es folgen produktive Jahre als Autor, bevor Sie 1976 mit dem Buch Diskurs über den Freitod ein weithin kontrovers diskutiertes Werk vorlegen. Auf einer Lesereise begehen Sie 1978 in Salzburg Suizid. Soweit sehr ganz kursorisch Ihr Leben geschildert. Herr Amery, eigentlich ist es ein biografischer Zufall, dass Sie in Wien geboren wurden, denn Ihre Familie stammt aus dem westösterreichischen Vorarlberg. Ihr Vater, ein nicht praktizierender und assimilierter Jude, war Kaufmann, Ihre Mutter Hausfrau und gläubige Katholikin. Sie wurden katholisch und national erzogen.
1: Ich höre meine Mutter Jesus, Maria und Josef anrufen, wenn kleines häusliches Unglück sich ereignete. Das Bild des Vaters zeigt mir auch keinen bärtigen jüdischen Weisen, sondern einen Tiroler Kaiserjäger in der Uniform des Ersten Weltkriegs.
0: Ihr Vater fällt dann als österreichischer Soldat im Ersten Weltkrieg. Ihre Mutter zieht mit der Familie zunächst nach Bad Ischl, dann 1930 nach Wien, wo sie selbst eine Lehre als Buchhändler abschließen. Später studieren sie an der Wiener Volkshochschule und werden dort 1935 auch Leiter der angeschlossenen Buchhandlung. In dieses Jahr 1935 fällt auch ein Ereignis, welches sie in verschiedenen Texten als starken biografischen Einschnitt bezeichnen: die Verkündigung der Nürnberger Gesetze im Deutschen Reich. Antisemitische Übergriffe hatten sie auch vor 1935 erlebt. Was jedoch war das Besondere an diesem Ereignis?
1: Ich saß 1935 in einem Wiener Café über einer Zeitung und studierte die eben drüben in Deutschland erlassenen Nürnberger Gesetze. Ich brauchte sie nur zu überfliegen und konnte schon gewahr werden, dass sie auf mich zutrafen. Die Gesellschaft, sinnfällig im nationalsozialistischen deutschen Staat, den durchaus die Welt als legitimen Vertreter des deutschen Volkes anerkannte, hatte mich soeben in aller Form und mit aller Deutlichkeit zum Juden gemacht. Ich war, als ich die Nürnberger Gesetze gelesen hatte, nicht jüdischer als eine halbe Stunde zuvor. Meine Gesichtszüge waren nicht mediterran semitischer geworden, mein Assoziationsbereich nicht plötzlich durch Zauberkraft aufgefüllt mit hebräischen Referenzen, der Weihnachtsbaum hatte sich nicht magisch verwandelt in den siebenarmigen Leuchter. Wenn das von der Gesellschaft über mich verhängte Urteil einen greifbaren Sinn hatte, konnte es nur bedeuten, ich sei fürderhin dem Tode ausgesetzt.
0: Sie meinen, die Vernichtung war bereits in den Nürnberger Gesetzen 1935 angelegt und ersichtlich? Demnach wäre ja die von so vielen Deutschen nach 1945 gebrauchte Rechtfertigung, man habe sich das ja alles gar nicht vorstellen können, als Schutzbehauptung und Schuldabwehr entlarvt.
1: Ich glaube nicht, dass ich unstatthafterweise Auschwitz und die Endlösung rückprojiziere, wenn ich heute diese Überlegungen anstelle. Vielmehr bin ich gewiss, dass ich in der Tat in diesem Jahr, in diesem Augenblick der Gesetzeslektüre, die Todesdrohung, richtiger, das Todesurteil schon vernahm, und dazu gehörte ja auch keine besondere Geschichtsempfindlichkeit. Hatte ich denn nicht schon 100-mal den Erwachensaufruf Deutschlands vernommen, Juda verrecke?
0: Wie haben Sie emotional auf dieses Todesurteil reagiert? Und wie hat es Ihren Alltag verändert? Sie haben ja immer noch 3 Jahre in Österreich gelebt, bis zur Annexion durch das Deutsche Reich 1938. Im Österreich der 1930er Jahre also, das in der heutigen geschichtswissenschaftlichen Literatur gern als antisemitischer Klerikalfaschismus beschrieben wird.
1: Jude sein, das hieß für mich von diesem Anfang an, ein Toter auf Urlaub zu sein, ein zu ermordender, der nur durch Zufall noch nicht dort war, wohin er rechtens gehörte. Und dabei ist es in vielen Varianten, in manchen Intensitätsgraden bis heute geblieben. In der Todesdrohung, die ich zum ersten Mal in voller Deutlichkeit beim Lesen der Nürnberger Gesetze verspürte, lag auch das, was man gemeinhin die methodische Entwürdigung der Juden durch die Nazis nennt. Anders formuliert, der Würdeentzug drückte die Morddrohung aus. Unser einziges Recht, unsere einzige Pflicht war, uns selber aus der Welt zu schaffen.
0: Unter dem Eindruck der Nürnberger Gesetze heiraten sie 1937 Regine Berger-Baumgarten, die aus einer orthodox-jüdischen Familie stammte. Als das Deutsche Reich 1938 Österreich annektiert, entschließen sie sich gemeinsam mit ihrer Frau zur Emigration, nachdem sie zuvor das Angebot abgelehnt haben, man könne ihnen einen Aria-Nachweis besorgen, wenn sie sich von ihrer Frau trennen würden. Sie emigrieren nach Belgien, wo sie sich bald einer Widerstandsgruppe anschließen. Als Angehöriger des Widerstandes werden sie schließlich auch verhaftet.
1: Ich wurde 1943 von der Gestapo verhaftet. Flugzettelaffäre. Die Gruppe, der ich angehörte, eine kleine deutschsprachige Organisation innerhalb der belgischen Widerstandsbewegung, bemühte sich um antinazistische Propaganda unter den Angehörigen der deutschen Besatzungsmacht. Wir stellten ziemlich primitives Agitationsmaterial her, von dem wir uns einbildeten, es könne die deutschen Soldaten vom grausamen Wahnwitz Hitlers und seines Krieges überzeugen. Heute weiß ich, dass wir unser dürftiges Wort an taube Ohren richteten. Ich habe manchen Grund zur Annahme, dass die feldgrauen Soldaten, die unsere vielfältigen Schriften vor ihren Kasernen fanden, sie stracks und hackenklappend ihren Vorgesetzten weitergaben.
0: Sie waren nach der Verhaftung knapp 2 Monate im berüchtigten SS-Gefängnis im belgischen Breendonk interniert. Dort wurden sie wiederholt gefoltert. Sie haben über diese Zeit einen Essay mit dem Titel »Die Tortur« verfasst, in dem sie versuchen zu beschreiben, welche Auswirkungen die Folter auf den Gefolterten hat. In diesem Text sprechen sie auch über das, was sie den Verlust des Weltvertrauens, also des Vertrauens in die Welt, nennen. Was meinen sie damit?
1: Wer der Folter erlag, kann nicht mehr heimisch werden in der Welt. Die Schmach der Vernichtung lässt sich nicht austilgen. Das zum Teil schon mit dem ersten Schlag in vollem Umfang, aber schließlich in der Tortur eingestürzte Weltvertrauen wird nicht wiedergewonnen. Dass der Mitmensch als Gegenmensch erfahren wurde, bleibt als gestauter Schrecken im Gefolterten liegen.
0: Den Mitmenschen als Gegenmenschen erleben zu müssen, ist eine Erfahrung, die sie auch aus Auschwitz berichten. So schildern sie zum Beispiel ein Erlebnis aus dem Januar 1944, das ich als besonders eindrücklich empfunden habe. Ein Erlebnis, das für sie, mit ihren eigenen Worten gesprochen, Beweis für die erstaunliche Tatsache ist, dass es menschliche Geschöpfe gibt, die keinerlei menschliche Regung kennen.
1: Nach Ankunft eines Transportes von einigen hundert Juden, Männern, Frauen und Kindern, werden diese auf gewohnte Weise durch SS-Leute nach Gruppen eingeteilt. Man trennt zunächst die arbeitsfähigen Männer von Frauen, Kindern und Greisen und löst schließlich auch diese zweite Gruppe auf, indem man den Müttern die Kinder wegnimmt, von beiden die zitternden alten Männern fortjagt und jeden der drei auf diese Art gebildeten Menschenhaufen in eine gesonderte Ecke treibt. Fast alle sind still. Sie haben Angst und starren mit blödsinnigem Ausdruck vor sich hin. Nur eine Frau, die mit suchenden Augen unter den zusammengedrängten, leise weinenden Kindern vergebens nach dem ihren geblickt hat, löst sich von ihren Genossinnen und fragt schreiend, bereits mit sichtlichen Anzeichen beginnender Geistesgestörtheit, nach ihrem Kinde. Sie fragt und beschwört, trotzdem man sie mit allerlei Zeichen zu warnen sucht, jeden Menschen, der in ihrem sinnlosen Wege steht. So gerät sie an einen wachhabenden SS-Mann. »Mein Kind«, sagt sie, »haben Sie nirgends mein Kind gesehen?« »Ein Kind willst du«, antwortet der SS-Mann mit vollkommener Ruhe, »warte«. Und er geht sehr langsam auf die Gruppe der jetzt aus instinktiver Angst lauter weinenden Kinder zu. Er bückt sich und ergreift einen etwa vierjährigen Knaben beim Fuß. Er hebt ihn hoch und wirbelt ihn einige Male durch die Luft und schleudert ihn schließlich mit voller Wucht gegen die hoffnungslos suchende Mutter, sodass diese unter der Gewalt des Anpralls mit einem Aufschrei, der ebenso wenig menschlich ist wie die Augen des SS-Mannes, zu Boden stürzt.
0: In Ihren Texten über Auschwitz schreiben Sie auch von Ihren ganz individuellen, emotionalen und psychologischen Reaktionen auf die Tortur des Lagers. Sie beschreiben, wie Sie, der Wiener Intellektuelle, Schüler von Robert Musil und Max Brod, in Auschwitz erleben, wie das Geistige seine Fähigkeit verliert, über die Wirklichkeit hinauszuweisen.
1: Ich erinnere mich eines Winterabends, als wir uns nach der Arbeit im Gleichschritt unter dem entnervenden Links 2, 3, 4 der Kapus vom IG Farbengelände ins Lager zurückschleppten und mir an einem halbfertigen Bau eine aus Gott weiß welchem Grunde davor wehende Fahne auffiel. Die Mauern stehen sprachlos und kalt, im Winde klirren die Fahnen, murmelte ich assoziativ mechanisch vor mich hin. Dann wiederholte ich die Strophe etwas lauter, lauschte dem Wortklang, versuchte dem Rhythmus nachzuspüren und erwartete, dass das seit Jahren mit diesem Hölderlin-Gedicht verbundene, emotionale und geistige Modell erscheinen werde. Nichts. Das Gedicht transzendierte die Wirklichkeit nicht mehr. Da stand es und war nur noch sachliche Aussage. So und so, und der Capo brüllte links. Und die Suppe war dünn, und im Winde klirren die Fahnen.

0: Wir sind zurück bei Bewältigungsversuche eines Überwältigten. Zitate des Schriftstellers, Philosophen und Shoah-Überlebenden Jean Améry. Präsentiert als fiktives Interview der Göttinger Gruppe Ollafer. Herr Améry, als Auschwitz im Januar 1945 vor der heranrückenden Roten Armee evakuiert wird, werden Sie zunächst nach Buchenwald, später nach Bergen-Belsen verschleppt. Dort werden Sie im April 1945 durch die britische Armee befreit. Wie haben Sie diese Befreiung erlebt?
1: Wir Auferstandenen sahen alle ungefähr so aus, wie die in den Archiven aufbewahrten Fotos aus den April- und Mai-Tagen von 1945 uns zeigen. Skelette, die man belebt hatte mit angloamerikanischen Corned Beef-Konserven, kahlgeschorene, zahnlose Gespenster. Gerade noch brauchbar, geschwind Zeugnis abzulegen und sich dann dorthin davon zu machen, wohin sie eigentlich gehörten. Aber wir waren Helden. Sofern wir nämlich den über die Straße gespannten Spruchbändern glauben durften, auf denen zu lesen stand, Gloire aux prisonniers politiques.
0: Ehre den politischen Gefangenen.
1: Nur verwelkten die Bänder schnell und die hübschen Sozialfürsorgerinnen und Rotkreuzschwestern, die sich in den ersten Tagen mit amerikanischen Zigaretten eingestellt hatten, wurden der Mühe müd. Immerhin hielt geraume Zeit vor, was für mich eine völlig unerhörte sozialmoralische Stellung bedeutete und was mich nicht wenig berauschte. Ich war, als der ich war, überlebender Widerstandskämpfer, Jude, Verfolgter eines den Völkern verhassten Regimes, im wechselseitigen Einverständnis mit der Welt.
0: Sie sahen zunächst positiv in die Zukunft?
1: Es gab nach dem Zusammenbruch des Nationalsozialistischen Reiches eine knappe Weltstunde, in der ich glauben durfte, alles sei von Grund auf verwandelt. Damals konnte ich für kurze Zeit die Illusion hegen, meine Würde sei in vollem Umfang wiederhergestellt. Ich wurde bald eines Schlechteren belehrt. Selbst in Ländern, die vordem so gut wie kein Antisemitismus gekannt hatten, wie in Holland, gab es als Relikt der deutschen Propaganda plötzlich ein Judenproblem, wiewohl kaum noch Juden.
0: Sie waren also auch nach der Befreiung mit antisemitischer Bedrohung und antisemitischer Tat konfrontiert. Wie reagierten Sie nun, als Sie feststellen mussten, dass Ihre Hoffnung, im wechselseitigen Einverständnis mit der Welt zu sein, von der Welt nicht eingelöst wurde?
1: Ich konnte mir 1945 bis 1947 wohl nicht gut einen gelben Stern anheften, ohne mir dabei albern oder exaltiert zu erscheinen. Es gab auch keine Gelegenheit mehr, dem Feind mit der Faust ins Gesicht zu schlagen, denn er war nicht mehr ohne weiteres kenntlich. Der Wiedergewinn der Würde, ebenso dringlich wie in den vergangenen Jahren von Krieg und Nationalsozialismus, aber nunmehr in einer Wetterlage trügischen Friedens unendlich viel schwieriger, war weiterhin Nötigung und Begehren.

0: Wir sind zurück bei Bewältigungsversuche eines Überwältigten. Zitate des Schriftstellers, Philosophen und Shoah-Überlebenden Jean Emery. Präsentiert als fiktives Interview von der Göttinger Gruppe Ollafer. Herr Emery, eindrucksvoll beschrieben Sie die Begebenheit in einem Wiener Café, als Ihnen beim Lesen in der Zeitung über die Nürnberger Gesetze zum ersten Mal bewusst wurde, dass Sie nun, ich zitiere, in aller Form und Deutlichkeit zum Juden gemacht worden waren. Wie geht ein Mensch damit um, der erkannt hat, dass ihm nun von außen eine Identität zugeschrieben wurde, mit der er etwas anfangen kann oder nicht, der aber unter keinen Umständen entweichen kann und die auch gewiss keine positiven Folgen für ihn haben wird?
1: Der Jude unterwirft sich auf seiner Flucht vor dem jüdischen Schicksal der Macht seines Unterdrückers. Doch muss man ihm zugutehalten, dass er in den Jahren des Dritten Reiches mit dem Rücken gegen die Wand stand, und auch die war feindlich. Es gab keinen Ausweg, denn es war ja nicht so, dass etwa nur parteimäßig geeichte, radikale Nazis uns die Würde des Geliebtwerdens und damit des Lebens absprachen. Ganz Deutschland, was sage ich, die ganze Welt nickte zu dem Unternehmen mit dem Kopfe, wenn auch da und dort mit einem gewissen oberflächlichen Bedauern. Man muss sich erinnern, als nach dem Zweiten Weltkrieg sich Flüchtlingsströme aus den diversen kommunistisch beherrschten Ländern nach dem Westen ergossen, wetteiferten die Staaten dieser als frei reputierten Welt in Aufnahme und Hilfsbereitschaft, wiewohl es nur einer verschwindenden Minderheit unter all den Emigranten in ihren Heimatländern direkt ans Leben gegangen wäre. Uns aber, auch als für jeden Einsichtigen längst schon hätte feststehen müssen, was uns erwartete im Deutschen Reich, wollte keiner haben. Da muss es denn notwendigerweise dahin kommen, dass die Juden, ob authentisch oder nicht, ob geborgen in der Illusion eines Gottes und einer nationalen Erwartung oder assimiliert, in sich keine Widerstandskräfte fanden, wenn der Feind ihnen das Bild des streicherschen Stürmers in die Haut brannte.
0: Stürmer, wenn ich Sie kurz unterbrechen darf, der Stürmer, das antisemitische Hetzblatt, herausgegeben von Julius Streicher, das eine Auflage von bis zu 500.000 erreichte.
1: Noch höre ich einen freien französischen Arbeiter diskutieren mit einem jüdisch-französischen KZ-Häftling. Je suis français, sagt der Häftling. Français toi? Mais, tu es juif, mon ami, gab ihm sein Landsmann sachlich und ohne Feindseligkeit zurück, denn er hatte in einer Mischung aus Furcht und Indifferenz die Lektion der deutschen Herren Europas gelernt.
0: Als ob Juden keine Franzosen sein können.
1: Ich teile mit den Juden als Juden so gut wie nichts, keine Sprache, keine kulturelle Tradition, keine Kindheitserinnerungen. Mein Interesse am Jüdischen und an Juden war vor der Katastrophe so gering, dass ich von damaligen Bekannten heute beim besten Willen nicht zu sagen wüsste, wer von ihnen Jude war, wer nicht. Doch steht die Fruchtlosigkeit der Suche nach meinem Jüdischen Selbst keineswegs als Schranke zwischen mir und der Solidarität mit allen bedrohten Juden der Welt. Wenn heute Unbehagen in mir aufsteigt, sobald ein Jude mich mit legitimer Selbstverständlichkeit einbezieht in seine Gemeinschaft, dann ist es nicht darum, weil ich kein Jude sein will, nur weil ich es nicht sein kann und es doch sein muss. Zwang und Unmöglichkeit, Jude zu sein, das ist es, was mir eine undeutliche Pein verschafft.
0: Das klingt fatal. Konnten Sie nie einen Umgang damit finden, der Sie weniger einengt? Heute hat sich die Situation doch auch geändert. Es gibt den Staat Israel, der in der Lage ist, Juden und Jüdinnen Schutz zu gewähren. Und in den demokratischen Staaten gehört es doch zum guten Ton, zumindest den offenen Antisemitismus zu verurteilen.
1: Ich traue diesem Frieden nicht. Menschenrechtserklärungen, demokratische Konstitution, die freie Welt und die freie Presse. Nichts kann mich wieder einwiegen in einen Sicherheitsschlaf, aus dem ich 1935 erwachte. Ich gehe als Jude durch die Welt gleich einem Kranken, mit einem jener Leiden, die keine großen Beschwerden verursachen, aber mit Sicherheit letal ausgehen. Ohne Weltvertrauen stehe ich als Jude fremd und allein gegen meine Umgebung. Und was ich tun kann, ist nur die Einrichtung in der Fremdheit. Ich muss das Fremdsein als ein Wesenselement meiner Persönlichkeit auf mich nehmen, auf ihm beharren wie auf einem unveräußerlichen Besitz.
0: Wissen Sie, letztens habe ich in einem Göttinger Zeitungsladen hier in dieser Stadt die Jüdische Allgemeine im Regal für ausländische Zeitungen entdeckt. Und als ich das sah, dachte ich mir, das ist doch ein Beispiel für die Fremdzuschreibung zum Jüdischsein, von der Sie eben sprachen. Trotzdem möchte ich noch einmal nachhaken, denn gibt Ihnen die Existenz des Staates Israel ein besseres Gefühl, sich dem Antisemitismus erwehren zu können?
1: Die Solidarität mit allen in ihrer Freiheit, Gleichberechtigung oder gar physischen Existenz gefährdeten Juden ist auch, aber nicht nur Reaktion auf den Antisemitismus, der nach Sartre keine Meinung ist, sondern Anlage und Bereitschaft zum Verbrechen des Genozids. Sie ist die Waffe um Wiedergewinn meiner Würde. Die Solidarität angesichts der Bedrohung ist alles, was mich mit meinen jüdischen Zeitgenossen, den Gläubigen wie den Glaubenlosen, den Nationalgesinnten wie den Assimilationsbereiten verbindet.
0: Nachdem Sie nun Sartre zitieren, würde mich ja Ihre Definition von Antisemitismus interessieren. Aber wie ich bereits von Ihnen gelesen habe, sind Sie es genauso gut leid, nur weil Sie zum Juden gemacht wurden, sich immer zu dem Antisemitismus widmen zu müssen.
1: Der Antisemitismus und die Judenfrage als geschichtliche, sozial bedingte, geistige Erscheinung gingen und gehen mich nichts an. Sie sind ganz und gar Sache der Antisemiten, ihre Schande und ihre Krankheit. Die Antisemiten haben zu bewältigen, nicht ich.
0: Und im Gegenteil wird von denen in ganz verschwörungstheoretischer Manie ihnen eine Art Verfolgungswahn zugeschrieben, der überall Antisemitismus sehe, wo keiner sei.
1: Ich weiß, was mich bedrängt, ist keine Neurose, sondern die genau reflektierte Realität. Es waren keine hysterischen Halluzinationen, als ich das Verrecke hörte und im Vorbeigehen vernahm, wie die Leute meinten, es müsse doch wohl eine verdächtige Bewandtnis haben mit dem Juden, denn andernfalls würde man kaum so streng mit ihnen verfahren. Aber die anderen sind die Irren. Und ratlos stehe ich zwischen ihnen herum, ein Vollsinniger, der sich einer Führung durch eine psychiatrische Klinik anschloss und plötzlich Ärzte und Wärter aus den Augen verlor. Doch hatte das Urteil der Irren über mich, da es doch jeden Augenblick exekutiert werden kann, volle Verbindlichkeit. Und meine eigene Geistesklarheit ist ganz irrelevant.
0: Der Antisemit also als Kranker, als Irrer. Aber wie viel Wahnhaftigkeit steckt denn nun im Antisemitismus? Oder ist Wahn gar nicht das richtige Wort?
1: Der Antisemitismus, der mich als einen Juden erzeugt hat, mag ein Wahn sein. Das steht hier nicht zur Debatte. Jedenfalls aber ist er, Wahn oder nicht, ein geschichtliches und soziales Faktum. Ich war nun einmal wirklich in Auschwitz und nicht in Himmlers Imagination. Und Wirklichkeit ist er noch immer. Das könnte nur völlige Sozial- und Geschichtsblindheit ableugnen. Er ist es in seinen Kernländern Österreich und Deutschland, wo die Nazi-Kriegsverbrecher nicht oder zu lächerlich geringen Freiheitsstrafen verurteilt wurden, von denen die meisten kaum ein Drittel absaßen. Er ist als nationaler Antizionismus Wirklichkeit in den arabischen Staaten. Er ist Wirklichkeit und wie Folgenschwere im geistigen Weltraum der katholischen Kirche.
0: Ich erinnere mich da an das extreme Beispiel des pius-brüderischen Holocaust-Leugners Richard Williamson, der 2009 trotz seiner bestehenden Aussage vom Papst Benedikt in die Kirche wieder aufgenommen wurde. Als habe sich der frühe Hitlerjunge Ratzinger in Wohlwollen an seine Jugendjahre erinnert gefühlt. Oder das wesentlich präsentere Beispiel, der iranische Staatspräsident Ahmadinejad, der auch in seinen antizionistischen Äußerungen immer wieder die Shoah leugnet. Und wenn dann im Iran gegenüber Israel ein atomares Drohpotenzial aufgebaut wird und Israel sowieso schon mit Raketenbeschuss oder Selbstmordattentaten konfrontiert ist, dann ist doch jeder Zweifel unangebracht, der Antisemitismus stelle heute noch kaum eine Gefahr dar.
1: Ich glaube, die Dramaturgie des Antisemitismus besteht weiter. Eine neuerliche Massenvernichtung von Juden kann als Möglichkeit nicht ausgeschlossen werden. Was würde wohl geschehen, wenn die heute durch Ost und West mit Waffenlieferungen unterstützten arabischen Länder in einem Krieg gegen das kleine Israel einen totalen Sieg errängen? Der Antisemitismus hat eine sehr tief verankerte, kollektivpsychologische, in letzter Analyse wahrscheinlich auf verdrängte religiöse Sentiments und Ressentiments rückführbare Infrastruktur. Er ist aktualisierbar zu jeder Stunde. Der Antisemit will im Juden das radikal Böse sehen. Und da ist ihm ein im fürstlichen Dienste stehender Zinswucherer als Hassobjekt ebenso recht wie ein israelischer General. Dem Antisemiten ist der Jude ein Wegwurf, wie immer er es anstelle. Ist er gezwungenermaßen Handelsmann, wird er zum Blutsauger. Ist er Intellektueller, dann steht er als diabolischer Zersetzer der bestehenden Weltordnung da. Als Bauer ist er Kolonialist, als Soldat grausamer Oppressor. Zeigt er sich zur Assimilation bereit, ist er dem Antisemiten ein ehrvergessener Eindringling. Verlangt es ihn nach jener neuerdings so gefeierten nationalen Identität, nennt man ihn einen Rassisten. Es sind dies leider Sachverhalte, die seit Jahrzehnten offen vor uns liegen, die mit hinlänglicher Genauigkeit analysiert wurden.
0: Und selbst Auschwitz wird zur Besserungsanstalt umfunktioniert, wenn es darum geht, Juden und Jüdinnen sollten doch nun wirklich aus der Geschichte gelernt haben.
1: Wir sind in Auschwitz nicht weiser geworden, sofern man unter Weisheit ein positives Wissen von der Welt versteht. Nichts von dem, was wir dort kannten, hätten wir nicht schon draußen erkennen können. Nichts davon wurde uns zu einem praktischen Wegweiser. Wir sind auch im Lager nicht tiefer geworden, sofern die fatale Tiefe überhaupt eine definierbare geistige Dimension ist. Dass wir in Auschwitz auch nicht besser, nicht menschenfreundlicher und sittlich reifer wurden, versteht sich, glaube ich, am Rande. Man schaut nicht dem entmenschten Menschen bei seiner Tat und Untat zu, ohne dass alle Vorstellungen von eingeborener Menschenwürde in Frage gestellt würden.

0: Wir sind zurück bei Bewältigungsversuche eines Überwältigten. Zitate des Schriftstellers, Philosophen und Shoah-Überlebenden Jean-Emery. Präsentiert als fiktives Interview von der Göttinger Gruppe Olafer. Herr Emery, Juden und Jüdinnen haben also keine Chance, es dem Antisemiten recht zu machen. Die Antisemiten bestimmen, wer jüdisch ist und was jüdisch ist. Sie, Herr Emery, wurden, wie Sie bereits geschrieben haben, mit den Nürnberger Gesetzen von den Nazis zum Juden erklärt. Und Ihnen wurde damit die Menschenwürde abgesprochen, das von der Gesellschaft vergebene Recht zu leben, wie Sie es ausdrücken. Ein Todesurteil also. Gab es für Sie überhaupt eine Möglichkeit, sich dagegen zu wehren?
1: Die Welt, so mussten die Juden sich wohl sagen, sieht uns so und so. Faul, hässlich, unbrauchbar, böse. Was hat es angesichts solchen Welteinverständnisses noch für einen Sinn zu widersprechen und zu sagen, dass wir es nicht seien?
0: Trotzdem haben Sie nicht aufgegeben und um Ihre Würde und damit um Ihr Überleben gekämpft.
1: Der entwürdigte, todesbedrohte Mensch, und hier durchbrechen wir die Logik der Aburteilung, kann die Gesellschaft von seiner Würde überzeugen, indem er sein Schicksal auf sich nimmt und sich zugleich in der Revolte dagegen erhebt. Ich verstand, wenn auch undeutlich, dass ich zwar den Urteilsspruch als einen solchen akzeptieren müsse, aber die Welt zwingen könne, ihn zu revidieren. Ich nahm das Welturteil an, mit dem Entschluss, es in der Revolte zu überwinden. Revolte freilich, das ist auch so ein Donnerwort. Es könnte Glauben machen, ich sei ein Held gewesen oder wollte mich fälschlich als einen solchen präsentieren. Ich war nichts weniger als ein Held.
0: Sie meinen also, Sie hatten gar keine andere Wahl, als der Jude zu sein, zu dem Sie gemacht worden sind? Und als eben dieser Jude dann auch Widerstand zu leisten?
1: Jude sein, das war Annahme des Todesurteils durch die Welt als eben eines Welturteils, vor dem Flucht in die Innerlichkeit nur Schmach gewesen wäre. Jude sein, das war zugleich aber der physische Aufruhr gegen dieses Todesurteil. Ich wurde Mensch, nicht indem ich mich innerlich auf mein abstraktes Menschentum berief, sondern indem ich mich in der gegebenen gesellschaftlichen Wirklichkeit als revoltierender Jude auffand und ganz realisierte. Ich habe versucht, den Prozess zur Wiedererlangung meiner Würde einzuleiten, und das hat mir jenseits des physischen Überlebens eine Minimalchance eröffnet, das Ungeheure auch moralisch zu überstehen. Auch habe ich am Ende wiedererlernt, was ich und meinesgleichen oft vergessen hatten, und worauf es mehr ankam, als auf moralische Widerstandskraft. Zurückzuschlagen.
0: Ihr Kampf war erfolgreich. Sie haben überlebt. Die Erfahrung der Entwürdigung, der Todesdrohung, des Lagers aber, hat Sie danach immer begleitet, bis Sie sich 1978 das Leben nahmen. Das symbolisiert bis heute auch Ihr Grabstein auf dem Wiener Zentralfriedhof. Er trägt nicht nur Ihren Namen, sondern auch Ihre Häftlingsnummer aus Auschwitz.
1: Dem Entwürdigungsprozess gegen uns Juden, der mit der Verkündung der Nürnberger Gesetze anhub und in direkter Konsequenz bis nach Treblinka führte, entsprach auf unserer, meiner Seite ein symmetrischer Prozess um Wiedergewinnung der Würde. Er ist bis heute für mich nicht abgeschlossen, da Jude sein aber nicht nur meint, dass ich eine gestern geschehene und für morgen nicht ausschließbare Katastrophe in mir trage, ist es jenseits der Aufgabe auch Furcht. Täglich morgens kann ich beim Aufstehen von meinem Unterarm die Auschwitznummer ablesen. Das rührt an die letzten Wurzelverschlingungen meiner Existenz. Ja, ich bin nicht einmal sicher, ob es nicht meine ganze Existenz ist. Dabei geschieht es mir annähernd wie einst, als ich den ersten Schlag der Polizeifaust zu spüren bekam. Ich verliere jeden Tag von neuem das Weltvertrauen.
0: Das war Bewältigungsversuche eines Überwältigten. Zitate des Schriftstellers, Philosophen und Shoah-Überlebenden Jean-Emery. Präsentiert als fiktives Interview von der Göttinger Gruppe Olafer. Der zweite Teil des Interviews wird in 2 Wochen gesendet. Unter der Überschrift »Ich gehörte zur missbilligten Minderheit derer, die danach trugen« werden wir mit Jean-Emery über die Schuld der Deutschen und ihren Umgang mit der NS-Vergangenheit sprechen. Über Geschichtsrevisionismus, über Israel und Emerys Auseinandersetzung mit Antisemitismus in der Linken. Wiederum 2 Wochen später folgt The Making Of, die Olafer im Gespräch über ihr Emery-Projekt, Motivation, Ziele, Vorgehen und Schwierigkeiten. 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Vielen Dank fürs Zuhören.
2: Bewältigungsversuche eines Überwältigten. Ein nie geführtes Interview mit Jean Amerie. Hallo und herzlich willkommen zum zweiten Teil des Radioprojekts der Gruppe OLAFA, Offene Linke, alles für alle aus Göttingen. Der Schriftsteller, Philosoph und Shoah-Überlebende Jean Amerie ist vor mehr als 30 Jahren gestorben. Seine Texte über den Nationalsozialismus, über Antisemitismus und den Umgang der Deutschen mit der Nazi-Vergangenheit aber sind, wie wir meinen, noch heute aktuell. Jean Amerie wurde 1912 in Wien als Hans Meyer geboren. Er war der Sohn eines assimilierten Juden und einer Katholikin. Obwohl er sich nie als Jude gefühlt hat, wurde er von den Rassegesetzen der Nazis zum Juden gemacht. 1938 floh er vor den Nazis aus Österreich nach Belgien, wo er sich während der deutschen Besatzung der Résistance anschloss. 1943 wurde er verhaftet. Er überlebte die Konzentrationslager Auschwitz, Buchenwald und Bergen-Belsen. Nach dem Krieg lebte er in Brüssel, legte endgültig seinen deutschen Namen ab und veröffentlichte fortan nur noch unter seinem Pseudonym Jean Amerie. 1978 nahm er sich in Salzburg das Leben. Die Vergangenheit hat Jean Amerie nie losgelassen. Sein Grabstein auf dem Wiener Zentralfriedhof trägt nicht nur seinen Namen, sondern auch seine Häftlingsnummer aus Auschwitz. In zahlreichen Texten hat sich Amerie mit Deutschland und dem Nationalsozialismus und seinen Erfahrungen auseinandergesetzt. Sehr persönlich und gleichzeitig sehr analytisch. Wir haben Auszüge aus diesen Texten zu einem fiktiven Interview zusammengestellt. Die OLAFA fragt und Jean Amerie antwortet mit Zitaten aus seinen Texten. Die meisten verwendeten Passagen stammen aus der erstmals 1966 erschienenen Aufsatzsammlung Jenseits von Schuld und Sühne, Bewältigungsversuche eines Überwältigten. Das Projekt ist entstanden im Rahmen des Göttinger Veranstaltungsbündnisses Gedenken an die Opfer des Nationalsozialismus, 27. Januar, in dem die OLAFA seit der Gründung des Bündnisses vor 15 Jahren mitarbeitet. Im ersten Teil des Interviews, das vor 2 Wochen ausgestrahlt wurde, ging es unter dem Titel »Ich verliere jeden Tag von Neuem das Weltvertrauen« um Ameries Leben und Überleben, um die jüdische Identität, die ihm von den Nazis aufgezwungen wurde, und um den Widerstand, den er geleistet hat. Heute sprechen wir mit Jean Amerie unter der Überschrift »Ich gehörte zur missbilligten Minderheit derer, die nachtrugen« über die Schuld der Deutschen und ihren Umgang mit der NS-Vergangenheit, über Geschichtsrevisionismus, über Israel und Ameries Auseinandersetzung mit Antisemitismus in der Linken.

0: Parteiabzeichen. Sie waren, nehmt alles nur in allem, für mich das deutsche Volk. Was um sie und mit uns geschah, das wussten sie genau, denn sie schmeckten, wie wir, den Brandgeruch vom nahen Vernichtungslager. Und manche trugen Kleider, die man erst gestern an den Selektionsrampen den angekommenen Opfern abgenommen hatte. Ein wackerer Arbeiter, der Montagemeister Pfeiffer, zeigte sich mir einmal stolz in einem Wintermantel, einem Judenmantel, wie er sagte, den er in seiner Tüchtigkeit sich hatte verschaffen können. Sie fanden, es sei in rechter Ordnung, und sie hätten, dessen bin ich mir zur Erstarrung gewiss, für Hitler und seine Komplizen gestimmt, wären sie damals, 1943, an Wahlurnen getreten. Arbeiter, Kleinbürger, Akademiker, Bayern, Saarländer, Sachsen, da war kein Unterschied.
1: Das erinnert mich an Daniel Goldhagen, der anders als der schon angesprochene Guido Knopp die Schuld aller Deutschen in den Blick nimmt. In der daraufhin aufkommenden Diskussion in Deutschland überwog und überwiegt heute noch die Ansicht, dass eben nicht von einer kollektiven Schuldzuschreibung ausgegangen werden kann.
0: Das Wort ist unberührbar, nicht erst seit heute, schon seit 1946. Denn wollte man das deutsche Volk die ihm zugedachte europäische Rolle spielen lassen, durfte man es nicht kränken. Man vertuschte, man schämte sich, einen, wie es schien, so undurchdachten Begriff je geprägt zu haben. Ich muss, wiewohl es mir nicht leicht fällt, an ihm festhalten, nachdem ich ihn hinlänglich definiert habe, auf jede Gefahr hin.
1: Kurz für uns und unsere Hörerinnen und Hörer, sagen Sie uns doch, Herr Amery, warum möchten Sie an diesem Begriff festhalten?
0: Kollektivschuld. Das ist natürlich blanker Unsinn, sofern es impliziert, die Gemeinschaft der Deutschen habe ein gemeinsames Bewusstsein, einen gemeinsamen Willen, eine gemeinsame Handlungsinitiative besessen und sei darin schuldhaft geworden. Es ist aber auch eine brauchbare Hypothese, wenn man nichts anderes darunter versteht als die objektiv manifest gewordene Summe individuellen Schuldverhaltens. Dann wird aus der Schuld jeweils einzelner Deutscher, Tatschuld, Unterlassungsschuld, Redeschuld, Schweigeschuld, die Gesamtschuld eines Volkes.
1: Tatschuld, Unterlassungsschuld, Redeschuld, Schweigeschuld. Wie nahmen Sie das Verhalten der Deutschen wahr? Haben Sie in dieser Situation überhaupt zwischen mehr oder weniger Schuldigen unterschieden?
0: Mir schien, ich hätte die Untaten als Kollektive erfahren. Vor dem braungewandten NS-Amtswalter mit Hakenkreuzbinde hatte ich auch nicht mehr Angst gehabt als vor dem schlichten feldgrauen Lanzer. Auch wurde ich den Anblick der Deutschen auf dem kleinen Bahnsteig nicht los, wo man aus den Viehwaggons unseres Deportationszuges die Leichen ausgeladen und aufgeschichtet hatte, ohne dass ich auch nur auf einem der steinernen Gesichter den Ausdruck des Abscheus hätte lesen können.
1: Erinnern Sie sich auch an Menschen, die Ihnen geholfen haben?
0: Ich habe nicht vergessen, auch die paar Tapferen nicht, denen ich begegnete. Sie sind mit mir. Der invalide Soldat Herbert Karp aus Danzig, der in Auschwitz-Monowitz seine letzte Zigarette mit mir teilte, Willi Schneider, katholischer Arbeiter aus Essen, der mich mit dem schon vergessenen Vornamen ansprach und mir Brot gab, der Chemiemeister Matthäus, der mir nach der Landung der Alliierten in der Normandie mit gequältem Seufzer sagte, jetzt sind sie endlich gelandet, aber werden wir beide durchhalten, bis sie endgültig gesiegt haben? Ich habe manchen guten Kameraden. Da war der Münchner Wehrmachtssoldat, der mir nach der Folterung in Brendonk eine brennende Zigarette durchs Gitter in die Zelle warf. Da war der ritterlich-baltische Ingenieur Elsner, der mir namentlich nicht mehr bekannte Grazer Techniker, der mich in Buchenwald-Dora vor dem Untergang in einem Kabelkommando bewahrte.
1: Erstaunlich, dass Sie sich noch an jeden einzelnen dieser Menschen erinnern können.
0: Jene, die im Dritten Reich aus dem Dritten Reich ausgebrochen waren, sei es auch nur schweigend, durch einen bösen Blick nach dem SS-Rapport für der Rackers, durch ein mitleidiges Lächeln für uns, durch ein schambezeugendes Niederschlagen der Augen, sie waren nicht zahlreich genug, in meiner ziffernlosen Statistik den rettenden Ausschlag zu geben. Meine Willi Schneider und Herbert Karp und Meister Matthäus hatten keine Chance, gegen die Volksballung aufzukommen.
1: Wenn man über den Nationalsozialismus spricht, muss man oft erleben, dass niemand mehr Täterinnen und Täter kennen will. Harald Welzer unter anderem beschreibt dies eindrucksvoll in seinem Buch »Opa war kein Nazi«. Viele Deutsche fühlen sich sogar über Gebühr belastet, wenn man auf deutsche

0: Schuld zu sprechen kommt.
1: Ich bin belastet mit der Kollektivschuld, sage ich. Nicht Sie. Die Welt, die vergibt und vergisst, hat mich verurteilt. Nicht jene, die mordeten oder den Mord geschehen ließen. Die Generation der Vernichter, der Gaskammerkonstrukteure, der jederzeit zur Unterschrift bereiten, ihrem Führer verpflichteten Feldherren, wird in Würden alt.
0: Und ausgerechnet die Kinder und Enkel der Gaskammerkonstrukteure und jederzeit zur Unterschrift bereiten sind es leid, auf die Schuld hingewiesen und ermahnt zu werden. Ausgerechnet hier wollen sie nicht zum deutschen Kollektiv gehören. Einige gehen sogar so weit, für sich die Gnade der späten Geburt zu reklamieren.
1: Dass die Jungen frei sind von individueller und zur kollektiven aufsummierter Schuld, ist einsichtig. Nur kann man allenfalls von dieser Jugend verlangen, dass sie ihre Unschuld nicht gar so frisch und keck in Anspruch nehme. Ihr wollt nicht hören, höret. Ihr wollt nicht wissen, wohin eure Gleichgültigkeit euch selber und mich zu jeder Stunde wieder hinführen kann? Ich sage es euch. Es geht euch nichts an, was geschah, denn ihr wusstet nicht oder wart zu jung oder noch nicht einmal auf der Welt. Ihr hättet sehen müssen, und eure Jugend ist kein Freibrief. Und brecht mit eurem Vater.

0: Wir sind zurück bei Bewältigungsversuche eines Überwältigten. Zitate des Schriftstellers, Philosophen und Shoah-Überlebenden Jean Amery. Präsentiert als fiktives Interview mit der Göttinger Gruppe Olafer. Herr Amery, gerade sprachen wir über den Umgang der Deutschen mit ihrer Schuld. Nun möchten wir Sie persönlich fragen, wie Sie die Zeit nach 1945 erlebt haben. Denn der Morgenthau-Plan sah für Deutschland vor, es in eine entmilitarisierte und entindustrialisierte Kornkammer Europas zu verwandeln. Den Verfolgten des Nationalsozialismus sollte Gerechtigkeit widerfahren, indem man Deutschland nie wieder dazu befähigen wollte, in irgendeiner Form seine Macht wieder zu erlangen. Wäre das Sühne gewesen? Hätte die kollektive Bestrafung das Unentschuldbare entschuldigt oder zumindest den Schmerz der gerade noch davongekommenen gelindert?
1: Nicht nur der Nationalsozialismus. Deutschland war Gegenstand eines allgemeinen Gefühls, das vor unseren Augen aus Hass zu Verachtung erstarrte. Nie wieder würde dieses Land, wie man damals sagte, den Weltfrieden gefährden. Mochte es leben, aber nicht mehr als das. Mochte es als Kartoffelacker Europas diesem Kontinent mit seinem Fleiß dienen, doch mit nichts anderem als ihm. Man sprach viel von der Kollektivschuld der Deutschen. Das kollektive Verbrechen und die kollektive Sühne mochten sich die Waage halten und das Gleichgewicht der Weltsittlichkeit herstellen.
0: Aus den Kartoffeläckern ist nun nichts geworden. Die Möglichkeit, das, wie Sie sagen, Gleichgewicht der Weltsittlichkeit wiederherzustellen, war dahin.
1: Was die politische Weltuhr wirklich geschlagen hatte, das wusste ich freilich nicht. Denn während ich mich der Überwinder meiner Peiniger von gestern dünkte, waren die wirklichen Sieger schon daran, für die Unterlegenen Pläne auszuarbeiten, die nichts, aber schon gar nichts mehr mit Kartoffeläckern zu tun hatten. Im Augenblick, da ich mir einbildete, ich hätte durch mein erlittenes Schicksal die Weltmeinung eingeholt, war diese schon im Begriff, sich selbst zu überschreiten. Ich wähnte mich mitten in der Wirklichkeit der Zeit und war schon zurückgeworfen auf eine Illusion. Der Paria Deutschland wurde erst aufgenommen in die Gemeinschaft der Völker, dann hofierte man ihn, schließlich musste man ganz emotionsfrei im Mächtespiel mit ihm rechnen.
0: In Deutschland ist man stolz, Exportweltmeister zu sein, bei Fußball-Weltmeisterschaften gut abzuschneiden, dominant in Europa auftreten zu können und den Euro retten zu dürfen. Wie empfanden Sie den Wiederaufstieg der deutschen Nation? Und wie passt dazu ein neuer Stolz der deutschen Bevölkerung nach 1945 auf eben diese?
1: Der Stolz ist ein wenig in die Breite gegangen, das sei zugegeben. Er presst sich nicht mehr in mahlenden Kiefern heraus, sondern glänzt in der Zufriedenheit des guten Gewissens und der begreiflichen Freude, es wieder einmal geschafft zu haben. Er beruft sich nicht mehr auf die heroische Waffentat, sondern auf die in der Welt einzig dastehende Produktivität. Aber es ist der Stolz von einst und es ist auf unserer Seite die Ohnmacht von damals.
0: Die Psychoanalyse fordert, Belastendes nicht zu verdrängen, sondern sich damit auseinanderzusetzen. Verdrängung und nicht der Wunsch, die Vergangenheit aufzuarbeiten oder gar mit ihr zu brechen, sondern endlich einen Schlussstrich zu ziehen, um wieder neu von vorne beginnen zu können, bestimmte die Aufarbeitung der Deutschen von Anfang an.
1: In einer deutschen Wochenzeitschrift lese ich die Zuschrift eines offensichtlich jungen Mannes aus Kassel, der den Unmut der neuen deutschen Generation über die schlechten, weil in jedem Bezuge unzeitgemäßen Hasser und Ressentiment geladenen Beret ausdrückt. Da heißt es, schließlich sind wir es leid, immer wieder zu hören, dass unsere Väter 6 Millionen Juden umgebracht haben. Wie viele unschuldige Frauen und Kinder haben die Amerikaner mit ihren Bombenabwürfen ermordet? Wie viele Buren die Engländer im Burenkrieg? Der Protest tritt mit dem moralischen Nachdruck eines, der seiner Sache sicher ist, vor uns hin. Kaum wagt man gegen ihn noch einzuwenden, dass die Gleichung Auschwitz gleich Burenlager falsche moralische Mathematik ist.
0: Oder als ob Dresden Auschwitz aufwiegen würde.

0: Wir sind zurück bei Bewältigungsversuche eines Überwältigten. Zitate des Schriftstellers, Philosophen und Shoah-Überlebenden Jean Marie, präsentiert als fiktives Interview mit der Göttinger Gruppe Ollafar. Herr Marie, im vorangegangenen Teil des Interviews haben Sie beschrieben, wie der Antisemitismus nach 1945 nicht plötzlich verschwunden ist.
1: Der Antisemitismus, mit dem wir es heute zu tun haben, nennt seinen Namen nicht. Im Gegenteil, will man ihn haftbar machen, verleugnet er sich. Der unverschämt verschämte Antisemit von heute hat es gut. Die Existenz des Staates Israel, der so wenig ein Staat des Rechts ist wie irgendein anderer, aber nicht mehr ein Staat des Unrechts als die staatlichen Verbände der christlichen und außerchristlichen Welt, reicht ihm handliche Argumente dar.
0: Israel ist also, wenn ich Sie noch einmal zitieren darf, so wenig ein Staat des Rechts wie irgendein anderer, aber nicht mehr ein Staat des Unrechts als andere staatliche Zusammenhänge. Ist Israel nicht dennoch ein besonderer Staat?
1: Um das Phänomen Israel zu verstehen, muss man aber auch vollumfänglich die jüdische Katastrophe begreifen. In Israel ist, metaphorisch gesprochen, jedermann Sohn, Enkel eines Vergasten. In Deutschland und im übrigen Europa kann man es sich leisten, überhaupt nicht Sohn, nicht Enkel zu sein. Jeder Jude befindet sich, und noch für lange Zeit, auf einem jener Todesmärsche, die im Frühling 1945 evakuierte jüdische KZ-Häftlinge zurücklegten. Israel ist kein Land wie irgendein anderes. Es ist die Zufluchtsstätte, wo Überlebende und Verfolgte nach langer Wanderschaft sich in tiefer Erschöpfung niederließen.
0: Sie sehen also Israel als eine Zufluchtsstätte, die Überlebenden und deren Nachkommen einen Schutzraum bietet. Welche Bedeutung hat Israel für Jüdinnen und Juden, die nicht dort leben oder nicht dort leben wollen?
1: Worauf es ankommt, das ist die Möglichkeit, die Virtualität der Obdachfindung. Wer jemals als Heimatloser durch die Welt irrte, wird dies verstehen können. Während zweier Jahrtausende waren sie gefährdet, waren abhängig vom Blick der anderen und deren selten gutem, meist grundschlechtem Willen. Die Gefahr des schimpflichen Todes ohne Möglichkeit der Gegenwehr hing über ihren Häuptern wie eine dunkle Gewitterwolke, und eine solche hat sich dann auch im Dritten Reich aufs Fürchterlichste entladen. Seit der Staat Israel besteht, haben die Juden für alle Fälle ein virtuelles Asyl.
0: Israel wird immer wieder für sein politisches und militärisches Vorgehen im Nahen Osten kritisiert, meist mit einer seltsam anmutenden Unverhältnismäßigkeit. Manche gehen sogar so weit, sein Existenzrecht in Frage zu stellen. Der jüdische Staat wird ständig mit Raketen beschossen, die Nachbarländer drohen mit der Vernichtung des Staates und die Möglichkeit, Opfer eines Selbstmordattentates zu werden, ist nie ausgeschlossen. Es gibt kein anderes Land, über dessen Existenzrecht überhaupt diskutiert wird.
1: Der Staat Israel besteht. Sein Bestand wird nicht mit mehr und nicht mit weniger völkerrechtlicher Legitimation geschaffen als irgendein anderer. Man kann die Menschen, die heute diesen Staat bewohnen, nicht Gegnern ausliefern, die zweifellos und was immer die arabische Auslandspropaganda auch vorbringe, ganz kurzen Prozess mit ihnen machen würden. Ich weiß so gut wie irgendwer und jedermann, dass Israel objektiv die unerfreuliche Rolle der Besatzungsmacht trägt. Alles zu justifizieren, was die diversen Regierungen Israels unternehmen, fällt mir nicht ein. Meine persönlichen Beziehungen zu diesem Land sind quasi null. Ich habe es niemals besucht, spreche seine Sprache nicht. Seine Kultur ist mir auf geradezu schmähliche Weise fremd. Seine Religion ist nicht die meine. Dennoch ist das Bestehen dieses Staatswesens mir wichtiger als das irgendeines anderen. Und hiermit gelangen wir an den Punkt, wo es ein Ende hat mit jeder berichtenden oder analysierenden Objektivität und wo das Engagement keine freiwillig eingegangene Verbindlichkeit ist, sondern eine Sache der Existenz.
0: Der Zwang und die Unmöglichkeit, Jude zu sein, ist namensgebend für eines ihrer bekanntesten Werke. Und wie mir scheint, zieht sich dieses Dilemma durch ihr gesamtes Leben und prägt auch ihr Verhältnis zum Staat Israel. In einem ihrer Essays schreiben sie, dass dank Israel die Juden aus aller Welt begriffen hätten, dass sie Menschen sind wie andere auch. Nicht mehr, aber auch nicht weniger.
1: Der Staat Israel ist ein Gemeinwesen, das die Juden gelehrt hat, sich ihr Eigenbild nicht vom Antisemiten aufprägen zu lassen. Es ist das Land, wo der Jude Bauer ist und nicht Zinswucherer, Soldat und nicht bleicher Stubenhocker, Handwerker und nicht Kommissionär.
0: Wie Sie vorhin sagten, haben Jüdinnen und Juden aus aller Welt durch Israel die Möglichkeit der Obdachfindung. Sie haben endlich eine Zufluchtsstätte, die ihnen Schutz und Sicherheit bietet. Die politische Lage im Nahen Osten ist jedoch alles andere als sicher. Welche Aussichten gibt es, die den Frieden der Israelis und der Palästinenser innerhalb gesicherter Grenzen gewährleisten?
1: Es geht unter allen Umständen darum, den Staat Israel zu erhalten. So lange, bis Frieden, wirtschaftlicher und technischer Vorausgang die Araber in einen allgemeinen Gemütszustand versetzen, der ihnen die Anerkennung Israels innerhalb gesicherter Grenzen gestattet.
0: Und wie sollte sich Ihrer Meinung nach die Deutsche Linke mit diesem realpolitischen Konflikt auseinandersetzen?
1: Sie ist nach dem Gesetz, nach dem sie angetreten, zur Einsicht verpflichtet. Zur Einsicht in die tragische Schwäche des jüdischen Staates und jedes einzelnen Juden in der Diaspora. Zur Einsicht in das, was hinter den Kulissen eines jüdisch-bürgerlichen Mittelstandes, hinter dem Mythos des Geld- und Goldjuden sich verbirgt. Die Juden manipulieren zeitweilig Kapitalien. Sie beherrschen sie niemals. Sie haben heute in Wall Street so wenig zu sagen, wie einst im wilhelminischen Deutschland in der Schwerindustrie. Der Staat Israel ist heute so wenig ein Bollwerk des Kapitalismus, wie er es war, als die ersten Pioniere dort den Boden umgruben. So wenig, wie die arabischen Staaten vernünftigerweise als progressistisch angesehen werden können.
0: Man sollte ja meinen, dass zumindest eine solche Einsicht heutzutage hinter Linken angekommen ist. Auch wenn man leider immerzu aufs Neue negativ überrascht wird. Aber was bedeutet diese Einsicht denn nun konkret für unser politisches Handeln?
1: Die Forderung der praktisch-politischen Vernunft geht dahin, dass die Solidarität einer Linken, die sich nicht preisgeben will, ohne dass sie dabei das unerträgliche Schicksal der arabischen Flüchtlinge ignorieren muss, sich auf Israel zu erstrecken, ja, sich um Israel zu konzentrieren hat.
0: Solidarität mit Israel, das ist dann schon schwieriger in der Linken einzufordern. Es gibt ja durchaus Gruppen, die sich sogar uneingeschränkt solidarisch mit Israel zeigen. Große Teile der Linken aber haben Probleme damit, sich im positiven Sinne auf Staatlichkeit zu beziehen. Sie vergessen dann aber auch die Unterschiede, die einzelne Staaten in ihrer Verfasstheit mit sich bringen und bieten damit, mal abgesehen von der inhaltlichen Fehlerhaftigkeit, Antizionistinnen und Antizionisten Anknüpfungspunkte, ihre Fundamentalkritik an Israel offen auszuleben. Israel als Staat, wie jeder andere auch, der aber nun mal ganz besonders kritisiert werden müsse. Trotzdem hat sich in der Linken viel geändert und ich würde sagen, sie hat zu großen Teilen das gemacht, wozu Sie, Herr Amery, vor 40 Jahren in dem Text »Die Linke und der Zionismus« Sie bereits aufgefordert haben.
1: Dass sie endlich einmal tut, was sie zu tun ständig und bei jeder passenden und unpassenden Gelegenheit behauptet, nämlich eine gegebene Situation geistig reflektiert.
0: Genau. Und ich würde schon sagen, dass die Linke sich da weiterentwickelt hat. Moshe Postone ist den meisten ein Begriff. Und offen dem Staat Israel das Existenzrecht abzusprechen, das begegnet mir hier zumindest in Göttingen auch nicht mehr. In anderen Städten ist das wohl anders. Und wenn ich dann aus Hamburg höre, dass sich selbst als links verstehende Gruppen verhalten, als hätten sie in der Hafenstraße einen 30-jährigen Winterschlaf gehalten, da kommt mir doch das Grausen. Es gibt eben doch noch die Linke, die weiterhin in Israel den Aggressor sucht und dem Staat das Existenzrecht absprechen möchte.
1: Diese Linke sieht Israel als den Aggressor und Oppressor, als den Waffenträger westlicher bzw. amerikanischer imperialistischer Unterdrückung. Sie sieht die israelische Armee als eine Armee, die einen Staat hat, wie man das einst von der Preußischen gesagt hat. Ihr Israelbild ist gekennzeichnet durch die hässlichen Züge militaristischer, so nicht faschistischer Gewalttätigkeit. Und ihre Sympathien wenden sich selbstverständlich den verschiedenen arabischen Freikorps zu, vor allem dem El-Fatah, der für sie, die Linke, das zugleich eherne und verklärte Antlitz des Widerstandskämpfers trägt. Wenn aber nun Deutschlands Linke so weit gehen, dass sie nicht nur ihren eigenen Staat als einen schon halb und halb faschistisches gesellschaftliches Gebilde ansehen, sondern in Bausch und Bogen alle von ihnen so benannten formale Demokratien unter diesen vor allem den furchtbaren Gefahr ausgesetzten Zwergstaat Israel als faschistisch, imperialistisch, kolonialistisch betrachten und dementsprechend handeln, dann ist für jeden Zeitgenossen narzisstischen Schreckens der Punkt erreicht, wo er die Verpflichtung hat einzugreifen, was immer sein Eingriff bewirke. Das sowohl politische wie jüdische Nazi-Opfer, das ich war und bin, kann nicht schweigen, wenn unter dem Banner des Antizionismus der alte miserable Antisemitismus sich wieder hervorwagt.

0: Wir sind zurück bei Bewältigungsversuche eines Überwältigten. Zitate des Schriftstellers, Philosophen und Shoah-Überlebenden Jean Amery. Präsentiert als fiktives Interview mit der Göttinger Gruppe Olafar. Herr Amery, beim jüngsten Krieg im Nahen Osten, Gaza-Krieg 2008-2009, musste ich dann leider feststellen, dass sich die allgemeinen Kräfteverhältnisse auch in der deutschen Linken ganz schnell wieder ändern können. Da hat es mich auch sehr gewundert, wie schnell vergessen wurde, dass der militärischen Operation Israels, ohne diese als solche irgendwie beschönigen zu wollen, wochenlanger Raketenbeschuss auf die israelische Bevölkerung vorausging.
1: Damit aber sind wir angelangt bei der Tragödie der israelischen Aggressionen. Sie abzuleugnen ist barer Unsinn. Dass ein Besatzer, jeder Besatzer, zugleich auch Oppressor ist, muss nicht erst diskutiert werden.
0: So wie es heute noch Israel im Westjordanland ist.
1: Israel kann sich aber dem Mechanismus von Gewalt und Gegengewalt nicht entziehen. Arabische Freischärler werfen Bomben, israelische Soldaten und Polizisten verhaften, dynamitieren, vertreiben. Nur ist denn doch die Frage nicht unerlaubt, ob Israel in der Situation, in der es sich nun einmal befindet, anderes hätte tun können als angreifen und Landstriche besetzen. Darum freilich kümmert sich jene Linke nicht. Ein für allemal haben sich für sie in erschreckender Vereinfachung die Fronten gebildet. Hie der israelische Unterdrücker, da der arabische Freiheitskämpfer.
0: Und stattdessen beschuldigen sie dann ihre Kritikerinnen und Kritiker, den Antisemitismusvorwurf als Totschlagargument zu verwenden, wer als erster Antisemitismus schreie.
1: Gewiss winkt jeder Linke verächtlich ab, wenn man ihm vorhält, dass sein Antizionismus grob antisemitische Elemente enthalte. Mit Recht. Ich unterstelle keinem der jungen Leute, die da allenfalls einen israelischen Botschafter auspfeifen und niederschreien, persönlich antisemitische Intentionen. Die rein individuellen Absichten und Ziele zählen allerdings nur wenig im Angesicht der objektiv geschichtlichen Situation. Das sollten am Ende die vorgeblichen Marx-Kenner wissen. Der gefährliche Boden, auf dem eine Linke sich in ihrem antizionistischen Furor bewegt, enthält die Keime eines jahrhundertealten, noch keineswegs bewältigten Antisemitismus. Es gibt keinen ehrbaren Antisemitismus. Wie sagte Sartre vor Jahr und Tag in seinen Überlegungen zur Judenfrage? Was der Antisemit wünscht und vorbereitet, ist der Tod des Juden.
0: Wenn ich kurz noch einmal in eine etwas andere Richtung gehen darf. Sie haben 1969 in dem Text »Die Linke und der Zionismus« vom, ich zitiere, »Mythos des sozialrevolutionären und zugleich nationalen Freiheitskampfes« gesprochen. Wir haben uns vor einiger Zeit selbst mit der baskischen ETA auseinandergesetzt und dazu auch einen Workshop veranstaltet. Das Interesse an Ihrer Meinung dazu ist also auch ein persönliches. In Ihrem Text sprachen Sie allerdings vom Mythos in einem anderen Sinne. Trotzdem erschien mir das beim Lesen Ihres Textes nach wie vor zeitgemäß, mit all der Che Guevara-Verehrung und dem Palituch tragen, sei es als Mode oder pseudokritischer Ausdruck. Ja, und selbst bei mir, ich muss es leider gestehen, selbst bei mir finden sich aus revolutionsromantischer Begeisterung Devotionalien scheinbar revolutionärer Bewegung, deren politischen Ansichten ich bei weitem nicht teilen möchte.
1: Die violente Revolution wird nur dort zum Mythos, wo sie aus guten Gründen nicht stattfinden kann und wird. In Berlin, Frankfurt, Köln, Paris, Grenoble etc. hat die bewaffnete, im Dienst der Emanzipation des Menschen stehende Rebellion zum Mythos sich versteinert und zum Sprechchor ästhetisiert. Da nun einmal der nationalrevolutionäre Aufstand gleichsam zum eisernen Bestand junglinken Denkens oder Nichtdenkens geworden war, hat unausweichlich um den Widerstand der Palästina-Araber der Enthusiasmus der neuen Linken sich konzentrieren müssen und damit der Hass gegen den israelischen Oppressor sich entzündet. Vietnam, der Kampf bolivianischer Guerilleros, der Widerstand in Griechenland, die Black Panther-Bewegung, die El Fatah, das galt mit einem Mal gleich viel.

0: Wir sind zurück bei Bewältigungsversuche eines Überwältigten. Zitate des Schriftstellers, Philosophen und Shoah-Überlebenden Jean Amery, präsentiert als fiktives Interview mit der Göttinger Gruppe Ollafer. Herr Amery, jene ehemals neuen Linken, von denen Sie sprachen, sind inzwischen durch die Institution marschiert und haben es sich mit ihrer Vergangenheit gemütlich eingerichtet. Das gilt auch für den Rest Deutschlands. Das vorherrschende Geschichtsbild sieht so aus, dass es im Nationalsozialismus zwar Verbrechen gegeben habe, dass sich aber nur ein kleiner Teil der deutschen Bevölkerung wirklich schuldig gemacht habe. Die meisten fühlen sich als Opfer des Kriegs, der alliierten Bombardements oder der Vertreibungen. In Deutschland hat es zurzeit Konjunktur, die Toten von Auschwitz mit den Toten von Stalingrad oder den Toten von Dresden als gemeinsame Opfer von Krieg und Gewaltherrschaft in einem sogenannten Jahrhundert der Extreme zu nennen. Die Allgegenwart des Todes im Lager wird also als eine bloße Facette der Allgegenwart des Todes im Krieg dargestellt.
1: Da und dort wird vielleicht jemand einwenden, dass auch der Frontsoldat ständig vom Tode umfangen war und dass darum der Tod im Lager nicht eigentlich einen spezifischen Charakter und eine unvergleichliche Problematik hatte. Muss ich erst noch sagen, dass dieser Vergleich untauglich ist? Der Soldat starb den Helden- oder Opfertod. Der Häftling, den des Schlachtviehs. Der Soldat wurde ins Feuer getrieben und sein Leben war nicht viel wert, das ist wahr. Dennoch war ihm vom Staate nicht das Sterben verordnet, sondern das Überstehen. Des Häftlings letzte Pflicht aber war der Tod.
0: Die geschichtsrevisionistische Gleichsetzung wird aber sogar noch weiter getrieben. Im allgegenwärtigen Gerede von den zwei deutschen Diktaturen, das auch der 2008 vom Bundestag beschlossenen Gedenkstättenkonzeption des Bundes zugrunde liegt, wird der Nationalsozialismus zudem verharmlost, indem er mit dem DDR-Regime geschichtsverfälschend auf eine Stufe gestellt wird.
1: Man hat uns bis zum Überdruss Hitler und Stalin, Auschwitz, Sibirien, die Warschauer Ghettomauer und die Berliner Ulbrichtmauer zusammengenannt, wie Goethe und Schiller, Klopstock und Wieland. Nur andeutend sei hier im eigenen Namen und auf jede Denunziationsgefahr hin wiederholt, was in einem vielbefeindeten Interview Thomas Mann einmal gesagt hat, dass nämlich der Kommunismus, wie schrecklich er sich zeitweilig auch darstellen möge, immerhin eine Idee von Menschen versinnbildliche, während der Hitlerfaschismus überhaupt keine Idee war, sondern nur eine Schlechtigkeit.
0: Offiziell wird das Gedenken an die Menschen, die von den Nazis entrechtet, verfolgt und ermordet wurden, heutzutage in Deutschland ja sehr hochgehalten. Seit 2005 gibt es das zentrale Holocaust-Mahnmal in Berlin. Regelmäßig tritt Politprominenz bei Gedenkveranstaltungen auf, um zu beteuern, dass Deutschland sich zu seiner Vergangenheit bekenne und aus dieser Vergangenheit gelernt habe. Aber was ist von einem solch demonstrativen Gedenken zu halten, wenn die NS-Verbrechen gleichzeitig relativiert werden, indem sozusagen alle Opfer der Geschichte miteinander gleichgesetzt werden? Wohin führt eine solche Beliebigkeit bei der Erinnerung?
1: Das Reich Hitlers wird zunächst weiter als ein geschichtlicher Betriebsunfall gelten. Schließlich aber wird es Geschichte schlechthin sein, nicht besser und nicht übler als dramatische historische Epochen nun einmal sind. Blutbefleckt vielleicht, aber doch auch ein Reich, das seinen Familienalltag hatte. Was 1933 bis 1945 in Deutschland geschah, so wird man lehren und sagen, hätte sich unter ähnlichen Voraussetzungen überall ereignen können. Und wird nicht weiter insistieren auf der Bagatelle, dass es sich eben gerade in Deutschland ereignet hat und nicht anderswo. Aber die solche Art von einem hochzivilisierten Volk mit organisatorischer Verlässlichkeit und nahezu wissenschaftlicher Präzision vollzogene Ermordung von Millionen wird als bedauerlich, doch keineswegs einzigartig zu stehen kommen, neben die mörderischen Austreibungen der Armenier durch die Türken, oder die schändlichen Gewaltakte der Kolonialfranzosen. Alles wird untergehen in einem summarischen Jahrhundert der Barbarei.
0: Die Vergangenheit wird also bequem handhabbar gemacht, damit sie Deutschland und den Deutschen nicht mehr belastet. Ein Schlussstrich mit anderen Mitteln also. Deutschland hat sich selbst verziehen und seinen Frieden mit der Vergangenheit gemacht. Sie aber haben nie ihren Frieden mit Deutschland machen wollen.
1: Ich war Zeuge, wie deutsche Politiker, von denen sich, wenn ich recht unterrichtet war, nur wenige im Widerstandskampf ausgezeichnet hatten, eiligst und enthusiastisch den Anschluss an Europa suchten. Sie knüpften mühelos das Neue an jenes andere Europa, dessen Neuordnung Hitler in seinem Sinne bereits zwischen 1940 und 1944 erfolgreich begonnen hatte. Da brauchten nicht erst in deutschen Kleinstädten jüdische Friedhöfe und Mahnmäler für Widerstandskämpfer geschändet werden. Es genügten Gespräche, wie eines, das ich mit einem süddeutschen Kaufmann 1958 beim Frühstück im Hotel geführt hatte. Der Mann versuchte mich, nicht ohne vorherige höfliche Erkundigung, ob ich Israelit sei, zu überzeugen, dass es Rassenhass in seinem Land nicht mehr gebe. Das deutsche Volk trage dem Jüdischen nichts nach. Als Beweis nannte er die großzügige Wiedergutmachungspolitik der Regierung, wie sie übrigens auch von dem jungen Staat Israel voll gewürdigt werde. Ich fühlte mich miserabel vor dem Mann, dessen Gemüt im Gleichen war. Shylock, der sein Pfund Fleisch fordert.
0: Shylock, der jüdische Wucherer aus Shakespeares Kaufmann von Venedig, der darauf besteht, ein Stück Fleisch aus dem Körper seines Schuldners zu schneiden, weil der nicht zahlen kann. Eine antisemitische Klischeefigur.
1: Die wir geglaubt hatten, der Sieg von 1945 sei wenigstens zu einem geringen Teil auch unserer gewesen, wurden genötigt, ihn zurückzunehmen. Die Deutschen trugen den Widerstandskämpfern und Juden nichts mehr nach. Wie durften diese da noch Sühneforderungen stellen? Ich selber aber, zu meiner Seelennot, gehörte zur missbilligten Minderheit derer, die nachtrugen. Hartnäckig trug ich Deutschland seine 12 Jahre Hitler nach, trug sie hinein in das industrielle Idyll des neuen Europas und die majestätischen Hallen des Abendlandes. Ich fiel auf, wie eins im Lager durch schlechte Haltung beim Appell.
0: Das war Bewältigungsversuche eines Überwältigten. Zitate des Schriftstellers, Philosophen und Shoah-Überlebenden Jean Amery, präsentiert als fiktives Interview mit der Göttinger Gruppe Olafar, Offene Linke, alles für alle. Sendeverantwortlich war Benjamin Laufer. Der erste Teil des Interviews wurde vor 2 Wochen ausgestrahlt. Darin ging es unter dem Titel »Ich verliere jeden Tag von Neuem das Weltvertrauen« um Amerys Leben und Überleben, um die jüdische Identität, die ihn von den Nazis aufgezwungen wurde, und um den Widerstand, den er geleistet hat. Heute in 2 Wochen folgt The Making of, die Olafar im Gespräch über ihr Amery-Projekt, Motivation, Ziele, Vorgehen und Schwierigkeiten. Sendetermin ist Mittwoch, der 23. Februar, 21 Uhr. Für die, die das Interview noch einmal in Ruhe nachhören wollen, alle Sendungen gibt es nach ihrer Ausstrahlung auch als Podcast im Internet unter olafar.blogsport.de. Noch einmal, olafar.blogsport.de. Außerdem können unter dieser Adresse Skripte der Interviews zum Nachlesen heruntergeladen werden. Dort finden Sie auch genauere Quellenhinweise der verwendeten Amery-Zitate. Vielen Dank fürs Zuhören.
2: In einer dichten Folge von Gesprächen das zu tun, was die geschichtliche Stunde jetzt möglich macht. Verbesserungen, die den Menschen in beiden Teilen Deutschlands zugutekommen sollen.
3: Hunderte Bürger applaudieren, als ein rechtsextremer Mob tagelang gegen die wenigen Ausländer in der Stadt wütet.
4: So genommen hier auch alle zu sprechen, dass wir froh sind, dass sie raus sind hier, die Ausländer.
5: Wenn es nicht mit politischen Mitteln geht, muss es halt mit Gewalt umgehen.
3: Im August 1992 spielen sich in Rostock Szenen ab, die an ein Pogrom erinnern. Eine Woche lang stürmen 500 Jugendliche gegen eine Ausländerunterkunft an, unterstützt von 2000 begeisterten Zuschauern, die die Meute vor dem Zugriff der Polizei schützt. Was anfangs als Problem der neuen Länder abgetan wird, erreicht schnell den Westen. Bald brennen nicht nur Häuser, sondern Menschen.
6: Mitbürgerinnen und Mitbürger, heute Abend hat die NATO mit Luftschlägen gegen militärische Ziele in Jugoslawien begonnen.
7: Viel wichtiger ist die Frage, was geschieht jetzt im Kosovo, wenn ich höre, dass im Norden von Pristina ein Konzentrationslager eingerichtet wird.
8: Es ist symptomatisch für die Hamburger Politik, Politik immer zu machen, nur für die Minderheiten, je asozialer und krimineller sie sind.
9: Ein grandioser Sieg. Das wird nicht der letzte Sieg sein, Ronald. Das wird nicht der letzte Sieg sein.
10: Und dann wird Schill auch noch gesagt, ja, was sie mit ihrer Polizei meinen, das geht, sie können doch da nicht reinhauen. Ich meine, die sind dafür da, das ist ja wohl bekannt, dass sie zuhauen. Wir haben St. Pauli-Spiel oder sonst was, das ist immer wieder dasselbe.
11: 5, 4, 3, 2, 1, 0 und Start. Sichtlich stolz bringt Innensenator Udo Nagel heute das Projekt auf den Weg, das ihm schon seit Monaten unter den Nägeln brennt.
12: Der eine Ansatz ist der präventive Ansatz, der ja auch noch ausstrahlt in die anderen Bereiche. Es gibt keine Verdrängung. Der präventive Ansatz zu sagen, die Kriminalität geht dort zurück. Der zweite Ansatz ist auch für mich diese Meile hier mit dem Hintergrund. Der Polizeibeamte sitzt vor dieser Videowand, sieht drauf, stellt fest, da hinten bewegt sich was, da ist Unruhe. Er kann dann Kräfte hinschicken.

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2: Herzlich willkommen zu Still Craving, zu der ersten Ausgabe im neuen Jahr. Ich hoffe, ihr seid alle sehr gut reingerutscht und hattet eine schöne Zeit mit euren Besten und Liebsten. Und letzte Woche lief ja auch meine Sondersendung zum Clubsterben, die ist jetzt auch auf freie Radios nachhörbar. Und da habe ich ja schon ausgangs über die Zukunft der Hamburger Clubkultur gesprochen und für mich sehe ich sie ganz klar feministisch und queer geprägt. Es gibt immer mehr Queer- und Flinter-Kollektive, die zusammen sich zusammentun und zusammen veranstalten und den homogenen und männlich dominierten Line-Ups eine Diversität und musikalische Hingabe entgegenebnen. Und umso mehr freue ich mich, dass heute Carla aka Karluschka bei mir zu Gast ist.
3: Moin!
2: Schön, dass du da bist. Ich stelle dich auch noch mal kurz unseren lieben ZuhörerInnen vor. Carla oder auch unter Karluschka als DJ-Name bekannt ist Producerin und Gründerin des Flinter Roundtables, über den wir heute auch noch sprechen wollen. Und sie hat die Veranstaltungsreihe Two Girls, One Club, die regelmäßig im Pudel stattfinden, aber keine Sorge, keiner kackt in einen Cup. ja, und darüber hinaus ist sie auch seit letztem Jahr mit Mathilda zusammen als Schwester zu Schwester unterwegs und sie haben unter anderem schon im RSO Berlin und auf dem Feel Festival gespielt. Habe ich noch was vergessen?
3: Nicht, das war eine schöne Vorstellung. Danke.
2: Gerne. Schön, dass du da bist. Wir wollen ja heute ein bisschen über die Clubszene hier in Hamburg auch sprechen. Wie ist denn so dein Zugang zur Szene? Seit wann bist du hier unterwegs?
3: Ja, also ich glaube, so einen genauen Zeitpunkt kann ich da gar nicht so richtig festhalten, da meine Mutti auch so die typische Raverin aus den späten 80ern, frühen 90ern ist und mich dann auch früh, seit ich denken kann, immer auf die Psytrance-Festivals genommen habe. Das heißt, ich bin mehr oder weniger auf dem Acker groß geworden und ja, das begleitet mich das ganze Leben und ja, seitdem ich 18 bin, dann auch mehr oder weniger ohne Mutti unterwegs gewesen. Selber angefangen aufzulegen, selber angefangen in der Szene aktiv zu sein und ja, das ist das Outcome.
2: Ja, was meinst du damit?
3: Mit dem Outcome?
2: Ja.
3: Naja, ich glaube, hätte ich nicht so früh so einen starken Einfluss von meiner Mutter und auch von meinem Vater, muss man sagen. Der hatte früher mal einen eigenen Club auch auf der Reeperbahn, hat als Türsteher auch gearbeitet. Ja, mehr oder weniger ein Szenekind irgendwie.
2: Ja.
3: Und ich glaube, dadurch habe ich halt mega früh nicht nur einen Einblick in die Szene bekommen, sondern auch eine krasse familiäre Verbindung schon fast zur Musik bekommen. Und ja, ich glaube, dadurch kam auch irgendwie das Bedürfnis, nicht nur als Gästin in der Subkultur stattzufinden, sondern auch irgendwie aktiv was zu machen. Und das hat sich jetzt irgendwie darin geäußert, dass ich DJ, Produzentin, Veranstalterin, Kuratorin, ja, irgendwie Subkultur oder Kulturschaffende auch bin. Ja,
2: ja, finde ich auch sehr schön. Also ich mag vor allen Dingen auch deine Veranstaltung Two Girls, One Club, die immer auch mit einem Konzert irgendwie anfängt und nochmal so ein bisschen andere Musik auch in den Club bringt einfach. Unter anderem war ja auch Blowjobs are Real Jobs schon da, wie ich das auch einmal nennen. Die sind ja super Hammer. Ich liebe die zusammen.
3: Mhm, ich auch.
2: Und ja, wenn du schon sagst, du bist so mäßig in dieser Szene aufgewachsen, groß, also aufgewachsen vielleicht zu viel, aber so groß geworden, so mäßig. Wie ist denn so deine Wahrnehmung als Flinter-Person in der Szene jetzt hier in Hamburg oder vielleicht auch als DJ-Flinter-Person? Wie du schon sagst, wenn man da so mehr in den Strukturen ist, wie ist denn da so deine Wahrnehmung als Flinter-Person?
3: Ja, also einerseits natürlich, ich fange mal, glaube ich, mit den Negativaspekten an. So, weil,
2: ist einfacher,
3: kann ich mal kurz so aus der Hüfte. Nein, aber natürlich erfährt man als Flinterperson erstmal eine strukturelle Abwertung des eigenen Könnens und ja, die ständige Rechtfertigung der eigenen Position und auch eine sexualisierte Wahrnehmung statt so einer professionellen Anerkennung und auch die emotionale Mehrarbeit, die es bedeutet, als Flinterperson in der Szene stattzufinden, was Awareness-Falle angeht, was Care-Arbeit angeht, was dem Umgang mit Promotern, mit Struktur, wichtigen Personen und also Personen, die an der Entscheidungsmacht sind. So, ich glaube, das ist als Flinterperson überhaupt nicht einfach. Und ich erfahre als Flinterperson in der Musikszene gerade auch, also Techno-Szene, auch einen Ausschluss aus so informellen Machtzirkeln.
2: Was meinst du damit genau?
3: Damit meine ich einfach, dass an den Entscheidungspositionen oft oder fast ausschließlich Männer sitzen und das natürlich super förderlich ist, wenn sich Männer in Machtpositionen diese Machtposition behalten und sich dort die eigenen Informationen immer so hinschieben. Und das fängt beim Booking an, das hört bei Gagen auf. So, das ist einfach Positionen, wo wir als Flinterpersonen einfach ausgeschlossen werden.
2: Ja, klar. Also ich meine, viele von uns kennen das vielleicht auch so aus dem Backstage, diesen Talk so von wegen, zitiere jetzt so, Bruder, ich will da und da spielen, kann ich nicht machen. Und dann, also so, es läuft irgendwie alles so unter der Hand.
3: Genau.
2: Und irgendwie so als Frau hat man da halt keinen Zugang, weil wir haben ja nicht so einen Talk, dass wir uns jetzt da hinsetzen und sagen, hey, Schwester, lass mich doch mal spielen endlich und so. Und habe ich schon voll oft mitbekommen, dass es eigentlich immer so Backstage-mäßig, man spricht sich so irgendwie ab und man wird als Frau oder auch als Flinterperson oftmals halt voll übersehen.
3: Genau.
2: Und ist ja auch gar nicht so diese Basis, also so ein Frau-Mann-Beziehung, sag ich mal, so klassisch, ist ja nicht so, dass du dich so hinsetzt und so sagst, so, lass mich mal spielen.
3: Nee, überhaupt nicht. Gerade weil man total viele Negativerfahrungen macht, auch mit Männern in Machtpositionen so. Und da möchte ich nicht mich von einem Typ hinsetzen und sagen so, hey, dürfte ich bitte spielen? Weil da bin ich mir ganz bewusst, dass in vielen Fällen da einfach irgendwie die Machtposition ausgenutzt wird. So. Und da sehe ich oder erfahre ich Gleichberechtigung einfach nicht also individualisiert da und nicht als strukturell angegangen.
2: Und möchtest du ein konkretes Beispiel sagen?
3: Ja, also ich muss hier mal kurz nachdenken, weil es so viele sind.
2: Ja.
3: Ach, ich glaube, ich muss mal kurz überlegen.
2: Also hast du eine Lieblingssituation, wo du so dachtest, so, boah, das kann einfach eigentlich nicht echt sein, so dass Leute sich sowas erlauben, oder?
3: Ja, hab ich. Da fällt mir eine Sache ein, und zwar, es war am Weltfrauentag, am feministischen Kampftag.
2: Letztes Jahr jetzt, oder?
3: Ich glaube vorletztes Jahr. Da wurde ich gebucht in einem Club. Ich versuche das jetzt ein bisschen anonymisiert zu machen.
2: Ja.
3: Aber da standen am feministischen Kampftag zwei Flinter-Artists auf dem Line-Up. Und ich will das jetzt schon mal einordnen, auf so einer Veranstaltung würde ich jetzt nicht mehr spielen. Also wenn ich dieses Line-Up gesehen hätte, dann bin ich jetzt an der Position, wo ich sage, okay, ich lehne ab.
2: Ja.
3: Aber vor allen Dingen, es wurden zwei Flinter-Personen, ich glaube von, ich würde schätzen, so 10 Artists gebucht. Beide Flinter-Personen haben das Opening gespielt.
2: Okay.
3: Und die männlich gelesenen DJs, die haben dann nicht nur natürlich die Peak-Slots bekommen, sondern haben sich auch dann einzeln jeweils spielen lassen und nochmal als Back-to-Back. Also so, es war sehr absurd. Einfach, da sieht man so Paradebeispiel für irgendwie tokenisierter Einsatz von Flinter-Buchungen. So, und
2: okay, also meinst du, dass man so quasi so wie so eine Platzhalterfigur einfach ist, dass man so auf dem Line-Up
3: auf jeden Fall
2: Person drauf hat? Okay.
3: Das sowieso, und das ist natürlich einerseits, ändert das strukturell nichts an irgendwie patriarchalen Strukturen oder gesamtgesellschaftlichen Strukturen, die sich dann auch natürlich in der Subkultur widerspiegeln, sondern da hinterfragt man selber auch immer, inwiefern seine eigene Leistung irgendwie gewertschätzt wird. So ist es halt einfach so.
2: Ja, und du hast erwähnt, dass jetzt so beide Flinter-Personen den Opening-Slot gespielt haben. Was hat es denn so damit auf sich? Also mit diesen, es wird ja, ich finde, der Opening-Slot ist ein total unterschätzter Slot, so, weil er super wertvoll ist für den ganzen Abend. Aber natürlich ist er oft, in Anführungszeichen, undankbar, weil die Leute gehen einfach nicht mehr so früh feiern in den Club. Man sieht das oft. Und man sieht ja oft, dass da so Flinter-Personen reingesteckt werden. Was denkst du dazu, oder was meinst du, warum das so ist?
3: Natürlich wollen die dann die Flinter-Personen einen Slot geben und denken so ein bisschen nach, okay, welcher naja, wahrscheinlich denken die nicht nach. Wahrscheinlich denken die so, okay, da sind wir wieder Thema Sichtbarkeit. Irgendwie so, welcher Slot bekommt die wenigste Sichtbarkeit? Und es ist einfach der Opening-Slot. Ich bin auch ein riesen Fan von Opening-Slots. So, ich habe das geliebt irgendwie, oder lieb das immer noch, die Menschen irgendwie so in den Abend hinein zu begleiten und auch so eine gewisse Freiheit zu haben, was ich irgendwie spiele und den Leuten irgendwie so das Tor zur Nacht irgendwie zu öffnen. Aber wenn wir dann wieder zur Sache Gleichberechtigung und Sichtbarkeit bekommen, ja, natürlich bekommt ein Flinter-Artist, die den Opening-Slot spielt, die wenigste Sichtbarkeit. Und natürlich ist ein Peak-Slot von 3 bis 5 oder was auch immer ein tendenziell geilerer Slot mit mehr Motion als ein Opening-Slot so.
2: Ja.
3: Und da fragt man sich auch, okay, jetzt können wir über Männer-Egos reden. Inwiefern wollen die dann auch von vielen Menschen bejubelt werden und von vielen Menschen gesehen werden? So, und das finde ich einfach schade.
2: Ja, es ist halt so, wie ich eingangs schon sagte, so sehr homogen einfach, dass da keine Abwechslung ist. Also man hat ja auch kein Problem damit, mal einen Opening-Slot zu spielen, aber wenn das dann irgendwie schon die dritte Anfrage ist für den Opening-Slot, ist man ja auch irgendwie so, ja gut, soll ich mein Set nochmal spielen? So. Aber wo wir schon im Backstage auch waren, hast du irgendwie auch als Flinter-Person im Backstage schon mal so sexuelle Gewalt erfahren?
3: Ja. Ich glaube, ich beantworte das einfach mit einem klaren Ja, weil das immer noch viel zu oft passiert. Dann wieder der Punkt, Männer an Machtpositionen, die denken, sich auch was rausnehmen zu können dadurch. Mhm. Ich meine, es ist dann auch total schwer, teilweise sich als Flinterperson, und ich spreche dafür viele Flinterpersonen, sich dem so stark abzuwenden oder stark zu sagen, hey, nein, du...
2: Das ist meine Grenze.
3: Das ist meine Grenze. Ja. Du überschreitest meine Grenzen gerade. Bitte lass mich in Ruhe. Mhm. Oder besten Fall so noch mehrere Schritte einzugehen, zu sagen, okay, die und die Person, die gestaltet aktiv eine Subkultur mit, die eigentlich ein Schutzraum war oder entstanden ist als Schutzraum für marginalisierte Gruppen.
2: Ja.
3: So, aber diese Person ist halt am größeren Schalter und du weißt so, okay, wenn ich jetzt da was sage, dann riskiere ich einfach, dass ich nicht mehr gebucht werde und damit riskiere ich nicht nur von dem einen Veranstalter nicht mehr gebucht zu werden, sondern der hat dann wieder seine Jungs, mit denen er irgendwie im Backstage sitzt und sagt so, ey, die Kaluschka, hört auf, die zu buchen, die geht gar nicht klar, voll prüde die Alte oder was auch immer, so, weißt du?
2: Ja, safe. Also da sind wir ja auch schon dann bei TäterInnenschutz, was auch später noch ein Thema ist, auf das wir nochmal genauer eingehen. Aber oftmals ist es ja halt dann so, finde ich auch, dass manche Sachen auch so, also auch aus meiner eigenen Erfahrung, so beiläufig so klein sind, in Anführungszeichen, dass man sich so oft so denkt, so, hä, okay, das war jetzt gerade voll strange. Mhm. So, aber dass man auch noch nicht direkt was sagt oder so, weil man irgendwie diese Barriere erst hat, wegen dieser Machtposition, die diese Person ja auch ganz klar hat. Und dann ist ja auch so dieser Backstage in Anführungszeichen nochmal so dieser geschlossene Raum, der ja eigentlich auch dein Safer Space sein sollte vor dem Gig und wo du dich wohlfühlen solltest. Und dann passieren aber solche Sachen und dann ist man immer so ein bisschen auch in so einer Abwehrhaltung. Natürlich, dass man das so nicht an sich ranlassen möchte. Und im Nachhinein ist man dann manchmal zu Hause und denkt so irgendwie, das war richtig weird heute.
3: Da können wir auch nochmal, wenn wir über den Flinter Roundtable reden, gleich nochmal drüber reden, weil wir haben ja im Flinter Roundtable einen Flinter Rider verfasst und da geht es genau darum. Also ein Rider, ich glaube, falls nicht alle Personen wissen, was das ist. Das ist ein Dokument, was du abgibst, wo du draufschreiben kannst, zum Beispiel sehr plakativ, was für Getränke du während deines Sets haben möchtest oder ob du noch eine Schachtel Kippen dabei haben möchtest oder einfach Ansprüche, die du hast für dein Set oder für generell deinen Club-Gig. Und da haben wir uns einfach hingesetzt und haben ein bisschen nachgedacht, okay, das ein bisschen weitergedacht. Was brauche ich als Flinterperson oder was brauchen wir als Flinterperson weiterführend, außer ein Getränk und eine Schachtel Kippen? Und da haben wir Sachen festgehalten, wie zum Beispiel eine Flinterperson als Ansprechperson vorm nach dem Gig und einen Rückzugsort vorm nach dem Gig, wo man genau so welchen Geschehnissen, wie wir gerade geschildert haben, aus dem Weg gehen kann. Das ist, ja, können wir auch nochmal verlinken oder so.
2: Ja, voll gerne. Guckt euch den Flinter Roundtable auf Instagram an. Das sind die Links auch in der Bio. Aber wenn du schon davon gesprochen hast, so über quasi, was der Flinter Roundtable alles für die Szene macht, lass uns doch über den Flinter Roundtable, den du mit Lou letztes Jahr ins Leben gerufen hast. Das ist ja eine Plattform und Austauschform für Flinter-Personen aus der Szene, also nicht nur explizit DJs. Was hat euch beide dazu bewegt, das so ins Leben zu rufen?
3: Also erstmal ganz, ganz liebe Grüße an Lou. OnlyLou auf Instagram, falls es irgendjemanden interessiert. Wirklich, ich bin total dankbar, dass dieser Ort entstanden ist. Und das liegt auch vor allen Dingen an Lou, weil sie uns den Ort in der Locke, wo der stattfindet, einmal im Monat gerade noch. Jetzt switchen wir den Ort ins Haus 73. Aber Lou hat uns einfach dadurch einen Kulturort gegeben, wo der stattfinden kann, und hat die Idee, die ich mitgebracht habe, auch schon vorher gehabt. Mhm. Und da haben sich einfach zwei Menschen gefunden. Ich bin zuerst gekommen, weil ich so ein bisschen einfach mich als Person in der SIP-Kultur ein bisschen hinterfragt habe und auch irgendwie mich mit der Historie der elektronischen Musik auseinandergesetzt habe und gemerkt habe, okay, eigentlich hat jeder Mensch, der in dieser Subkultur stattfindet, eine Verantwortung der Subkultur gegenüber. Und das bedeutet nicht einfach, die Subkultur zu konsumieren, das sprich feiern zu gehen, clubben zu gehen, sondern ich dann auch als DJ, natürlich gestalte ich mit meiner Musik die Subkultur dann mit, aber das hat mir irgendwie nicht gereicht, weil ich auch viele Negativerfahrungen gemacht habe und mich teilweise, natürlich findet man dann auch den Austausch mit anderen Flinter-DJs, aber mir hat so der Ort gefehlt, wo man so kollektiviert diese Stimme vielleicht stärker macht und auch die Möglichkeit bekommt, ja, was zu verändern und an Clubs zu treten oder einfach alleine darüber zu reden, ist schon ein unfassbarer Mehrwert. Und darum ist das, glaube ich, so entstanden. Und dass es den gibt, dafür bin ich einfach, das beantwortet auch mehr meine Sinnfrage oder komplett meine Sinnfrage, so in der Szene stattzufinden, so Menschen aufmerksam zu machen.
2: Jetzt fällt mir auch dazu der offene Brief ein, der ja vom Flinter Roundtable schon veröffentlicht wurde. Das war ja so eins der ersten Projekte, die wir so mitgestaltet haben. Der richtet sich ja mäßig an die Szene und an Flinter-Personen, auch dass sie ein anderes Bewusstsein bekommen. Gab es da schon irgendwelche Rückmeldungen? Weil der richtet sich ja auch besonders an Club, PromoterInnen, VeranstalterInnen. Mhm. Gab es da schon irgendwelche Rückmeldungen wie, hey, danke, dass du uns auf irgendwas aufmerksam gemacht hast? So aus der
3: Sphäre? Ja, also vielleicht reden wir gleich erstmal so ein bisschen über den Brief. Was ist da? Wen sprechen wir an? Was fordern wir? Aber um jetzt deine Frage zu beantworten, natürlich kam gerade in der Welle, wo es um einen Veranstalter ging, eine Veranstaltungsreihe, wo ein Übergriff stattgefunden hat, was sehr populär geworden ist, hat dieser Brief nochmal sehr Aufmerksamkeit bekommen. Und es haben sich viele, auch politische Kollektive oder Institutionen, bei uns auch gemeldet und haben sich bedankt für unsere Arbeit. Ich glaube, das kann auch Inspiration sein oder einfach so hoffnungsschaffend. Und es gab auch andere Kollektive, auch männliche Kollektive, die sich darauf bezogen haben und die vielleicht ihre Awareness-Arbeit in Bezug auf diesen Brief nochmal überarbeitet haben. Und sowas zu sehen, da werde ich ganz emotional. Das ist total schön.
2: Ja, voll schön. Also ich finde das auch wieder gut und auch toll zu sehen, dass man halt zusammen auch wirklich politisch handeln kann in der Szene oder auch darüber hinaus Leute erreichen kann und so sagen kann, so hey, ja, wir haben halt auch eine Stimme und wir sind halt auch da. Was sind denn so die Kernpunkte?
3: Also finde ich, dass der

0: so ein bisschen die Verantwortung weg von den Betroffenen hin zu Strukturen und Mehrheiten und benennt Gewalt als systemisches Problem und nicht als Einzelfall. Und ja, was der Impuls war, so ein bisschen klarzumachen, dass Nichthandeln auch politisch ist.
1: Ja.
0: So, und
1: ja, es ist halt irgendwo auch ein Statement, wenn man Dinge missachtet. Also man muss das ja so sagen, weil wir können ja auch gerne mal mit dem ersten offensichtlichen Punkt anfangen, der vielleicht viel klarer auch zu benennen ist als so die, wobei die patriarchalen Strukturen innerhalb der Clubkultur sind ja auch sehr offensichtlich.
0: Ja.
1: Aber so dieses Missachten auch von Awareness-Arbeit, das einfach fehlt. Also ich finde, das Bewusstsein ist größer geworden.
0: Auf jeden Fall.
1: Es gibt dann echt viele VeranstalterInnen, die dann sagen, okay, wenn es halt der Club nicht hat, dann suchen wir uns unsere eigenen, entweder ehrenamtlich als Teil des Kollektivs oder man versucht es zu bezahlen, wenn man es kann. Ich glaube, das Gängeviertel, wo ich ja auch Awareness-Arbeit mache, wir haben ja unsere eigenen Awareness-Leute. So ein Glück, dass das Gängeviertel auch gesagt hat, okay, das ist so ein fester Teil. So, wir arbeiten immer hier, wir kennen die Leute, wir kennen den Club. Und ich finde, das ist ein enormer Vorteil für meine Arbeit, weil ich kenne die Tür, ich kenne die Leute, die beparten, kenne die Räumlichkeiten und das hilft mir einfach auch Dinge schneller zu sehen, als wenn ich jetzt an einem fremden Ort manchmal Awareness mache, finde ich es manchmal schwieriger, Dinge auch direkt zu sehen.
0: Ja.
1: Und wichtig aber trotzdem, dass es da ist. Aber auch hier gibt es ja große Clubs, die sich lange schwer getan haben mit Awareness-Arbeit. Also im Übrigen gefährlich haben wir, glaube ich, von unserem Team mehr als ein halbes Jahr das gefordert. Ich habe voll oft auch Awareness-Arbeit gemacht, obwohl ich an der Bar war. Jetzt gibt es da Awareness-Arbeit. Da hat sich jetzt auch schon was getan. Der Südpol hat ja auch seine eigenen Awareness-Personen. Aber was meinst du, macht das für dich schon einen Unterschied, wenn Awareness-Personen auf einer Party sind?
0: Ja, auf jeden Fall. Also da gibt es natürlich nochmal die Debatte, inwiefern die gekennzeichnet werden sollen. Mhm. Also ob Weste, ob Armband, ob gar nicht, ob es einen Infopunkt gibt. Mhm. Also ich finde, das ist nochmal eine Debatte, da kann jeder seine eigene Meinung zu haben. Aber zum Beispiel jetzt auch nochmal rückführen zum Rider, was wieder auch, das ist natürlich nur ein Entwurf, den jede Person einfach so für sich individualisiert übernehmen kann, wie die Person möchte. Aber ein Punkt war auch da drin, dass im Rider ein Awareness Konzept, ein Code of Conduct und ein Awareness-Team gefordert wird. Das, ich finde, dass gerade weil die Subkultur, die elektronische Subkultur im Mainstream gerutscht ist, sprich, es spricht auch Menschen an, die sich vielleicht gar nicht so mit der Subkultur auseinandersetzen, sondern das mitbekommen von Social Media, von TikTok.
1: Ja.
0: Und damit ziehst du auch ganz viele Leute an, die nicht mit den ursprünglichen Idealen einer Subkultur einhergehen. Und ein Awareness-Konzept oder ein Awareness-Team ist einfach dafür da, Menschen zu schützen, die diese Räume auch aufsuchen.
1: Ja, ich finde, es macht halt auch schon mal was anderes, wenn wir auch über Clubstruktur reden, wenn es einfach mit eingebunden ist. Ich finde, man merkt es so, also oder die Leute auch. Ihr fordert ja auch vor allen Dingen bezahlte Awareness-Arbeit.
0: Genau.
1: Nicht, dass das irgendwie so Leute machen, die dann selber gar nicht aware sind, einfach nur, weil es nice to have ist.
0: Ja, und ich finde bezahlte Awareness-Arbeit einer der Hauptpunkte auch, die ich total wichtig finde oder die wir total wichtig finden, weil da geht man halt wieder an den Punkt von patriarchalen Strukturen und Care-Arbeit, die einfach nicht gesehen oder bezahlt wird. Und so Care-Arbeit, darunter fällt auch Awareness-Arbeit, wird oft getragen von betroffenen Personen. Und betroffene Personen sind in dem Fall auch oft einfach Flinterpersonen. Das heißt, Flinterpersonen müssen den Schutz von Flinterpersonen oder betroffene Personen müssen wieder den Schutz der eigenen Betroffenheit wieder irgendwie sichern. Und das wäre natürlich total schön, wenn die bezahlt ist oder total wichtig, dass die bezahlt ist und auch fair bezahlt ist, um das einfach anzuerkennen und strukturell was dagegen zu tun.
1: Ja, einfach auch so eine Art Wertschätzung, finde ich, für die Arbeit, ne? Also, weil ich hatte das jetzt auch ein, zwei Mal, dass ich bei so für Freunde das gemacht habe und dann waren wir trotzdem zu zweit, was ich auch immer super wichtig finde, dass man Awareness-Arbeit zu zweit macht, mindestens. Und ja, die war dann halt so auf dem Dancefloor auch und ich dachte so, ja, okay, wir können ja uns auch mal auf dem Dancefloor Sichtbarkeit und man kann auch ein bisschen tanzen. Aber später hat mir auch eine Person auf der Party gesagt, ja, ich hätte sie so angesprochen, ob sie nicht Awareness machen würde und sie war so gar nicht, hat gar nicht ihr richtig zugehört und so. Ist halt dann ein bisschen schade, dass, wenn es schon da

0: ist. Und ich denke auch, wenn da so eine Wertschätzung mit Bezahlung und so ist, dass Leute es vielleicht dann auch ernster nehmen.
1: Es gehört einfach dazu, strukturell was zu ändern. Also wenn man solche Arbeit, wenn man politische Arbeit und auch Awareness-Arbeit nicht bezahlt, dann, und ich meine, wer profitiert von Awareness-Arbeit? Natürlich die Personen, die strukturell benachteiligt sind.
0: Ja.
1: So, und das ist ein in sich sonst zusammenfallendes Konstrukt und dem irgendwie Anerkennung, Aufmerksamkeit und auch die Ressourcen zu geben, ist fundamental, dass sich was ändert.
0: Und in dem Brief schreibt ihr ja auch, dass euch wichtig ist, dass ein Allyship und ein Verantwortungsbewusstsein da ist. Was genau wird denn damit gefordert?
1: Also ich glaube, was wir mit Allyship meinen, ist genau die Verantwortung, von der ich auch am Anfang geredet habe. Mhm. Also eine aktive Solidarität und Verantwortung zu übernehmen, auch wenn man selber nicht betroffen ist, weil ein Handeln passiert ja oft aus einer bestimmten Betroffenheit. Aber damit verändert man strukturell nichts. Und damit ist natürlich so die Standardaussagen, so plakative Aussagen wie eingreifen statt zuschauen, Betroffenen glauben, nicht relativieren und die eigenen Privilegien reflektieren und einsetzen. Und was halt nicht zum Allyship gehört, ist so was wie symbolische Statements, Tokenisierung, worüber wir auch schon gesprochen haben, Neutralität bei Gewalt.
0: Ich finde auch ganz wichtig an diesem öffentlichen Brief einfach, dass es nicht nur ist so, ja, wir finden das und das blöd oder das und das sind die Missstände, sondern auch das könnt ihr tun, weil der Brief fordert ja auch zu handeln. Ne? Ihr wollt Awareness-Strukturen, bezahlte Awareness-Strukturen, Solidarität und Allyship und auch, dass TäterInnenschutz gestoppt wird, weil das ja dann auch noch so ein bisschen diese Machtposition wegnimmt, dass man jetzt nicht so denkt, so, hey, ja, ich bin hier so Booker und ist doch mal okay, wenn ich dich kurz da oder da anfasse oder keine Ahnung. Also ich muss jetzt ja auch kein Beispiel nennen, dass halt diese Machtstrukturen auch ausgenutzt werden, weil deswegen finde ich das auch voll wichtig, dass auch Awareness mal im Backstage reingeht. Einfach nur so zum Hallo sagen. Aber ihr sagt halt auch, wie man konkret handeln kann. Und das finde ich voll gut, dass man nicht so sagt irgendwie, hey, das ist alles voll blöd, aber was sollen wir denn machen? Und wie kann man denn zum Beispiel handeln jetzt als, sage ich mal, VeranstalterInnen-Perspektive? Was schlagt ihr da vor?
1: Zentrale politische Forderungen, die aus dem Brief hervorkommen, sind zum Beispiel institutionalisierte Awareness-Strukturen, dann bezahlte Care- und Awareness-Arbeit, worüber wir schon geredet haben, aktives Eingreifen und statt Wegsehen, da sind wir wieder beim Allyship,
0: ja.
1: So klare Parteinahme für Betroffene.
0: Wie kann man denn zum Beispiel, also was meinst du, wie eine Person, wenn sie jetzt was sieht, nicht wegsieht, sondern wie könnte man dann eingreifen?
1: Naja, also Awareness-Team gehen, dafür ist es da. Wenn es kein Awareness-Team gibt, dann MitarbeiterInnen Bescheid geben, den Betroffenen vielleicht auch einfach Hilfestellung leisten, erste Hilfestellung leisten, wenn niemand anderes da ist.
0: Ja.
1: Bei so welchen erstmal einfachen Punkten fängt es an, aber ein Wegsehen ist auch ein Handeln und zwar ein Handeln gegen Betroffene und das wollen wir nicht.
0: Ja, ich finde auch, es ist oftmals einfach ganz leicht, einfach zu sagen, hey, ist alles okay.
1: Auch kein Bagatellisieren von Übergriffen, das erfahre ich auch oft, dass dann die betroffenen Personen noch in eine Position gebracht wird, wo sie sich rechtfertigen müssen für ihre Gefühle oder für die Gefühle von der Person. So, sobald ein Übergriff stattgefunden hat und die Person sich unwohl fühlt damit, dann sollte es ernst genommen werden.
0: Ja.
1: Egal von welcher Person und auch eure Freunde sind übergriffig, auch im engsten Umkreis die Leute sind übergriffig und immer die Aussage von, ach, der würde sowas niemals tun. Damit nimmt man den betroffenen Personen einfach die Anerkennung von dem, was passiert ist. Und das ist auch total schmerzhaft für die Person. Ja, aber um weiterzugehen, was wir fordern. Genau, ein Ende von TäterInnenschutz. Darüber, das kommt auch genau daran ansetzend. Konsequenzen statt stille Absprachen. Da geht es auch um strukturelle Awareness-Arbeit, strukturelle Aufarbeitungsarbeit, transparente Aufarbeitungsarbeit, auch ganz wichtig. Ich hatte das teilweise auch schon, dass einfach Aufarbeitungsarbeit von Kollektiven nicht transparent gemacht wurden oder oft Aufarbeitungsarbeit von Kollektiven nicht transparent sind und ich dann als Artist überhaupt gar nicht die Möglichkeit habe oder CJ überhaupt gar nicht die Möglichkeit habe, mich einem Kollektiv gegenüber oder den Handlungsspielraum mich sich einem Kollektiv gegenüber zum Beispiel zu entscheiden, nicht dort zu spielen, weil dort Dinge geschehen sind, die ich so nicht weiter ertragen möchte. Und darum finde ich eine transparente Aufarbeitung natürlich ganz wichtig mit Schutz der Betroffenen. Das heißt, alles zum Beispiel anonymisiert, also alles, was eine betroffene Person nicht möchte, was an die Öffentlichkeit gerät, sollte um keinenfalls an die Öffentlichkeit geraten, und die betroffenen Personen, der Schutz von den betroffenen Personen steht immer an erster Stelle. Aber sobald es Übergriffe gibt in Kollektiven oder einfach Dinge, die passiert sind, die strukturell aufgearbeitet werden mussten, dann sollte das transparent gemacht werden, um auch Personen den Handlungsspielraum zu geben, sich diesbezüglich zu positionieren.
0: Ja, ganz wichtig, einfach in den Diskurs zu gehen, also auch mit den gewaltausübenden Personen, dass man einfach auch mal auf das Verhalten aufmerksam macht, weil, auch wenn es jetzt total blöd klingt, aber oft passiert das halt so unterbewusst, weil halt diese patriarchalen Strukturen so sind, wie sie sind.
1: Und internalisiert sind.
0: Genau, ja. Und so einfach so quasi entweder ignoriert oder auch so anerkannt sind, dass es einfach so passiert, wie es passiert. Und dass man einfach dann mal sagt, so, hey, nee, das ist eigentlich gar nicht okay, was du schon öfter gemacht hast, oder wie einfach allgemein gehandelt wird, finde ich voll wichtig, dass man in Dialog geht. Und ich meine mich auch zu erinnern, dass der Round Table eine Mediation geführt hat schon, oder? Bei einem Kollektiv?
1: Genau, das haben wir, beziehungsweise die Mediation wurde dann von einem außenstehenden Person geführt, einfach weil es auch persönlich zu involviert war. Und ich denke gerade, weil es war ja ein Fall, wo beide Kollektive irgendwie involviert waren, und aus einer Betroffenheit musste da einfach Abstand genommen werden und eine unabhängige Position mit eingeführt wurden. Aber ja, wir haben auch Aufarbeitungsprozesse mit begleitet, und auch eine Sache, die ich daraus mitnehme oder die da auch sehr sichtbar wurde, ist eine Lernbereitschaft, was total sinnvoll ist in solchen Diskursen, und auch als betroffene Person eine Lernbereitschaft mitzunehmen, als TäterInnen Lernbereitschaft mitzunehmen in solche Gespräche, weil gerade wenn man frühzeitig eingreift und frühzeitig Menschen aufmerksam machen auf internalisierte Verhaltensmuster auch, die ja einfach weitergegeben werden durch das patriarchale System, in das wir leben, so, da kann sich keiner, da kann ich mich auch nicht von unabhängig machen. Ich habe auch ganz viele Verhaltensmuster in mir, die geprägt sind vom Patriarchat, und ich bin total dankbar, wenn mir Leute auf Verhalten aufmerksam machen, wo sich Leute unwohl gefühlt haben oder wo ich einfach nicht meinen Idealen entsprechend gehandelt habe. Und da kann sich so einige linke Macker auch ein Beispiel nehmen. Und zwar so, natürlich ist es schön, 161 in die Bio zu schreiben und links zu sein, aber bitte habt doch ein bisschen Lernbereitschaft mit und nimm das auch mit, weil du, genau du, handelst auch nicht hundertprozentig fair gegenüber und deinen Idealen entsprechend. So, davon müssen wir uns alle lösen. Und diese Lernbereitschaft ist ein fundamentales Prinzip, was man braucht, um gemeinsam lernen zu können. Und darum schätze ich auch den Finterground Table so, weil das ein Ort ist, wo wir einfach einen Austausch pflegen. Ich habe auch schon Scheiße gebaut. Ich hatte auch schon Unprofessionelles. Das hatten wir gerade im letzten Stammtisch so. Ich bin manchmal auch unprofessionell, ich finde auch manchmal nicht die richtigen Worte. Und einfach einen Raum zu haben, wo das okay ist und wo mir keiner den Kopf abhackt, wenn ich mal einen Fehler mache. So, ich bin total dankbar. So, der Flinter Roundtable lebt ja nicht von Lou und mir, die das gegründet haben. So, ich sehe mich da eher als ein bisschen als Initiatorin vielleicht, aber die ganzen Personen, die den Flinter Roundtable so lebendig machen, es ist ein totaler Mehrwert, so viele Personen um sich zu haben, von denen man lernen kann, weil ohne die wär ich auch irgendwann an mein Ende gekommen. So, ich sehe mich, das habe ich glaube ich schon in der Vorbesprechung gesehen, es ist natürlich eine totale Ehre hier zu sitzen und über unsere politische, feministische Arbeit zu sprechen, aber ich bin ja auch kein Guru, der das politische Arbeit durchgespielt habe. Ich bin hier als stellvertretende Person, die ein bisschen über den Flinterround herbequatschen kann, aber wir sind ein total reicher Raum an vielen Meinungen, auch vielen Meinungen, die manchmal gar nicht zusammenkommen. So, und
0: das ist ja auch irgendwo dann Demokratie. Also wenn wir da alle sitzen und wir haben die gleiche Meinung, dann wäre es ja auch irgendwie wieder nicht das, was es ist. Also auch nochmal von mir, ich bin auch mega dankbar, dass du diesen Roundtable ins Leben gerufen hast.
1: Yeah.
0: Ich habe auch so viele Kontakte dadurch knüpfen können und irgendwie so noch einen anderen Zugang zu der Szene für mich entwickelt. als ich es, glaube ich, so hätte, weil irgendwie oftmals, erstens, wie du schon sagst, sind gar nicht so viel Flinters auf dem Roundtable, Flinters auf dem Line-Up, so, wo soll man sich kennenlernen, wenn nicht im Club? Und dass ich da so viele tolle andere Flinter-Personen kennenlernen durfte, ist auch so toll. Und deswegen auch nochmal danke von mir persönlich daran.
1: Oh, ich werde ganz rot. Ich bin eh schon so rot, weil es hier so warm wird.
0: Ja, also wirklich. Ne, ich war ja am, in Anführungszeichen, ganz am Anfang, als ich euch kennengelernt habe. Und ich habe so viel da gelernt und weiß jetzt schon so viel mehr, glaube ich, als ich so sonst in einem Jahr erfahren hätte. Mhm. Klar, ich mache das immer noch nicht so professionell, aber ich arbeite jetzt gerade an meinem Rider und habe mir den gerade auch nochmal runtergeladen. Aber andere Sache. Ich habe den sogar gerade auch noch offen hier. Es ist halt so nice, einfach schon, das, der ist schon fertig für euch, also auch wenn andere Flinter-Personen das jetzt gerade zum ersten Mal hören, den könnt ihr euch einfach runterladen. Ganz toll halt einfach, dass da sowas halt schon geschaffen worden mit so konkreten Strukturen, die man einfach so mitnehmen kann und die man sich nicht irgendwie durch 5 Jahre schlechte Erfahrungen erarbeiten
1: muss. Genau, sowas muss man sich halt einfach eigentlich erarbeiten und da sind wir wieder irgendwie bei strukturellen Problemen, weil so muss man das nicht am eigenen Leib erfahren oder muss sich das erarbeiten? Ich meine, da geht es jetzt wieder um die Männergruppen, die ja eh irgendwie, da geht es auch um Informationsmacht, die einfach nicht geteilt wird mit Flinterpersonen. Warum auch? Da profitiert man ja nicht von so. Und einfach einen Raum zu haben, wo so wichtige Informationen geteilt werden, gerade für Menschen auch, die vielleicht neu in der Szene sind, so damit präventiert man ganz viele auch schlechte Erfahrungen. Damit vereinfacht man den Einstieg oder auch einfach, ich selber habe auch so viel gelernt von den Workshops, von auch, wir waren zum Beispiel mal beim Lunatic Festival, die sind auch über den öffentlichen Brief auf uns aufmerksam geworden und haben uns dann eingeladen, dort auf der Bühne darüber zu reden und allein in so welche Formate eingeladen zu werden, dort auch neue Menschen kennenzulernen, das ist ein totaler Mehrwert und ein soziales Kapital, was Flinter-Personen einfach oft verwehrt wird. Und ja, Punkt.
0: Ja, das stimmt. Das war schon cool, so eine Bühne richtig zu bekommen und dann darüber zu sprechen. Ich kann ja auch mal kurz Props geben. Kim aus dem Fuego-Kollektiv hat sich da auch die Mühe gemacht und für uns quasi selber die Diskussion geleitet, jetzt so eine PowerPoint gemacht und das ist so toll, auch strukturiert, auch nochmal so da Props an Kim.
1: Kim, ein Mensch, von dem alle von uns, glaube ich, sehr viel lernen können.
0: Ja.
1: Mit die hatte ich ja auch, das haben wir in der Anmoderation gar nicht gesagt. Ich mache ja auch ein Radioformat bei Signal, eine Mischung zwischen Talkformat und Radioshow, in dem Sinne, dass einfach Sets gespielt werden nach dem Interview. Und da hatte ich auch ein sehr interessantes, kurzes Interview, 15-Minuten-Gespräch mit Kim. Ja,
0: da ist das dann auf Soundcloud oder wo kann man das nachhören?
1: Okay. Das kann man auf Soundcloud nachhören über dem Signal-Account. Da sollte auch ein gesonderter Ordner sein mit Flinter Roundtable. Da gibt es ein paar Interviews online und unter anderem halt mit DJ Fakko, Kim. Sehr große Props an diese Person. Genau. Vielen, vielen Dank.
0: Ja, sie macht unter anderem auch das Awareness-Konzept im Pudel seit 5 Jahren, ne?
1: Mhm.
0: Also
1: ist auch im Clubkombinat aktiv.
0: Stimmt, ja.
1: Ja.
0: Ja. Kim, wie gesagt, großer Mehrwert und auch für uns sie tolle Sachen. Allgemein so diese Bereitschaft untereinander finde ich im Roundtable auch so wichtig, dass man sich auch so stärkt, wie du schon sagst. Erstens, dass man offen über was sprechen kann, ohne so einen judgy Blick oder sowas zu bekommen, dass man sich so stärken kann, dass man sich vernetzen kann. Also das finde ich ganz toll und wie auch schon eingangs gesagt, wenn du dich jetzt auch, also du als Flinter-Person, dich dazu angesprochen fühlst, es kann ja einfach jede Person kommen.
1: Genau, es geht gar nicht nur um DJs, nicht nur um Clubpersonal oder ClubbetreiberInnen. Es geht an jegliche Person, die sich irgendwie verbunden fühlen mit der Musikszene oder Partyszene. Alle sind herzlich willkommen, auch wenn man einfach eine schlechte Erfahrung gemacht hat zum Beispiel oder eine total tolle Erfahrung. Wir wollen ja nicht immer vom Schlechten ausgehen, aber einfach wenn man stattfindet in dieser Subkultur, sind alle herzlich willkommen, dort teilzunehmen.
0: Wir können ja vielleicht auch, ich glaube, dass wir da nämlich gar nicht zu gekommen sind. Eingangs habe ich dich ja gefragt, wie so deine Erfahrungen und Wahrnehmungen als Flinter-Person in der Szene sind. Und ich glaube, wir sind zu dem Positiven gar nicht gekommen.
1: Ja, genau.
0: Vielleicht wollen wir da jetzt, wo wir gerade sind, über wirklich der Roundtable, eine ganz tolle Plattform und auch deutschlandweit, soweit ich weiß, so einzigartig, so wie es ist.
1: Das weiß ich nicht. Also ich,
0: weil es richtet sich ja nicht nur, sonst ist es ja oft Flinter-Kollektive, DJs und so.
1: Ja, also ich glaube, es gibt ganz viele Institutionen, zum Beispiel Music Woman Germany, da gibt es ja auch Frauen bzw. Flinter-Personen in der Musikindustrie, wo wir, glaube ich, so ein bisschen rausstechen. Aber es gibt, also da muss ich sagen, okay, es gibt total viele Kollektive.
0: Gut, dann hamburgweit.
1: Ja, hamburgweit sind wir vielleicht die Einzigen. Aber was ich total schön finde, auch bei uns, ist einfach, dass bei uns der Party oder dieses Partymachen gar nicht im Fokus steht, sondern bei uns steht im Fokus die politische Arbeit. Und wenn dann mal eine nette Party draus entsteht, wo wir zum Beispiel, wir wollen ja jetzt bald eine Party machen, damit wir unsere Website finanzieren können. So.
0: Yay.
1: Wenn da mal eine nette Party bei rumspringt, dann ist es natürlich voll schön und verbindet natürlich auch diesen musikalischen und politischen Kontext. Aber dass so der politische und die politische Arbeit im Fokus steht, in einem Kollektiv, was auch Mucke macht, so Producing-Workshops gibt es, also so, ich glaube, das ist auf jeden Fall ein Herausstellungsmerkmal bei uns. Aber die, wenn es jetzt um die positiven Erfahrungen gehen soll, die ich als Flinter-Person in der Szene habe, also natürlich einmal die solidarischen Flinter-Netzwerke. Und damit meine ich nicht nur den Flinter-Roundtable, sondern da gibt es einfach immer mehr Kollektive, herausstrebende Kollektive, die, ich glaube auch, es kommt von einem popularisierenden Awareness dafür, für Flinter-Personen in der Szene.
0: Und allgemein auch Sichtbarkeit.
1: Genau, ne? Gibt es total viele Flinter-Netzwerke und das ist erstmal eine der positiven Erfahrungen, die ich hier teilen wollte. Und auch so das kollektive Lernen und gegenseitige Absichern. Es gibt mir eine totale Sicherheit, diesen Raum zu haben und auch nicht mehr irgendwie alleine stattzufinden als Flinter-Person. Wir haben auch schon darüber geredet. Flinter-Personen sind natürlich unterrepräsentiert in Lineups, oft, mehrheitlich. Und ich meine, da dann irgendwie so einen Austausch zu finden, ich meine, ich kenne das auch von mir, ich bin da viel zu beschäftigt mit mir selber und mit den Hürden oder auch Nicht-Hürden oder einfach mit dem Party machen.
0: Ja, ich meine, du bist ja aber auch jetzt zum Beispiel die letzten Tage, du warst jetzt in München, Berlin, Hannover. Ja. Und jetzt endlich wieder in Hamburg.
1: Ich freue mich total, wieder in Hamburg zu sein, ja. Man ist natürlich auch total viel unterwegs. Ich habe das jetzt letztes Jahr das erste Mal so richtig gemerkt, wie krass das war. Ich glaube, das letzte Jahr war für mich das erste Mal, wo ich wirklich den Sommer über nicht in meiner Heimatstadt war. Echt? Also in Hamburg. Ja. Also natürlich dann manchmal so von Montag bis Donnerstag und so kurz so mal resten, aber da muss man sich schon eine krasse Infrastruktur irgendwie erarbeitet haben, dass man das neben dem Studium zum Beispiel irgendwie hinbekommt. Ja. Es war erstmal eine Erfahrung, die ich mitnehme. Okay. Also positiv wie negativ.
0: Also so mental meinst du auch?
1: Ja, voll. Ja. Also teilweise. Das ist natürlich auch ein Plakativbeispiel, aber so, ich hatte keine Ahnung jetzt, wo ich genau hinfahre. Man sieht, im Sommer bist du dann nochmal auf einem netten Festival und siehst auch mal das draußen. Mhm. Aber sonst ist man ja irgendwie Bahnhof, Club, Hotel, Bahnhof, Club, Bahnhof. Also man sieht nur Bahnhöfe, man sieht nur Clubs von innen. Ja. Wenn man Glück hat, sieht man mal ein Hotel von innen. Aber es gab auch viele Momente, wo es nicht fürs Hotel gereicht hat. Und das ist natürlich erstmal kräftezehrend so. Ja. Aber auch ich total, wie gesagt, wir sind ja eigentlich bei den positiven Erfahrungen.
0: Ja, man lernt ja auch.
1: Ja, man lernt auch. Ich habe mich selber total gut kennengelernt, auch in der Zeit, weil ich auch viel allein unterwegs war. Also das ist auch nochmal eine Challenge. Aber auch eine positive Challenge. Wie gehe ich in Stresssituationen um im Travel? Ich selber habe Flugangst so.
0: Oh.
1: Und es gab aber, dann sind alle Bahnen ausgefallen. Ich hätte es nicht rechtzeitig nach München geschafft. So, dann wurde ein Flug für mich extra gebucht. Ich aber auf wenig gepennt. Meine erste richtige Panikattacke im Flugzeug bekommen. So, das sind alles so Hürden, die man dann schon auch alleine irgendwie durchmacht. Und dann noch auf wenig geschlafen. So, ist ja auch keine, wie sagt man, Spaß nur, weißt du? So ist ja auch kein Ponyhof. Wie sagt man, Ponyhof?
0: Das Leben ist kein Ponyhof.
1: Das Leben ist kein Ponyhof, ja, voll. Und die elektronische Musikszene ist auch kein Ponyhof. So, das konnte ich auch lernen.
0: Das stimmt, aber ich meine, jetzt auch ganz schön krass. Hattest du denn Hilfe im Flugzeug? Also, weil ich selber, ich kenne das auch, das ist ja schon.
1: Ja, ich habe, bei mir war das direkt beim Start. Und ich hatte in dem Ausmaß auf jeden Fall noch keine Panikattacke, aber habe so gemerkt, dass ich einfach angefangen habe zu hyperventilieren und angefangen habe so zu zittern, mein Herz angefangen hat zu rasen, ich angefangen habe zu heulen und ich habe dann einfach nach Hilfe geschrien. Ja. So, und das war halt beim Start, niemand durfte aufstehen. aber als wir dann irgendwie in der Position waren, wo das ging, ist dann eine Flugbegleiterin zu mir gekommen und ich meinte, hey, ich glaube, ich habe eine Panikattacke, und dann habe ich ein Kuscheltier bekommen und dann da war ein geschulter Flugbegleiter, der mich dann einfach dadurch begleitet hat und mit mir Atemübungen gemacht hat. Und ja, das ging dann auch irgendwann.
0: Ja, toll.
1: Natürlich hat sich dann so ein bisschen eine Flugangst. Also seitdem bin ich doch, ich bin wieder geflogen und dann ging es. Aber auch nicht alleine. Also ich bin jetzt gespannt, wie das wird, wenn ich wieder alleine. Ich versuche natürlich zu verzichten auf Fliegen und das kommt nicht oft vor. Ich glaube, es war letztes Jahr zweimal oder so. Es war jetzt nicht oft. Aber ja, darum profitiere ich zum Beispiel auch total von meinem Back-to-Back-Projekt mit Rahel, also mit Mathilda, Schwester to Schwester, weil das hatten wir jetzt auch an Silvester, wo wir irgendwie am 31.12. 3 Stunden in Hannover gespielt haben, dann irgendwie 3 Stunden Zeit hätten zum Pennen und dann direkt nach München und irgendwie knapp 6 Stunden in München gespielt haben. Das ist auch, da weißt du einfach so, wenn du innerhalb von, muss ich rechnen, dass du 9 Stunden spielst, sind es 9 Stunden? 9 Stunden spielst innerhalb von 22 Stunden, ist auf jeden Fall auch mal eine Challenge so. Und es ist total schön, das mit jemandem zu teilen und generell diese Erfahrung mit jemandem zu teilen, weil oft kommst du halt an deine Grenzen. Und wenn du mit jemandem unterwegs bist, den du im besten Fall noch total gerne magst, dann ist das schön.
0: Ja, das glaube ich. Also ich finde, man merkt das auch voll, dass ihr euch selber da echt irgendwie viel Kraft auch so schenkt, aber auch richtig Bock habt, so was zu machen. Und ich finde, das merkt man. Das ist schön.
1: Das war auch total, also es hätte auch total anders laufen können, weil wir haben uns, das ist zum Beispiel auch eine positive Erfahrung, die ich gemacht habe im Club-Kontext. Ich habe Mathilda kennengelernt, auch einfach durch Party und so den subkulturellen Raum, haben wir uns öfter mal gesehen, haben uns direkt irgendwie gut verstanden, weil irgendwie auch, wir haben relativ schnell gemerkt, dass wir beide gleich jung sind. Die erste Connection war so zu merken, dass wir beide noch total unerfahren sind. Mhm. Beide irgendwie, ich glaube, zu dem Zeitpunkt waren wir 19, 20.
0: Ja.
1: Jetzt sind wir 21. Und dann hat es einfach, wir waren haben den gleichen Booker, haben die gleiche Agency. Und dann haben wir ein Booking zusammenbekommen. Das war hier in Hamburg von AOS. Und dann waren wir halt so, okay, lass einfach ein Back-to-Back-Duo starten, weil es musikalisch ganz gut gepasst hat. Und dadurch ist so eine enge Freundschaft entstanden. Also natürlich lernt man sich auch noch anders kennen, weil man irgendwie teilweise irgendwie 3 Tage aufeinander hängt oder noch länger und dann wirklich auch an seine Grenzen kommt mit wenig Schlafen und dann irgendwie tagsüber versuchen, mal 3 Stunden hinzulegen. Und dann kommt man auf jeden Fall, weil du eh an deine Grenzen bist und das dann halt mit jemandem zu teilen. Ich glaube, da lernt man sich sehr gut kennen und auch sehr schnell kennen. Ja. Aber es hat wirklich gepasst wie Arsch auf Eimer. Ich glaube, ich könnte mir keine andere Person vorstellen, mit der ich das jetzt so eng führen könnte. Und das wäre auch voll okay, wenn es nicht so gewesen wäre, wenn wir gesagt hätten, okay, auf einer musikalischen Ebene passt das toll und wir kommen menschlich auch gut klar, aber tiefer wird es nicht. Aber dadurch ist einfach eine total intensive Freundschaft entstanden, für die ich selber dankbar bin.
0: Ja, voll schön.
1: Das ist mega schön. Und
0: auch was ganz Besonderes, das so auch zu teilen am Anfang. Ja.
1: Oder? Also sind Erfahrungen, die wir zusammen machen. Ich glaube, da werden wir uns später auf jeden Fall noch lange drüber unterhalten. Und das ist
0: wer das die beiden noch nicht ausgecheckt hat, Schwester zu Schwester, also Sexiness pur. Ich liebe euch auf jeden Fall zu zweit.
1: Ja, ich auch.
0: Habt eine tolle Energy. Ja, so viele schöne, positive Erlebnisse auch, muss man ja auch sagen. Ne? Wir lieben ja auch einfach die Sub- und Clubkultur.
1: Ist ja so.
0: Sonst würden wir das ja auch nicht machen.
1: Nee.
0: Aber es gibt trotzdem Sachen, die stören und die dürfen auch mal angesprochen werden. Finde ich schön, dass du da so ein Du und Lu, dass ihr so ein Space für uns geschaffen habt und ein Ort, wo wir uns auch wirklich treffen konnten, einfach für den Austausch. Oftmals hängt das ja auch immer mit dem Ort zusammen. Wir konnten uns alle safe fühlen, auch danke quasi an Mama Lu, so, die uns da einen Platz gegeben hat. Jetzt ist der Flinter Roundtable im Haus 73 und findet ab Februar immer den ersten Dienstag des Monats im Haus 73 statt. Also ab dem 3.2. immer, und guck mal, 3.3. ist das nächste. Also könnt ihr euch einfach merken. Kommt dazu, lernt uns kennen Und ja, wir freuen uns immer über neue Gesichter und sagt, was gut ist, was schlecht ist.
1: Nein, alles.
0: Alles. Aber um nochmal abschließend, wo wir jetzt schon sind, dass der Flinter Roundtable natürlich eine politische Sphäre hat so und dass wir auch viel politische Arbeit machen, aber auch Workshops angeboten haben, schon mehrere und hoffentlich in der Zukunft auch wieder mehr. Ist natürlich auch alles ehrenamt, muss man auch nochmal sagen.
1: Ja.
0: Ne?
1: Spendet für uns.
0: Ja, so bei der Demo-Rave war der Flinter Roundtable ja auch vertreten, was ja auch irgendwie ganz einzigartig war, weil es ist ja in dem Sinne jetzt kein, wie du schon gesagt hast, sie sind ja kein Party-Kollektiv. Es war auch so ganz toll, halt dabei zu sein, mit dann zwei weiteren Kollektiven einen Wagen zu hosten. Warum ist es für dich wichtig, auch so Sichtbarkeit musikalisch irgendwie dabei zu sein?
1: Also Musik fungiert in diesem Kontext, gerade bei so Demonstrationen, natürlich erstmal als Mobilisierung, dann als identitätsstiftend auch, weil was verbindet schlussendlich uns alle und das ist einfach die elektronische Musik und es ist irgendwie eine niedrigschwellige politische Sprache und durch diesen Demo-Rave wurde halt irgendwie die Sichtbarkeit der Szene von sonst nachts unsichtbar, in verschlossenen Räumen oft, irgendwie draußen auf der Straße und die Leute wurden konfrontiert mit dieser Szene, auch positiv konfrontiert mit dieser Szene und da ist einfach eine Kritik an der Stadtpolitik, an die Clubs tief verankert, die aber nicht schützt und der Demo-Rave ist eine Form von kulturellem Protest. Und ähnlich wie ein Streik oder wie eine Besetzung, aber eher über...
0: eher friedvoller.
1: Eher friedvoller über eine elektronische Tanzmusik. Und der Demo-Rave ist relevant für die Flinter-Politik oder für den Flinter-Roundtable, weil der Demo-Rave es halt verschiebt, also sichtbarer ist, laut ist und es verknüpft ist mit einem politischen Statement und da geht es auch um Clubpolitik, um feministische Clubpolitik, um das Recht auf Sicherheit und Teilhabe und was irgendwie den Demo-Rave und den Flinter Roundtable verbindet auch. Wir haben auch schon über Makro- und Mikroebene geredet, aber der Demo-Rave ist auf einer Makroebene, also Stadt, Öffentlichkeit, Politik und der Roundtable fungiert eher auf einer Mikroebene, also Strukturen, Alltag, Szene und allein, dass Kultur gefeiert wird, ist etwas total Motivierendes und der Roundtable übersetzt halt diesen Protest in kontinuierliche Arbeit und der Demo-Rave liefert Sichtbarkeit und der Roundtable Nachhaltigkeit, auch wobei der Demo-Rave natürlich nachhaltig im Hintergrund total viel nachhaltige Arbeit macht. Aber
0: ja, auch vor allem viel politische Arbeit. Also ich finde auch so die Demo-Rave, habe ich ja auch schon ein Interview zugeführt, könnt ihr auch auf Freie Radios nachhören. Habe ich auch bei der Sondersendung viel drüber gesprochen, jetzt über die Großdemo. Und soweit ich mich erinnern kann, hast du auch mal eine Rede zur Abtreibung entkriminalisieren.
1: Zweimal schon.
0: Oder zweimal schon gehalten auf einer kleineren Demo-Rave, halt die das Thema, also dass das Gesetz 219 verabschiedet werden soll, konkret angesprochen hat. Und das finde ich ja auch einfach so schön, dass man, also die Demo-Rave ist ja quasi, was du schon sagst, diese Makro-Plattform, ne, die uns was anbietet, sichtbar und laut zu sein und verschiedene Themen anzusprechen.
1: Genau.
0: Und da war natürlich eine tolle Kooperation.
1: Ja.
0: War schön dabei zu sein.
1: Ich finde es auch echt
0: total.
1: Ich muss auch sagen, total. Das ist auch, hat sich so in meinem privaten Sprachgebrauch einfach so richtig eingenistet, dass ich immer sage, total nett, total schön, total nett. Ich merke,
0: es ist halt Pop, ne?
1: Ja, wow. Aber was ich eigentlich sagen wollte, ist, dass es ein schönes Beispiel dafür ist, wie sich politische Arbeit vernetzt und wie dann eine Person wie ich, die aktiv ist im Flinter Roundtable, die aber dann über eine Kollaboration mit dem Demo-Rave, wo der Flinter Roundtable und der Demo-Rave zusammenkommt, dann trotzdem dazu kommt, eine Rede auf einer anderen Demo, die eigentlich einen ganz anderen, oder was ganz anderen ist es ja nicht, weil es hat ja grundsätzlich trotzdem was mit feministischer, politischer Arbeit zu tun, aber dass dadurch die Connection auch besteht, dass ich dann auf einer Bühne stehe und für ein ganz anderes Thema rede, und zwar für die Selbstbestimmung von Frauen im Kontext von Abtreibung.
0: Ja, wichtig und toll.
1: Ja.
0: Total toll, dass du das machst. Nee, wirklich, ich finde nice, dass du dich so politisch engagierst und schon ja, finde ich so voll weit bist. Also wenn ich dran denke, du bist 21, so was habe ich mit 21 gemacht? Ich glaube, ich war am Kiffen und habe halt meinen Bachelor gerade gemacht. So. Und klar, wir waren auch feministisch unterwegs und ich glaube, ich habe da auch ganz viel in meinem Bachelorstudium dazu gelernt und an der Universität herrscht ja eh nochmal eine andere Sprache, so gendern war total normal. Aber so auf die Straße gegangen oder so habe ich so gar nicht.
1: Ja, also danke erstmal fürs Kompliment. Das gibt mir natürlich auch total viel. Das ist natürlich was total Gebendes und hat auch was damit zu tun, sich zu zeigen, womit ich auch sehr oft einfach überfordert bin. Mhm. So, man macht sich auch total angreifbar, wenn man politische Arbeit macht.
0: Ja.
1: Das habe ich auch schon erfahren. Also davon kann ich mich auch nicht schützen. So. Es sind auch Leute, die deine politische Arbeit so nicht schätzen. Und man ist dadurch einfach in einem Visier von ganz vielen Leuten, die die politische Arbeit auch kritisieren. Und dann kommen wir auch wieder zu dem Thema, inwiefern sich vielleicht auch linke Positionen innerhalb zerfleischen. So. Es gab schon echt einige Momente, wo ich auch an meine Grenzen gekommen bin und was mir auch so... Also den Spaß an politischer Arbeit wird mir niemand nehmen. Aber ich bin einfach so, sich das von sich persönlich einfach so zu trennen, ist teilweise echt schwer, wenn man mit so Kritik konfrontiert wird. Gerade wenn es ein emotionales Thema ist, wofür man so, ich mache das also wir alle machen das ja irgendwie ehrenamtlich. Das ist etwas, was wir aus einer gewissen Überzeugung machen und vielleicht auch aus einer gewissen Hoffnung, was ändern zu können. Und ja, da teilweise mit, ich sag jetzt mal Hate oder Anfeindungen konfrontiert zu werden, das ist nicht einfach. Aber darum bin ich total dankbar für alle Menschen, die sich politisch mobilisieren und hoffe, mit der Arbeit, die ich auch mache, vielleicht andere auch ein bisschen zu inspirieren, dasselbe zu machen.
0: Ja, ja, ich glaube, es hat immer so diese zwei Seiten, ne? Die Schattenseite, wenn man in der Öffentlichkeit steht. Auf der einen Seite gibt es Leute, die einen wahrnehmen und das total toll finden und dann gibt es Leute, die das sehen und total blöd finden.
1: Mhm.
0: Aber wichtig ist, wie du ja schon sagst, einfach nicht aufhören. Also nicht, wenn man was hat, wovon man überzeugt ist, weitermachen.
1: Und das ist vielleicht jetzt auch nochmal ein Appell, so ich finde, es ist wichtig, dass man verschiedene Diskurse zusammenbringt und dass man auch kritische Meinungen zu verschiedenen Dingen und Konsensen irgendwie mit in den Diskurs bringt. Aber dann sind wir wieder bei der Lernbereitschaft. Ich bin total lernbereit. Ich freue mich über konstruktive Kritik. Ich freue mich auch zu lernen von Kritik. Aber dafür muss es halt konstruktive Kritik sein und nicht ein Niederschmettern von politischer Arbeit. So, das demotiviert und macht die Arbeit deutlich schwieriger.
0: Also das ist halt, finde ich, auch ganz wichtig, was du sagst, weil wir alle haben einen anderen soziokulturellen Hintergrund. So, wir haben alle, bringen alle was anderes quasi mit. Und wenn man dann sich einfach auch mal zuhört und merkt, so, okay, im Kern haben wir aber das gleiche Anliegen. Mhm. So, wir können es nur vielleicht, wir formulieren es anders, wir haben vielleicht andere negative, positive Erfahrungen gemacht.
1: Mhm.
0: Dann finde ich das einfach total wichtig, dass man sich auch mal zuhört. Ja, es ist wichtig, was zu sagen, es ist auch wichtig, zuzuhören.
1: Ja.
0: Ja.
1: Und eine gewisse Achtsamkeit, wie man Dinge formuliert. Ich höre total gerne zu.
0: Total.
1: Ja, ich habe dich ein bisschen angesteckt, habe ich gerade gemerkt.
0: Ach so, habe ich schon gesagt?
1: Ja, du hast schon echt oft auch total gesagt.
0: Ja, vielleicht sage ich es auch einfach so immer. Also mal gucken, ich werde Spaß haben beim Schneiden.
1: Ja, kannst du mal zählen. Machen wir einen Total-Counter?
0: Ja.
1: Was schätzt du?
0: Boah, du hast bestimmt 20, mindestens
1: ich sag
0: 20.
1: Aber
0: meinst du?
1: Ja, schätzt du mal erstmal.
0: Boah, ich glaube, ich habe 15. Ich habe nicht so viel.
1: 15 sagst du?
0: 15 habe ich.
1: Ich glaube, ich habe bestimmt 40 Mal total gesagt. Und
0: ja.
1: Ich sage, insgesamt waren wir bei 60.
0: 60, vielleicht 100, ne?
1: Okay, wir machen einen Total-Counter. Vielleicht schneidest du noch mal kurz rein dann den Total-Counter am Ende.
0: Ja, mach ich vielleicht, wenn es noch mit reinpasst. So. Aber wir sind jetzt auch super in der Zeit. Ich glaube, wir sind jetzt auch am Ende unseres Talks angekommen mit einer wichtigen Message. Unterhaltet euch, diskutieren ist super wertvoll. Lernt voneinander, lernt miteinander. Ja, trefft euch, verbindet euch. Darf man das jetzt noch sagen? Nachher werde ich jetzt hier, stehen ja eh schon unter Beobachtung des FSK. Nachher wird man mir noch sagen, ich mache linksradikale Sachen. Nee, aber so genau, lernt miteinander, verbindet euch. Sprecht an, was ihr nicht gut findet. Sprecht an, wenn ihr was seht. Vor allen Dingen, wenn ihr denkt, ihr seid an einer Position, dass ihr mehr Privilegien habt, mehr Macht. Auch dann dürft ihr was oder sollt ihr müsst was ansprechen ihr. Oder müsst ihr sogar?
1: Müsst ihr, da werde ich wieder ganz laut. Aus einer privilegierten Perspektive hat man einen viel größeren Handlungsspielraum und eine Verantwortung. Die solltet ihr alle wahrnehmen.
0: Und damit verabschieden wir uns jetzt hier aus dem Studio. Danke, dass du heute mein Gast warst und so viel erzählt hast.
1: Danke für die Einladung.
0: Sehr
1: gerne.
0: Ich bin
1: total wohlig gestimmt. Es war sehr schön, hier mal zu reden, länger zu reden. Und vielen Dank auch für deine Arbeit.
0: Ja, danke sehr. Ja, dann wünsche ich euch allen noch einen schönen Sonntag. Und ihr wisst, still craving.
1: Tschüss.
0: Ciao.
2: Ja, sweet.
1: Oh. Chaka.
0: Chaki.

0: die wundervolle Marlies Tinker.
1: Danke, Katharina. Ja, schön, dass ihr hier heute ein weiteres Mal so zahlreich erschienen seid und gemeinsam mit uns den Protest hier an der Monsterbrücke aufrechterhaltet. Für die regelmäßig herkommen, ihr kennt das schon, wir hängen im Moment in so einer Warteschleife. Diese Situation hatten wir häufiger schon mal vor dem Gerichtstermin und so, von daher gibt es da gar nicht so viel Neues, aber für alle, die längere Zeit nicht kommen konnten oder neu hier sind, würde ich das gerne nochmal zusammenfassen, an welchem Punkt wir sind, weil es ist ja so, Pause machen ist nicht faul, sondern ist Regeneration für den Widerstand. Also Stand der Dinge, man kann es eigentlich nicht übersehen, die Monsterbrücke ist da, gebaut, steht da. Worum geht es also? Jetzt geht es darum, hier dafür zu sorgen, dass dieses Viertel wieder zu einem lebendigen Ort wird, zu einem Ort, der das etwas zurückbekommt von all dem, was hier verloren gegangen ist und der ein lebenswerter Ort ist, ein vielfältiger Ort und ein diverser Ort. Und genau darum geht das. Und der Bezirk Altona, der zuständig ist für die Umfeldplanung, so nennt sich das, hat also auch jetzt einen Beteiligungsprozess eröffnet, denn auch mit dieser Brücke, wenn sie dann mal irgendwie fertig sind mit allem drumherum, gibt es Gebäude und Grundstücke, an denen wieder etwas entstehen kann, sich etwas entwickeln kann. Und das ist sozusagen rechts hinter euch das Reifenhelm-Gebäude, was dort steht, was noch von der Bahn genutzt wird, aber der Stadt zur Verfügung gestellt werden wird. Auf der anderen Seite gegenüber das, wo der Sterngarten war, wo das Künstlerhaus Faktor steht. Es sollen zwei Räume unter der Brücke wieder entstehen. Und auch die Brammerfläche, wo die Brücke gebaut wurde, am Ende vom Schulter, also am Ende von der Max-Brauer-Allee, Kreuzung Schulterblatt, wird also zumindest für eine Zwischennutzung bis 35 zur Verfügung stehen für genau Ideen und Wünsche von uns allen. Das hat der Bezirk zugesagt. Dieser Beteiligungsprozess ist auch schon gestartet. Es wurden Wünsche und Ideen eingereicht. Ihr könnt das, wenn ihr sucht nach Sternbrücke Beteiligung, kommt ihr auf die Seite des Bezirkes Altona und da sind alle Wünsche und Ideen, die eingegangen sind, sichtbar. Also könnt ihr euch angucken. Dann ist jetzt die Frage, wie geht es weiter? Und der Bezirk hat zugesagt, dass es Ende September, Anfang Oktober einen weiteren öffentlichen Beteiligungsprozess geben wird. Genau. Und das ist wichtig und da kommen wir alle und auch ihr alle ins Spiel, denn wir wissen alle, Beteiligung bekommen wir nicht geschenkt. Also geht auf die Seite, wir wissen, wann genau der Termin ist, werden wir erst hier das verkünden, aber ihr könnt es auch auf der Seite sehen. Und lasst uns da zahlreich erscheinen, um zu zeigen, dass es bei der Umfeldplanung kein Vorbei an uns gibt, dass es wichtig ist, hier wieder ein lebenswertes Viertel zu gestalten und dass wir bereit sind, dafür uns einzusetzen, und zwar alle gemeinsam. Denn es kommt erschwerend hinzu, dass der Bezirk Altona eigentlich über kein Geld verfügt und das Geld für all das, was hier entstehen kann, aus der Stadt kommen muss. Und das sind genau die Personen, die auch verantwortlich sind für das, was wir hier sehen und alles das, was es für uns bedeutet. Und da sagen wir klar und deutlich, sie haben diesem Viertel etwas zurückzugeben. Und in diesem Sinne bleiben wir dabei zu sagen, wir sind hier, wir bleiben gemeinsam laut. Die Brücke ist da und wir kämpfen für Freiräume, das ist ja wohl klar. Okay, danke. Ja.

0: Hallo zu
1: Radio Pol. Wir sind Felix und
0: Anna vom Kollektiv Radio Pol.
1: Genau, wir sind nämlich ein loser und wirrer Zusammenschluss an mehreren Leuten, die eben dieses Radio-Kollektiv gegründet haben, und zwar 2020. Mit dabei wären eigentlich noch
0: Eva und Pia.
1: Genau, aber die können leider nicht, deswegen sind wir heute hier nur zu zweit. Gegründet hatten wir uns aber schon 2020 und seitdem rauschen wir durch den Äther und durch die Stadtteile. Und zwar hatten wir angefangen in Rothenburgs Ort. Dort waren wir vor dem ehemaligen Toilettenhäuschen des Stadtteils, dem Mikropol.
0: Und dann nochmal im Münzviertel, über das Werkhaus im Münzviertel, eine Aktion gemacht mit Leuten aus dem Werkhof und dann live im Münzviertel an einem Platz eine Radiosendung gemacht für ein paar Stunden tagsüber mit Konzerten und Interviews von Passantinnen, die vorbei gestiefelt kamen.
1: Genau, das war, kleine Korrektur, das Werkhaus und nicht Werkhof.
0: Aber Werkhof, Haus, genau.
1: und jetzt waren wir ganz woanders. Jetzt waren wir in Altona und zwar waren wir da jetzt im Spätsommer.
0: Im Archiv Sternbrücke. Das war an der Sternbrücke in einer Galerie mit dem Namen.
1: Genau, Galerie Kleefeld war das.
0: Und dort haben wir mit drei Agenten, deren Namen ist...
1: Das waren nämlich die reisenden Reporterinnen Senta, Penelope und Mira. Sind wir eben dort durch, über, unter und zwischen die Räume der Sternbrücke geschlüpft und gehuscht, um dort eben Interviews und Atmos aufzunehmen, eben genau zu diesem Ort, der sich ja mit dem Abriss der denkmalgeschützten Sternbrücke, wo wir alle noch nicht wissen, wann das genau sein wird, und dem Neubau, wird sich dieser Ort eben nachhaltig so ändern, dass wir eben versucht haben, noch Dinge einzufangen, die dann vielleicht ja flöten gehen.
0: Und dann auch ins Archiv gegangen sind. Sozusagen ist das Hörspiel, das jetzt gleich läuft, eine orale History des Ortes, weil wir da halt eben mit den Läden, die dort sind, den Betreiberinnen gesprochen haben, aber auch mit zufälligen Passanten oder Besucher eben der Läden gequatscht und ins Gespräch gekommen sind mit ein paar Fragen, die immer gleich gestellt werden, und manchmal hat sich auch so ein freies Gespräch entfaltet und die Leute haben von sich aus erzählt, was sie mit den Orten verbindet und was sie über die Veränderungen an dem Ort so mit sich tragen.
1: Ja, und genau, wer das leider damals verpasst hat, zum Archiv Sternbrücke zu kommen und aber noch Material oder Erinnerungen und Berichte hat, auch gerne auditiv, kann sich immer noch bei der Kuratorin melden. Das war nämlich und ist Johanna Klier, die ist Architekturfotografin und die sammelt eben nach wie vor noch weitere Dinge für dieses Langzeitprojekt Archiv Sternbrücke. Und ihr könnt euch gerne direkt mit ihren in Verbindung setzen, wenn euch das interessiert oder ihr noch was habt. Das geht zum Beispiel über ihren Insta-Account @archiv_sternbrücke oder ihr meldet euch bei ihr per Mail. Dazu könnt ihr euch einfach in eurem Browser, müsst ihr einmal recherchieren nach Johanna Klier Architekturfotografie und dann könnt ihr da eine E-Mail an sie schreiben.
0: Genau, und jetzt folgt dann das Hörspiel. Das geht fast 50 Minuten, bisschen länger, 52 Minuten und 28 Sekunden. Und wir wünschen viel Spaß dabei.
1: Ja. Und genau, und wenn es euch aber auch noch weiter interessiert, wie der aktuellste Stand ist, sei euch noch sehr empfohlen, einfach mal auf die Website der Initiative Sternbrücke zu schauen. Das ist einfach Initiative Sternbrücke, alles klein und zusammengeschrieben.org, oder auch auf ihre Insta-Seite, wenn ihr eben nach dem Hörspiel, was ja jetzt schon ein paar Monate zurückliegt, nochmal auf den neuesten Stand gebracht werden soll, wie es weitergeht.
0: Genau, und damit beginnt jetzt die Zeitreise aus der Galaxis an die Sternbrücke.
1: Viel Spaß.
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4: Hallo? Hallo, du da. Ja, genau du. Du am Empfänger. Hörst du uns? Seit einiger Zeit empfangen wir immer stärker werdende Signale von dir. Wir können sie noch nicht ganz entschlüsseln. Eigentlich ist es sonst ganz ruhig hier. Es gibt keine Geräusche und es ist sehr kalt. Das kann sich leider keiner vorstellen. Du würdest sagen, es sind minus 270 Grad. Aber es ist gar nicht so dunkel im Weltall, wie du vielleicht denkst. Hier gibt es viele riesige Körper, die aus Wasserstoff und Helium bestehen. Und weil in ihnen ständig Wasserstoff verbrennt, leuchten sie sehr stark. Du nennst sie Sterne. Das Sternlicht braucht ganz lang, um deine Augen zu erreichen. Viele, viele Lichtjahre. Wenn du jetzt in den Sternenhimmel guckst, schaust du tief in die Vergangenheit,

0: Sterne sind so etwas wie Zeitmaschinen. Wir wissen, dass Zeit für dich wichtig ist. Deswegen sammelst du die Zeit in deinen Erinnerungen. Oft vergisst du auch Sachen. Dann brauchst du eine Brücke. Auf der Brücke kannst du nämlich zwischen Zeiten laufen. Von der Gegenwart in die Vergangenheit und wieder zurück. Manche sagen auch, die Zukunft liegt in den Sternen. Wir können die Signale jetzt orten. Sie kommen von deiner Sternbrücke. Irgendwas stimmt nicht damit. Sie scheint in Gefahr. Wenn sie nicht mehr funktioniert, gibt es keine Zeitmaschine mehr. Du wirst vergessen, an was du dich jetzt noch erinnerst. Wir müssen es in ein Archiv tun. Mit einem kleinen grauen Kasten. Mit Deckeln. Wir müssen rausfinden, was da los ist. Deswegen schicken wir jetzt Agentinnen hin. Unsere Mission startet jetzt.
1: Viel Erfolg.
0: Das sind die Namen der Agentinnen.
2: Ja, mein Name ist Penelope und ich bin 8 Jahre alt.
3: Ich bin Senta, ich bin 11 Jahre alt.
4: Ich bin Mira und ich bin 8 Jahre alt.

0: Die drei Agentinnen machen sich auf den Weg zur Sternbrücke. Sie wollen herausfinden, ob die Menschen noch mit der Zeitkapsel Sternbrücke verbunden sind. Sie treffen auf eine Gruppe von Menschen. Sie sitzen auf Bänken, der Tisch ist gedeckt mit Getränken und Essen. In der Luft liegt süßer Duft von Kuchen.
1: Willst du dich vorstellen?
2: Ich bin der Jörg, hallo.
1: Was verbindest du mit der Sternbrücke?
2: Gute Freunde und ich wohne hier.
1: Seit wann kennst du bewusst die Sternbrücke?
2: Seit 8 Jahren.
1: Was ist dein erster Gedanke, wenn du an die Sternbrücke denkst?
2: Die Boulangerie, meine Freunde.
1: Was war dein Gedanke, als du die Sternbrücke zuerst gesehen hast?
2: Habe ich keine Antwort drauf, aber gemütlich, gemütlich.
1: Was glaubst, warum heißt die Sternbrücke Sternbrücke?
2: Das weiß ich leider nicht. Das weiß ich nicht. Warum die ihren Namen hat, weiß ich nicht.
1: Denkst du bei der Sternbrücke eher an Sonne oder an Regen?
2: Mehr an Sonne.
1: Beschreibe doch mal die Sternbrücke.
2: Ja, gemütlich, viele multikulturelle Leute, einfach alles in Ordnung. Richtig schönes Viertel hier.
1: Dankeschön.
2: Bitteschön.
3: Willst du dich vorstellen?
4: Ja, ich bin Fasana, den Besitzer von Kiosk Boulangerie und Café. Und ungefähr seit 27 Jahren bin ich hier in Sternbrücke.
3: Was verbindest du mit der Sternbrücke?
4: Ich bin hier aufgewachsen. Und von daher, das ist quasi ein Gefühl von zu Hause. Ich habe mein Laden hier und ich bin fast 14 Stunden jeden Tag hier. Und das ist seit 27 Jahren.
3: Wohnst du oder arbeitest du hier?
4: Ich habe meinen Laden hier.
3: Was glaubst, warum heißt die Sternbrücke Sternbrücke?
4: Was heißt das, die Sternbrücke? Gute Frage, das stimmt. Daran habe ich nie gedacht. Aber Sternbrücke, Stern, wie Stern ist das? Sternbrücke, schöner Name. Ja, das sagt auch alles eigentlich.
3: Denkst du bei der Sternbrücke eher an Sonne oder an Regen?
4: Ich denke wirklich eher an Sonne.
3: Beschreib doch mal die Sternbrücke.
4: Wie soll ich dir beschreiben? Also ich liebe die Ecke. Den Ton von hier, die Autos, falls hier vorbeifahren. Den Menschen hier, die Publikum. Die sind das Gefühl von einer Familie. Und das ist so, wie gesagt, für mich so wie zu Hause. Das ist total eine andere Ecke als sonst von Hamburg.
3: Was ist dein Gefühl, wenn die Brücke weg ist?
4: Meine Gefühl, ich habe Angst, weil es mal die Menschen kommen extra, die sammeln sich hier und die treffen sich hier. Das ist quasi irgendwie ein Treffpunkt für viele Menschen. Und von daher, wenn die Brücke weg ist, dann hat man natürlich Angst, die Publikum wahrscheinlich, die treffen sich nicht mehr hier. Davon habe ich Angst, dass ich nicht mehr regelmäßig meine Standkunden treffen. Auch die süße Kinder, dass die zwischendurch hier vorbeikommen und was kaufen. Natürlich hat man Angst. Also man hat Angst, dass man irgendwie, sagen wir, ein Teil von Leben wird weggenommen oder anders gemacht quasi.
1: Was verbindest du mit der Sternbrücke?
5: Sehr schöne Nächte und Abende in den tollen Clubs, die da so drumherum und darunter sind.
1: Seit wann kennst du bewusst die Sternbrücke?
5: Na, vielleicht 25 Jahre, würde ich sagen. Ja,
1: was ist dein erster Gedanke, wenn du an die Sternbrücke denkst?
5: Dass das hier manchmal für Fahrradfahrende ein bisschen gefährlich ist, weil es da so furchtbar eng wird und so viele Autos hier sind. Und die Autos sollten woanders sein, genau.
6: Dürfen wir mit Ihnen ein Interview über die Sternbrücke machen?
7: Wie lange dauert das?
6: 5 Minuten.
3: Willst du dich vorstellen?
7: Ich heiße Frank Pitschler.
3: Was verbindet

0: und dass die Brücke auch ziemlich unsicher ist, in meiner Meinung, weil ich aus dem handwerklichen Beruf komme.
1: Beschreib doch mal die Sternbrücke.
0: Die Sternbrücke ist, was früher gemacht worden ist, ein handwerkliches Kunstwerk, weil diese Arbeit früher sehr anstrengend war. Und man hat es geschafft, diese Brücke innerhalb von 1,5 Jahren zu bauen, wo man heute, tippe ich mal, 6 bis 7 Jahre für braucht. Früher waren viel, viel, viel mehr Bauarbeiter hier an der Sternbrücke tätig, wie es heutzutage sein wird. Ich rede hier von Hunderten von Menschen.
1: Was war dein Gedanke, als du die Sternbrücke zuerst gesehen hast?
0: Wunderschön.
1: Warum heißt die Sternbrücke Sternbrücke?
0: Weil das hier ein Stern von Hamburg ist. Es grenzt an mehreren Stadtteilen. Es beginnt zwar erst an der nächsten Kreuzung, aber das gehört, glaube ich, auch noch dazu.
1: Denkst du bei der Sternbrücke eher an Sonne oder an Regen?
0: An Sonne.

0: Telefonkiosk. Das waren früher, waren das hier alles mal Telefonzellen. Hier waren früher Auslandstelefongespräche, haben hier stattgefunden. Das hier in diesem Kiosk früher, wenn wir uns alle getroffen, wir waren hier bestimmt 10, 15 Leute. Und das waren alles, hier sieht man die Abtrenner noch. Jede Lampe war immer eine Telefonzelle. Hier fanden immer früher die Auslandsgespräche statt für ganz, ganz wenig Geld. Und dann waren hier immer ganz viele Afrikaner drin, weil die dann hier ziemlich günstig telefonieren konnten. Und haben dann mitgekriegt, dass die hier auch sich sehr wohl gefühlt haben. Und vor allen Dingen waren dann immer Menschen da, die bei Papiere geholfen haben, Formulare ausgefüllt haben, was die denn nicht konnten. Oder haben die bei Ämtern ein bisschen unterstützt. Wohnung suchen, Dringlichkeitsscheine, das, was man halt so alles braucht, wenn man nach Deutschland kommt und noch nicht so die Ahnung hat, wie das im deutschen Rechtssystem hier alles funktioniert. Mal gucken, wie das denn wieder ist. Mein Kumpel hat da drüben auch die Werkstatt, der Stefan Butzek. So, der dann auch jetzt, der muss mit als erstes fast raus. Der geht jetzt schon im Dezember. Ali muss hier raus. Am 31.12. geräumt werden muss der Laden hier bis zum 12.01. muss der komplett leer sein.
1: Also dieser Laden hier wird auch.
0: Der muss, der wird auch. Ja, leider. Und das ist dann einfach dann auch so, dass hier Leute auch ihre Jobs verlieren. Und das ist eigentlich so das Traurigste. Deswegen ist die Motivation hier gerade so in dem Kiosk, alles anzubieten, wie es früher hier war. Du hast ja bis Waschpulver, Haarwaschmittel, du hast ja früher alles kaufen können. Und mein Kollege Ali, der ist jetzt ein bisschen unmotiviert, weil das einfach wirklich auch ein trauriger Moment ist, wenn man weiß, dass man hier in 3-4 Monaten seine Handtücher packen muss. Oder? Und die Brücke, die sie hier hinbauen wollen, das hat alles auch ein bisschen was mit Statik zu tun. Hängewerk, Sprengwerk oder das ist jetzt ein Sprengwerk, diese Brücke. Und ja, da gibt es auch wieder einen Architekten, das ist wie mit einem Elbtower, die sich einfach hier einen Stempel setzen wollen und sagen wollen, ja, das ist mein Prestige, das ist mein Ding, das habe ich entworfen. Und da hätte es bestimmt auch andere Möglichkeiten gegeben. Aber ich glaube, diese ganzen Verhandlungen sind vorbei, weil sie sind dabei. Es ist leider so. Diese Brücke hätte man reparieren können oder könnte man reparieren, aber die Handwerker ranzukriegen, die diese Popnieten, die früher dort reingeschlagen worden sind, diesen alten Handwerksstyle wieder aufzunehmen. Die Leute musst du auf der Welt suchen, die das noch machen. Es gibt welche, aber es würde bei Weitem viel, viel länger dauern. Aber reparieren kann man alles. Ich bin spezialisiert auf Altbausanierung hier in Hamburg. Wir machen alte Dachstühle wieder fit und so eine Geschichten. Und da funktioniert das auch.
2: Willst du dich vorstellen?
3: Ich bin die Sandra.
2: Was verbindest du mit der Sternbrücke?
3: Also die Sternbrücke ist mein Zuhause und seit 15 Jahren mein Arbeitsplatz.
2: Seit wann kennst du bewusst die Sternbrücke?
3: Ja, 30 Jahre.
2: Was ist dein erster Gedanke, wenn du an die Sternbrücke denkst?
3: Gute Laune. Du findest hier

0: alles an Nationalitäten. Du hast hier Multikulti. Und hier ist ein Miteinander, was du in einigen anderen Hamburger Stadtteilen nicht hast.
1: Was war dein Gedanke, als du die Sternbrücke zuerst gesehen hast?
0: Da war ich noch viel zu klein. Das kann ich dir gar nicht sagen, ehrlich gesagt.
1: Was glaubst du, warum heißt die Sternbrücke Sternbrücke?
0: Das ist eine gute Frage. Die habe ich mir ehrlich gesagt noch nie gestellt. Weiß ich gar nicht, ehrlich gesagt. Habe ich mich noch nie mit befasst, warum Sternbrücke Sternbrücke heißt so. Kann ich dir nicht sagen.
2: Ja, ich bin Amerikaner, aber ich kann schon ein bisschen Deutsch.
3: Ich habe gerade ein bisschen Zeitdruck. Wir machen eine halbe Stunde auf.
1: Willst du dich vorstellen?
3: Ich bin Casey. Ich bin der Geschäftsführer von St. Pablo's Taco Shop hier an der, unter der Sternbrücke.
1: Was verbindest du mit der Sternbrücke?
3: Wow, auf jeden Fall sehr gute Musik und gute Laune.
1: Seit wann kennst du bewusst die Sternbrücke?
3: Ich bin jetzt 7 Jahre in Hamburg und meine erste Wohnung war tatsächlich 200 Meter von hier. Und ich habe die Sternbrücke fotografiert, als ich neu in Hamburg war. So sehr, sehr nah an meiner Arrival in Hamburg.
1: Was ist dein erster Gedanke, wenn du an die Sternbrücke denkst?
3: Meine erste Gedanken? Ja, so die Musikkultur, denke ich.
1: Was war dein Gedanke, als du die Sternbrücke zuerst gesehen hast?
3: Das ist auf jeden Fall etwas anders. Ja, sieht man nicht überall Hamburg. So, das, es ist sehr beeindruckend, finde ich.
1: Beeindruckend gut oder beeindruckend schlecht?
3: Nichts schlecht. Nur, unique.
1: Was glaubst du, warum heißt die Sternbrücke Sternbrücke?
3: Habe ich schon mal gegoogelt. Wegen die verschiedenen Straßen, wie die kreuzen, die machen so einen Stern in dieser Umgebung.
1: Beschreib doch mal die Sternbrücke für jemanden, der sie noch nicht gesehen hat.
3: Als Amerikaner, ich habe viele Leute sagen, es hat ein Brooklyn-Gefühl, so Großstadt-Gefühl, aber nicht so riesig.
1: Willst du dich vorstellen?
4: Ja, also ich heiße Rasmus und ich habe hier jahrelang über dem Sternshop gewohnt.
1: Seit wann kennst du bewusst die Sternbrücke?
4: Also die Sternbrücke haben wir jede Nacht extremst wahrgenommen, weil hier früher immer die riesigen Güterzüge durchfuhren mit Eisenerz aus Kiruna in Schweden. Die fuhren hier jede Nacht immer lang und es hat unglaublich gepoltert.
1: Beschreib doch mal die Sternbrücke für jemanden, der sie noch nie gesehen hat.
4: Also sie sieht schrottig aus. Knapp gesagt, sie sah damals tatsächlich noch besser aus. Man hat sie vergammeln lassen, würde ich sagen. Aber ich habe es halt damals auch mitgekriegt, dass sie eben früher dann in den 80er Jahren durchaus auch mal angemalt wurde. Das ist hier bestimmt 10 Jahre nicht passiert. Naja, ich selber habe schon auch versucht, meine Freunde und so zu der Idee eines Tunnels zu bewegen. Weil ich immer glaube, dass man durch Mund-zu-Mund-Propaganda irgendwas erreichen kann. Das Ganze führte dann dazu, dass die S-Bahn jetzt tatsächlich einen Tunnel graben will, aber nur für ihre S-Bahn und nicht für die Fernbahn. Wahrscheinlich wird dann hier zusätzlich ein Tunnel unter durchführen nachher. Und warum man dann nicht die ganze Fernbahn auch in den Tunnel stecken kann, das weiß ich nicht, aber...
1: Was glaubst, warum heißt die Sternbrücke Sternbrücke?
4: Naja, weil sie hier eben voll der Star ist jetzt, ne?
1: Denkst du bei der Sternbrücke eher an Sonne oder an Regen?
4: Sie ist ein perfekter Regenschutz. Ob sie gegen Sonnenschein auch nützt? Wahrscheinlich schon, ne? Aber ich habe es tatsächlich nie erlebt, dass hier Leute bei Sonne sich darunter gestellt haben, um die Sonne abzuwehren.
5: Die Agentinnen übermitteln uns alarmierende Signale. Langsam haben die Menschen vergessen, dass die Sternbrücke eigentlich eine Zeitmaschine ist. Mit zunehmendem Vergessen rast die Zeit mit ihren Erinnerungen wie Züge laut über ihre Köpfe hinweg. Aber es gibt einen Ort, in dem sie verlorene Dinge wiederfinden können und sich in durchtanzten Nächten die Zeit ausdehnt, bis sie stehen bleibt. Sie nennen es Fundbüro.
6: eben hat man ja zwischendurch die Züge gehört. Ist quasi direkt nur noch das Dach und dann darüber schon die Sternbrücke?
7: Ja, so, also hier, wo wir gerade sind, ist es leiser. Wenn wir nachher in die Halm gehen, wird es lauter, weil genau da die Züge drüber fahren.
6: Man hört auch im Hintergrund jetzt immer dieses Rauschen. Willst du dich vorstellen?
7: Ja, hallo, ich bin Ute vom Fundbüro.
6: Was verbindest du mit der Sternbrücke?
7: Laute Züge. Laute Züge, die hier über uns rüberdonnern. Und viel Verkehr draußen und aber auch viel Kultur.
6: Was ist dein erster Gedanke, wenn du an die Sternbrücke denkst?
7: Dass es laut ist.
6: Was war dein Gedanke, als du die Sternbrücke zuerst gesehen hast?
7: Dass ganz schön viel los ist hier an der Sternbrücke. Ja, die Sternbrücke ist eine Brücke, die die Züge hier über unsere Köpfe leitet und über die Straße leitet und ist auch schon ziemlich alt.
6: Was machst du bei der Sternbrücke?
7: Ich mache hier, meine Tochter hat gesagt, ich mache hier Art and Booking Management.
8: Wie lange gibt es denn das schon das Fundbüro?
7: Also uns jetzt mit dem Musikclub seit, weiß ich auch nicht mehr genau, seit 26 Jahren. So, dann gehen wir mal hier vom Eingangsbereich in die erste Halle. Vorsicht, hier ist eine Stufe. Hier in der Ecke wird dann auch aufgelegt. Jetzt. Das ist jetzt sogar eine leisere Bahn. Sonst gibt es noch lautere. Hier wird dann aufgelegt, hier sind die DJs und legen dann mit der Technik, die machen dann Musik. Hier drumherum sind dann die Boxen, damit die Leute hier, dann ist der Tanzflur, hier kann man dann tanzen.
8: Ist das hinter dir eine Schaukel?
7: Ja,
8: das ist
7: eine Schaukel.
8: Wir befinden uns gerade in einem großen Raum. In der einen Ecke ist eine Bar, gegenüber in der Ecke ist das DJ-Pult. Und gegenüber, wiederum in der Ecke, ist der Eingang. Wir gehen durch einen Vorhang in einen neuen Raum.
7: Das ist der Main-Floor oder die zweite Halle genannt, wo keine Bar ist, wo dann Publikum tanzen kann und vorne eine Bühne ist.
8: Mit dem DJ dann auch.
7: Mit den Musikern.
8: So. Was ist da oben? Hier geht so eine Treppe hoch neben uns. Und ja, da ist so ein Balkon. So.
7: Das wurde mal für ein Theaterstück gebaut.
8: Hier ist ein Raum mit so zwei Stuhlbänken gegenüber. Da sitzen so, sind gerade so Puppen mit so Pullis und T-Shirts an vom Fundbüro. Und dahinter ist auch noch so ein abgetrennter Raum quasi mit so Sofasesseln. Ja, und hier stehen noch gestapelte Stühle und Graffitis sind an der Wand von

von grünen Wesen. Ein Schild ist an der Wand, da steht Fundbüro, geöffnet an allen Werktagen von 9

0: geöffnet an allen Werktagen von 9 Uhr vormittags bis 7 Uhr abends.
1: Ja, das ist das Schild von dem Fundbüro der Deutschen Bahn. Und deswegen haben wir diesen Namen übernommen.

0: Signale werden instabiler. Die Agentinnen verlassen das Fundbüro und laufen zu einem alten Haus an der Straße. An den Wangen Tränen. An den Wänden hängen Bilder der Brücke. Auf einem kleinen Tisch stehen einige Kissen. Vielleicht finden Sie hier jemanden, der die Funktion der Brücke kennt.
1: Willst du dich vorstellen?
2: Ja, hallo. Ich bin Johanna. Ich bin hier die Archivarin und Fotografin. Ich habe ganz viel Material gesammelt zur Sternbrücke, historisches Material. Ich habe aber auch viele eigene Fotos gemacht. Jetzt ist gerade noch jemand reingekommen, der heißt Wolfgang. Wolfgang hat auch viel historisches Material gesammelt, aus eigenem Interesse. Also ich gehe ja auch ganz viel in Archive und suche da, was gibt es da für Fotos, für Artikel, was findet man da. Genau, und Wolfgang macht das auch abends bei sich zu Hause am Computer, sucht er ganz viel zusammen, was mit der Sternbrücke zu tun hat. Vielleicht hat er ja auch Lust, gleich was zu sagen.
3: Ja, ich bin Wolfgang, Jahrgang 1947, und ich bin in der Oelkersallee aufgewachsen und da wohne ich jetzt wieder.
1: Was verbindest du mit der Sternbrücke?
3: Erinnerung seit meiner Kindheit. Ich bin in der Otzenstraße zur Schule gegangen und musste dann seit 1954 jeden Tag unter der Sternbrücke durch und die Wohlersallee runter gehen zur Schule und zurück. Und daher kenne ich die Sternbrücke und die Umgebung da in- und auswendig.
1: War dein Schulweg unter der Sternbrücke durch eher eine gute oder eine schlechte Zeit? Weil das ist ja auch sehr viel Verkehr.
3: Ja, das mit dem Verkehr, das war damals natürlich noch nicht so schlimm wie heute. Da konnte man über die Stresemannstraße gehen, wo man wollte. Einfach quer rüber, warten, ob ein Auto kommt und dann rüber. Also das war alles nicht so, wie wir das in den letzten 20 oder 30 Jahren erleben.
1: Was ist dein erster Gedanke, wenn du an die Sternbrücke denkst?
3: Ja, mein erster Gedanke ist eigentlich, dass es so in dem Zustand, wie sie jetzt ist, ein ziemlich hässlicher Vogel ist. Aber das heißt nicht, dass ich für diesen gewaltigen Neubau wäre. Nicht? Man hätte sie vielleicht restaurieren können und schön anmalen und dann hätten alle was davon gehabt. Nicht?
1: Was war dein Gedanke, als du die Sternbrücke zuerst gesehen hast?
3: Das Einzige, was mich damals dann vielleicht interessiert hat, das waren Dampflokomotiven, die da noch drüber gefahren sind. Aber ansonsten war mir sie als Brücke ziemlich egal. Ach ja, hier haben wir ein Bild von 1946. Die Sternbrücke, ein Kohlenzug, der gerade über die Sternbrücke fährt. Daneben ist die Max-Brauer-Allee, die damals noch Hamburger Straße hieß, zwischen Sternbrücke und Schulterblatt. Und auf dem Kohlenzug klettern ein paar Jungs herum, die dort in der Notzeit Kohle klauen. Und diese Kohlezüge, die hatten es recht schwer, hochzukommen über die Brücke, weil sie aus einer Richtung kamen, in der eine leichte Steigung ist. Und teilweise sollen sie sogar die Gleise mit Schmierseife eingeschmiert haben, damit der Zug nicht fahren konnte, damit die Räder durchdrehen.
1: Bist du auch mit der Straßenbahn früher da lang gefahren oft?
3: Ja, ich bin, als ich zum Gymnasium kam am Hohenzollernring, da bin ich mit der Straßenbahn Linie 15 hier abgefahren an der Sternbrücke. Die fuhr bis zur Elbchaussee Hohenzollernring und dann bin ich Hohenzollernring runtergelaufen, zur Schule gegangen. Und teilweise bis Altona gefahren und bin von Altona, weil ich den Schulkameraden getroffen habe, bin von Altona zu Fuß gegangen. Also man kam mit der Straßenbahn und mit dem Holzbahn, mit der S-Bahn sowieso, man kam also von unserer Gegend aus hier in alle vier Himmelsrichtungen. Und Ich habe auch in meinem Leben noch nie ein Auto besessen, weil ich da keine Notwendigkeit sah, mit Bahn und zu Fuß alles zu erledigen.
1: Was glaubst du, warum heißt die Sternbrücke Sternbrücke?
3: Ja, weil früher war ja die Straßenkreuzung der heutigen Stresemannstraße und der Max-Brauer-Allee. Und die Wohlers-Allee führte ja auch noch auf die Max-Brauer-Allee. Das heißt, da hatten wir also schon fünfstrahligen Stern. Und als dann die Brücke gebaut wurde, da hatten wir ja noch von beiden Seiten den Zugverkehr. Das heißt, da hatten wir dann plötzlich einen siebenstrahligen Stern. Und die Kreuzung hieß früher auch nur M-Stern. Und dann gibt es noch ein altes Foto, wo also die Eisenbahn vom Bahnhof Altona noch auf der Straße fährt. Und da wurde die Stresemannstraße und Max-Brauer-Allee, die wurden durch Schranken abgesperrt, dann, wenn die Eisenbahn kam. Und die wurde dann später hochgelegt.
1: Was war dein Gedanke, als du die Sternbrücke zuerst gesehen hast?
4: Oh, das weiß ich gar nicht. Ich weiß nur mein Gedanke, dass ich das darunter immer scheußlich fand.
1: Willst du dich vorstellen?
4: Ja, ich stelle mich gerne vor. Ich bin Charlotte und ich arbeite hier auf der Ecke, fast unter der Sternbrücke.
1: Was verbindest du mit der Sternbrücke?
4: Die gehört für mich eigentlich zu meinem Leben dazu, weil ich hier arbeite schon seit 1999 auf dieser Ecke und ich kenne gar keine andere Optik. Ich finde es scheußlich, mit dem Fahrrad unter durchzufahren, aber wenn man das weiß, ist es so. Stadtteil, das ist der Stadtteil.
1: Was ist dein erster Gedanke, wenn du an die Sternbrücke denkst?
4: Im Moment ist er Aua. weil es klar sein wird, dass sie abgerissen wird, dass was Neues wird. Ich glaube nicht, dass sich das verhindern lassen wird. Und Aua ganz besonders, weil ich betroffen bin davon, weil bei mir wird bei einem Gebäude ein Stück abgerissen. Zugunsten der Brücke.
1: Kannst du dir eine neu gebaute, viel größere und modernere Brücke vorstellen?
4: Also theoretisch kann ich mir was Neues vorstellen. Ich kann mir aber nicht diese Brücke vorstellen, weil die so groß ist, dass sie alles, was hier drumherum an Häusern ist, komplett erschlägt. Also die wird ja höher als die Häuserbebauung und ist eigentlich, sieht so aus, als wäre sie aus irgendeinem Baukasten da reingebaut worden im falschen Maßstab.
1: Und was denkst du, wenn du daran denkst, dass die ganzen Bäume in der Max-Brauer-Allee auch abgerissen werden? Also viele?
4: Kann man auch nur Aua denken. Ist schrecklich. Die kann man aber wieder neu setzen. Ne? Die kommen natürlich, müssen dann erstmal wachsen. Aber das kann man ein bisschen wieder ausbügeln. All die Abrisse, die sie hier machen, kann man nicht wieder ausbügeln.
1: Willst du dich vorstellen?
5: Ja, mein Name ist Stefan. Ich schreibe Bücher beruflich und wohne in Eimsbüttel, also ein Stück weit weg von hier, von der Sternbrücke.
1: Hast du schon viel über den Abriss der Sternbrücke gehört oder ist das noch nicht gar nicht so richtig zu dir gedrungen?
5: Nicht wirklich viel, weil ich auch sehr viel unterwegs bin und mich gar nicht so viel mit Hamburger Themen oft beschäftige, schändlicherweise. Aber ich bin natürlich sehr oft hier vorbeigekommen, durchgefahren mit dem Fahrrad und kenne die Brücke zumindest.
1: Verbindet dich auch etwas mit der Sternbrücke? Irgendwelche Erinnerungen?
5: Also schon, als ich neu war in Hamburg, hier die Clubs in der Umgebung, dass ich da öfter war, abends an Wochenenden. Und das waren schon ganz tolle Erlebnisse in so einem sehr, sehr charmant abgerissenen Ambiente sozusagen. Und das hat schon einen ganz besonderen Charme, weil gerade was an Kultur auch an dieser Ecke passiert, auf so kleinem Raum so viele verschiedene Arten von Clubs und Kneipen, das ist schon besonders.
1: Und hast du dich auch mit dem Thema Abriss trotzdem dann beschäftigt, als du es wusstest so? Oder war es eher so, ja, kann man sowieso nichts machen?
5: Also ich habe gerade ein Bild gesehen von dem Entwurf für die neue Brücke und das fügt sich ja wirklich gar nicht in die Umgebung ein. Also das sieht schon nicht so aus, als würde es diese Ecke verschönern. Da ist die jetzige Lösung doch erheblich besser und gerade solche alten Strukturen haben halt einfach ihren Charme. Auch dieses Metallische, dieses Alte, das ist schon was Besonderes und das wird natürlich unwiederbringlich verloren gehen dann.
1: Aber bestimmt hat die neue Brücke auch gute Seiten, aber sie wird wahrscheinlich gar nicht gut zu dem Platz passen und ja. Hast du noch Gedanken dazu, so zu dem Thema?
5: Ja, also den Eindruck habe ich eben auch, dass dieses riesige Monster hier nicht so hinpasst, gar nicht so zu der restlichen Bausubstanz in der Umgebung. Und das ist natürlich schade, wenn da nicht so ein bisschen sensibler gebaut wird, nicht so gebaut wird, dass es auch wirklich sich gut einfügt.
3: Weil da die Ecke von unserer Straße drauf ist, was im Krieg zerbombt worden ist. Ne?
1: Ja, okay,
3: und da war eine Kneipe drin. Ja. Aber sonst ist die Ansicht auch ganz schön.
6: Das ist hier Richtung Holzenstraße, ne?
3: Hier ist der Bahnhof.
6: Ja.
3: Da ist das Backsteinhaus. Ja. Und hier drin war, das war ja auch kaputt. Und darin war ein Nachbar von uns, der hatte eine Kirschnerei, der hatte hier seine Werkstatt. Und da schrieb er 1895, was völliger Quatsch ist, denn die erste war 1893.
2: Ja, und da wird ja die neue schon gebaut.
3: Und es gab 1893 hier keine Drogerie.
2: Ja.
3: Aber interessant ist, hier war ein Kolonialwarenladen.
2: Ja.
3: Und darin war nachher, ich habe mir noch so ein paar Sachen notiert hier. Warte mal. Da war bis 1934 Rudolf Hauschild drin,
2: ja,
3: der nachher in dem großen Haus war, unten links, mit Villas und Kluge zu.
2: Ja.
3: Der ist von da dahin gezogen.
2: Ah, okay. Ja. Hauschild, muss ich mal ganz kurz gucken, ob ich mir das hier schon...
3: Ab 1935 war dann in der Hamburger Straße 2A.
6: In welchem Gebäude war das?
3: Da, wo dein kaputter Finger drauf ist.
6: Da?
3: Da so etwa muss das gehen. Warte mal, wo ist der Bogen? Ja, der Türbogen. Genau, da muss das gewesen sein.
6: Und das war ein Hausschild beim
3: Kolonialwarenladen.
6: Ja. Das schreibe ich gleich nochmal auf.
1: Seit wann kennst du bewusst die Sternbrücke?
7: Also ich glaube, dass sie mir schon sozusagen aufgefallen ist, seit ich in Hamburg wohne, seit knapp 30 Jahren. Aber natürlich noch mehr, seit ich hier im Büro bin.
1: Willst du dich vorstellen?
7: Ob ich will oder nicht, ich bin der Gulliver.
1: Was verbindest du mit der Sternbrücke?
7: Auf jeden Fall mal eine Menge kleine Erinnerungen über die letzten 20 Jahre, die wir mehr oder weniger hier in diesem Büro schon sind. Und sie ist mir irgendwie ans Herz gewachsen. Jetzt gibt es ja nicht, also am Anfang, glaube ich, ist sie mir nicht als besonders schön aufgefallen. Aber ich hatte immer das Gefühl, es ist eine besondere Kreuzung, die so in Hamburg, glaube ich, nicht nochmal vorkommt, weil das noch so Old-Style ist. Und so ein bisschen aussieht wie in Brooklyn in Amerika.
1: Und wenn man dann weiß, dass irgendwann etwas geht, dann ist es ja auch immer noch stärkere, hat man dann immer noch stärkere Emotionen.
7: Ja, ich finde, es ist schon traurig, dass sowas wegkommt, weil es so viele Funktionen da hat und so viel gewachsene Welt. Und die neue Brücke ist in erster Linie sozusagen ohne irgendwelche Funktionen und ohne Charme und ohne Schönheit.
1: Und wenn etwas durch etwas Moderneres oder Besseres ausgetauscht wird, ist ja trotzdem das Alte weg und das kann man ja dann nicht mehr ersetzen wieder, wie es vorher war.
7: Ja, natürlich bin ich jetzt nicht grundsätzlich dagegen, dass sich die Welt erneuert und vielleicht auch tollere und schönere Funktionen kriegt. Aber in diesem Fall würde ich sagen, ist das relativ viel Aufwand zu sehr viel Geld bei im Grunde keine neuen Funktionen. Und selbst die Gelder sind teurer, als wenn man sie renovieren würde.
1: Und das wird ja auch 4 Jahre oder so dauern, habe ich gehört. Das ist ja eine extrem lange Zeit und an so einer Baustelle, ja.
7: Also wenn ich sehe, dass hier direkt vor der Straße für einen, ich weiß nicht genau, was da ausgetauscht wird, ein Rohr austauscht, ein halbes Jahr die Straße gesperrt und abgeriegelt ist und im Grunde nicht daran gearbeitet wird, dann kann ich mir gar nicht vorstellen, wie man überhaupt jemals diese Brücke fertig kriegen möchte.

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0: Hallo.
1: Hallo.
0: Einmal.
1: Wollen Sie kalt? Habe ich kalt.
0: Oh nö, ist ja eh schon so kalt.
1: 2,50 €.
0: Ja.

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Eine Produktion vom 16. Juli 2023 von Radio Pol.

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1: Das war das Hörspiel Archiv Sternbrücke. Wovon träumt die Brücke?
2: Ja.
1: Aufgenommen im Sommer 2023 mit dem Archiv Sternbrücke.
2: Und wir senden nochmal galaktische Grüße an Senta, Penelope und Mira, die vielleicht gerade live vor ihrem Radio sitzen und sich das Ganze nochmal angehört haben. Je nachdem, auf welchem Stern sie gerade weilen.
1: Und wir sagen nochmal, wer aktuelle Neuigkeiten zur Sternbrücke will, kann gerne die Webseite der Initiative Sternbrücke ansteuern und dort vielleicht die neuesten Meldungen, was gerade im Gange ist. Ich glaube, es war gerade irgendwas vor Gericht, sollte es gehen. Genau.
2: Genau, und sie sammeln ja eben noch für die Klage. Also könnt ihr euch unter initiativesternbrücke.org weiter informieren.
1: Wir sagen dann jetzt tschüss. Einfach mal tschüss.
3: Es gab jetzt eine Ankündigung, dass doch noch VertreterInnen von der Holzenstraße direkt kommen. Die stehen da auch schon, die positionieren sich. Damit ihr gut zu hören seid, bitte gern nah ans Mikro rangehen.
4: Hallo, ich wohne nicht in der Holzenstraße, ich bin vom Mieterverein. Ich vertrete die Mieterinnen und die wollen hier noch gerne zu euch sprechen, ganz persönlich. Und es ist Milena Thompson und Richard von der Schulenburg. Und die sagen jetzt was zu ihrer Situation.
5: Ich bin Milena und ich bin einer der Betroffenen von der Evakuierung und jetzt auch mittlerweile vom Teilabriss unseres Zuhauses. Was wir in den letzten 3 Wochen erlebt haben, können sich vielleicht viele vorstellen, aber wirklich wenige realisieren oder sich wirklich vorstellen, was das eigentlich ist. Wir haben von der einen auf die andere Minute unser Zuhause verloren, unsere Existenz, zum Teil auch unseren Arbeitsplatz, aber vor allem haben wir Stabilität und Sicherheit verloren. Seit dem 23. Juli, das sind jetzt genau 3 Wochen her, treiben wir uns von Tag zu Tag. Jeden Tag stehen wir vor einem neuen Berg von Aufgaben, den wir irgendwie versuchen zu bewältigen. Und darauf kommt auch noch die Belastung, dass wir nicht wissen, wie es weitergeht. Wir wissen nicht, ob wir in unser Haus zurückkehren können. Wir wissen nicht, ob die Sachen, die jetzt unter dem Schutt liegen oder noch die anderen Sachen, die sich noch im Rest des Hauses befinden, ob wir die noch irgendwie zurückbekommen. Und das sind nur einige von so vielen Fragen, die uns schlaflose Nächte bereiten. Aber mit all dem Mist, den wir hier erleben, gibt es 2 Sachen, die uns Hoffnung gegeben haben. Und zum einen ist es unsere Hausgemeinschaft. Wir hatten schon immer ein freundschaftliches Verhältnis, so mit dem Prinzip, unsere Türen stehen offen. Aber dieser Schicksalsschlag hat uns noch viel enger zusammengebracht. Wir unterstützen uns, wo wir können. Wir übernehmen gegenseitig Verantwortung füreinander und wir halten zusammen, obwohl wir durch diese richtig harte Zeit gemeinsam gehen. Und das ist auch der einzige Grund, warum wir es geschafft haben, uns überhaupt so zu organisieren, wie wir uns organisieren. Und nur deswegen stehen wir heute hier und reden vor euch. Und die 2. Sache, die uns Hoffnung gibt, seid pauschal gesagt ihr. Weil, also wir haben so viel Solidarität erfahren. Wir haben ja jetzt auch diesen Instagram-Account und da schreiben uns täglich so viele Leute. Sie schreiben uns, ob sie irgendwie uns Klamotten geben können, ob wir irgendwas brauchen. Und wir fühlen uns, obwohl diese Situation so krass ist, nicht im Stich gelassen. Wir fühlen uns gesehen, wir fühlen uns gehört. Und das ist irgendwie etwas, was, ja, irgendwie uns auch einfach hier so weitermachen lässt. Und ja, und dieses Gefühl von Gemeinschaft ist für uns wirklich besonders und wir sind so dankbar dafür. Und zu diesen ganzen Nachrichten der Solidarität erreichen uns aber auch noch andere Nachrichten. Nachrichten von Menschen, die sich auch Sorgen um den Zustand ihres eigenen Wohnraums machen. Viele fühlen sich von ihren VermieterInnen und Eigentümern nicht gesehen und sie berichten von Mängeln, die nicht instand gesetzt werden und Nachfragen, die einfach Tage, wochenlang, jahrelang unbeantwortet bleiben. Und ich weiß nicht, wie es euch geht, aber wenn ich hier so durch die Straßen laufe, sehe ich so viele Risse und so viele Mängel in so vielen schönen Häusern, Altbauten. Und da frage ich mich dann auch, jetzt auch mit angesichts meiner Situation, sind die auch irgendwann einsturzgefährdet? Also knapp gesagt, es gibt so viele Wohnhäuser in Hamburg, die in keinem guten Zustand sind. Und genau deshalb müssen wir uns anfangen zu fragen, was passiert mit diesen Häusern, wenn über Jahre nichts getan wird? Was passiert, wenn Wohnraum immer weiter verfällt, bis er irgendwann nicht mehr bewohnbar oder nicht mehr zu retten ist? Und wir stehen jetzt auch hier und schauen auf dieses Monstrum, was auch liebevoll die Monsterbrücke genannt wird. Und ich weiß nicht, wie es euch geht, aber ich finde, diese Brücke passt einfach nicht ins Stadtbild. Und gleichzeitig stelle ich mir aber auch die Frage, wie lange? Also, wie lange wird diese Brücke nicht ins Stadtbild passen? Weil wenn man sich die Häuser hier drumherum schaut, ist es für mich auch nur eine Frage der Zeit, bis diese vielleicht auch einsturzgefährdet sind und abgerissen werden müssen und dann ersetzt werden mit neuen, modernen Häusern, eventuell Eigentumswohnungen und einfach so viele Menschen hier aus diesem Viertel vertreibt.
6: Wer bezahlt die Monika?
5: Und vielleicht passt dann auch die Monsterbrücke plötzlich ganz wunderbar ins neue Stadtbild, ins Stadtbild. Aber ich glaube, dass es nicht so weit kommen muss. Denn EigentümerInnen haben bereits heute die Verantwortung, ihre Gebäude ordnungsgemäß instand zu halten und dafür zu sorgen, dass von ihnen keine Gefahren ausgehen. Auch die Hamburgische Bauordnung verpflichtet EigentümerInnen bzw. Verfügungsberechtigte grundsätzlich dazu, bauliche Anlagen sicher und ordnungsgemäß zu halten. Aber unser Haus, unser Beispiel zeigt, dass solche Verpflichtungen allein nicht ausreichen. Denn bei uns hat dieses System nicht verhindert, dass es so weit kommt. Es hat nicht verhindert, dass unser Haus immer weiter verfällt, dass wir evakuiert werden mussten und dass Teile unseres Zuhauses nun abgerissen wurden. Wir brauchen ein System, das früher hinschaut, früher kontrolliert und früher handelt. Und nicht erst, wenn ein Gebäude akut einsturzgefährdet ist und Menschen ihr Zuhause bereits verloren haben. Kontrollen, eine konsequente Durchsetzung bestehender Pflichten und dort, wo diese bestehenden Instrumente nicht ausreichen, weitere gesetzliche Maßnahmen, die verhindern, dass Wohnraum über Jahre verfallen kann. Denn Wohnraum ist keine beliebige Ware. Wohnraum bedeutet Zuhause, Sicherheit, Erinnerung, Leben. Nicht akzeptieren, dass Wohnraum erst unbewohnbar werden muss, bevor gehandelt wird. Wir dürfen nicht akzeptieren, dass Menschen ihr Zuhause verlieren, während gleichzeitig Wohnraum verfällt. Und wir dürfen nicht akzeptieren, dass aus dem Verfall von Wohnraum am Ende ein Geschäftsmodell wird. Wir wollen, dass Menschen in Hamburg auch in Zukunft sicher und bezahlbar wohnen können.
7: Dem kann ich leider nichts hinzufügen, es ist alles gesagt.
6: Vielen Dank, Lena, wirklich.
7: Ich wollte mich auch nochmal für die Solidarität bedanken, auch aus diesem Stadtteil und auch, dass das super wichtig ist. Also eine Empathie und eine Solidarität, das wissen wir alles, dass wichtig ist, dass es uns zusammenbringt, dass wir uns nicht spalten lassen, dass wir zusammenhalten. Das einzige, Zivilgesellschaft ist das Einzige, was uns hier retten kann noch. Dankeschön.
8: Wenig hinzufügen. Was die Mieterinnen sich jetzt wünschen,
4: ist, dass sie Schadensersatz kriegen für all die Schäden, die sie erlitten haben. Und sie wollen zurück in dieses Haus. Das Haus muss aufgebaut werden, sehr schnell. Und dann müssen genau diese Menschen zurück, die ihr eben gehört habt. Vielen Dank. Wir brauchen Wohnraum für.
8: Guten Abend und herzlich willkommen zu Still Craving, Still Raving. Das ist die 13. Ausgabe und damit gibt es jetzt schon ein Jahr lang Still Craving. Da wollte ich mich einmal bei euch allen bedanken, aber auch bei meinen Gästen und auch beim freien Sender, wo ich jetzt hier seit einem Jahr meine Interviews mache. Das bedeutet ein Jahr Still Craving, Still Raving. Das heißt 12 Interviews, 2 Sondersendungen. Die könnt ihr auch im Archiv der freien Radios nachhören. Kostenlos online oder wer mir auf Instagram folgt, Still Craving 09. Da findet ihr den Link auch in der Bio. Und was ihr ab heute auch dort findet, später auf jeden Fall noch, ergänze ich noch, ist mein erster Track- und Titelsendung der Radioshow Still Craving, der von Nihil auch gemastert wurde. Also man kann ihn auf jeden Fall im Club spielen. Ich habe schon ein, zwei Mal gemacht, aber es ist auf jeden Fall ein bisschen dirty noch. Genau, Nihil feiert auch sein Debüt im Tresor Berlin übrigens nächste Woche mit einem Live-Set. Also da auch Congratulations. Und ja, als Free Download jetzt mein Song Still Craving auf Soundcloud. Ab heute Acid Barbie einfach mal suchen. Und ja, ich freue mich sehr, diesen Song mit euch zu teilen. Vielleicht ein, zwei Worte oder Sätze zu dem Song. Ich habe den produziert beim Flinter Producing Workshop bei DJ Mel G in der Locke letzten Sommer. Da hat sie für uns Flinters hier in Hamburg einen, weiß ich gar nicht, 12-wöchigen Workshop oder so gemacht. Da durfte ich ganz, ganz viel lernen. Also ganz großer Dank geht auch an DJ Mel G. Ohne die hätte ich diesen Track nie fertig gemacht. Jetzt wollte ich ihn euch auch noch mal ganz kurz zeigen, wenn ich jetzt schon so viel geredet habe. Hört gerne mal rein.

0: ja, ich freue mich, wenn es euch auch gefällt, dann geht ihr jetzt direkt auf Soundcloud, Acid Barbie Still Craving. Und worüber ich mich auch freue, sind meine heutigen Gäste, Alexander Strauß und Annelou.
1: Hallo.
2: Moin.
0: Ja, schön, dass ihr da seid. Herzlich willkommen. Ich stelle euch nochmal auch kurz vor. Alexander Strauß ist Psychologe, Aktivist und Initiator von Reclaim Hamburg. Als Mitbegründer von LA Hamburg und dem Dance-Kollektiv verbindet er politische Organisationen mit Kultur. Und im Mittelpunkt seiner Arbeit stehen Selbstorganisation, gesellschaftliche Teilhabe und der Aufbau solidarischer Strukturen. Vielen von euch ist er bestimmt einfach als Alex bekannt. Neben mir sitzt auch Annelou. Sie ist Sozialpädagogin, DJ und Produzentin aus Hamburg, Mitgründerin von Transcendence Kollektiv. Und engagiert sich seit mehreren Jahren aktiv in der Hamburger Clubkultur, vor allen Dingen auch im Kernteam der Demo Rave, im Bereich Awareness-Organisation und gibt jetzt auch seit diesem Jahr Flinter-DJ-Workshops. Ne? Schon zweimal habe ich gesehen, ja, im Gängeviertel. Fand ich auch eine ganz tolle Sache. Das war auch extra nur für BeginnerInnen, ne?
1: Genau, also die Workshops bis jetzt waren ausschließlich für BeginnerInnen.
0: Ja, ganz toll. Und zusammen engagiert ihr euch ja bei der Demo Rave Reclaim Hamburg e.V. Denn Techno kann mehr als nur Musik sein. Für viele, so auch wie für euch, habt ihr mir mitgeteilt, ist es ein Raum für Solidarität, Teilhabe und gesellschaftlicher Wandel. Los ging es vor 4 Jahren, die Zeit fliegt, ne, wenn man so überlegt, unter der Sternbrücke damals noch, also unter der alten. Und das war ja auch noch gar nicht so richtig irgendwie was... Weiß ich gar nicht. Vielleicht, Alex, beschreibst du mal, welche Gedanken du hast oder so, wenn du an so die allererste Demo-Rave damals da denkst.
2: Also immer an die Entwicklung. Ne? Das ist, finde ich, unglaublich zu so nach in die Vergangenheit zu gucken und zu sehen, wie was daraus eigentlich entstanden ist. Davor waren wir irgendwie so 150 Leute, die dann für ein sehr spezielles Thema auf die Straße gegangen sind, auch eher so ein bisschen als Test, wie das überhaupt ist, wenn man eine Demo etwas anders organisiert. Also zum ersten Mal so ein Demo-Rave gemacht, dann auch für unsere eigene Geschichte, den Open Airs, die damals nicht so gut funktioniert haben. Deswegen haben wir gedacht, okay, komm, wir sind jetzt wütend, das bockt gar nicht, dass wir das nicht hinbekommen, irgendwie das mit der Stadt zu vereinbaren. Und deswegen sind wir da auf die Straße gegangen. Und jetzt natürlich super viele verschiedenste Sachen passiert, mit sehr vielen Leuten zusammengearbeitet, die alle super schöne Werte haben und ein riesen Netz entstanden. Das ist schon...
0: Ja, mittlerweile organisiert ihr ja nicht nur Demos, sondern auch weitere Workshops und Treffpunkte, Austauschorte, über die wir später noch auf jeden Fall reden. Warst du auch schon mit dabei bei der ersten, Anne?
1: Lu? Ich war leider nicht dabei, aber genau, Sternbrücke, da denke ich natürlich auch an meine ersten Zeiten irgendwie Techno-Feiern zurück. Und das ist ein super krasser Ort ein super krasser Kulturort. Genau, und den vermissen wir jetzt alle sehr. Ja.
0: Ja, und was empfindet ihr so bei dem Anblick der neuen Sternbrücke? Es gibt ja schon viele Diskurse, viele KI-Bilder auf Instagram und so oder Videos.
1: Ja, sie steht ja jetzt. Ich habe sie noch gar nicht gesehen, ehrlich gesagt. Und ich bin auch gar nicht so heiß darauf, muss ich sagen.
2: Ich muss da mal dran vorbeifahren. Und also es ist erstmal ein bisschen nervig, dass ich immer so wirklich so vor den Bogen fahren muss.
0: Ja, man kann noch nicht unter durchfahren, ne? Nee, ich habe es auch gesehen, ja.
2: Ja, ich habe es auch mal versucht und dann wurde ich gebremst.
0: Oh ja, Stopp verboten.
2: Ja, aber ich bin auf jeden Fall sehr gespannt. Die Stadt kann jetzt auf jeden Fall zeigen, was sie falsch gemacht hat und was sie besser machen kann. Hat ja viel versprochen und das beobachte ich auf jeden Fall gespannt, sehr gespannt.
0: Ja, ich beobachte das auch gespannt. Also ich habe sie jetzt live gesehen am Donnerstag und war so ein bisschen so, what the fuck, ist so ein bisschen wie so ein falscher Science-Fiction-Film. Ne? Man denkt so, irgendwas fehlt hier noch. Aber das rund um die Initiative.

0: Und ihr habt ja ein Bündnis mit über 40 Kollektiven, die dabei sind, die gesagt haben, hey, wir haben ähnliche Ziele, Probleme, weiß ich was. Aber schauen wir doch mal zur Review. Die letzte Demo ist jetzt ja auch schon fast ein Jahr her, die nächste am 29.08. Wenn ihr so an die letzte Demo denkt, die ihr auch im Kernteam organisiert habt, welche politischen Ziele von denen, die letztes Jahr da waren, würdet ihr sagen, war schon erreicht oder ist man schon einen Schritt näher gekommen?
1: Also zum letzten Jahr, da hatten wir ja immer noch ganz konkret irgendwie diese Verdrängung, die durch die freie Open Airs, also Freiluftveranstaltung, die haben wir damals wieder angesprochen. Und da hat sich auf dem Papier jetzt nichts verändert, aber so in der Grauzone sehen wir halt so, Polizei wird oftmals entspannter oder man kann manchmal mit denen reden. Manchmal ist die HPA plötzlich so offener dafür, dass sie dann doch sagen, nö, ihr könnt ruhig weitermachen auf manchen Pferden.
0: Wirklich? Macht ja weiter, okay, ist ja nett.
1: Es ist nett, aber das Problem ist natürlich, dass es immer noch so ein bisschen wie deren Mut gerade ist. Ne? Und so sollte es eigentlich nicht sein, so dass wir, das ist ja
0: mit
1: schon,
0: dem Risiko noch immer.
1: Genau, das mit dem Risiko müssen wir trotzdem noch umgehen. Manche Leute lassen sich davon trotzdem abschrecken, wenn sie super viel Arbeit machen und dann plötzlich das abgesagt wird. Mit so einer Begründung, die nicht immer Sinn macht. Ne? Und aber die Grauzone ist da so ein bisschen größer geworden auf jeden Fall. Das haben wir gesehen jetzt wie.
2: Ja, und was wir ja auch sagen müssen, also wir stellen Forderungen bei unseren Demonstrationen, wo wir nicht dann ein Jahr später sagen können, das und das haben wir irgendwie abgehakt, sondern bei uns geht es vor allen Dingen um auch strukturelle Probleme und mit denen arbeiten wir, aber die verschwinden nicht einfach so. Genau, aber wir machen sie immer wieder sichtbar und wir werden immer mehr und das ist auf jeden Fall etwas, was sich verändert hat und was wir erreicht haben.
0: Ja, finde ich sehr gut. Also ich glaube auch so allgemein, finde ich, ist vielleicht auch nur meine Wahrnehmung, aber auch gerade was so Partyorganisationen angeht, ist es so viel vielfältiger geworden. Muss jetzt nicht unbedingt an der Demo-Rave per se liegen, aber vielleicht an so einem wachsenden Bewusstsein irgendwie. Viele Clubs, viele kulturelle Orte supporten das mehr. Das ist mir zum Beispiel aufgefallen, was so irgendwie dieses Jahr sehr positiv ist. Super viele Flinter-Workshops, nicht nur von euch, sondern auch von dem Haus 73 regelmäßig, vom Slot hier im Gängeviertel, Frauenmusikzentrum. Um einfach nur ein paar zu nennen. Aber auch ihr als Initiative habt euch ja ein bisschen verändert oder weiterentwickelt. Weiterentwickelt klingt, glaube ich, besser. So Stichwort, so Kampagnen habt ihr dieses Jahr viele gehabt. Wollt ihr von einer erzählen oder auch zu der Idee, wie es so dazu kam?
1: Also eine Kampagne, die haben wir jetzt so ganz präsent, und zwar die vor der Großdemo. Da haben wir jetzt die letzten Jahre immer die Großdemo einfach so als eigenes Ding gesehen und dann wirklich auf diesen Tag hingearbeitet. Jetzt haben wir es so gemacht, dass wir verschiedene Abende haben, wo wir mit anderen Gruppen zusammenarbeiten, uns so gegenseitig vorstellen und so reden. Also zum Beispiel mit Abtreibung in Kronlesien hatten wir einen Abend in der Yuppie-Bar, wo die einfach eine Lesung hatten. Und das Ziel von dieser Pre-Kampagne zur Großdemo war dann, dass man die Plattform der Großdemo auch ein bisschen nutzt, um andere Leute, an den Gruppen anderer Aktivisten vorzustellen, wie die sich eigentlich so organisieren und wie sie ihr Wissen weitervermitteln, wie sie Bewusstsein aufbauen zu bestimmten Themen. Und genau, das haben wir jetzt schon sehr erfolgreich eigentlich gemacht. Und ja, genau, das war so eine große.
0: Ja, Abtreibung entkriminalisieren ist auch wieder im September die Demonstration, ne?
1: Genau, Ende September.
0: Genau, kann man sich auch schon mal merken. Und ich habe euch auch noch gar nicht gratuliert, aber am Freitag war doch Südi dem Rave Soli Party mit vorher auch einem Workshop von Exporte und der Umsonstboutique in Kooperation. Herzlichen Glückwunsch erstmal dazu. Wie war es am Freitag? Habt ihr Südi enteignet? Nein, Südi. Gestürmt.
1: Es war also sehr kooperativ.
0: Ja, also, glaube ich auch.
1: Die Leute waren super, super lieb, alle. Und genau, also es war super schön. Die sind heftig professionell auf jeden Fall. Das fand ich unglaublich, das zu erleben. Und Anne hatte ja auch nochmal einen ganz besonderen Moment, weil sie ja selber da aufgelegt hat nochmal für uns.
0: Ne? Du hast Closing gemacht, ne? Wie war's?
2: Ich habe das Closing gemacht, das war ganz, ganz toll. Ja, es war super.
0: Schön. Ja, ich war nicht dabei, wie man hört.

0: Aber wie war der Workshop? Waren viele Leute da am Freitag?
1: Ja, der Workshop, der lief ganz gut. Ich war selber nicht so viel da vor Ort, als ich das gesehen habe, also bei dem draußen. Aber so das Feedback, was ich bisher bekommen habe, war sehr gut. Genau, und auch zur Umsonst-Boutique war das ganz schön. Die haben jetzt ja gerade keine Fläche, die kommt ja erst demnächst, dass sie hier ins Gängeviertel eintauchen können wieder, also eine richtige Fläche hier bekommen, in der Schierspassage, aber...
0: aber es geht schon, der Laden kann sich schon ein bisschen zeigen.
1: Extrem,
0: ja. Ja, es ist schön geworden. Ja. Beim Spektakel war der ja auch auf, habe ich auch mal eine kleine Runde gedreht und ist jetzt schon viel zu voll. Was aber auch neu ist, ist, es kommt eine EP von der Demo Rave mit verschiedenen Artists und auch verschiedenen Genres. Warum war ich euch das wichtig, auch irgendwie Musik, also eure Plattform auch zu nutzen, um Musik und um Musik zu veröffentlichen und zu teilen?
2: Ja, eigentlich super naheliegend, weil Musik ist das Medium, wie wir überhaupt alle zusammengekommen sind. Also wir arbeiten ja, oder im Bündnis sind wir Kollektive, die alle irgendwie in der Musik- und Clubszene unterwegs sind. Genau, und daraus kam dann die Idee, ja, lass uns doch eine Various Artist, aber auch Various Genre VA machen. Und so verschiedenen KünstlerInnen aus verschiedenen Genres eben die Möglichkeit zu geben, etwas zu releasen. Und wir bieten die Plattform dafür. Genau, und unter anderem ist es auch eine Fundraiser-VA. Das heißt, die Einnahmen, die wir damit generieren, fließen wieder in den Demo-Rave. Also ein Full-Circle-Moment.
0: Ja, ein Geben und Nehmen. Ne? Also gerade was so Mastering angeht, ist das ja auch echt nicht einfach. Also wenn ich jetzt zum Beispiel an meinen Workshop denke, DJ Maggie meint, sie macht seit 9 Jahren Musik, aber sie mastert ihre Tracks auch nicht. Sie meinte, das konnte sie uns auch nicht zeigen, weil sie meinte, das ist einfach wirklich nochmal eine ganz eigene Philosophie. Ich weiß nicht, masterst du? Kannst du mastern?
2: Nee, ich master nicht selber. Ich bin froh, dass ich das Mixing mittlerweile ganz gut hinbekomme, aber auch das ist ja
0: auch schon eine Kunst.
2: Genau, auch eine Kunst. Aber das Mastern gebe ich ab und das ist auch cool, das abgeben zu können. Und genau, ist aber natürlich auch wieder mit Kosten verbunden und
0: deswegen oft, ne? Also oft machen das ja auch die Labels, aber finde ich schön, dass ihr da auch eine Plattform bietet, weil das auch gar nicht so leicht ist. Dann, wann erscheint sie? Habe ich noch gar nicht gefragt. Oder ist es schon raus?
2: Die ist noch nicht raus. Also das ist alles noch im Prozess. Der Plan war, dass sie so, dass alle Tracks vereinzelt rund um den Demo-Rave rauskommen, damit die alle ihre eigene Plattform quasi nochmal bekommen und mal schauen, ob das noch so klappt, weil wir haben sehr viel zu tun. Genau, es ist nicht mehr viel Zeit, aber es sieht gut aus.
0: 20 Tage, ganz genau heute.
2: Aber wir werden das natürlich auf Instagram ganz, ganz fett promoten.
0: Okay, könnt ihr schon irgendwas teasen oder noch gar nicht? Dürft ihr noch nicht?
2: Nee, wir können noch nichts teasen.
0: Ach, schade. Also es bleibt spannend. Ja. Ich bin auch gespannt, wie es weitergeht. Also im Mittelpunkt ist ja auch, was man irgendwie besonders irgendwie schön sieht, ist, dass ihr subkulturelle Themen aus der Musikszene verbindet. Also sagt, ne, die gemeinsame Schnittstelle war bei euch irgendwie die Musik, habt ihr euch zusammengesetzt, aber ihr habt gemerkt, euch ist irgendwie auch wichtig, gesellschaftliche Defizite anzusprechen und diese Plattform da mit zu nutzen. Und warum ist euch das so wichtig, das miteinander zu verknüpfen? Könnt ihr auch sagen, okay, uns geht es halt irgendwie um Club-Erhalt oder um... Keine Ahnung, aber es geht bei euch ja um viel mehr.
1: Am Ende ist es ja, es treffen sich Menschen zusammen und die leben einfach so. Ne? Manche Leute haben einfach verschiedene Hobbys oder leben das richtig als Leidenschaft. Und es sind aber trotzdem am Ende immer noch Menschen, die irgendwie so sich im Raum treffen. Und deswegen ist das eigentlich, man muss es immer so ein bisschen übersetzen, dass wenn bestimmte Menschen zusammenkommen, sie bestimmte Erfahrungen sammeln und Diskriminierungsform zum Beispiel jetzt auch mal empfinden. Und das ist, da gibt es verschiedenste Themen, die irgendwie auch hier im Clubkulturkontext immer wieder aufploppen und über die man immer reden sollte. Und das kann man einfach auf die Gesamtgesellschaft auch übertragen. Relativ einfach, wenn man jetzt zum Beispiel über Rassismus an der Tür redet, wenn man über frauenverachtliche Dinge oder queerenverachtliche Dinge auch an der Tür im Raum, im Clubraum redet. Genau, da gibt es verschiedenste Arten von Gewalt, die in Clubs passieren und die aber auch in der Gesellschaft passieren. Also das kann man wirklich eins zu eins manchmal oftmals übertragen. In kleineren Räumen ist es natürlich einfacher. In einem Club ist es einfacher, über Rassismus zu reden und da vielleicht einen Nenner zu finden oder Intervention oder Prävention zu finden. In einer großen Gesellschaft muss man erstmal das Bewusstsein überhaupt dafür aufbauen, dass solche Themen auch wichtig sind, auch wenn manche Leute damit gar nichts zu tun haben irgendwie oder vermeintlich nichts zu tun haben. Und deswegen gehen wir halt immer wieder mit anderen Gruppen auch in Kontakt und arbeiten mit denen zusammen. Ja.
0: Ja, da muss ich jetzt auch gerade daran denken, bei meiner Sondersendung im Mai, die ist auch im Archiv nachzuhören, war auch Kim von aus dem Clubkombinat und TBA hier, die auch bei dem Projekt WTF mit dabei war, wenn ihr euch erinnert, ne, What the Fear, das war ja mitten auf der Reeperbahn, wo man einfach auch mal irgendwie so Awareness-Arbeit natürlich auf der Reeperbahn, aber irgendwie so aus dem Club-Kontext auch mal rausgenommen hat, um einfach auch zu sagen, so, das ist halt etwas, was einem im Alltag so begleitet. Das ist nichts, was auf einmal im Club passiert, weil man jetzt irgendwie da hingeht und da Menschen sind und die Clubs böse Orte sind, sondern es ist irgendwie etwas, was ja in einem Club viel kleiner ist und viel zentrierter ist und vielleicht anders wahrgenommen und kommuniziert werden kann. Ne? Wir sprechen ja auch gleich noch über Awareness auf eurer Demonstration. Ja, deswegen, da hatte ich, Kim hat nicht Details geteilt, aber ich bin manchmal dann auch ganz froh, wenn da keine Details kommen. Also sie meinte auch, es war zum Teil richtig krass, was da so, und da konnten sie auch gar nicht viel machen. Deswegen gespannt, 400 Jahre Reeperbahn-Festival kommt auch dieses Jahr noch. Was so passiert auf der Reeperbahn, da bin ich nachts nicht so gerne alleine unterwegs oder auch nicht mit der Gruppe unterwegs. Ja, aber... genau, bleiben wir im Hier und Jetzt. Genau, alles auch zur letzten Demo, falls es irgendjemand noch, falls da jetzt noch irgendwie mehr drüber erfahren werden möchte, findet ihr auch im Archiv der Freien Radios vom letzten Jahr. Alles über die letzte Demo. Kommen wir in 2026. Welche politischen Ziele verfolgt ihr denn dieses Jahr oder wollt ihr dieses Jahr mehr sichtbar machen, was erreicht werden kann?
1: Also wir reden jetzt viel über das Bewusstsein, aber das ist am Ende, wir wollen erstmal ein Bewusstsein schaffen, dass man sich politisch partizipieren kann als Teil unserer Gesellschaft noch sollte. Und das wollen wir jetzt so ein bisschen pushen einfach. Genau, und zeigen, dass wir eigentlich alle ziemlich viel Power haben können, wenn wir uns gemeinsam zusammentun.
0: Ja, also es geht um politische Selbstbestimmung, jo. Wenn man es kurz zusammenfasst, ja. Genau. Aber du wolltest auch noch was sagen? Nee, doch nicht. Okay.
2: Ich habe viel zu sagen, aber genau, das war jetzt nicht darauf bezogen.
0: Ja, weil ich glaube, im Vorgespräch kann ich mich auch erinnern, Alex, dass du auch gesagt auf die Wahlen schon mal hingedeutet hast, was so für mich super, super weit weg ist, 2029. Aber wenn ich so an gerade politische Diskussionen, Debatten irgendwie oder auch wenn man in die Nachbarsländer schaut oder so, man merkt es ja schon, der Rechtsdruck ist irgendwie da und auch konservative Parteien sind fragwürdig. Ja, welches Gefühl löst das denn auch in dir aus, wenn du denn dann daran so denkst? An die Wahlen.
1: Verschiedenste Gefühle. Also ja. Wirklich tatsächlich, aber tatsächlich eher Unbehagen. Also ich habe großen Respekt davor, Menschen zu begegnen, die also jetzt wenn wir jetzt zum Beispiel jetzt im September die Wahlen angucken, dass da Leute sind, die höchst aggressiv reden und halt die ganze Zeit über Remigration reden und was es für die am Ende dann bedeutet, wenn man das nachliest. Mhm. Also wenn man sich da irgendwie, wie sie da immer Martin Sellner und andere Menschen da irgendwie zitieren.
0: Ne?
1: Genau, und das ist halt also knallhart menschenverachtend, was sie sagen und wie sie sich dann auch auf den Straßen dort zeigen. Das ist, ja, das macht Angst, aber gleichzeitig denke ich mir auch so, es sind immer noch genug Leute, die irgendwie noch bei der Sache bleiben können, irgendwie die versuchen, menschlich zu bleiben. Und deswegen sind wir da halt auch irgendwie so mit unserem eigenen Thema mal dran, von wegen, ey Leute, lass mal zusammenbleiben, lass mal irgendwie freundlich miteinander umgehen, lass mal unsere Ressourcen teilen, die wir haben.
0: Lass miteinander reden, ne? Weil manchmal will man irgendwie fast das Gleiche, nur auf verschiedenen Wegen, ne?
1: Ja, genau. Viele ja. schon, auf jeden Fall. Viele Leute wollen auch einfach nur Hass und Terror schüren, so. Mhm. Mit denen muss ich nicht reden, mit irgendwelchen Faschos, so, aber mit sehr vielen Menschen möchte ich schon reden oder beziehungsweise möchte ich, dass die miteinander reden. Ich muss nicht mit allen reden.
0: Nee, voll. Also ich muss jetzt auch gerade wieder an den Prozess gegen Deutschland denken von Milo Rau, der Anfang des Jahres im Thalia-Theater war. Ich weiß nicht, ob ihr das mitverfolgt habt. Das wurde auch auf YouTube gestreamt. Ich war auch zweimal im Theater bei der Eröffnungsrede. Da war ich irgendwie noch so, okay, ja, ist alles so hinter diesen Fiktionssachen und die Leute haben Fotos gemacht und gelacht und es war irgendwie so ein netter Abend und alle fanden es ganz aufregend. Milo Rau in Hamburg. Und ja, und dann war ich bei einer der letzten Verhandlungen da und da haben Leute auf der Bühne gesprochen, die in der extremen Rechten verankert sind. Und ja, da kann man jetzt drüber diskutieren, sollte man die einladen, ja, nein und bla bla. Was ich aber erschreckend fand, war so für mich dieser Moment, wo da ein Professor für Neue Deutschere Geschichte irgendwie geredet hat in der Universität Würzburg. Ich weiß nicht, ob es noch aktuell ist. Ich hoffe nicht mehr. Der gesagt hat, dass Hitler nicht rechts war. Und also bei solchen Aussagen bin ich dann so, what the fuck? Ja, genau. Dann kamen solche Aussagen und dann habe ich gemerkt, dass die Person neben mir auch geklatscht hat. Und dann war ich so ein bisschen so, oh mein Gott, neben wen sitze ich denn eigentlich? Und das sind so diese Momente, wie du schon sagst, ne, die Leute gehen auf die Straße und zeigen sich da, aber wenn ich so im Alltag bin, dann weiß ich das ja gar nicht. Und dann siehst du so, okay, die können, manche Codes sieht man, aber manche auch nicht. Und dann war ich irgendwie, ich habe mich direkt unwohl gefühlt, als ich dann gemerkt habe, okay, die Rechten, die zeigen das jetzt auch, ne? Die klatschen und ich bin so mit dem Publikum, ganz weird. Aber ja, du wolltest noch was sagen. Doch nicht, habe ich denn, Entschuldigung, da habe ich falsch verstanden. Aber wenn wir jetzt schon darauf sind, um gemeinsam was zu machen, wie sieht das denn überhaupt aus? Jetzt, ich meinte auch mehr so, habe ich an die anderen Kollektive gedacht. Die haben ja wahrscheinlich schon gleiche Vorstellungen. Also es sind jetzt ja 40, das sind ja schon sehr viele Menschen, sehr unterschiedliche Kontexte auch. Wie ist das da so? Wisst ihr, also ich meine, man kann jetzt ja auch nicht jeden kennen und wissen, was der mag und was er toll findet, aber wie ist das denn da mit den Perspektiven von den teilnehmenden Kollektiven?
2: Naja, also es ist schon so, also wir müssen nicht im Detail dieselbe Meinung haben. Das wäre bei so vielen Kollektiven wahrscheinlich total unrealistisch. Aber es ist wichtig und das ist auch so, also wir haben einen politischen Grundkonsens.
0: Ja.
2: Genau, und den teilen wir mit den Kollektiven. Wir treffen uns ja regelmäßig in Plenars und sprechen darüber. Und wenn da ein Kollektiv sitzen würde, was nicht den Konsens teilen würde, dann... ja, dann würden sie nicht mehr zum Bündnis gehören.
0: Ja, also, kannst genau. du auch irgendwie ein Beispiel zum Beispiel von Konsens sagen? Ihr habt den ja bestimmt definiert, oder?
1: Ja, also Solidarität zumindest für verschiedenste Menschen. Und wir sind tatsächlich mit dem minimalsten Konsens, den man haben kann, weil wir auch, also wir haben ja einmal dieses große Bündnis, das formiert sich jedes Jahr irgendwie neu. Zur Großdemo und da haben wir immer ein Statement. Dieses Mal ist es politische Partizipation, dass wir sagen, alle Leute, das ist unser Minimalkonsens für diese Demo. So, alle Leute sollen mal irgendwie was für ihre Werte tun, so für das Leben, was wir hier haben, sei es mit viel Zeit oder mit wenig Zeit, je nachdem, wie viele Ressourcen man hat und wie viele Glass Ceilings man quasi hat. Und gleichzeitig sind wir aber auch unsere Kerngruppe, die ganz viel verschiedene Demos mitsupportet und mit dabei ist, wie zum Beispiel Safe Abortion, was wir eben gesagt haben. Und das zeigen wir natürlich dann auch. Und da kann man dann gucken, ob man als Kollektiv irgendwie Bock hat, da mitzumachen oder nicht.
0: Okay.
1: Genau. Und
0: also obliegt dann alles wieder den Kapazitäten und Engagement?
1: Ja, genau. Und beim Konsens ist es quasi immer wieder eine neue Konsens, je nachdem, was für ein Statement man hat. Und man kann sich auch immer im Archiv angucken, was wir alles so schon gemacht haben, wofür wir stehen. Das, ja.
0: Und das, wenn wir gerade schon über Konsens, was war das jetzt? Jetzt ist mir das Wort entfallen.
1: Auf was jetzt bezogen gerade?
0: Politische
1: Partizipation?
0: Nee, egal. Also wo wir jetzt gerade schon über Einigkeiten sprechen, dass so gewisse Dinge klar sind. Euer Motto dieses Jahr, was vielleicht auch schon ein paar Leute gesehen haben auf dem Plakat, ist es schön gedruckt, alles Gute kommt von unten. Was hat es denn mit dem Motto auf sich?
1: Also da haben wir wieder versucht, irgendwie sowas aufzugreifen, ein bisschen kreativ weiter zu formulieren. Und es geht ja wieder um die politische Partizipation, das ist halt so die Zivilgesellschaft, wir wollen die Zivilgesellschaft ansprechen, keine PolitikerInnen oder irgendwelche Institutionen, sondern tatsächlich einfach alle Menschen, die hier irgendwie Teil der Gesellschaft sind. Und das ist für uns das irgendwie unten. Wir sind eine Gruppe, eine Klasse, kann man auch manchmal sagen, die ja irgendwie
0: sich so nicht so gesehen fühlt oder schon?
1: Naja, manche fühlen sich ein bisschen weniger gesehen, manche fühlen sich viel gesehen, das ist sehr unterschiedlich, aber einfach die breite Zivilgesellschaft wollen wir am Ende dann ansprechen und da halt diese politische Partizipation ansprechen. Und ja, es gibt einen Hamburger, der auch ein Lied darüber hat, was uns vielleicht auch so ein bisschen unbewusst.
0: Okay. Wer war das?
1: Desaster.
0: Ah, okay. Ist es mit der Rolex? Rolex für alle? Oder ist es ein neuer Song? Ich bin irgendwie in Deutsch-Hip-Hop nicht mehr so.
2: Alles Gute kommt von unten.
0: Der Song, okay.
1: Sein Lied heißt Alles Gute kommt von unten.
0: Der Song heißt auch so. Ja, ich bin irgendwie bei Deutscher bin ich so irgendwie super raus. Dann, wer ist denn überhaupt alles eingeladen, an dieser Demo auch teilzunehmen? Wir haben jetzt viel über interne Sachen gesprochen und über die Kollektive, die mit dabei sind und die Ziele. Und ich finde das auch super wichtig, sich zusammen zu vernetzen und was zu bewegen.
2: Grundsätzlich alle. Also alle vor allen Dingen, die Forderungen mittragen oder unseren Grundkonsens, von dem wir gerade gesprochen haben. Und da ist vielleicht dann auch nochmal wichtig, ganz deutlich zu erwähnen, dass der Demo-Rave keine Szene-Party mit irgendwie so einem kleinen politischen Anstrich ist, sondern... Also wir kommen aus der Clubkultur, das ist schon richtig, aber unsere Themen betreffen viel mehr Menschen als nur die Leute, die Techno hören.
0: Ja, es gibt ja noch Goa. Nein.
2: Genau, es gibt noch Goa. Ja. Wir haben auch ein bisschen Elektro und Trance dabei. Also wir sprechen alle an, die das irgendwie tragen und dadurch, dass wir auch eben auf der Straße stattfinden bei einer Demonstration, ist es natürlich auch schön, irgendwie quasi Leute einfangen zu können oder wie man das sagen möchte, die eben einfach nur an der Seite stehen und das dann vielleicht doch ganz interessant finden und
0: Bisschen bleiben dabei.
2: Genau, ein bisschen bleiben und wir verschaffen uns Gehör, unsere RednerInnen werden im besten Fall gehört und trägt was Gutes bei. So, und man muss vor allen Dingen nicht Teil, also ne, wir sind ja ein Bündnis, wir bestehen aus sehr vielen Kollektiven, da kommen schon mal sehr viele Leute, aber man muss nicht Teil eines Kollektivs sein, um bei uns auch mit dabei zu sein.
0: Muss man schon mal im Club gewesen sein?
2: Nö, gar nicht. So bringen wir unterschiedliche Gruppen, aber auch unterschiedliche Individuen zusammen.
0: Ja, ich kann mich auch erinnern, letztes Jahr gab es auch verschiedenste Redebeiträge. Ich habe jetzt leider nicht mehr alle im Detail im Kopf, deswegen nenne ich jetzt auch erst gar keine. Aber du hast auch eine wunderbare Rede gehalten, die...
2: Dankeschön.
0: Gerne. Die ich auch in meiner Sondersendung aus Dezember geteilt habe. Da ging es um den Rückblick auf die Clubkultur 2025. Was ist so passiert? Da habe ich mir zwei Aktionstage rausgepickt. Ein Panel-Talk und einmal die Demo-Rave, wo auch ein sehr süßes Interview noch mit einem Teilnehmenden an der Demo habe ich auch noch mitgeteilt. Und ja.
2: Live von der Demo war das Interview? Oder?
0: Ja, ich habe da mein Aufnahmegerät mit dabei gehabt.
2: Ja, cool.
0: Ein paar Interviews gemacht. Es war auch sehr süß und ich habe auch gezielt so Leute auch angesprochen, die ich nicht kannte und manche Leute waren halt wirklich so, ja nee, ich war irgendwie noch nicht feiern, aber ich finde das voll was Wichtiges und da möchte ich mit dabei sein und ich war so, das ist ja eigentlich genau das, was du gerade erzählt hast. Darum geht es ja eigentlich, irgendwie sich zu vernetzen und nicht mehr so in diesen, wenn man jetzt so ganz blöd sagen will, nicht mehr in diesen Schubladen zu denken. Ne? Okay, ich bin jetzt irgendwie DJ, deswegen kann ich jetzt nichts mit jemandem zusammen machen, die vielleicht bei Rewe arbeitet oder so. Und dann trifft man sich aber und merkt, man hat aber vielleicht beide gerade irgendwie wenig Geld und kann die Miete nicht zahlen. Und deswegen, wir sind am Ende... alle gar nicht so alleine oder so anders, wie man denkt. Und ja, ich bin schon ganz gespannt, wie das so wird jetzt in 20 Tage noch. Wir können, bevor wir noch über Awareness auf der Demonstration sprechen, was ich auch immer ganz wichtig finde und ganz toll, Im Vorgespräch erwähntet ihr auch, dass so queeres Leben auch ein wichtiges Thema ist. Und wenn ich jetzt auch so daran denke, mit dem Anschlag in Berlin jetzt vor gut 2 Wochen, wo eine Frau gestorben ist, inwiefern wollt ihr das stärken, bekräftigen, also das queere Leben, nicht den Anschlag?
1: Ja, also indem wir natürlich auch mit Menschen reden, die aus der queeren Community sind, auch Menschen, die sich dafür einsetzen, irgendwie, dass das einen Platz in unserer Gesellschaft hat. Und dass wir da einfach versuchen, eine Plattform auch mitzugeben. Einmal über unsere Redebeiträge, einmal über die Clubkultur selber, also dass wir innerhalb der Clubkultur auch irgendwie Awareness schaffen, dass es ein Recht hat, queeres Leben oder queere Menschen auch feiern zu gehen und es nicht immer nur irgendwie dann nur so explizite queere Partys sein müssen, sondern dass diese Menschen auch bei ganz normalen Partys mit am Start sind. Manchmal kennt man es gar nicht, manchmal kennt man es sehr doll, aber dass man da trotzdem einfach insgesamt einfach vorsichtig und freundlich sein sollte mit allen Menschen irgendwie und manche Sachen, die total selbstverständlich eigentlich sind, wenn man nicht aus der queeren, wenn man selber nicht queer ist, auch manchmal hinterfragen kann, dass man das Geschlecht zum Beispiel nicht immer erkennt an den Menschen und dass man dadurch dann auch auf seine Sprache manchmal einfach gucken könnte. Und genau sowas versuchen wir natürlich dann auch bei uns selber irgendwie zu etablieren, auch mit Leuten zu reden, die da einfach schon sehr viel Wissen angeeignet haben, um zu gucken, ob wir damit weiter vorankommen. Ja,
0: ich kann mich auch erinnern, das war mit Ally, aber da gab es mit Transtronica eine schöne Party im Frappant. Ja. Da habe ich dann in der Bar gearbeitet. Die Musik war geil, die Stimmung war geil, super, super süße Leute, tolle Party. Bist du vielleicht jetzt ein bisschen vorweggenommen, aber ich glaube, jetzt, wenn wir schon über den Anschlag gesprochen haben, wie ist das denn überhaupt bei euch mit der Sicherheit? Hat euch das irgendwie ein bisschen auch, kamen dann Befürchtungen auf? Habt ihr gedacht, jetzt müssen wir noch mehr in die Sicherheit gehen, sagen wir ganz ab? Oder, weil ich meine, wenn ich mich so an die letzte Demo erinnere, das sind schon immer ein paar Kilometer, die wir wirklich so durch die offene Stadt gezogen sind. Was heißt offene Stadt, ne? Die großen Straßen und so. Aber was waren so auch eure Gedanken in Bezug auf die Demo, als ihr dann vom Anschlag mitbekommen habt?
1: Also ich glaube, erstmal waren alle Leute voll geschockt, dass sowas überhaupt passieren kann. So auch sehr nah ist, ne? Und wir haben auch darüber geredet, aber tatsächlich ist die Sicherheit ja auch nicht in unseren Händen. Also es ist immer noch ein Versammlungsfreiheitsrecht, was wir nutzen, und da sind andere Menschen dann für die Sicherheit dann zuständig, die Polizei. Mit der Polizei haben wir noch nicht geredet, wie die damit eigentlich dann umgehen. Das wird aber wahrscheinlich jetzt nächste Woche dann kommen, dass wir dann nochmal ein bisschen intensiver darüber reden und gucken, was für Interventionen oder präventive Maßnahmen die dann ergreifen und wie wir damit dann umgehen wollen. Das ist dann noch eine Sache im Prozess tatsächlich.
0: Herr Voll, ich kann mich erinnern, hier beim Spektakel, das war ja eine Woche, ich bringe es schon durcheinander, aber ich glaube ja, es war eine Woche nach dem Anschlag, ganz genau eine Woche waren wir ja auch hier im Gängeviertel, und da sind die OrganisatorInnen auch direkt zur Polizei, und die waren mega offen, weil hier ist ja auch nur eine offene Fläche, also eine feststehende Fläche, wo das Spektakel jetzt stattgefunden hat, aber da wurde auch super offen reagiert. Die Polizei ist ja direkt hier gegenüber, und da haben wir auch entsprechende Konzepte selber noch als Veranstalter entwickelt. Und es ist auch nichts passiert. Es war super toll, und ich glaube, es war so voll wie noch nie, wenn ich die Fotos anschaue.
2: Es war ganz, ganz toll. Ich war richtig begeistert. Also ich war noch nie beim CSD danach hier, und ich war super begeistert.
0: Toll. Ja, ich habe dich gar nicht gesehen, aber es waren so viele Leute auch da.
2: Das, genau.
0: Aber schön.
2: Der Beweis.
0: Ja, es war wirklich ganz... Oh, es ist das letzte Mal schon passiert. Oh Gott, dieses Mikrofon. Es fällt in letzter Zeit immer ab. So. Da sind wir wieder. Okay. Dann ist das der perfekte Übergang zu Awareness auf einer Demonstration. Bei manchen hat man es vielleicht schon mitbekommen. Bei allen Demonstrationen gibt es das. Weiß ich gar nicht. Du warst ja auf dem CSD. Gab es auf dem CSD auch Awareness?
2: Boah, bestimmt. Aber tatsächlich habe ich es so gar nicht wahrgenommen, aber auch nicht drauf geachtet.
0: Ich habe mich damit auch gar nicht auseinandergesetzt.
2: Genau. Ich war aber auch sehr sprunghaft unterwegs und keine Ahnung, also ich weiß es nicht.
0: Okay, ja, hätte mich jetzt interessiert, muss ich nochmal recherchieren. Oder wer es weiß, kann ja für sich seinen Teil dazu denken. Wie unterscheidet sich denn eurer Meinung nach eine Awareness jetzt auf einer Demo vom Club? Wo muss man denn besonders drauf achten, zum Beispiel?
2: Naja, also der größte Unterschied ist ja zum einen, dass wir eben im öffentlichen Raum stattfinden und im Club haben wir Hausregeln, da haben wir einen Code of Conduct, so an den muss sich gehalten werden und ansonsten können wir von unserem Hausrecht Gebrauch machen und eine Person, die eben sich nicht dran gehalten hat oder übergriffig geworden ist, diskriminierend geworden ist oder so, die können wir dann eben dem Haus oder dem Club verweisen und können uns dann in Ruhe quasi um die betroffene Person kümmern. Und das können wir auf einer Demonstration halt nicht tun.
0: Kannst du ja nicht sagen jetzt, oder kann man schon sagen, verlass jetzt die Straße oder?
2: Nee, kannst du nicht machen.
0: Also man kann jemanden natürlich trotzdem bitten zu gehen, oder?
2: Genau, also man könnte jemanden bitten zu gehen, natürlich. Und je nach Vorfall kann man natürlich dann auch mit, wenn wir jetzt auf Awareness-Strukturen gucken, können wir mit der betroffenen Person besprechen, ob es vielleicht Sinn macht, keine Ahnung, Polizei oder Security einzuschalten, also oder OrdnerInnen in dem Fall haben wir ja, ob das halt so ein Vorfall war, der eben von der Polizei behandelt werden müsste, aber genau, grundsätzlich darf da erstmal jeder hinkommen und gerade dadurch, dass wir eben ja, da komme ich jetzt schon wieder ein bisschen weiter, aber dadurch, dass wir ja eben auf unserer Demonstration eben, wir beschäftigen uns ja schon mit Themen der Awareness, also wir beschäftigen uns mit Machtverhältnissen, wir beschäftigen uns mit, also wir sprechen Diskriminierung und Perspektiven marginalisierter Gruppen an oder unterdrückter Gruppen und genau, so wollen wir halt dann zumindest diesen Anspruch auf unserer Demonstration und auch auf unseren Veranstaltungen auch leben, weswegen wir eben dann diese Awareness-Teams mitbringen und so können wir zumindest versuchen, es für die Betroffenen, also einen angenehmeren Raum, auch im öffentlichen Raum zu gestalten und eben für betroffene Personen dann von eventuell übergriffigen, diskriminierenden Verhalten da zu sein. Oder wenn man das jetzt mal in einem Szenario ausspielen möchte, also es werden ja Reden gehalten, die Reden sprechen Themen an, es sind vielleicht GegendemonstrantInnen da, es sind vielleicht Menschen da, die diese Themen nicht so gut gefallen, wie uns diese Themen gefallen. Genau, und dann kann es natürlich auch für RednerInnen irgendwie unschön werden, damit im Nachhinein konfrontiert zu werden. Und dafür haben wir ein Awareness-Team dann eben da, die sich dann anschließend, also nach den Bedürfnissen der betroffenen Person fragen können und im besten Fall dafür sorgen können, dass die betroffene Person eben besser unserer Demonstration beiwohnen kann, länger bleiben kann und sich wohler fühlen kann. Ja,
0: ja, finde ich auch voll wichtig, wenn ich auch so an meine erste Demo-Rave denke, war es tatsächlich, wo ich selber Awareness war vor 2 Jahren, habe ich selber mal eine Awareness-Schicht gemacht und ich glaube, das Einzige, was so notfallakut war, war so Wasser. Aber ansonsten war während meiner Schicht alles super und alles schön. Aber es gibt ja auch nochmal besonders für diese Situation ja auch eine Schulung. Warum ist es wichtig, dass die Personen, die da Awareness machen, geschult sind?
2: Auch da geht es wieder um unseren Grundkonsens und also ich spreche niemanden ab, der mir sagt, ich habe schon Awareness-Erfahrung und das ist cool, das ist gut, aber wir wollen eben, dass bei uns die Personen, die Awareness-Personen werden von den Bündnissen gestellt. Das heißt, ich kenne die Personen nicht und ich habe das nicht im Überblick. Und wir wollen halt einfach eine Struktur schaffen und einen Grundkonsens, einen gemeinsamen Konsens. Und da ist es halt wichtig, dass alle Personen nochmal bei der gleichen Schulung waren. Awareness auf einer Demonstration ist nochmal eben anderes Awareness ein bisschen oder unterscheidet sich vom Club-Kontext. Und deswegen ist es uns wichtig, dass alle die gleiche Schulung bei uns besuchen, damit wir alle auf einem Stand sind.
0: Ja, finde ich auch voll wichtig. Also ich kenne das ja auch. Ich bin ja hauptsächlich hier im Gängeviertel, aber wenn du woanders hingehst und jede Person oder auch jeder Club hat seine eigenen Regeln und Abläufe. Deswegen ist es gut, wenn alle auf dem gleichen Nenner sind.
2: Voll.
0: Finde ich sehr gut. Kommen wir dann auch direkt zur Großdemo. So Szenario, es ist jetzt der 29.8. Einfach mal ganz blöd, wo muss ich wann, wohin? Und was brauche ich vielleicht auch alles, außer Wasser und ja. Sonnencreme oder so?
1: Ja genau, Wasser und Sonnencreme sind auf jeden Fall ganz wichtig. Ein Pulli bestimmt auch oder irgendwas zum Überziehen.
0: Wird es kalt, meinst du?
1: Ja, so abends kann es kalt oder kälter werden auf jeden Fall. Also zumindest anders als um 15 Uhr, dass die Sonne ja auch auf jeden Fall dann knallhart da, wenn alles gut läuft.
0: Ja.
1: Genau,
0: bis jetzt aber immer gutes Wetter bei der Demo Rave, oder? Also ich kann mich...
1: Ein Glück, ja. So. Und dabei bleibt es auch hoffentlich.
0: Ja. Also 15 Uhr Helgoländer Allee geht's los.
1: Genau, Helgoländer Allee. Und da kommt man ja von über Landungsbrücken oder über St. Pauli dann dahin. Genau.
0: Ja, und dann ist Ende um 22 Uhr?
1: Um 21.30 Uhr.
0: Ah, 21.30 Uhr schon dieses Jahr, okay. Ja,
1: beim Civic King Platz. Diesmal so ein bisschen anders gewählt, weil sich in den letzten Jahren bestimmte Wohngemeinschaften sich beschwert haben oder Anwohner. Und darauf wollten wir auch Rücksicht nehmen, irgendwie, dass wir gucken, dass wir dann vielleicht mal einen anderen Weg finden, aber gleichzeitig nicht verdrängt werden, irgendwie aus dem Stadtinneren, aus Themen, aus Orten, die wir auch ansprechen wollen.
0: Ja.
1: Und da haben wir Sievekingplatz eigentlich jetzt ganz gut empfunden. Jetzt haben wir da auch so einen kleinen Park, den wir auch mitnutzen können für die Endkundgebung, was super cool ist.
0: Okay, also Endkundgebung, kein Endrave, wie es mal letztes Jahr in Planung war, ob wir das Heiligen Geistfeld als Festival umstrukturieren.
1: Ja, also vielleicht kommt das noch.
0: Ja, das wäre super cool. Da weiß ich, da gab es ganz viele tolle Ideen. Mhm. Letztes Jahr hatte ich ja auch die Zeit und konnte eure Plenarprozesse mit begleiten. Deswegen, dieses Jahr war ich gar nicht dabei. Wie lief denn die Zusammenarbeit für euch jetzt? Ist jetzt noch nicht ganz geschafft, ne? Wir haben noch 3 Wochen. Aber wie lief die Zusammenarbeit dieses Jahr? War immer alles, lief immer alles glatt? Oder gab es auch mal, wo ihr so gedacht habt, so, oh nee, jetzt, heute ist aber nicht so gut gewesen?
1: Ja, wie man sich das so vorstellt bei 40 Kollektiven, das ist einfach, ja, manchmal haben Leute andere Vorstellungen, wie man das aufbauen will oder wie man deren eigenen Wagen machen will. Und wir supporten da ja eigentlich immer nur so ein bisschen und halten so diese Rahmenstruktur irgendwie fest.
0: Ja, man muss ja auch vieles wissen. Erstmal eine Demo ist ja auch nochmal, war ja auch noch nicht jeder irgendwie selber VeranstalterIn von einer Demo, ne?
1: Ja, genau. Und da sind viele Leute, die irgendwie schon mal dabei waren, die wissen, was sie machen. Mhm. Aber auch ganz viele neue Leute sind bei uns jetzt, also ganz viele neue Kollektive und Gruppen. Und ja, da versuchen wir einfach immer so ein bisschen, also dass keine Streitereien ausbrechen.
0: Okay, wollten die sich streiten?
1: Es gibt immer mal wieder so kleine Streitereien. Und ja, dass man irgendwie eine gemeinsame Vorstellung von dem hat, was eigentlich auf der Straße dann passieren soll. Und genau so. Aber jetzt ist der Chaos da und er rollt ziemlich doll sogar. Also es läuft ziemlich gut.
0: Voll gut. Ja. Wie habt ihr denn die Finanzierung? Läuft ja immer über Soli-Partys. Ich habe gesehen, es gab auch 2, 3 Soli-Open-Airs. Fand ich auch richtig cool.
1: Ja, genau. Über Soli-Partys lief es bisher immer. Jetzt haben wir es ein bisschen umgeändert, weil es einfach mega schwer ist für die ganzen Kollektive. Also Soli-Partys hinzubekommen, die dann auch immer gut laufen. Manchmal laufen die auch super schlecht. Das heißt, manchmal laufen sie einfach schlecht, finanziell gesehen zumindest. Und dann ist es ein Minusding. Und dann größere Kollektive supporten dann die kleineren Kollektive finanziell. Und das ist aber einfach sehr stressig und kann dann auch dazu führen, dass wir plötzlich sehr, sehr wenig Geld eigentlich haben dann pro Wagen.
0: Was kann man denn so als für außenstehende Person, ist vielleicht nicht so ganz klar, was muss man denn so rechnen? Was braucht man denn alles? Also wie viel Kosten muss man da pro Wagen? Wenn wir jetzt vom Low Budget ausgehen, ne? Also jetzt nicht irgendwie LKW, Bachfasshandel, Wagen-Style, sag ich mal. Ja. Wer weiß, der weiß. Aber wer jetzt kein LKW hat, sondern was ist so das Mindeste, womit man rechnen muss?
1: Ja, also man kann, wenn man super viel Glück hat und super viele Kontakte, natürlich alles for free bekommen. Aber im Normalfall muss man immer schon ein bisschen was zahlen. Und ich meine, es gibt ein paar PfarrerInnen hier in Hamburg, die das auch for free machen, aber wenn die wollen auch meistens noch ein bisschen Geld haben, LKW-Technik und diese ganzen Geschichten kosten immer schon so.
0: Generator, Equipment, was braucht man noch? Dann Tank, Öl, Fahrzeug, also kann man schon sagen 500 Euro oder Musikbox brauchst du ja auch noch.
1: Nee, schon höher.
0: Mehr?
1: Also wenn man sehr solidarische Strukturen hat und Kontakt, dann ist man bei 600 Euro. Eigentlich so mit den ganzen kleinen Krams. Und darüber wenn dann nur über einen Wagen.
0: Das war jetzt dein Handy, oder? Hoffe ich. Nee, war es schon wieder meins.
1: Da passiert.
0: Oh mein Gott, jedes Mal. Also, das tut mir jetzt leid, Entschuldigung.
1: Ja, nee, kein Stress. Ja, 600 Euro eigentlich, wenn man gut dabei ist und gute Kontakte hat, aber manchmal dann noch mehr. Also letztes Jahr zum Beispiel musste jedes Bündnis nochmal selber Geld, privates Geld mit reinpacken in ihren Wagen, damit das überhaupt funktioniert. Genau. Und dieses Jahr machen wir es aber anders.
0: Ja, okay, dieses Jahr, wie wird es dieses Jahr gemacht?
1: Nicht, dass jedes Kollektiv irgendwie eine Soli-Party macht, sondern gebündelt, dass es dann irgendwie vielleicht besser laufen kann mit den paar weniger Veranstaltungen, aber dann größere.
0: Ich verstehe, dass alle zusammen
1: genau.
0: das machen schon.
1: Okay. Dann haben wir als Orga-Gruppe auch noch so ein paar andere Sachen gemacht. Und ja, ganz viele Clubs haben uns auch supportet, zum Beispiel mit so einem Bingo-Abend oder solche Geschichten in der Stuttgart.
0: Oder wie jetzt im Südi.
1: Oder
0: ne?
1: im Südi auch, genau. Und eine Sache, die wir hoffentlich, die auch immer noch läuft, ist unser Crowdfunding. Genau, da versuchen wir dann, also wir versuchen so ein bisschen zu spreaden, dass es nicht nur High Pain auf die Kollektive und auf die Einzelpersonen dann geht, sondern dass irgendwie dann auch vielleicht Einzelpersonen uns dann supporten können damit. Und dann, ja. nicht auch in den Club gehen müssen, sondern auch einfach so einen Zehner spenden können.
0: Den Link findet ihr, wenn ihr mir folgt, entweder in meinem Status habe ich das repostet, aber auch bei Demorave auf dem Profil demorave.hamburg findet ihr den Spendenlink. Und genau, jetzt hätte ich schon wieder fast eine andere Initiative, aber wer hat, der gibt. Mit dem arbeitet ihr auch sehr eng zusammen. Also wer da irgendwie jetzt nochmal 10 Euro übrig hat oder auch 100, why not?
1: Oder auch 1000.
0: spendet. Genau, weil ich glaube noch letztes Jahr habe ich mit dem Flinter Roundtable mitgemacht und wir hatten das Glück, da war einfach ein Kollektiv, die hatten auch ihre eigene Soundanlage, alles. Also wir haben gar nichts bezahlt. Aber das ist, glaube ich, echt die Ausnahme und da hatten wir auch echt Glück. Aber ich kann mir vorstellen, dass das ganz schön stressig sein kann.
2: Ja, voll. Und ich glaube, man muss auch nochmal deutlich machen, dass wir halt zwar ein Bündnis aus ganz, ganz vielen Kollektiven sind, die irgendwie in der Clubszene verankert sind, aber wir haben tatsächlich keine kommerziellen Kollektive oder VeranstalterInnen dabei.
0: Ihr macht ja alles ehrenamtlich.
2: Genau, also das
0: ist ein Selbstverständnis,
2: läuft sowieso ehrenamtlich, aber eben auch unsere Kollektive, das sind alles Kollektive, die da also nicht ihren Lebensunterhalt so von finanzieren und auch nicht finanzieren könnten. Aber das sind Vereine und eben kleine Kollektive. Und deswegen ist es schon auch eine ganz schöne Hausnummer an Geld, was wir da zusammenkriegen müssen, um so ein großes Ding auf die Straße zu bekommen, im Gegensatz zu anderen Veranstaltungen, die auf der Straße Hamburg so passieren, die eben auch viel Geld irgendwie von der Stadt und von kommerziellen oder von Sponsoren bekommen. Also wir haben dahingehend halt gar nichts. Also wir haben keine Sponsoren, kein nichts. Und trotzdem kriegen wir das hin, aber sind eben weiterhin auf Hilfe angewiesen. Und deswegen jetzt diese Crowdfunding-Kampagne, genau, wo wir sehr, sehr dankbar sind, wenn das funktioniert. Ja,
0: ja, ich drücke die Daumen. Wenn ich jetzt auch so an den CSD denke, da sind ja auch viel, läuft über Sponsoring, aber es gibt ja auch noch die Next Level Parade Rave the Planet, was nächsten Samstag in Berlin stattfindet. Jetzt, glaube ich, zum 3. oder 4. Mal. Ich glaube, ich will mich jetzt nicht festlegen, ich habe es gerade nicht mehr so im Kopf. Genau, was so ein bisschen anschließt an der Love Parade. Die Gründer Dr. Motte und Westbam sind ja wieder da auch Initiatoren. Und ich glaube, dass ja auch letztes Jahr hat ja auch das Tonzimmer da mitgemacht und da konnte man sich auch ein Ticket holen, war vielleicht dann mit Getränken, aber irgendwie so 300 Euro oder weiß ich was, also so erstmal als teilnehmende Person schon krass, aber die mussten halt, glaube ich, irgendwie auch schon so 10.000 Euro für ihre Float, heißt es dann, bezahlen. Also ich meine, das sind ja jetzt so ganz andere Summen, ne? Wir haben eben so von 600 Euro gesprochen.
1: Ja.
0: Da musst du erstmal so 10.000 Euro haben. Rave the Planet. Deren Motto ist Love is Stronger und hat sich aber natürlich auch mit dem queeren Leben und dem CSD solidarisiert und gesagt, die haben gleiche Ziele. Aber wie seht ihr denn, wie steht ihr denn als Bündnis oder als Kollektiv zu Rave the Planet?
2: Ich kann jetzt nicht vom Bündnis sprechen, ja, weil ich mit dem
0: du
2: Bündnis nicht darüber geredet habe. Genau, ja. Aber ich kann von mir sprechen oder vielleicht auch von uns so als Demo-Rave so ein bisschen. Aber ich glaube grundsätzlich, dass es eben einfach wichtig ist, wenn Musikkultur sichtbar wird und Menschen gemeinsam auf die Straße gehen und das, also wir das eben so schaffen. Gleichzeitig haben wir mit Demo-Rave einfach einen ganz, ganz anderen Ansatz und auch einen ganz anderen politischen Anspruch, wie wir auf die Straße gehen. Also die Message Love is Stronger oder genau, also das ist eine tolle Message. genau, aber das ist halt, also für uns reicht das erstmal so in dem Zusammenhang nicht aus. Also wir teilen die Werte, aber wir wollen, also wir als Demo-Rave wollen konkret benennen, welche gesellschaftlichen Verhältnisse oder Umstände wir ändern wollen und welche politischen Konflikte dahinter stehen und wollen Gruppen konkret ansprechen, arbeiten konkret mit diesen, mit den marginalisierten Gruppen, mit Unterdrückten zusammen, lassen die bei uns sprechen. Also ich glaube, das beinhaltet einfach bei uns nochmal viel, viel mehr diesen politischen Aspekt. Genau, und das wollen wir auch weiterhin immer deutlicher machen, dass wir eben nicht, wir sind nicht die Party, die, also wir verbinden das und wir kommen daher, deswegen auch dieses alles Gute kommt von unten, aber das, also wir sind eine Demonstration, genau.
0: Ja, also wenn ich jetzt auch an dein Interview denke, Alex, was Carla oder Kaluschka jetzt im Hinterhaus, vorgestern, jetzt heute schon Sonntag, was Freitag rauskam, da hast du ja auch gesagt, dass Clubkultur immer schon politisch war.
1: Ja.
0: Und warum? Denkst du das? Sorry.
1: Naja, grundsätzlich so wie alles politisch, was in unserer Gesellschaft passiert. Ne?
0: Klar, wir sind ja erstmal per se, wenn wir in einer Kommune leben, sind wir politisch.
1: Genau.
0: Das ist halt nur nicht jedem so bewusst.
1: Wenn man sich aus manchen Diskriminierungsformen raushält, dann macht das, macht das auch politisch. Aber so, ja, das kann man halt einfach historisch angucken, dass Clubs oftmals einfach Gruppen waren, die sich zusammengefunden haben, wie zum Beispiel Curie-Gruppen damals in Berlin, die sich gefunden haben, da unter sich zu sein, einen safer Space zu finden. Und das macht es schon politisch. Und das ist ja bis heute noch so der Fall. Dann kam immer die Kommerzialisierung oder immer wieder die Kommerzialisierung, die es dann so ein bisschen schwieriger gemacht hat, für manche Gruppen, die dann plötzlich ausgeschlossen waren aus ihren Räumlichkeiten, die sie eigentlich erarbeitet haben mit ihrer Gruppe quasi. Aber genau deswegen ist es einfach grundsätzlich politisch. Es ist ein Raum und nicht alle haben die Möglichkeit auf einen Raum in der Stadt.
0: Ja, also wenn man jetzt ja auch nochmal historisch zurückgeht, ist das ja auch mehr so New York und Detroit gewesen, wo sich diese Räume gebildet haben für POC-Menschen oder auch für schwule Communities, die sich von in diesen Räumen einen Ort gefunden haben zum Treffen und zum sicheren Treffen und zum auch Organisieren, was ihr ja auch immer wieder anspricht, dass es auch darum geht, den Clubraum auch zu nutzen, um sich zu organisieren, um mehr zu machen als nur Party, sich zu vernetzen, zu verbinden. Und klar, diese Safer Spaces, also Safe Spaces gibt eh nicht und Safer, ich glaube mittlerweile spricht man nur noch von Safer Spaces, aber genau, die werden irgendwie immer, immer rarer. Deswegen umso wichtiger, dass wir uns daran halten. Und wenn wir jetzt schon über so Safer Spaces sprechen, Wohlfühlorte. Was sind denn so eure persönlichen Wünsche für die politische Zukunft hier in Hamburg oder auch vielleicht so für das politische Leben in der Zukunft?
1: Für das politische Leben in Hamburg? Dass ganz viele Leute sich einfach, dass ganz viele Leute mitmischen, dass wir alle irgendwie mitmischen. Wäre natürlich super schön, dadurch würde das gesellschaftliche Leben florieren. Aber dass man auch mal so über die Grenzen Hamburgs gucken kann. Also natürlich ist es cool, dass wir hier irgendwie Flagge zeigen, aber es ist auch super wichtig, auch in anderen Orten Deutschlands zu gucken und da vielleicht mit zu supporten und auch international auch gucken, dass man sich da irgendwie vernetzen kann. Das geht ja inzwischen auch super einfach.
0: Das stimmt. Und was ist so dein Wunsch?
2: Ich habe so viele Wünsche.
0: Kannst auch zwei sagen, wenn es so viele sind.
2: Danke. Ich glaube, ich wünsche mir so ganz grundsätzlich irgendwie, dass wir unsere Handlungsmacht bewahren. Und das ist für mich so ein Instrument, also Demo-Rave ist für mich so ein Instrument oder so ein Werkzeug dafür. Und gerade wenn zum Beispiel, also wenn jetzt gesellschaftlich gerade vieles nach rechts rückt, dass wir nicht resignieren, sondern dass wir weitermachen, dass wir lauter werden. und dass wir uns organisieren, Räume schaffen und füreinander einstehen. Genau, und außerdem wünsche ich mir, keine Ahnung, ich wünsche mir so viel. Ich wünsche mir, dass Mieten günstiger werden, vor allen Dingen in Hamburg oder in den Großstädten. Ich wünsche mir,
0: dass man auch mal eine Antwort auf eine E-Mail bekommt von
2: zum Beispiel
0: VermieterInnen.
2: Ja, genau, ich wünsche mir mehr Freiräume für Subkultur. Also das ist trotzdem auch immer noch ein Thema, da kommen wir her. Genau, ich wünsche mir sicherere Räume für Flinterpersonen. Ich habe ganz viele Wünsche.
0: Ja. Ja, ich wüsste jetzt auch nicht, wenn man mich so fragen würde. Ich glaube, ich wünsche mir vor allem.
1: Oh, Junge, das hat mich schon wieder das Mikro
0: attackiert. Das war jetzt ja, vielleicht sollte ich es einfach nicht mehr anfassen. So, komme ich mal hin. Also, ich wünsche mir, glaube ich, vor allen Dingen, das ist ja auch sowas, was ihr ja eigentlich schon. Man kann ja auch einfach sagen, okay, Samstag, dieser eine Tag, ist das ja schon. Ich wünsche mir mehr Mitbestimmung, mehr Mitgestaltung, dass ich auch wirklich das Gefühl habe, wenn ich eine Idee habe oder einen Wunsch, dass der gesehen wird, dass das gehört wird. Und ich glaube, dadurch ist es ja so wichtig, dass man sich vernetzt, um herauszufinden, es gibt jetzt auch noch Person X und Y, die haben auch genau den gleichen Wunsch und zusammen. Du hast so süß gesagt im Vorgespräch, together we are stronger. Und also Liebe ist auch immer schön, aber also nur Liebhaben, damit kommen wir halt nicht ganz so weit. Also manchmal muss man halt auch mal auf den Tisch hauen, ne, und sagen so, jetzt reicht's. Ich glaube, das wäre so, was ich mir wünsche. Und damit, willst du noch was sagen?
1: Ja.
0: Ach so. Genau. Jetzt erstmal kommen wir zum Abschluss schon. Also die Zeit ist wieder so geflogen. Ich bedanke mich heute, dass ihr meine Gäste wart. Und
2: wir danken.
1: Oh ja, danke dir.
0: Ja, es
2: bei
0: war
2: der Jubiläumsfolge.
0: Ja, ja, ganz toll. 13. und ist alles glatt gelaufen, so far.
2: Bis auf das Mikro.
0: Stimmt. Genau, und wir sehen uns spätestens wieder und vielleicht auch viele von euch, die jetzt heute mit dabei waren, am 29.08. um 15 Uhr in der Helgoländer Allee geht's los. Die Demo-Rave wird zum fünften Mal durch die Stadt ziehen und es endet um 21.30 Uhr am Sieveking. Und wer nach dem Protest noch raven will, für den gibt es dann drei Möglichkeiten. Welche wären das?
2: Genau, also es werden Afterpartys stattfinden im Haus 73, im Übel und Gefährlich und im Gängeviertel. Genau, wir posten das aber dann auch auf Instagram, da findet man dann nochmal alle Infos auch zu den Kollektiven, die das dann hosten werden. Genau, es wird auf jeden Fall alles ganz, ganz toll, für jeden Musikgeschmack wird wieder was dabei sein, ja.
0: Ja, ich freue mich. Also wer nicht genug hat, ich und das Mikro, jetzt ist jetzt vollkommen Ende. Aber auf jeden Fall, wir hören uns, falls wir uns nicht sehen, sehen wir uns dann im September wieder. Und zu Gast ist Tim Baumann. Er ist an den Turntables als Baumann unterwegs und seine Perspektive auf die Clubkultur geht über die Tanzfläche hinaus. Und ja, bis dahin hoffe ich, dass ihr weiterhin am Raven und am Craven seid. Und wenn nicht, dann könnt ihr ja mal meinen Song reinhören, Still Craving von Acid Barbie, jetzt auf Soundcloud. Und ich wünsche euch einen schönen Sonntagabend. Ciao.
1: Tschüss.
0: Tschüssi.

0: Kalbe, Halle Neustadt, Halberstadt, Salzwedel, Bitterfeld, Eisleben, Wettin, Lübbe-Jün. Das sind einige Städte, in denen Radio Korax im Vorfeld der anstehenden Landtagswahlen in Sachsen-Anhalt unterwegs war. Im Rahmen der Sendereihe Ein Platz der Republik wollten wir Eindrücke davon gewinnen, was Leute in Sachsen-Anhalt derzeit bewegt und wie engagierte Initiativen und Einzelpersonen die Ausgangsbedingungen ihres Aktivismus einschätzen. Mein Name ist Lukas und ich war bei einigen dieser Platz der Republik-Ausflüge dabei und ich habe parallel zu dieser Sendereihe auch mal wieder Ausschau nach Texten gehalten, die sich mit der Geschichte und Gegenwart von Sachsen-Anhalt auseinandersetzen. Und so bin ich auch auf einen Text von Daniel Kuller gestoßen. Daniel Kuller kommt ursprünglich aus Thale im Landkreis Harz und er schreibt immer wieder Texte über Gesellschaftskritik und über Arbeitskämpfe. Und auf seinem Blog classless.org hat er im Juli einen Text veröffentlicht mit dem Titel »Ein echter eingeborener Sachsen-Anhaltinensier hält an, der geheime Grund, warum hier alle so und so sind und deshalb die AfD«. Ich fand diesen Text ganz interessant und deshalb habe ich mich Anfang August mit Daniel in Leipzig getroffen und mit ihm ein ausführliches Gespräch geführt, in dem wir ein paar Punkte aus seinem Text zusammen diskutiert haben. Es ging in unserem Gespräch um die Geschichte von Sachsen-Anhalt, um geführte Kämpfe, um abgebrochene Widerstandstraditionen und um Perspektiven, die oft hinten runterfallen. Ihr hört im Folgenden Daniel Kuller über seine Sicht auf dieses Konstrukt, das heute Sachsen-Anhalt genannt wird. Was war denn für dich der Anlass, diesen Text zu schreiben, der sich mit Sachsen-Anhalt auseinandersetzt? Also was waren das vielleicht für Auseinandersetzungen, die dich dazu geführt haben zu sagen, okay, ich habe da auch ein paar Sachen zu sagen und würde die gerne loswerden?
1: Ja, also es war, glaube ich, so die erste Welle von Pressestatements und so sich androhenden Framings zu dieser Landtagswahl, die man dann so mitbekommen hat vor ein paar Monaten. Und wo ich dann dachte, ich würde jetzt gerne wieder was dazu sagen oder schreiben. Ich habe ja auch vor 10 Jahren, wo dieses erste Mal die AfD so groß war, dann auch so einen Vortrag dazu ausgearbeitet, was geschrieben. Und jetzt dachte ich aber, man muss auch wirklich erstmal was über das Bundesland sagen. Die Leute wissen, nicht, wo es ist. Sie wissen nicht, was da alles ist. Es ist ein kleines Bundesland, es ist wirklich so, diese Unkenntnis übersetzt sich dann so auch in alle Teile davon. Und man muss, glaube ich, wirklich erstmal irgendwie darüber aufklären. Das war da erstmal so ein defensiver Ansatz, jetzt irgendwie da das so ein bisschen zu begradigen. Und es ist dann einfach schon ein sehr offensives Posting geworden, glaube ich, dass ich dann die Gelegenheit genutzt habe, mal so den ganz großen Rahmen aufzumachen und mal zu zeigen, was eigentlich irgendwo überall passiert, auch die ganze Zeit, was alles schon passiert ist. Vielleicht auch so als so ein Beispiel-Posting, was man ja einfach über jede Region auch machen könnte. Also es ging darum zu sagen, was da besonders ist, aber jetzt nicht so wie höher, schneller, weiter, so wir sind hier das Krasseste und so weiter, sondern eher, ja, das ist alles hier passiert, so, das ist alles auf diesem Gebiet passiert.
0: Also es ist ja wirklich ein relativ großen Bogen, den du in dem Text schlägst. Also ich würde sagen, das ist irgendwie so ein Essay im Sinne wirklich eines Gedankenspaziergangs, der bestimmte Stationen so abspaziert. Und in unserem Gespräch werden wir vielleicht so ein paar dieser Stationen auch ansprechen. Aber ich wollte auch nochmal am Anfang zu dem Titel deines Textes fragen, weil der ist ja auch so ein bisschen so eine Ansage. Also der Titel lautet, ein echter eingeborener Sachsen-Anhaltinensier hält an, der geheime Grund, warum hier alle so und so sind und deshalb die AfD. Also das ist ja so ein bisschen eine Ironie auf Sachen, die man vielleicht erwarten könnte, wenn so ein echter Sachsen-Anhaltiner oder wie man es sagen würde, so einen Text schreibt und bricht natürlich irgendwie so mit diesem, ja, hier gibt jetzt mal jemand so einen authentischen Bericht wirklich. Warum bist du denn kein Sachsen-Anhaltiner?
1: Ja, man muss ja noch so sagen, Sachsen-Anhalt-Nensier oder so. Es gibt einfach dieses Ding eigentlich gar nicht. Es ist bloß so eine Verwaltungseinheit. Die einzelnen Teile davon haben relativ wenig miteinander zu tun. Und ich habe mich dem auch nie verbunden gefühlt in irgendeiner überhistorischen oder regionalen Weise. Es ist eigentlich eine komische Definition davon. Und deswegen ist diese Überschrift war erstmal so wie, was dann jetzt so für Clickbait erwartet wird, glaube ich, ungefähr dazu. Was auch immer so Leute aus dem Westen dann einfach wirklich anfragen, so, jetzt sag doch mal, wie es da ist im Osten und wenn du auch noch aus Sachsen-Anhalt kommst. Ich komme theoretisch aus Sachsen-Anhalt, aber ich bin halt schon in der DDR geboren, also da war es noch Bezirk Halle und der Kreis Quedlinburg. Also das heißt, wie viele andere auch, habe ich zu diesem Bundesland wirklich nur diese Beziehung, dass es das irgendwann gab, dass man alle paar Jahre auch diskutiert hat, es wieder aufzulösen und an die Nachbarländer zu verteilen. ja, das heißt, das ist auch praktisch ein Teil dieser Idee des Postings, jetzt einfach trotzdem die Sachen, die auf diesem Territorium passiert sind, die Geschichte davon zu erzählen, aber auch immer klar zu machen, das gehört da eigentlich nie zusammen. Also außer jetzt sozusagen seit BRD, aber ja.
0: Genau, jetzt ist der erste Teil dieses Titels, also ein echter Sachsen-Anhaltinensier. Da geht es eben darum, ja, das so ein bisschen aufzumachen. Das Bundesland Sachsen-Anhalt ist relativ jung. Es ist ein Produkt der jüngeren Geschichte quasi und es ist die Frage, wie das alles zusammenhängt, was auf diesem Territorium sich befindet. Jetzt ist der zweite Teil deines Titels, warum hier alle so und so sind und deshalb die AfD. Und ich habe das Gefühl, genau, dass du da so ein bisschen argumentierst gegen eine bestimmte Perspektive, nämlich, dass alle auf so eine bestimmte Art und Weise so sind. Und ich habe so das Gefühl, dass in einigen von deinen Texten eigentlich du so ein bisschen auch anschreibst gegen diese Perspektive, dass irgendwie Leute so und so irgendwie sind. Also was machst du da für ein Problem auf, indem du das in diesen Titel auch aufnimmst?
1: Ja, man möchte immer, glaube ich, solche so Regionalcharaktere festmachen und damit auch irgendwas beweisen. Also auch einfach, dass mit bestimmten Leuten, mit bestimmten Gruppen von Leuten auch irgendwie umgesprungen werden muss, dass irgendwie alles gar nicht anders geht. Und ich wollte halt zeigen, dass sich die Leute in der gleichen Gegend unter unterschiedlichen Umständen auch schon mal sehr anders verhalten haben. Natürlich auch, dass es gerade in dieser ganzen Region einfach auch immer wieder eben Aufstände gab, dass das noch in den 90er Jahren auch eher politisch links war. Es war das Rote Sockenland, es war halt das erste Mal, dass die PDS eine Regierung tolerierte, glaube ich. Und aber auch auf so einer tieferen sozialen Ebene, natürlich gibt es so Traditionslinien, es gibt einfach, weiß ich jetzt so in einem ethnologischen Sinn, Volkskultur und so weiter, Sachen, die sich so tradieren, aber das ändert sich auch immer wieder und vor allen Dingen eben auch rein personell, die Bevölkerung wurde immer wieder total durcheinander gewürfelt und Leute sind weggegangen und wieder hingegangen. Große Migrationsgeschichte eigentlich auch noch in den letzten Jahrhunderten. Und da irgendwo jetzt zu sagen, die Leute sind so und so, ist einfach weird. Also ich meine auch, sowieso ist das strange, weil sich auch einzelne Menschen im Laufe ihres Lebens einfach ändern und man das immer so festzurren will. Aber ich habe das auch in anderen Stellen immer schon mal klar gemacht, zum Beispiel, dass man heute einfach so tut, als wären beispielsweise Bayern und Sachsen irgendwie schon immer so eine eher konservativen, reaktionären Landstriche gewesen. Und das waren sie einfach gerade so im 19. und 20. Jahrhundert einfach nicht. Also Anfang des 20. Jahrhunderts zur Revolutionszeit, ab 1918, waren das eigentlich zwei der revolutionärsten Landstriche sogar. Und eigentlich ist dann sozusagen erst nach dieser erfolgreichen Konterrevolution das so umgekippt. Also man erzeugt dann einfach immer so eine Erzählung von so einem Regionalcharakter, um dieses Ergebnis dann festzuzurren und auch so ein bisschen diese aufständischen Geschichten so ein bisschen wegzuschieben. Und ja, ich will einfach daran erinnern, dass es immer wieder schon mal anders war und dass es entsprechend auch einfach immer wieder anders sein kann. Ja.
0: Dass es immer wieder anders war und da führst du einige Beispiele an, wo sich Leute ganz anders verhalten haben, als man das irgendwie so mit Blick heute irgendwie vielleicht sagen würde oder eben festschreibt in diesem so und so sind die Leute. Und wie gesagt, machst du da einen relativ großen Bogen von den Bauernkriegen, wo ja irgendwie Wittenberg zum Beispiel irgendwie ein wichtiger Ort war, weil irgendwie Luther und Thomas Münzer dort gewirkt haben oder Münzer, der ja sowieso an verschiedenen Orten auf des heutigen Sachsen-Anhalt unterwegs war, bis hin eben zum Generalstreik gegen den Kapp-Putsch, wo auch in Sachsen-Anhalt irgendwie wichtige Kämpfe geführt wurden oder eben die mitteldeutschen Märzkämpfe von 1921. Du hast dir diese Sachen so ein bisschen angeschaut. Was ist dir da dran so aufgefallen oder was war dir auch wichtig an diesen Ereignissen, die du da wieder hochholst?
1: Also erstmal fange ich natürlich schon auch viel früher an, weil ich das auch immer gerne nochmal betonen möchte, dass wir also auch in dieser Region, auch in diesem Teil der Welt, wie überall sonst, erstmal ohne Herrschaft gelebt haben, lange, lange Zeit. Also dass das einfach ein historisch sehr kurzer Abschnitt eigentlich ist, so von der Menschheitsgeschichte, von der Gattungsgeschichte, sogar auch am konkreten Ort. Und das ist in Sachsen-Anhalt eigentlich auch sehr gut dokumentiert. Also hier hat man tatsächlich so ein Landesmuseum mit vielen Funden aus der Frühgeschichte, die das einfach auch so ein bisschen dokumentieren, diesen Übergang, also der sich dann einfach wirklich erst so vor 4.000, 5.000 Jahren festmachen lässt. Erst seitdem gibt es überhaupt Herrschaft, gibt es überhaupt dieses Verhältnis von Menschen zueinander. Wir haben eine lange Geschichte vorher. Die Perspektive wollte ich auf jeden Fall auch mal aufmachen. Das passiert einfach viel zu selten. Man vergisst das einfach so ein bisschen. Ja, und dann bei der Aufstandsrevolutionsgeschichte ist ganz klar, es ist einfach offensichtlich eine Gegend, in der es einfach geknallt hat. Dann, wenn es passiert ist, es waren einige der heftigsten Erschütterungen im Bauernkrieg. Es ist halt nicht nur Münster, es ist halt einfach diese ganzen Bauern, also auch einfach im Südharz, die da halt aufbegehren, teilweise auch die Städte, teilweise auch andere Teile der Bevölkerung von Mühlhausen bis nach Altstädt. Und es brennen dann einfach die Klöster, die Leute wollen sich dieser feudalen Ausbeutung einfach entledigen. Es ist eine Massenbewegung nach heutigem Verständnis auch. Und ich möchte sowas auch immer von unten erzählen. Ich möchte einfach gerne nicht nur diese, ja, da waren dann so ein paar Köpfe, was auch die Idee beinhaltet, das kommt von denen. Also die mussten sozusagen irgendwelche Leute erstmal so anstiften und so weiter. Nee, es konnten schon Leute selber auf die Idee kommen, dass wenn sie sich zusammentun, sie eine Chance haben, gegen diese relativ wenigen Herrschaften sozusagen was auszurichten. Da braucht man nicht studiert sein für. Es ist einfach eher eine Frage der Haltung und der Gelegenheit. Und das ist dann auch ab 1918 so in dieser Revolutionsphase. Es gab vorher schon eine lange Arbeiterbewegungsgeschichte, auf die ich nicht so viel eingehe in dem Text. Ich ist ja auch versuchsweise ein bisschen kürzer einfach. Man sollte das so in einem Rutsch durchlesen können. Magdeburg ist eines der ganz frühen Zentren der Arbeiterbewegung. Und dann in der Revolutionszeit beteiligen sich halt die Leute an vielen Kämpfen. Auch in Berlin sind dann Leute in diesen Auseinandersetzungen März 1919 aus der Region, hauptsächlich auch aus dem Harz, aber auch aus Halle und Magdeburg sehr viel beteiligt. Die Harzer gehen immer mit nach Halle, wenn da gekämpft wird. Da finden ja auch mehrere Schlachten statt. Und das sind alles auch wiederum populäre Bewegungen, die von unten kommen. Die Arbeiter sind selbst organisiert vor Ort, da wo sie arbeiten, sind da schon länger auch einfach dabei, sich selber zu bilden, aufzuklären, zu formieren. Und auch diese Revolutionsgeschichte wird einfach gerne so von oben erzählt. Da gibt es dann halt so diese intellektuellen Köpfe und so weiter, die kennt man und die haben das irgendwie so angestiftet und irgendwie so und so viel Arbeit da halt verführen können oder was auch immer das dann die Erzählung ist. Und deswegen gab es das und dann hat man die aus dem Weg geräumt und dann war Schluss. Also es ist nicht, wie gesagt, die Leute können selber auf diese Idee kommen. Sie können selber vorhaben, eine Welt einzurichten, in der sie mehr zu melden haben, in der sie besser dastehen, indem man sich der Eigentümer und so weiter irgendwie entledigt. Und das ist auch was, was in der Region Sachsen-Anhalt, also damals die preußische Provinz Sachsen, mit besonders ausgeprägt war. Also dieser mitteldeutsche Aufstand ist halt fast ausschließlich auf diesem Gebiet passiert, also in dem Regierungsbezirk Merseburg. Und das war jetzt wirklich der direkte Versuch, die Produktionsmittel sich selber anzueignen. Also nicht mehr auf irgendwas zu vertrauen, irgendwie die Regierung und so weiter und so fort, sondern einfach selber bewaffnete Räte bilden und die Produktionsmittel übernehmen. Und das ist nicht gescheitert irgendwie an sich selbst oder weil es eine dumme Idee war oder weil das nicht durchdacht war oder irgendwas, sondern weil dann die Polizei kam und Polizei hieß damals Schutzpolizei mit Reichswehrartillerie und Massaker und das einfach niedergeschlagen hat. Ja, und das heißt, wir haben hier einige der Spitzen auf jeden Fall dieser revolutionären Geschichte, auch einfach zu Zeitpunkten, wo landläufig die Meinung ist, dass die Revolution dann schon vorbei war. Und das kann ich jetzt heute nicht mehr adressieren als durchgängige revolutionäre Tradition oder irgendwas. Das ist eigentlich abgerissen, diese organisatorischen Strukturen, diese Milieus und so weiter. Das ist vom Nationalsozialismus vollkommen zermahlen worden und danach hat sich das eigentlich nie wieder so konstituiert. Aber ich kann darauf verweisen und sagen, das gab's schon mal.
0: Jetzt hast du die nächste Station in dieser Etappenbeschreibung quasi auch schon angesprochen, nämlich den Nationalsozialismus. Das ist ja eben interessant, wenn man sieht, auf der einen Seite gab es irgendwie so diese Widerstandsgeschichte oder irgendwie so eine relativ rote Region in der Zeit um 1900 und bis in die 20er Jahre hinein. Und dann finden wir ja aber auch in dem heutigen Gebiet Sachsen-Anhalt so Spuren der Geschichte des Nationalsozialismus, wo man halt irgendwie sagen kann, gerade irgendwie so Leuna, Schkopau, Buna, das sind ja auch Orte, die für kriegswichtige Produktion im Zweiten Weltkrieg stehen, wo auch Leute gearbeitet haben, damit diese Kriegsmaschinerie halt irgendwie läuft. Und als Beispiel führst du zum Beispiel auch an diese Tötungsanstalt in Bernburg, also wo Aspekte der Euthanasie dort umgesetzt worden, erprobt worden und umgesetzt worden. Wie steht denn für dich beides in einem Verhältnis zueinander? Also auf der einen Seite eben vor 1933 irgendwie so einen roten Landstrich und auf der anderen Seite dann ja den Nationalsozialismus, der sich auch dort durchsetzt.
1: Also bis 1933, also ich mag immer nicht Weimarer Republik sagen, was ein Quatschbegriff ist. Damals hieß das das Zwischenreich. Bis 1933 war die Region auch einfach durchgängig rot. Also sozusagen alles, was man da an Wahlergebnissen und so weiter, an Milieustudienstrukturen hat. Auch in vielen anderen Regionen Deutschlands war bei den letzten freien Wahlen, die ja einfach 32 noch waren, die Arbeiterparteien zusammen stärker als die NSDAP. Und dann teilweise waren es auch wirklich eine Mehrheit. Das war in dieser Provinz Sachsen genauso. Und dann kippt das halt um, dann ist es aber einfach auch schon Terror. Also wer diese Wahlen 33 überhaupt ernsthaft heranzieht, das ist für mich nicht lauter einfach. Also das ist ein Zeitpunkt, wo die Parteiführung der beiden größten Oppositionsparteien einfach schon im KZ ist. Die eine Partei ist einfach auch komplett verboten. Das ist unmöglich noch ein sinnvolles Wahlergebnis, was da steht. Und dann ist einfach Terror, dann ist einfach tatsächlich auch gerade genau gegen diese Leute erstmal physisch werden viele umgebracht, ansonsten auch viel Einschüchterung, Abschreckungsterror. Und danach kippt die ganze Sache auf jeden Fall um. Und das gilt, glaube ich, heute auch irgendwie dann als Relativierung oder Verharmlosung, das zu sagen. Aber das ist nicht das, was ich damit meine. Es ist einfach eher eine Tragödie. Es ist einfach, wir haben eigentlich schon relativ lange durchgehalten, Position behalten. Und dann ist das irgendwie zusammengebrochen. Und dann haben auf jeden Fall auch viel zu viele Leute mitgemacht. Das würde ich nicht bestreiten. Das habe ich auch gerade mit diesen Verweisen auch auf die vielfältige Art der Beteiligung nochmal klar gemacht. Das ist ja auch nicht nur, dass man jetzt tatsächlich selber diese Verbrechen begeht, sondern eben auch sie begünstigt, denen auch einfach zuarbeitet. Ohne dieses synthetische Gummi und ohne diese synthetischen Kraftstoffe hätten sie diesen Krieg nicht in diesem Ausmaß so lange führen können. Und auch in Bernburg gab es dann einfach diese Leute, die da gearbeitet haben, die ihre ihnen Anvertrauten einfach dem überantwortet haben. Also diese Zuarbeit ist einfach wirklich schon ein großer Teil auch. Das ist, glaube ich, für mich bis heute nicht klar, weil es einfach die bürgerliche Erzählung ist, die das braucht, die auch behauptet, der Nationalsozialismus kommt irgendwie von unten und auch gerade von den Arbeitern und so weiter, was einfach nicht stimmt. Also bis 33 ist das einfach nicht wahr. Also das Bürgertum möchte sich da auch selber aus der Schusslinie nehmen und es ist dann in der Erzählung, fehlt das immer irgendwie. Es ist so das Vorausgesetzte, bis auf dann so wenige Exponenten, die man dann schon akzeptieren muss. Und dabei bleibt irgendwie für mich unklar, wie viele Leute dann aus der Arbeiterklasse tatsächlich auf diese Linie umgeschwenkt sind oder wie viele es einfach bloß geduldet haben, einfach passiv mitgemacht haben, was ja auch nicht jetzt irgendwie gut ist oder so. Man hätte sich gewünscht, die hätten was dagegen zu unternehmen versucht. Aber es war eben auch die Terrormaschine, die bis heute einfach synonym dafür ist, Dissens zu unterdrücken und auszulöschen. Also wenn man heute Gestapo sagt, dann ist das diese Maschine. Wenn man heute auf Goebbels verweist, das ist die erfolgreichste Massenmanipulationsmaschine überhaupt. Dem waren sie halt ausgesetzt. Es ist eher eine Tragödie einfach. Es ist einfach schlimm, von diesem Punkt, von dem man da vorher war, einfach in diese Tiefen mit abzurutschen, mit hineinzufallen und sich dann selber zu beteiligen, selber einfach zum Komplizen zu werden.
0: Inwiefern würdest du sagen, hat dieser Teil der Geschichte auch in diesem heutigen Gebiet von Sachsen-Anhalt so Spuren hinterlassen oder eben auch langfristige Auswirkungen, gerade wenn man davon kommt, sich so Geschichten des Widerstands ja auch anzuschauen?
1: Ja, das ist jetzt ein sehr, sehr weiträumiges Thema nochmal. Also weil natürlich in der Zwischenzeit mit der Geschichte des Nationalsozialismus sowohl in der BRD als auch in der DDR halt sehr viel Politik gemacht wurde mit diesen jeweiligen Perspektiven. Unglaublich viele Leute eben auch aufgewachsen sind, das sehr weit verinnerlicht haben, eben diese bürgerliche Perspektive, die im Westen halt sehr hegemonial ist, auch einfach bis heute. Und diese SED-Perspektive auf der anderen Seite, die natürlich auch einfach mindestens auf dem halben Auge blind war, also eben einfach für den eigenen Anteil, diese Unterwerfung unter die Moskauer Linie, die also auch schon die Revolution massiv beeinträchtigt hatte auf jeden Fall. Und dann eben auch diese absurde Erwartung 33, dass die Nazis an der Macht sich dann irgendwie blamieren werden und dann kommt der eigene Moment noch irgendwann. Das fehlte ja da auch. Da gab es einfach dann auch eine ganze Menge Beschönigung. Außerdem wollte man auch die nicht-sozialistischen, nicht-proletarischen Teile der eigenen Gesellschaft in der DDR irgendwie mit einbinden und hat das eben dann auch mit bedient. Nationalistische Erzählungen, bürgerliche Sachen und so weiter. Da ist sehr viel unübersichtlich. Und jetzt hatte ich dann nochmal den Eindruck, dass in den letzten Jahren dann auch das nochmal sich verschärft hat, dass einerseits halt Leute viel krasseren Revisionismus einfach auch wieder ausgepackt haben, die Leute einfach so generell weiträumig zu entschulden und das irgendwie zu normalisieren, was da passiert ist. Und auf der anderen Seite aber eben auch so eine eskalierte Selbstanklage, wo jetzt wirklich einfach alle Leute Nazis waren und alle das mitgemacht haben und alle volle Pulle so drauf waren. Und muss ehrlich sagen, dass es mir mittlerweile schwerfällt, dazwischen noch genau zu sagen, wie es vermutlich gewesen ist überhaupt. So, und das lässt jetzt auf jeden Fall heute auch so ein bisschen die Frage stehen, welcher Umgang damit eigentlich richtig ist. Also es ist meiner Meinung nach sehr sinnvoll, an die greifbaren, fassbaren Elemente zu erinnern. Auch einfach besonders deutlich und möglicherweise auch drastisch. Also das muss auch abschreckend sein. Das Resultat der Nationalsozialismus und seine ganzen Verbrechen, das ist der Horror, das ist der Schrecken, der sich nicht wiederholen darf. Aber vielleicht muss man wirklich nochmal auf den Prüfstand stellen, welche Elemente der Erzählungen, die da in der Zwischenzeit entstanden sind, man dafür mit benutzt. Also auch was jetzt eben heute aus dem westdeutschen Diskurs jetzt beim weitesten Sinn so alles mit rübergekommen ist, mit Schuldfrage zum Beispiel schon, ist eigentlich so eine Moralkategorie, so auch eigentlich schon fast so eine religiöse Kategorie. Ich weiß nicht, ob die viel hilft an der Stelle, auch gerade jetzt so in der Rückschau, wo wir jetzt gar nicht mehr unbedingt mit konkreten Tätern oder Mittätern oder so weiter zu tun haben dann. Oder eben auch dieser komische Begriff der Aufarbeitung, ich auch nie wirklich weiß, was das eigentlich heißen soll. Ist so ein bisschen so, der wird so selbst vorausgesetzt dann in der Regel. Ja, es hat es auf jeden Fall, wie es auch überall sonst im Osten ist, auch generell dieser rechte Diskurs, das ja bedient, diese Idee, das Thema wäre irgendwie zu krass bedient worden und so weiter. Das gibt es auf jeden Fall auch in Sachsen-Anhalt, dass Leute davon einfach dann nichts mehr hören wollen und dann aber doch nachts jede Doku darüber schauen. Also diese Schizophrenie, aber ich glaube, die ist auch wirklich allgemein. Also es gibt eine Faszination dafür. Und ein Versuch, das verstehen zu wollen und es aber gleichzeitig möglichst weit wegzuschieben von sich. Also auch teilweise Leute, die einfach im Grunde schon fast selbst auf Nazi-Positionen sind, die wollen das eigentlich nicht, sich einfach nicht selbst mit dafür verantwortlich fühlen in irgendeiner Form. Ich war jetzt letztens in der Eifel, wo es so eine Gedenkstätte gibt, in so einer NSDAP-Ordensburg, wo sie ihre eigene Elite ausgebildet haben. Parteiführungsschule sozusagen, so eine Riesenanlage und die steht da auch noch fast komplett und war zwischendrin dann einfach eine NATO-Kaserne bis vor wenigen Jahren und man fragt sich auch, ob sie die wieder zu einer machen wollen. Es ist jetzt auf dem Gelände auch noch eine Geflüchtetenunterkunft. Alles sehr dubios, aber vor allen Dingen einfach die Art, wie das präsentiert wird als Gedenkstätte. Der Titel ist Bestimmung, Herrenmensch, Faszination und Verbrechen. Und da denkt man schon so, man, fuck, ihr findet das doch ein bisschen gut, oder? Man ergötzt sich daran auch irgendwie so, davor habe ich eigentlich auch Schiss, dass Leute das wirklich an seinem eigenen Appeal einfach wirklich von diesem Appeal, der damals auch produziert wurde mit dieser ganzen Ästhetik und so weiter, immer noch angesprochen werden. Und ja, keine Ahnung, das gibt's. Es gab diesen Sachsen-Anhalt-Tag in Thale, wo Leute dann wieder mit Wehrmachtsuniform mit so einem alten Motorrad rumgefahren sind und so weiter. Ja, also ich glaube, da geht das irgendwie los. Da ist irgendwie eine Schizophrenie auch in die Gesellschaft reingebaut, auch in ihre Öffentlichkeit, in ihren medialen Konsum. Da muss man schon ansetzen. Ja, das ist auch schon wieder so eine Formulierung, die eigentlich, muss man sich vielleicht noch was Besseres überlegen.
2: Jetzt ist quasi in unserem Etappenspaziergang ja der nächste Schritt, so ein bisschen auf die DDR zu blicken. Du hast Aspekte davon schon angesprochen. Also das ist dann sozusagen, was heute Sachsen-Anhalt ist, wurde ja damals in dieser Kreis- und Bezirksstruktur verwaltet. Und die DDR verstand sich als antifaschistischer Staat. Das heißt, sie hat auch irgendwie reagiert auf das, was davor gewesen ist. Jetzt im Blick auf Widerstandsgeschichte, die auch davor da war, was bedeutete denn dann die Etablierung der DDR in dem, was heute Sachsen-Anhalt ist?
1: Noch ein Riesenthema, was ich auch im Posting wirklich nur ganz kurz gemacht habe, weil man ja immer über die DDR reden muss. Also wenn man irgendwas über die BRD sagt, dann muss man auch immer, also es ist so, wird so verlangt einfach, da müssen dann auch die entsprechenden Formeln alle fallen. Habe ich irgendwie vermieden. Ich habe einfach geschildert, was es für eine Hoffnung gab, unter den Leuten, die nach 45 dann sich wieder rausgetraut haben als sozialistisch gesinnt und so weiter, von denen es ja offenbar immer noch viele gab. die jetzt hofften, das könnte jetzt ihr Staat werden, das könnte jetzt einfach die Arbeiterrepublik oder Arbeiter- und Bauernrepublik werden und wo man die Nazis halt wirklich einfach bestraft, also dass die auch wirklich aus allen Positionen entfernt. Das waren ja ihre Gegner gewesen, das waren die Leute, die auf sie geschossen hatten, die sie in die KZs gesteckt hatten. Jetzt war endlich die Möglichkeit, das einfach mal umzudrehen oder einfach zu sagen, damit machen wir jetzt einfach Schluss, diese ganzen Strukturen müssen abgeschafft werden. Und eben auch diese Hoffnung, dass man die Betriebe in die Hand bekommt. Und dann ist das halt, ja, man soll sich summarisch über die DDR äußern, aber es ist unterm Strich schon einfach diese Behauptung einfach gewesen, sie wären jetzt alle an der Macht und ihnen würden die Betriebe gehören. Und es war einfach nicht so. Es gab halt einfach diese Partei und es gab diesen Sicherheitsapparat und natürlich auch noch die Besatzungsmacht. Also das war auch nicht so ein direkter, umfassender Einfluss, wie man jetzt glaubt. Also er war schon erstaunlich autonom in vielerlei Hinsicht. Aber das war dann einfach die Hierarchie, die diesen ganzen Versprechen einfach entgegengewirkt hat und dies ja im Grunde einfach auch bis zum Schluss einfach unerträglich gemacht hat in vielerlei Hinsicht. Dann eben auch einfach so ein verbrecherischer Herrschaftsapparat. Und das wollten sich die Leute völlig zu Recht wieder vom Hals schaffen. Das war auf jeden Fall auch nicht in ihrem Sinn. So sehr es auch das behauptet hat, aber es war einfach auch nur eine Herrschaft in ihrem Namen und nicht von ihnen über sich selbst. Das ist aber auch schwierig alles. Also die DDR ist ein Grenzfall, ein Sonderfall in vielerlei Hinsicht, anders als in vielen anderen sozialistischen Ländern, waren ja tatsächlich die Leute, die dann in der Regierung sind, überwältigend viele Arbeiter tatsächlich oder aus dem Arbeitermilieu. Also es war nicht, das war gar nicht unbedingt die Anmaßung, aber eben die Form der Herrschaft, die Form der Herrschaftsausübung. Und die geschah natürlich aber auch unter internationalen Bedingungen und so weiter. Noch eine Tragödie auf jeden Fall. Noch was, was vom Versprechen her, vom Anspruch her eigentlich unglaublich richtig war, unglaublich positiv war und das einfach nicht erfüllt hat. Und dann auch im Laufe der Zeit immer noch dümmer wurde, damit umzugehen. Also die Art und Weise, wie mit Opposition umgegangen wurde, wie mit der Kirche umgegangen wurde, das war einfach alles furchtbar. Und das hat auf jeden Fall auch nochmal einen extra Trümmerhaufen hinterlassen, der heute auch irgendwie auf der linken Seite meiner Meinung nach nicht so richtig adressiert wird. Also wenn man sich dann fragt, warum die Wähler oder die Leute irgendwie nicht auf die Linke positiv ansprechen und so weiter, dann geht es dann um lauter Gegenwartssachen, die jetzt gerade Thema sind und Dynamiken jetzt. Aber dass sie alle irgendwann schon mal möglicherweise das miterlebt oder noch aus der direkten Vermittlung aus der Elterngeneration irgendwie erfahren haben, das kommt da drin irgendwie nicht vor. Aber das ist schon einfach wirklich sehr abschreckend bis heute. Man nicht glaubwürdig versichern kann, dass man das nicht nochmal so machen will. Werden einem diese Leute das auf jeden Fall nicht abnehmen, dass das irgendwie eine gute Idee ist. Also das ist nicht so wegzuwischen, wie das oft passiert ist, so von wegen, ja, wir sollen jetzt einfach dafür alle. Das war für die Leute alles sehr, sehr handfest und sehr konkret. Und sie wurden zu DDR-Zeiten in vielen Arbeitsfeldern, Betrieben einfach verheizt. Sie haben einfach eine reduzierte Lebenserwartung davon, wie es in dem Chemiedreieck ausgesehen hat. Das wissen die alle bis heute, das merken die bis heute.
2: Jetzt hast du, finde ich, einen ganz schönen Satz gebracht in deinem Text, als du diese Übergangszeit beschreibst, also die Wendejahre quasi. Da schreibst du, erst gab es ganz viel Arbeit, die krank macht, dann keine Arbeit mehr. Also ganz viel Arbeit, die krank macht. Und das ist ja, denke ich, gerade im Hinblick eben auf dieses Industriedreieck, irgendwie Halle, Merseburg, Leuna, wo ja irgendwie man das so ganz handfest irgendwie hatte, keine Filteranlagen, die es gab. Und irgendwie jeden Tag hat die Saale eine andere Farbe und das Zeug kommt halt irgendwie auch runter und legt sich auf die Häuserwände und so weiter. Also wo das sehr handgreiflich war, das ist irgendwie so eine Art von zu produzieren, die auch irgendwie ja ganz ungesund natürlich ist. Aber eben dann gab es keine Arbeit mehr und das ist ja der Prozess eben der Treuhand, der Privatisierung, der eben in den meisten Fällen ja Bankrott bedeutet hat. Und was würdest du sagen, hatte das für Auswirkungen auch gerade spezifisch, wenn wir auf Sachsen-Anhalt blicken, also das Bundesland, zu dem es ja dann wurde in den 90er Jahren?
1: Ja, also erstmal dieses Chemiedreieck ist ein Teil davon, also auch der Rest von Sachsen-Anhalt war ja früher sehr industrialisiert zu DDR-Zeiten. Und da war halt vieles nicht mehr up to date und es mangelte auch einfach an Mitteln, um das zu modernisieren. Aber man hat dann auch wirklich die Leute einfach zum Teil verheizt. Also diese letzten Schichten in Corbeta, da in diesem Karbidwerk, da sind wirklich die Leute in Scharen einfach gestorben noch in diesem Betrieb. Also das ist wirklich kaum vorstellbar. Das merkt man bis heute einfach an spezifischen Krankheitsraten und natürlich auch einfach an der Lebenserwartung. Und ja, und dann war das aber plötzlich alles weg. Man hat einfach gar nicht versucht, das irgendwie zu erhalten. Vielleicht einfach eben mit Filtern auszustatten, zu modernisieren, was weiß ich, umzubauen, da irgendeine Transformation zu machen, sondern es sind wirklich scharenweise diese Betriebe einfach abgeschraubt worden. Und das war in Sachsen-Anhalt definitiv mit am schlimmsten. Also ich glaube, die Arbeitslosenquoten waren einfach sehr schnell der Rekord in Deutschland. Und das ist natürlich dann im Laufe der Zeit bis jetzt in die Gegenwart, dann irgendwann hat sich das eigentlich auch, dieser Effekt, wieder ausgeglichen. Natürlich auch einfach, weil unglaublich viele Leute weggegangen sind. Also einfach ein Viertel der Bevölkerung fehlt jetzt einfach im Vergleich zu 1990. Und dann haben sich eben doch auch wieder neue Betriebe angesiedelt oder die noch bestehen, konsolidiert und so weiter. Aber erstmal ist da einfach so ein Loch von 10, 20 Jahren, wo die Realität ist, in vielen Gegenden sind einfach wirklich alle arbeitslos oder müssen pendeln bis sonst wohin nach Westdeutschland. Ja, oder ziehen einfach weg, gehen einfach weg. Also das ist so ein bisschen wie so eine Verwüstung, einfach ohne Krieg passiert sowas, glaube ich, wirklich sehr selten in diesem Ausmaß. Und das kann man natürlich auch der Realität dieser Industrie vorher so ein bisschen zuschreiben. Also man hat das alles so weit runtergerockt, dass halt wirklich vieles davon auch nicht zu erhalten war. Aber es ist dann eben auch einfach eine Frage der Eigentumsverhältnisse hinterher. Das hat ja niemand so entschieden eigentlich. Da gibt es einfach dann diese Treuhandmanager und diese Unternehmen aus dem Westen, die da einfach zuschlagen und diese Betriebe einfach dicht machen und sich an den dranhängenden Immobilien einfach bereichern. Das ist so ein bisschen auch ein krasser Prozess, den ich, also vielleicht wird das auch in dem Text so ein bisschen sichtbar, dass ich das einfach auch mal bloß ein bisschen umdrehen will. Also ich schreibe ja gar nicht eine vollständige Geschichte davon, sondern es geht ja schon auch um die Dinge, die immer sonst nicht vorkommen. Und das fällt mir da auf jeden Fall auf, dass das so ein bisschen geschildert wird wie so ein täterloses Verbrechen. Also ja, irgendwie wird jetzt mittlerweile anerkannt, dass die Treuhand, das war wohl eine ganze Menge Mauschelei oder so, keine Ahnung. Nee, aber dass das einfach so eine Verheerung war, was das für wie viele Leute auch bedeutet hat. Und wer das eigentlich gemacht hat, diese Leute, die da eigentlich die Entscheidungen getroffen haben, das ist alles gesichtslos. Also davon kennt man einfach kaum irgendjemanden. Das gilt auch für die administrativen, politischen Entscheidungen der 90er Jahre. Die ganzen Eliten im Osten wurden einfach ausgetauscht. Da saßen plötzlich überall Leute aus dem Westen in der Justiz, in der Verwaltung, auch in der Politik. Und diese Politik, die dann gefahren wurde, die ja am ehesten dafür zu beschuldigen ist, jetzt einfach, dass es sozial und politisch heute jetzt so aussieht, das war nicht aus dem Osten, das war kein Personal aus dem Osten, das so eingerichtet oder entschieden hat. Also das ist immer so komisch. Man zeigt da jetzt mit dem Finger auf eine Sache, die man selber gemacht hat eigentlich. Und der Teil fällt einfach runter. Also natürlich dann im Laufe der Zeit haben sich dann auch immer mehr Leute aus dem Osten zumindest in diese Führungsetagen hocharbeiten können wieder und waren dann auch Teil davon. Und mittlerweile ist es schon auch so, dass es halt ein großer Teil ist, der auch diese konservativen, auch diese Polizeipolitik sozusagen einfach mitmacht. Aber am Anfang ist das einfach wirklich, das ist wirklich Import. Der Teil ist wirklich einfach importiert.
2: Jetzt gibt es einen Aspekt der 90er Jahre, der in den Feuilletons so mit dem Stichwort der Baseballschlägerjahre mittlerweile beschrieben wird. Also, dass es Anfang der 90er Jahre eine Welle von neonazistischer Gewalt gegeben hat. Und ich habe ja, als ich jetzt so im Zuge von der Sendereihe an Platz der Republik so in Sachsen-Anhalt unterwegs war, immer wieder auch mit Leuten gesprochen, für die diese Zeit, diese Baseballschlägerjahre, so eine Zeit der Politisierung gewesen ist. Und was zum Teil eine sehr traumatisierende Erfahrung auch gewesen ist, gerade auch, weil man sich ja selber entscheiden musste, auf ein enormes Maß von Gewalt zu reagieren. Und das ja auch heißt, man begibt sich in eine Auseinandersetzung, wo man auch, ja, sozusagen, also die einfach nicht schön war und die auch krass waren, gleichzeitig für viele Leute, dass eben so eine Politisierung bedeutet hat, auch gerade in Form von so einer Entscheidung. Wir entscheiden uns halt gegen diese Gewalt und das heißt ja politisch dann auch was Bestimmtes, diese Entscheidung zu treffen. Jetzt beschreibst du in deinem Text, dass es in diesen 90er Jahren einen Wahlkampf gegeben hat, der zentral eben auch diese Asylantenfrage halt irgendwie zum Thema gemacht hat. Und wenn man deinen Text so ein bisschen böse auslegt, könnte man sagen, naja, du schilderst das auch so ein bisschen so als einen westdeutschen Import, dass dieses Thema halt irgendwie rüberkommt, wo sich bei mir so ein bisschen was regen würde und sagen würde, naja, aber die Leute haben das auch sehr willfährig aufgenommen, diese Stichworte. Wie würdest du diese Konstellation in Bezug eben auf Rassismus in diesen Wendejahren beschreiben?
1: Ja, es ist jetzt wirklich schwierig zu sagen, was dabei rausgekommen wäre, wenn man es nicht so selektiv verfolgt hätte, wie es dann passiert ist. Also wenn man nicht auf alles, was links passiert ist, immer draufgehauen hätte und rechts ein Auge zugedrückt hätte, keine Ahnung, schwer zu sagen. Das war auf jeden Fall nicht unbedingt bloß so die Vorortentscheidung. Das war einfach eher dann genau diese neue Linie. Und auch einfach, wenn der westdeutsche politische Film zu der Zeit ein anderer gewesen wäre, also dieser Wahlkampf, dieses Wahlkampfthema Asylmissbrauch, das ist CDU-Wahlkampf 91 einfach schon, das ist zu der Zeit dann einfach gerade hot, das Hot Topic sozusagen. Es gab Rassismus natürlich in der Bevölkerung und es gab das auch zu DDR-Zeiten. Es gab rassistische Ausschreitungen, es gab rassistische Morde. Das ist unter den Teppich gekehrt worden, damit ist nicht richtig auseinandergesetzt worden. Aber das stand in einem Widerspruch zu dem staatlichen Anspruch. Wir waren sozusagen ideell solidarisch auch mit den Kämpfen in anderen Ländern und so weiter. In vielen Konflikten, die jetzt heute auch so, wie soll man sagen, symbolisch sind eigentlich für diese ganze kalte Kriegszeit, da waren wir eigentlich auf der richtigen Seite, also jetzt so Vietnam zum Beispiel, also das ist halt einfach immer so ein bisschen verdreht in der Wahrnehmung, die BRD hat ja auch die Amerikaner unterstützt dabei, also das ist einfach so der Teil. Man hat, glaube ich, einfach sehr frühzeitig im Sicherheitsapparat der Bevölkerung da einfach nichts mehr zugetraut und es einfach versucht zu einfach natürlich schon auch zu bekämpfen in irgendeiner halbherzigen Weise, aber ansonsten eher das unter den Teppich zu kehren und einfach lieber nicht drüber zu reden, anstatt wirklich eine offene Diskussion in der Gesellschaft irgendwie zuzulassen darüber, die sich dann vielleicht auch anders darauf verständigt hätte. Die meisten Leute hatten doch sicher einfach auch gar nichts da vorzubringen und also das gab es auf jeden Fall. Ich weiß nicht, in dem Verhältnis zu anderen Ländern müsste man das dann auch einfach vielleicht mal stellen, wie es da aussah. Das ist alles einfach auch nicht gut und das gab es dann natürlich auch 1990, 91, 92 in dieser Umbruchsphase und dann ist es aber eben selektiv begünstigt worden. Es gab zur Wendezeit in dieser Phase in vielen Städten auch Hausbesetzungen und soziale Projekte. Es gab auch mal vorübergehend noch diese Vereinigte Linke, als es noch DDR war, die versucht hat, wirklich Betriebe zu besetzen und unter Arbeiterkontrolle zu kriegen. Das gab es ja alles auch. Das hätte man ja auch fördern können und dann hätte das vielleicht auch ein größeres Ausmaß angenommen und vielleicht auch viel Widerstand gegen andere Sachen dann sozusagen produzieren können. Das ist alles zerschlagen worden, geräumt worden, politisch geächtet worden und so weiter. Das wurde dann immer mit den Autonomen im Westen alles auf eine Stufe gestellt. Damit ist ja dann auch damit organisatorisch dann auch zusammengeraten. Und auf der anderen Seite waren halt einfach diese rassistischen Ausschreitungen, die nicht viel Konsequenzen hatten. Also da wurde dann manchmal exemplarisch jemand bestraft, damit man so tun konnte, als wenn man was macht. Aber das typische Ding bleibt einfach Rostock, Lichtenhagen, wo die einfach wirklich tagelang einfach machen können. Und als die Antifa kommt und da irgendwie dazwischen gehen will, wird diese Demo einfach eingekesselt und so ist das dann einfach die ganzen 90er Jahre, so, damit sind ganz viele Leute aufgewachsen mit diesem selektiven Ding. Man wird irgendwo von Nazis angegriffen und wenn die wieder weg sind, kommt die Polizei und verhaftet einen. Das war, glaube ich, so normal, so häufig Erfahrung. Und das ist einfach auch ein Lernprozess, das weiß man natürlich, wenn man da aufwächst. Also ich kann zu den Linken gehen, dann kriege ich Ärger und muss irgendwann wegziehen. Und ich kann zu den Rechten gehen und da kann ich eigentlich machen, was ich will. Vielleicht passiert mal was, aber dann kann ich auch immer noch bei denen mitmachen, also auf der Gehaltsliste vom Verfassungsschutz einfach vielleicht auftauchen oder so. Also das war wirklich sehr, sehr viel einfacher und es war sehr begünstigt, sich da für diese rechte Seite zu entscheiden. Auch politisch vom Rahmen her haben also dann viele dieser Westpolitimporte da einfach sehr klar einfach diese Linie gefahren, also besonders in Sachsen, diese westlichen Regierungen, die dann da plötzlich saßen, für die sofort schon in den 90er Jahren waren die Feinde immer die Linken und die Ausländer und auf die hat man alles geschoben, jetzt was es da jetzt an neuen Verwerfungen gab, was da für neue Probleme entstanden sind, verlängerte Werkbank und so weiter, das war sozusagen das Ventil, der Blitzableiter dafür. das ist alles gezüchtet worden auf diese Weise. Also das ist alles, also jetzt auch gar nicht in so einem manipulativen Sinn. Die sehen das ja wirklich so. Das ist einfach die Art, wie die Welt aus dieser Sicht aussieht. Und die exekutive Seite ist einfach die Polizei, die einfach auch ganz konkret das so macht, die einfach so einen Blick drauf hat, wie man sich auf welche Weise verdächtig macht, was wie schwerwiegend ist, wen man überhaupt schon ins Fadenkreuz nimmt. Und da sind halt stramme Deutsche und Rechte und so weiter einfach eher nicht so Thema und Linke und nicht deutsch wahrgenommene sind es eben schon. Also das ist seit den 90er Jahren ist das so.
2: Jetzt müssen wir ja so einen enormen Sprung machen, um auf die Gegenwart zu sprechen zu kommen. Und genau der Anlass des Textes ist ja eben auch ein bestimmter Fokus auf Sachsen-Anhalt mit den anstehenden Landtagswahlen, wo eben die Befürchtung ist, zum ersten Mal könnte es hier ein Bundesland geben, wo die AfD eine Regierung stellt. Wir haben ja dazwischen so ein paar Etappen oder wo man irgendwie so sagen könnte, so 2007, 2008 Finanzkrise mit bestimmten Auswirkungen und dann das Jahr 2015, wo Flucht und Migration vielleicht nochmal auf eine neue Art und Weise sehr die Öffentlichkeit bestimmt haben. Und jetzt eben ja mit Blick auf diese Landtagswahlen, was würdest du denn sagen, was sind politische, soziale Konstellationen, mit denen man den Erfolg der AfD auch in Sachsen-Anhalt erklären kann?
1: Ja, also es ist auf jeden Fall, der Text ist kein Versuch, das zu erklären. Also ich glaube, das ist vielleicht wirklich so ein Missverständnis. Ich wollte einfach eben lauter Sachen mal in die Diskussion werfen, die da einfach meiner Meinung nach zu wenig oder gar nicht vorkommen. Es gibt diese erklärbaren Faktoren. Auf der ganzen Welt gibt es die Verschärfung der Staatenkonkurrenz seit Finanzkrise. Das verschärft sich alles. In vielen Ländern gibt es solche Bewegungen, die entsprechend aufgebaut werden. Es ist auch nicht untypisch, dass die Staatsgewalt selber dabei eine große Rolle spielt, dass sie sich da auch mittlerweile teilweise sehr deutlich positioniert, also dass eben auch wirklich jetzt Leute aus der Polizei für die AfD kandidieren und so weiter. Das sind eigentlich alles eher keine Spezifika, sondern das findet man jetzt in vielen Ländern in unterschiedlichem Ausmaß natürlich, weil auch alles nicht zwangsläufig ist und alles nicht linear passiert. Es sind aber auch manche Länder wieder nach links gerutscht in den letzten Jahren. Es gab auch zwischendrin immer mal Momente wie, weiß ich, 2019, wo zahlreiche soziale Protestbewegungen irgendwie riesige Ausmaße angenommen haben. Also da ist gar nicht so eine Zwangsläufigkeit drin. Ich mag das immer irgendwie nicht, das alles so vom Ende her zu denken. Wir haben jetzt die Situation, die muss ich jetzt irgendwie aus dem Geschehen vorher genau ableiten lassen. Keine Ahnung, so genau kann ich nicht in die Leute reingucken oder in ihre Motivation und so weiter. Das ist mir zu einfach. Jetzt ist das auf jeden Fall so. Und es gibt einen Teil, der auch schon 2016 so war, wo ich diesen Text damals geschrieben habe zum ersten großen AfD-Erfolg in Sachsen-Anhalt, dass ich das Gefühl habe, irgendwie alle anderen verlieren und deswegen gewinnen die, also der übrige politische Apparat desavouiert sich einfach am laufenden Band mit allen möglichen Dingen, diese ganzen Zwangsläufigkeiten, die man da die ganze Zeit verkündet, wir müssen jetzt irgendwie dies und jenes kaputt machen und kaputt sparen und kürzen und so weiter. Und das sieht aber nie aus wie müssen, das sieht immer aus wie man macht das eben, das ist eine Entscheidung, die man trifft. Und alle hängen da irgendwie mit drin, die Linken hängen auch mit drin, wenn sie irgendwo mit regieren oder wenn sie irgendwo mit dabei sitzen, wenn sie das verteidigen müssen. Es waren auch alle in Sachsen-Anhalt schon mal in der Regierung, alle anderen, also auch die Grünen und so weiter, die haben alle diese Kürzungssachen letzten Endes mitverantwortet oder steckten da mit drin. Und die AfD ist die einzige Partei, die noch nicht regiert hat. Es ist jetzt wirklich einfach so banal, dass die jetzt auch Sachen an sich binden können, an Protest und so weiter, die damit eigentlich mit ihnen überhaupt nichts zu tun haben, für die sie auch gar nicht stehen. Also ein Beispiel jetzt, es gab am Wochenende diese Demo in Plauen, dieses, was weiß ich, Millionen-Movement, da mit, das ist auch alles so ein bisschen Freie Sachsen und AfD nah. Und war natürlich auch sehr viele offensichtlich rechte Forderungen, Migrationskontrolle und so weiter und so fort. Aber die waren auch für ein deutschlandweites 29-Euro-Ticket und dafür, dass man die Gesundheitsreform wieder zurücknimmt. Und auch sowieso haben wir natürlich generell die ganze Zeit dieses Thema Frieden, was irgendwann mal ein linkes Thema war, was irgendwie mittlerweile umstritten ist, sagen wir mal, als Thema. Das ist auch schwierig gerade, weil es eben gar nicht so allgemein verhandelt werden kann, es immer sehr viel konkreter ist, um welche Kriege es eigentlich geht und eben auch um welchen Aspekt daran, also wenn es jetzt allgemein darum geht, eben nicht in den Ukraine-Konflikt einzugreifen, wenn man sich mit Russland anfreunden will, das ist halt so eine Schiene, wird es eben eher das, was die AfD bedient. Aber wenn ich jetzt auch tatsächlich einfach dagegen bin, dass die Gesellschaft wieder militarisiert wird, dass man wieder so eine, also was heißt wieder eine Rüstungswirtschaft aufbaut, dass die noch weiter groß macht, einfach, es ist ja schon eine riesengroße Rüstungsindustrie in Deutschland. Und ja, ob man jetzt will, dass die Bundeswehr in der Schule rekrutieren kommt und jetzt wieder überall ist und Krieg wieder als irgendwas Großartiges, Wichtiges, Sinnvolles präsentiert wird, das war eine Errungenschaft, historisch eine Gesellschaft so weit entmilitarisiert zu haben, dass wir das alles nicht hatten. War natürlich immer auch so ein bisschen auf einem Bein, das war der Pazifismus der Waffenhändler. Man hat halt einfach die eigene Bevölkerung für die Kriegsanstrengungen nicht gebraucht, weil man hat das einfach outgesourced, man hat einfach andere Länder mit den Waffen versorgt und die Kriege führen lassen mit diesem ganzen Dual-Use-Gütern und so weiter und so fort. Man brauchte einfach auch gar nicht jetzt eine riesengroß militarisierte Bevölkerung. Aber wir haben uns daran so gewöhnt, wir haben uns daran so sehr gewöhnt. Und das ist meiner Meinung nach auch irgendwas, was in der Bevölkerung gerade ist, man sich da sehr unsicher, auf wen man sich da überhaupt verlassen kann, wer da überhaupt tatsächlich dagegen steht. In Sachsen-Anhalt auch nochmal ganz konkret und aktuell, es gibt einen großen Truppenübungsplatz, der in dem Wahlkampf vorkommt, und es gibt auch Rüstungsindustrie, die jetzt wieder aufgebaut wird, die jetzt erst neu angesiedelt wird. Auf der grünen Wiese, also auch wirklich, da wird auch Land für erst noch in Beschlag genommen. Diese Waffenfabrik, die jetzt in Sangerhausen aufgezogen werden will. Und der Protest im Stadtrat ist halt, also da gibt es die ganze Pro-Fraktion, die auch einfach die Bevölkerung einfach übergangen hat dabei. Das war auch so ein Hintertür-Ding, das einzurühren. Und im Stadtrat dagegen ist die Linke und die AfD. Das ist so die Situation.
2: Wie blickst du konkret auf die anstehenden Landtagswahlen in Sachsen-Anhalt? Und das frage ich, glaube ich, auch so deswegen so ein bisschen, weil ich so das Gefühl habe, bei dir gibt es vielleicht auch so ein bisschen so einen Widerstand dagegen, immer sich an diese Landtagswahltermine halt irgendwie zu heften. Und man ja mit Blick auf deinen Text vor 10 Jahren eben auch schon damals irgendwie gesagt hat, ja, Sachsen-Anhalt, das wird das Bundesland, da passiert es zum ersten Mal, und dass er vielleicht so ein bisschen so eine Entlastungsfunktion hat oder manche das vielleicht auch gerne so würden, ja, in diesem scheiß Ostdeutschland, da passiert es halt irgendwie so zum ersten Mal. Trotzdem, auch wenn ich jetzt mit verschiedenen Leuten in Sachsen-Anhalt gesprochen habe, für die hängt halt irgendwie sehr viel da dran, und es sieht ja wirklich auch sehr wahrscheinlich so aus, als ob es für die AfD in Sachsen-Anhalt klappen würde. Was würdest du denn sagen, was bedeutet das für uns, oder ja, wie muss man halt irgendwie so blicken jetzt auf das, was jetzt kommt in Sachsen-Anhalt?
1: Ja, das stimmt. Also natürlich ist das herbeigeschrieben worden, und der bürgerliche Politikbetrieb, wie gesagt, die verlieren einfach nur. Teilweise hat man das Gefühl, da ist auch so ein Selbstmordprogramm am Laufen. Die würden jetzt wirklich gerne die Verantwortung für all diese ganzen Dinge einfach mal abgeben wollen. Die wollen es nicht mehr machen. Die wollen das einfach mal jemand anders machen lassen. Sollen die sich mal die Finger schmutzig machen? Ich weiß es auch nicht. Also ich weiß auch nicht, wie bewusst das ist oder sich das einfach bloß so bemerkbar macht jetzt in dieser Form. Es ist jetzt allerdings auch so kurz vor 12 dann doch noch ganze Menge, sage ich mal, Mobilisierung und Widerstand irgendwie losgegangen. Also man versucht jetzt auf jeden Fall mit allen Mitteln das zu verhindern. Was es aber auch teilweise noch schlimmer macht, also weil man, also die Verzweiflung ist halt auch wirklich zu spüren. Und das ist halt gerade, wenn es darum geht, den Triumph von Leuten zu verhindern, die gerade gefühlt alle vor sich hertreiben, ja, einfach eine schwierige Funktion. Jetzt ist halt auch dieser CDU-Typ einfach wirklich maximal unsympathisch, an dem eigentlich im Grunde die ganze Show hängt jetzt auch. Ich weiß es einfach nicht. Ich hoffe, dass man das verhindern kann. Es ist auf jeden Fall der blanke Schrecken, wenn die das hinbekommen. Und weil es dann eben auch wirklich so einen Domino-Effekt haben könnte. Also einfach die bürgerliche Faschismus-Erzählung, wie ja auch immer über die Weimarer Republik geredet wird, dann bei ihnen, das ist ja immer irgendwie, irgendwann passiert es halt. Das ist wie so mit einer gewissen Zwangsläufigkeit. Zum Schluss ist irgendwann, ist der Faschismus immer da. Also es ist bloß eine Frage davon, wie lang und wo und wie und was. Und wenn es dann losgeht, dann fällt halt eins nach dem anderen. Also ich habe auf jeden Fall auch Angst davor. Es ist schwierig zu sagen, ob sich dann sozusagen after the fact nochmal mehr Widerstand regt aber die können dann eben auch Tatsachen schaffen, die können dann eben auch vieles einfach verhindern. Die wollen euer Radio dann einfach dicht machen, die werden dann halt eine ganze Menge Einrichtungen zumachen, Gelder kürzen und so weiter. Den Sicherheitsapparat sich ja auch nochmal ordentlich anschärfen, und wenn das noch in ein paar anderen Bundesländern passiert, dann sieht es insgesamt schon viel schwieriger auch aus für was dagegen tun. Ganz basal, auf der ganz basalen Ebene gibt es immer noch so ein bisschen diese riesige unentschiedenen Unsicherheitsgeschichte daran. Die Wahlen in Sachsen-Anhalt sind historisch berühmt dafür, nicht so auszugehen, wie sie vorhergesagt werden. Auch in jede Richtung, also irgendwann ist ja auch schon mal die DVU plötzlich da einfach mit 13% einfach so reinmarschiert und keiner kommen sehen, wusste überhaupt keiner, dass sie antreten, glaube ich, eigentlich letzten Endes. Darauf muss man jetzt nicht hoffen oder so, aber das gibt es irgendwie auch noch. Also diese Zwangsläufigkeit, die man aus diesen Umfragen generiert, die beunruhigt mich einfach wirklich. Also wie viele Leute das schon, wenn Wahlergebnis, nee, das ist wirklich nur eine Umfrage, das ist nicht das Wahlergebnis. Und es gibt auch immer diese Frage nach, wenn sie den Ministerpräsidenten direkt wählen könnten, und da hat jetzt irgendwie der CDU-Typ irgendwie 30% oder der AfD-Typ irgendwie 30% und keiner weiß nicht, hat 40. So, und das, also es ist auch einfach, offenbar ist den Leuten das auch bis zu einem gewissen Punkt wirklich mittlerweile egal. Sie fühlen sich einfach eh offensichtlich nicht mehr repräsentiert in irgendeiner Form. Sie versprechen sich von der AfD auch einfach ein Vehikel dafür zu sein, also ein Protest dagegen, nicht mehr repräsentiert zu sein, aus welchen Gründen auch immer. Und dagegen muss, glaube ich, aus der ganz anderen Richtung was gemacht werden. Also es ist natürlich auch einfach die längerfristige Strategie, für die man vielleicht auch einfach keine Zeit mehr hat. Ich weiß es nicht. Es muss immer eigentlich alles sofort passieren und man muss es aber langsam aufbauen. So, das ist halt immer dieses Paradox. Aber tatsächlich ist in Sachsen-Anhalt in den letzten Jahren, wie auch fast überall im Osten, vor allen Dingen in Thüringen und in Sachsen, ja auch einfach wahnsinnig viel gestreikt worden. Seit 2018 rollt einfach so eine riesen Streikwelle durch die ostdeutschen Bundesländer, angetreten von diesem ersten Konflikt damals bei Teigwaren Riesa, die 2018 dann irgendwie mal festgestellt haben, Moment mal, was müssen wir eigentlich machen? Wir kriegen so viel weniger als die Leute, die im gleichen Unternehmen im Westen arbeiten. Und dann sich erstmal informiert haben, Moment mal, wir brauchen erstmal einen richtigen Betriebsrat, wir müssen erstmal richtige Wahlen abhalten, wir müssen hier erstmal alle in die Gewerkschaft, wir müssen hier erstmal einen Tarifvertrag haben. Und das ist wirklich alles, das ist auch so offensichtlich, wie das so lange überhaupt nichts passiert irgendwo. Und das ist jetzt einfach wie so eine Welle losgerollt. Es sind jetzt einfach hunderte von Betrieben, die mittlerweile einfach das gemacht haben, sich da stolz wie Bolle einfach mal vor ihren Kaufland gestellt haben, die ganze Belegschaft. So hier, wir haben jetzt hier Betriebsrat und so weiter. Und das ist auch in Sachsen-Anhalt passiert, auch in unglaublich vielen Betrieben. Es passiert auch immer noch die ganze Zeit. Und es kriegt einfach keiner mit. Es redet einfach keiner drüber. Auch Linke machen das kaum zum Thema. Also da immer vor Ort, ja klar, taucht das so ein bisschen auf. Aber das Bewusstsein dafür, dass es diese Streikwelle überhaupt gibt und dass die eben auch in Sachsen-Anhalt eine ähnlich große Rolle spielt, ist, glaube ich, nicht wirklich vorhanden. Und das sind aber genau die Strukturen, die halt tatsächlich erstmal überhaupt Leute politisieren, die ihnen erstmal klar machen, dass sie was ändern können, wenn sie sich zusammentun. Das erzeugt eben auch Organisationseffekte. Die sind dann nicht nur selber in der Gewerkschaft, dann sind die Kinder dann auch in der Gewerkschaftsjugend, wenn die in die Ausbildung kommen. Gewerkschaftsjugend ist im ganzen Osten der Backbone von allen möglichen Protesten, auch gerade so irgendwelche CSDs so in der Provinz. Das würde ohne Gewerkschaftsjugend aber immer halb so groß sein, glaube ich. Damit geht das los. Da sind dann mal Leute, die sich irgendwie mal wieder so ein Bewusstsein davon verschaffen, wo sie sich da eigentlich befinden in dieser ganzen Auseinandersetzung. Und sich einfach auch viele von den, ja, weiß ich nicht, offensichtlicheren arbeitskräftefeindlichen Sachen der AfD einfach nicht mehr einreden lassen. Also da ist ja ganz viel Programmatik auch drin, die jetzt so durchrutscht, weil der restliche politische Betrieb halt einfach auch schon so Default bürgerlich ist, so Steuern senken und wir müssen jetzt wieder mehr arbeiten und bam, bam, bam. Das geht nicht einfach so an Leuten vorbei, die gewerkschaftlich organisiert sind, die wissen, was das heißt, die wissen, was damit gemeint ist und wessen Politik das ist sozusagen. Also da einfach mal drauf zu schauen, das einfach stärker zu machen. Und das ist halt nicht wie von Linken hört man das dann oft so, wie man müsste jetzt irgendwie den Klassenkampf da irgendwie in die Betriebe tragen und so. Und den Leuten, nee, die machen das schon, die sind schon dabei, dass das passiert einfach schon. Man muss ihnen bloß dabei helfen, man muss das einfach mal sichtbar machen. Das könnte meiner Meinung nach am wirkungsvollsten irgendwie so eine linke politische Seite irgendwie stärken und vor allen Dingen auch mal so eine Perspektive wieder darüber hinaus aufmachen. Also weil so wie ich ja auch am Anfang sozusagen diese historische Perspektive bis vor die Herrschaft ausgedehnt habe, auch absichtlich, mache ich das ja auch am anderen Ende des Textes auch mal wieder darüber hinaus. Das machen Linke auch, glaube ich, viel zu wenig, warum auch immer, einfach mal auch wirklich eine andere Gesellschaft in Aussicht zu stellen, einfach tatsächlich erstmal auch ein anderes Modell anzubieten und das einfach auch mal explizit als eine kollektive Selbstermächtigung zu beschreiben dabei, einfach zu sagen, also wir sind tatsächlich dafür, dass ihr alle sozusagen was zu melden habt, dass ihr alle über alles mitentscheiden könnt, dass das alles gehört, diese ganzen Betriebe, diese ganz,

0: Tendenz, das sozusagen eher runterzurechnen. Jetzt haben wir auch noch KI und jetzt fühlen sich die Leute noch weniger irgendwie leistungsfähig oder was auch immer. Und politische Vereinzelung und der Konsument und so weiter. Und das ist alles einfach in diese gleiche Richtung arbeitend. Und ich würde dem entgegenstellen wollen, dass wenn wir, also wir machen das jetzt alles schon, diese 8 Milliarden Arbeitskräfte auf der Welt, die richten diese Welt jeden Tag ein, die produzieren das alles, die kümmern sich um alles, die tüfteln das alles neu aus. Und wenn sie halt auch noch tatsächlich call the shots, like, wenn sie halt auch das Sagen hätten, wenn sie da selber drüber entscheiden könnten, wie der Laden läuft, was wir alles machen könnten. So, und ich meine, wir haben jetzt einfach große Aufgaben vor uns auf der Welt und wir haben die auch in jedem Ort konkret. Die Klimakatastrophe ist jetzt wirklich sehr handgreiflich schon im Gange. Die ist nicht mehr irgendwas, was kommt, sondern die passiert jetzt. Und es gibt einerseits unglaublich viel zu tun, um uns davor zu schützen, vor diesen Auswirkungen, dass das, was jetzt auch nicht passiert. Famously Friedrich Merz tut einfach nichts, er macht sich darüber lustig. Die Kampagne der FAU trifft es, glaube ich, ganz gut, die halt sagt, du bist der Regierung egal. Das ist, glaube ich, gerade der beste Slogan überhaupt. Die richtige Ansprache, wir müssen das selber machen. So, wir können es aber auch selber machen. Wir müssen uns da nicht immer so klein machen und uns auch schon auf so einer Ebene ansprechen lassen, als wären wir alle irgendwie dumm. So, und ich glaube, diese Perspektive haben auch leider viele Linke verinnerlicht, vielleicht auch aus dieser universitären Hegemonie, die es da einfach gibt, aus dieser Perspektive heraus, dass die Leute irgendwie alle dumm sind. Und man muss sich einfach bloß vorstellen, was wir alle können und wissen müssen, einfach nur, um in dieser Gesellschaft klarzukommen, um irgend so einen Beruf auszuüben, um irgendwie solche Tätigkeiten zu machen, um einfach bloß ein Ticket zu kaufen oder irgendwas. Also das ist einfach alles eine merkwürdige Vorstellung. So, wir machen uns da alle gegenseitig klein die ganze Zeit. Es braucht so eine Ansprache, die mal wieder klar macht, wir sind Menschen, wir können eigentlich, wenn wir uns zusammentun, einfach alles machen. So, und das war so ein bisschen der Versuch auch dieser großen Perspektive, die ich da aufmache, sich mal diese Dinge nicht einreden lassen, die uns alle bloß klein machen sollen und die, wenn man drüber nachdenkt, natürlich auch immer das Bürgertum groß machen, beziehungsweise als dieses Unmarkierte stehen lassen sozusagen. Das sind auch nur Menschen. Das sind auch nur Menschen, die zufällig an Eigentum gekommen sind und die leben in der Gesellschaftsordnung, die das stützt. Das ist alles.
1: Ich habe hier mit Daniel Kuller gesprochen über politisch-soziale Konstellationen in Sachsen-Anhalt mit Hinblick auf die anstehenden Landtagswahlen. Du hast jetzt selber schon auch so ein bisschen so einen Ausblick gegeben oder so Sachen angesprochen, die du strategisch notwendig findest. Ich weiß nicht, haben wir irgendwas vergessen oder habe ich noch Sachen angesprochen, die du gerne sagen würdest im Hinblick auf das Andiskutierte quasi?
0: Es ist doch viel, ich habe auch im Text sehr viel nicht drin. Ich hatte eine ganze Weile vorher gesammelt, lange daran gebastelt und dann gesagt, es muss nicht alles drin sein, es sollte einfach eher so funktionieren. Eine Sache, die im Text ist, die ich auch irgendwie wenig referenziert finde, ist, Sachsen-Anhalt ist der irreligiöseste Teil der Welt. Also wenn, soweit die Zahlen stimmen und diese Studien stimmen, diese Vergleichsstudien, und das geht auch schon weit zurück, also auch schon Bauernkrieg und auch die Konfessionskriege danach, die Sachsen-Anhalt besonders krass verwüstet haben. Magdeburg wurde ja schon mal zerstört und so. Und dann aber auch die Arbeiterbewegung, die halt auch schon früh sehr stark war, die Leute auch noch weiter säkularisiert hat. Und in der DDR ist das natürlich dann forciert worden und meiner Meinung nach auch einfach wirklich war dumm. Also in dieser Form, in dieser auch einfach hinter Marx zurückgefallen, mal ganz schlicht. Und dann sind die Leute aber nach 1990 erst nochmal in Scharen aus der Kirche ausgetreten. Es sind noch viel weniger Leute dann religiös irgendwie organisiert gewesen. Und das ist eigentlich eine Errungenschaft. Das ist eigentlich irgendwas, was positiv so dastehen könnte, was sich Leute nicht mehr einreden lassen, sozusagen, mal ganz positiv betrachtet. Es hat trotzdem nicht dazu geführt, dass es irgendwelche Ausnahmen gegeben hätte dabei, dass diese Kirchenprivilegien aus der BRD dann auch in Sachsen-Anhalt einzuführen, also was Abtreibung angeht, was das Arbeitsrecht angeht und so weiter. Das ist halt einfach auch in diesem Landstrich so, wo eigentlich wirklich die allermeisten Leute das nicht glauben. Und dagegen kann man natürlich auch immer dann schwer argumentieren, so wie mit der Kirche vorher umgesprungen wurde und so weiter. Aber ich finde, das ist so ein wenig beachteter Fakt. Und wenn es auftaucht, dann ist das auch eher so ein Beweis dafür, was so alles falsch läuft oder so aus

0: westdeutscher Perspektive ist das dann, sagen wir so, der gottloseste Teil der Welt und so weiter. Das könnte man vielleicht auch positiv besetzen, ehe es auch die AfD tut, weil die machen das zum Teil jetzt auch schon, um Stimmung gegen die aus ihrer Sicht zu linke Kirche zu machen. Also die greifen das tatsächlich auf.
1: Wobei die ja so dann die Freikirchen doch durchaus als ihr Bezugspunkt dann anführen.
0: Ja, aber sie verweisen auf jeden Fall auch auf diese Zahl und versuchen das eben für sie. Und dagegen könnte man nochmal klar machen, das ist ein sehr, sehr langer, jahrhundertelanger Säkularisierungsprozess gewesen. Und der ist auch einfach aus sich heraus gar nicht jetzt feindselig gegenüber dieser christlichen Lehre oder irgendwie was Religion so beizutragen haben, sondern es ist nur einfach eben einfach diese Skepsis dagegen, solchen religiösen Organisationen anzugehören. Und da ja eben auch vielleicht nochmal eine Brücke zu schlagen, einfach zu diesen sozialistischen, kommunistischen Elementen, die es in diesen religiösen Offenbarungen auch gibt, die halt sozusagen meiner Meinung nach auch irgendwie von links nicht mehr bespielt werden, sehr oft, beziehungsweise einfach immer die falschen. Also dann knüpft man halt noch im Zweifelsfall noch irgendwie an Luther an und an was er über den Zins gesagt hat oder irgend sowas. Nee, da ist einfach ganz schlicht so die Pfingstgeschichte. Apostelgeschichte 2, wo sie alle ihr Eigentum zusammenlegen. Also, das mal noch so als Bonus.
1: Dann danke ich dir für das Gespräch.
0: Ja, danke, bitte.

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1: Herzlich willkommen zu den Antifa-Nachrichten für den 27. August 2026.
2: Heute in Doppelmoderation.
1: Heute schauen wir auf eine Veranstaltung in Berlin, die aufgrund rechter Hetze abgesagt wurde.
2: Danach geht es um rechtsextreme Jugendliche und rechte Streamer.
1: Wir schauen auf ein Schiff der Sea-Watch und auf die immer noch angespannte Lage in Ceuta.
2: Der Antifaschist Gino soll nach Deutschland ausgeliefert werden.
1: Und es kam zu Hausdurchsuchungen bei zwei linksextremen Personen in Bremen.
2: Wie jede Woche gedenken wir den Opfern rechter Gewalt.
1: Und zum Abschluss haben wir noch ein paar Veranstaltungstipps.
2: Aber erstmal zu den Kurzmeldungen. Los geht's.
1: Veranstaltung im Volkspark Berlin abgesagt wegen rechter Hetze und Anfeindungen. Das berichtet die Taz. Am Freitag, den 14. August, hatte der Verein Each One Teach One das zurzeit vor der Volksbühne Berlin aufgestellte Volksbad gebucht. Der Verein möchte schwarze Menschen auf der Grundlage von Community Building in der Gesellschaft empowern. Das Schwimmbecken wurde dafür 6 Stunden lang für diesen Verein reserviert und vorab angemeldete Mitglieder der schwarzen Community durften teilhaben. Aus Sorge um die Sicherheit der Kinder und Jugendlichen musste der Verein EOTO die Veranstaltung jedoch absagen. Grund waren Anfeindungen, Hass und Hetze. Der Verein erhielt Hassmails und sogar Gewaltdrohungen. Rechte PolitikerInnen der AfD und CDU forderten außerdem die Streichung aller Fördermittel, die an den Verein gehen, und sprechen von Diskriminierung und Ausgrenzung von weißen Menschen durch so eine Veranstaltung. Solche Reservierungen des Volksbads durch verschiedene Vereine finden allerdings ständig statt. In dieser Zeit ist das Bad dann ebenfalls nur für die Mitglieder der Veranstaltung offen.
2: Organisierte Rechtsextreme rekrutieren immer mehr Jugendliche aus rechten Jugendgruppen. Das zeigt eine Analyse des Kompetenznetzwerks Rechtsextremismus auf Beltauer News. Seit 2024 treten um CSDs verstärkt rechtsextreme, aggressive Jugendgruppen auf. Michael Fischer, der Chef des Berliner Verfassungsschutzes, beschreibt die Jugendgruppen als, Zitat, neues Phänomen, Zitat Ende. Den Jugendlichen gehe es vor allem um, Zitat, Saufen und Rumhitlern, Zitat Ende. Rechtsextreme Parteistrukturen wie die Jungen Nationalisten, kurz JN, oder die Nationalrevolutionäre Jugend, kurz NRJ, vom rechtsextremen Dritten Weg, probieren vermehrt diese Jugendgruppen zu rekrutieren. Dafür werden die lose organisierten Jugendgruppen an die Parteistrukturen gebunden. Die Jugendgruppen erhalten dadurch einen ideologischen Unterbau und werden für politische Aktionen und Demonstrationen mobilisiert. Damit geht auch eine ideologische Festigung und Radikalisierung der Jugendlichen einher. Auf Social Media lässt sich diese Entwicklung nachvollziehen. Accounts der Gruppen posten vermehrt auch vermeintlich informierende Videos zu rechten Kernthemen.
1: Mehrere rechte Streamer verbreiten den Wahlkampf der AfD. Darüber berichtet überdeutschland.de. Verschiedene rechte Streamer wie Weichreite.tv oder Aktivistmann begleiten aktuell den Wahlkampf des AfD-Kandidaten Ulrich Siegmund für die Landtagswahlen in Sachsen-Anhalt. Dadurch erreicht der Wahlkampf mehrere tausend Live-Zuschauer. Der Streamer Aktivistmann ist im Vorfeld oft aufgefallen, unter anderem durch eine Solidaritätsbekundung mit der Holocaust-Leugnerin Ursula Haverbeck. Auf einem Video vom AfD-Familienfest am vergangenen Samstag, den 22. August, ist zu sehen, wie er einen Spiegel-TV-Journalisten körperlich angeht. Wegen Fällen wie diesen wird der Streamer Aktivistmann auch aus der rechten Szene kritisiert. Für die AfD bringen Streamer viel Aufmerksamkeit ohne große Kosten. Die Streamer sind unabhängig von der AfD, daher müssen sie nicht für Aktionen wie der von Aktivistmann gerade stehen. Um das Netzwerk von Streamern auszubauen, hat die AfD-Fraktion im Bundestag eine Stelle für einen Influencer-Manager ausgeschrieben. Dieser soll den Kontakt mit Influencern stärken, Briefings und Content-Ideen für diese erstellen oder diese verträglich an die AfD binden.
2: Die Sea-Watch 5 wurde in Italien festgesetzt. Das berichtet unter anderem die Zeit. Nach einer Rettungsaktion auf dem Mittelmeer wurde das Schiff mit einer 45-tägigen Blockade und einer Geldstrafe von mehreren tausend Euro sanktioniert. Zuvor hatte die Besatzung 6 Menschen in internationalen Gewässern aus dem Meer gerettet. Auch 8 Leichen hat die Crew bei der Aktion dokumentiert. Nach Angaben von Sea-Watch habe ein Schiff der libyschen Küstenwache die Crew mit einer Schusswaffe bedroht und eine Weile lang verfolgt. Seit 2023 hat Italiens Regierung Rettungsschiffe der Sea-Watch 44 Mal für insgesamt mehr als 960 Tage festgesetzt. Die Blockade der Sea-Watch 5 ist die 8. in diesem Jahr.
1: Nach dem Ansturm von über 70.000 MigrantInnen aus Marokko und Subsahara-Afrika vor etwa 4 Wochen sitzen immer noch ungefähr 10.000 Migranten in Ceuta fest. Das berichtet Neues Deutschland. Nach Plänen der Regierung sollen nun 500 minderjährige Personen in Spanien aufgenommen werden. Marokkos Justizminister kritisiert die Pläne aufgrund der komplizierten EU-Prozeduren und fordert eine Rückgabe an die Familien. In Ceuta ist währenddessen Berichten zufolge eine humanitäre Krise ausgebrochen. Übertragbare Krankheiten verbreiten sich, es gibt Konflikte mit Bewohnern und der spanischen Polizei, wobei diese teilweise mit großer Brutalität vorgeht, und mehrere Fälle von sexualisierter Gewalt wurden gemeldet. Außerdem werden seit Ende letzter Woche Migranten in provisorische Geflüchtetenlager getrieben. Rechte Parteien bezeichneten den Ansturm von Menschen an der Grenze als Invasion Europas und fordern sofortige Abschiebung, mehr Militäreinsatz und besseren Grenzschutz. Über 140 MarokkanerInnen sind im Zuge der Ceuta-Krise gestorben. Am Grenzübergang zwischen der marokkanischen Stadt Fnidek und Ceuta warten die Angehörigen von 91 beschädigten Opfern auf die Überführung ihrer verstorbenen Familienmitglieder, um sie in der Heimat zu begraben.
2: Pariser Gericht ordnet Auslieferung von Gino nach Deutschland an. Das Pariser Berufungsgericht hat am Mittwoch entschieden, den Antifaschisten Gino nach Deutschland auszuliefern. Gino wird vorgeworfen, im Februar 2023 in Budapest an Auseinandersetzungen mit Neonazis am sogenannten Tag der Ehre beteiligt gewesen zu sein. Nachdem Frankreich ein ungarisches Auslieferungsersuchen gegen Gino im April 2025 noch abgelehnt hatte, erließ Deutschland einen eigenen europäischen Haftbefehl unter anderem mit der Begründung, dass auch deutsche Neonazis zu den Geschädigten der Auseinandersetzungen gehören sollen. Ginos Anwälte haben gegen die aktuelle Entscheidung bereits Rechtsmittel eingelegt. Sie ist deshalb noch nicht rechtskräftig.
1: Razzien nach Hinweis von Verfassungsschutzspitze. Im Juni hat die Bremer Staatsanwaltschaft die Wohnungen von zwei linken AktivistInnen durchsuchen lassen. Sie ermittelt wegen Beihilfe zu gefährlichen Körperverletzungen im Zusammenhang mit einem Angriff auf vier Männer im April 2024, die laut Staatsanwaltschaft dem rechten Spektrum zuzuordnen sind. Nach Angaben der ErmittlerInnen sollen die beiden Männer vor dem Angriff verfolgt und dem späteren AngreiferInnen deren Aufenthaltsort mitgeteilt haben. Grundlage für diesen Verdacht soll allerdings ein Hinweis des Bremer Verfassungsschutzes sein, der laut TAZ auffallend vage ist. So kann die Staatsanwaltschaft nicht erklären, was mit der angeblichen Verfolgung konkret gemeint ist oder wie die beiden den Standort übermittelt haben sollen. Laut Recherchen von STRG F soll die Information von dem inzwischen enttarnten Verfassungsschutzspitzel Dilan S. stammen, der über Jahre die interventionistische linke Bremen ausspioniert hatte. Eine Anwältin hat deshalb Beschwerde gegen den Durchsuchungsbeschluss eingelegt und kritisiert, dass der Verfassungsschutzhinweis möglicherweise nicht einmal einen ausreichenden Verdacht für die Ermittlung liefert. An dieser Stelle erinnern wir an die Opfer rechter Gewalt. Diese Erinnerung führen wir auch in den kommenden Wochen weiter. Über das ganze Jahr hinweg möchten wir an all jene Menschen erinnern, von denen man weiß, dass sie seit 1990 durch rechte Gewalt zu Tode gekommen sind.
2: Informationen übernehmen wir dazu unter anderem von der Amadeo Antonio Stiftung, dem Buch Rechte Kontinuitäten von Harry Weibel und von Opferberatungsstellen und weiteren antifaschistischen Gruppen und Initiativen.
1: Wir erinnern an Nguyen Ngoc Chau und Do An Lan. Am 22.08.1980 kamen die beiden in einer Hamburger Geflüchtetenunterkunft bei einem Brandschlag ums Leben. Die Täter waren Mitglieder der terroristischen Neonazi-Vereinigung Deutsche Aktionsgruppen. Sie warfen Brandsätze durch ein Fenster der Geflüchtetenunterkunft in der Heitzke Straße in Hamburg-Billbrook. Die Täter wurden 1982 verurteilt. Nguyen Ngoc Chau und Do An Lan wurden auf dem Friedhof Öjendorf beigesetzt. Es erinnert seit 2020 ein Denkmal des Künstlers Wang Ganghuang an die Verstorbenen. Seit 2014 setzt sich die Initiative für ein Gedenken an Nguyen Ngoc Chau und Do An Lan für ein öffentliches Gedenken ein. Nguyen Ngoc Chau und Do An Lan sind als Opfer rechter Gewalt staatlich anerkannt. Wir erinnern an Karl H. Teichmann. Karl H. Teichmann wurde am 23.08.2008 in Leipzig von einem Neonazi erschlagen. In der Nacht nach einer Neonazi-Demonstration unter dem Motto Todesstrafe für Kinderschänder, organisiert von den neonazistischen Freien Kräften, fanden zwei junge Männer Karl H. Teichmann im Park hinter der Leipziger Oper. Karl H. Teichmann war obdachlos. Dieser Umstand alleine reichte dem Täter, um Karl H. Teichmann im Schlaf zweimal zu attackieren. Im Urteil heißt es, aus seiner schlechten Laune heraus störte ihn der Anblick des schlafenden Mannes, dessen Schlafplatz er willkürlich als unpassend bewertete. Am 27. März 2009 verurteilte das Leipziger Landgericht den 18-jährigen Neonazi wegen heimtückischen Mordes zu einer Gefängnisstrafe von 8 Jahren und 3 Monaten. Das Gericht wertete den Mord nicht als rechtsextrem motiviert. Die Polizei stemmelt den Mord des Neonazis an Karl H. Teichmann als normale Straftat unter Alkoholeinfluss ab. Karl-Hart Teichmann ist nicht als Opfer rechter Gewalt staatlich anerkannt. Wir erinnern an Frank Bönisch. Frank Bönisch wurde am 24.08.1982 in Koblenz von einem Neonazi mit einer Schusswaffe ermordet. Der 10 bekannte Skinhead, der zur Zeit der Tatzeit der Deutschen Front Koblenz oder kurz DFC zugerechnet wurde, feuerte ein ganzes Magazin seines Revolvers auf eine Gruppe von Punks und Obdachlosen. Frank Bönisch wurde dabei getötet. Obwohl das Gericht in seinem Urteil zu der Einschätzung gelangt, dass der Täter aus Hass auf Obdachlose oder sozial Rückständige gehandelt hat, wird Frank Bönisch bis heute nicht als Todesopfer rechter Gewalt staatlich anerkannt. Wir erinnern an Marcel W. Marcel W. wurde am 24.08.2008 in Bernburg über viele Stunden von einem Neonazi misshandelt, ehe er an seinen Verletzungen starb. Der Täter hatte sein Opfer bereits im vorherigen Jahr zusammengeschlagen. Mit der tödlichen Attacke wollte er eine Zeugenaussage seines Opfers verhindern. Der Täter war zuvor als rechtsextremer Gewalttäter polizeilich in Erscheinung getreten. ZeugInnen betonten während des Gerichtsprozesses die feste Verankerung des Täters in der Neonazi-Szene. Das Landgericht Magdeburg verurteilte den Täter zu 8 Jahren Jugendstrafe. Die Richter sahen in dem Mord kein politisches Motiv. Wir erinnern an Dündü Sater, Şengül Sater, Ümit Sater, Çiğdem Sater, Selia Turhan, Rasim Turhan und Tarek Turhan. In der Nacht vom 26. auf den 27. August 1984 wurde in einem Wohnhaus, in dem überwiegend aus der Türkei stammende Menschen wohnten, Feuer gelegt. Bei diesem Brand kamen 7 Menschen ums Leben. Weitere 23 wurden verletzt. Nachdem die Täterin lange nicht ermittelt werden konnte, gestand im Jahr 1994 im Rahmen einer anderen Ermittlung zu einem Brandschlag auf eine Geflüchtetenunterkunft in Duisburg-Hamburg die Angeklagte auf die Tat in Wannheimrort. Als Tatmotiv wurde Pyromanie ermittelt und die Täterin mit Urteil vom 30. Dezember 1996 in die Psychiatrie eingewiesen. Obwohl sich beide Taten gegen ImmigrantInnen richteten und der Tatort in Duisburg-Wannheimrohr laut Medienberichten und Zeugenaussagen mit Hakenkreuzen beschmiert wurde, wurde ein politisches Motiv der Täterin ausgeschlossen. Stattdessen wurde ein Bandenkrieg zwischen Türken und Jugoslawen für den Anlass gehalten. Seit 2080 engagiert sich die Initiative Duisburg 1984 für eine hinreichende Aufklärung. Dündü Sater, Şengül Sater, Ümit Sater, Çiğdem Sater, Selia Turhan, Rasim Turhan und Tarek Turhan sind staatlich nicht als Opfer rechter Gewalt anerkannt.
2: Zum Abschluss der Antifa-Nachrichten hier noch ein paar Veranstaltungshinweise. Am Samstag, den 29. August ab 16 Uhr in der Pushbar in der Puschkinstraße 22 in Halle. Dort gibt es eine Lesung des Literaturmagazins Tralit unter dem Titel Lost. Dabei geht es um die Frage, was es heute bedeutet, Ostdeutsch zu sein. Die AutorInnen lesen literarische, essayistische und poetische Texte aus dem Open Call Lost. Auch visuelle Arbeiten beschäftigen sich mit Verlust, Wiedergewinn, Identifikation und der Frage, ob Ostdeutschland eher von Verlorenheit oder von Hoffnung geprägt ist. Am Donnerstag, den 3. September, beginnt um 16 Uhr auf dem Marktplatz in Halle die Demonstration Halle steht auf. Gemeinsam soll ein Zeichen für Demokratie, Meinungsfreiheit und gesellschaftlichen Zusammenhalt gesetzt werden. Auf dem Marktplatz gibt es Live-Musik, Kultur, Gespräche und verschiedene Aktionen zum Mitmachen und Austauschen. Mit dabei sind unter anderem Peter Maffay, Fury in the Slaughterhouse, Sarah Lesch und Dieter Hallervorden. Am Freitag, dem 28. August, beginnt um 17 Uhr am Karl-Rühlemann-Platz in Lutherstadt-Eisleben die Demonstration »Kein Recht auf Nazi-Propaganda«. Die Demonstration richtet sich gegen den Rechtsextremismus, Rassismus, Antisemitismus und Menschenfeindlichkeit. Die Veranstaltenden wollen ein Zeichen für Demokratie, Menschenwürde und Vielfalt setzen. Die Aktion findet jeden Freitag statt und ist laut Veranstaltenden friedlich und solidarisch. Am Freitag findet in Leipzig von 17 bis 20 Uhr der Workshop Enough, genug vom Patriarchat in den Köpfen statt. Nadine Berger und Anne Weidt sprechen darüber, was Feminismus heute bedeutet und wie patriarchale Strukturen unseren Alltag prägen. Gemeinsam geht es um Fragen zu Protest, feministischen Ansätzen und dem Umgang mit patriarchalen Vorstellungen in Gesellschaft, Beziehungen und mit uns selbst. Der Workshop ist in der Windscheidstraße 51 in Leipzig und ist offen für alle. Die Teilnahmegebühr kann nach Selbsteinschätzung bezahlt werden. Am Samstag, den 29. August, beginnt um 11 Uhr ein Stadtteilrundgang zur NS-Zwangsarbeit in Leipzig-Schönefeld. Treffpunkt ist an der Ecke Rohrteichstraße und Schönefelder Allee am Eingang des Marianenparks. Bei dem Rundgang geht es um die Menschen, die während des Zweiten Weltkriegs in Schönefeld unter menschenunwürdigen Bedingungen zur Arbeit gezwungen wurden. Die Teilnahme ist kostenlos und ohne Anmeldung möglich. Der Rundgang dauert etwa 1,5 Stunden. Am Dienstag, den 1. September, beginnt um 18 Uhr am S-Bahnhof Gesundbrunnen in Berlin eine Demonstration zum Antikriegstag. Die Veranstaltenden protestieren gegen Aufrüstung, Militarisierung und Kriegsvorbereitungen und fordern Widerstand gegen Wehrpflicht und Faschismus. Außerdem richtet sich die Demonstration gegen soziale Kürzungen in Bereichen wie Gesundheit, Bildung, Kultur und Klimaschutz. Die Teilnahme ist kostenlos und die Veranstaltung ist barrierearm. Am Freitag, dem 28. August, beginnt um 10 Uhr im Kulturbüro Sachsen in Dresden der Workshop Rassismuskritische Pädagogik. Dabei geht es darum, wie pädagogische Fachkräfte Rassismus und andere Formen von Diskriminierung erkennen und im Arbeitsalltag professionell damit umgehen können. Der Workshop verbindet fachlichen Input mit Selbstreflexion und kollegialem Austausch. Eingeladen sind Fachkräfte der Jugendhilfe, PädagogInnen sowie MultiplikatorInnen.
3: Sie haben mich ins Gesicht gefilmt, das dürfen Sie nicht.
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0: Gut. So.
1: Ja, schönen guten Abend. Schön, dass ihr alle da seid. Wir haben fast gar nicht damit hoffen können, dass wir den Hörsaal voll kriegen, aber das sieht jetzt mal gut aus. Ich stehe hier als Vertreterin des Arbeitskreises Unbehagliche Kultur und wir freuen uns riesig, dass heute Abend Klaus Bittermann hier ist, um uns was über die Ideologiekritik bei Wolfgang Fort bzw. über die politische Sozialisation Wolfgang Forts zu erzählen. Wir als Arbeitskreis, der sich normalerweise mit Erinnerungspolitik oder auch der Möglichkeit kritischer Gesellschaftstheorie an diesem Nichtort Lüneburg beschäftigt, ist es ein besonderes Anliegen, in Auseinandersetzung mit der Geschichte der Universität ein halbwegs vergessenes bzw. auch aktiv verdrängtes Kapitel der Lüneburger Universitätsgeschichte in Erinnerung zu rufen, wo politische Bildung und Sozialisation mal möglich war, erfolgreich oder nicht, darüber kann man glaube ich streiten. Wir haben deswegen letztes Jahr schon den Film von Mikko Linnemann zu Eike Geisel, ein politischer und auch akademischer Weggefährte von Wolfgang Fort, gezeigt. Wir haben beide in den 1970er Jahren auf Betreiben von Hermann Stettenhäuser und Günter Mensching nach Lüneburg und haben damit gemeinsam mit denen so eine Art Exilzelle der kritischen Theorie in Lüneburg gebildet, also eine zweite Generation der Frankfurter Schule, die eben nicht auf der Seite von Jürgen Habermas stand. Und heute freuen wir uns eben dann besonders darauf, dass wir durch Klaus Bittermann die Möglichkeit bzw. unsere Bemühungen als Forts Verleger lang vergriffene Bücher zusammen mit ihm veröffentlichen und einer neuen Werkausgabe herauszugeben, die Chance bekommen, Wolfgang Fort, der im vergangenen Jahr gestorben ist, wieder oder noch einmal nach Lüneburg zu holen. Klaus Bittermann betreibt neben seiner Tätigkeit als Autor von Krimis, Zeitschriftartikel und auch einer Fußballkolumne seit 1979 den Verlag Edition Tiamat. Angefangen mit der Herausgabe von vergriffenen Nummern der in Berlin herausgegebenen anarchistischen Theoriezeitschrift Schwarze Protokolle, bis dann in über viele Jahre lang die Herausgabe verschiedener politischer, satirischer Texte und Bücher von Autoren wie Harry Rowold, Roger Willemsen, Eike Geisel, Nicola Froste, Philipp Bohr. Und jetzt erscheint seit 2017 halbjährig ein neuer Band der älteren Werkausgabe von Wolfgang Fort. Jetzt gerade heute oder gestern,
0: gestern
1: ja. Der zweite Band mit ausverkauften Endstationen und anderen frühen Texten.
0: Mit seinen ersten beiden Büchern, die Texte aus den ersten beiden Büchern und den Texten zwischen 80 und 82.
1: Bevor ich an Klaus Bittermann übergebe, würde ich gerne noch kurz eine kleine Perle oder eine archivarische Perle zitieren, auf die wir zwischendurch gestoßen sind. An der Eingangstür der Hamburger Studienbibliothek in Hamburg hängt ein offener Brief von Eike Geisel und Wolfgang Fort aus dem Oktober 79 oder 78, der sich an die Öffentlichkeit und den Rektor der Lüneburger Hochschule wendet. Und da geht es um den Maßstab, der in Lüneburg etabliert wird, um Forschungstätigkeit zu messen. Der besteht nämlich aus solchen selbstverfassten, oder bestand damals aus solchen selbstverfassten Forschungsplänen, und wo ungefähr die Regelung galt, schreiben sie doch einfach irgendwas. Und Geisel und Fort, die eher der Meinung waren, dass man Forschung nach dem Resultat urteilen sollte, schreiben da sehr schön polemisch über die Problematik, diese ziemlich ressourcenaufwendige Arbeit und dann eigentlich einer völligen Willkür unterworfen zu werden in der tatsächlichen Auswahl dann, was als Forschungstätigkeit gilt oder nicht gilt. Über Lüneburg, wo sie, über die Lüneburger Hochschule, die, der sie sagen würden, der angemessenere Name wäre eigentlich Fachschule, in welcher, das vermuten sie, der Hausmeister nicht und nicht weniger forscht als irgendein Professor. Unter dem Gesichtspunkt der Forschung, wenn man diesen Begriff noch ein wenig ernst nimmt, ist es, wie wir meinen, egal, ob man den Assistenten oder, die oder den Gärtner lebenslänglich verbeamtet. Und bis heute wurde in der Uni sowas wie gärtnerische Forschung oder die subalterne Position der Reinigungskräfte wahrscheinlich in irgendeinem DFG-Forschungsprogramm drinstehen würden, bei aller Aufrechterhaltung hierarchischer Professoralverhältnisse, erscheinen diese Worte, wie so oft bei Wolfgang Fort, erschreckend aktuell und erschreckend notwendig. Und damit viel Spaß und vielen Dank fürs Zuhören.
0: Ja, Merci für diese schöne Vorrede. Ist im Prinzip schon alles gesagt. Bevor ich es vergesse, ich habe mal ein paar Verlagsprospekte mitgebracht. Da kann man sich über den aktuellen Stand der Ford-Werke informieren und auch über das ein oder andere Buch. Weil mein Verlag nämlich 40 Jahre alt ist und was Sie wahrscheinlich auch interessieren könnte, ist, dass ein neues Buch von Eike Geißel erscheint und naja, vielleicht noch das ein oder andere, was Sie interessieren könnte. Also angekündigt war das ja eigentlich, ich sollte was zunächst machen über Port als Ideologiekritiker. Mittlerweile hat sich das geändert und ich würde Ihnen was über die politische Sozialisation von Wolfgang Port erzählen bzw. vorlesen, kann aber trotz allem noch als Einleitung ein bisschen was vortragen über meinen persönlichen Zugang zu Port und wie ich ihn kennengelernt habe. Es war Anfang der 80er Jahre, als mir die bei Rotbuch erschienenen Bücher von Wolfgang Ausverkauf und Endstation in die Hände fielen. Das sind die beiden Bücher, die in dem neuen Band jetzt drin sind. Die ich damals begierig verschlang, nicht nur, weil ich eine große inhaltliche Übereinstimmung mit seinen Texten feststellte, sondern auch, weil da jemand einen neuen Ton anschlug. Der Autor verstand es, seine Thesen und Analysen mit großer Schärfe, Klugheit und Eleganz zu formulieren. Kein Wort klang falsch oder deplatziert. Er verwendete keine Schaumsprache und keine Weihrauchvokabeln. Seine Argumentation traf genau und er nahm keine Rücksicht auf den Gegenstand seiner Kritik. Das hat mich sehr beeindruckt und ich glaube noch heute, dass es keinen begnadeteren Schreiber gibt, der seine politischen Analysen, denen immer etwas Selbstverständliches innewohnte, mit größerer Überzeugungskraft zu Papier bringen konnte und der dabei Witz und Sarkasmus besser einzusetzen gewusst hätte als Wolfgang Port. Dabei nahm Port immer den gegenteiligen oder zumindest einen anderen Standpunkt ein als den, den einzunehmen er Denkfaulheit nachwies und der von Leuten vertreten wurde, die lieber in vorgefertigten Schablonen dachten oder glaubten, mit dem Weltbild eines Tagesschausprechers ihre Karriere voranzubringen. Und diese intellektuelle Kompromisslosigkeit, diese Unnachgiebigkeit in der Argumentation sprach mich sofort an, weil ich von der real existierenden Linken sowieso nichts hielt, seit sie sich ein alternatives Lebenskonzept zugezogen hatte, die Grünen und die Friedensbewegung nationale Töne anschlugen und die Nation nicht mehr abschaffen, sondern retten wollten, weshalb auch ihre Sprache immer schaumiger und staatstragender wurde. Und deshalb hatte ich schon seit geraumer Zeit nach etwas gesucht, das politisch radikal, intelligent, arrogant gegenüber dem Gegenstand und den Leuten war, die medial und in der Öffentlichkeit den Ton angaben. Und weil seine Texte nie langweilig waren und immer mit einem überraschenden, brillanten Gedanken aufwarteten, konnte ich gar nicht genug davon kriegen. Klar, es gab Marx, Hegel, Adorno, Horkheimer, aber sich mit deren Einsichten zu erfreuen und sie zu bestaunen, war etwas anderes, als sie auch produktiv zu wenden, wie Porters scheinbar mühelos gelang. Die meisten haben das nicht geschafft, die im Unterschied zu Port damit Karriere an der Uni machten, indem sie nur lange genug Klassiker-Exegese betrieben. Aus den Büchern Ports drang ein Sound, der ein ganz anderer war als der, den ich bislang kannte. Unabhängig, erfrischend und nicht darauf aus, korrekt zu sein und die Wahrheit gepachtet zu haben. Die erste Anstreichung in Ausverkauf von mir galt dem Satz: In einer gedankenlosen Welt ist das Denken wesentlich Hirngespinst. Daher die Esoterik und tendenzielle Nichtverstehbarkeit authentischer Theorie, der gelegentlich selbst deren Verfasser zum Opfer fällt. Zwei faule Wochen und eine Erkältung genügen, die Niederschrift eines Aufsatzes von der Unfähigkeit zu trennen, diesen auch noch zu verstehen. Dass er dieses Apodiktische auch selbstironisch gegen sich wendete, das war für mich freies, abschweifendes Denken, wobei dieses Denken ihn nicht davon abhielt, vehement darum zu streiten, ob ein Gedanke oder eine Argumentation richtig oder falsch war. aber, weil sie das zwar alles schön behaupten lässt, man sich mit etwas gutem Willen aber auch etwas ganz andere, aber auch ganz andere Inhalte darunter vorstellen kann, hier noch ein paar Stellen. Die Abschaffung von Herrschaft hieß zweierlei. Die Führer und die Massen abschaffen. Die Abschaffung von Herrschaft war inhaltlich bestimmt als, freilich noch gemeinsam zu entwickelnde Fähigkeit, eines jeden ohne Partei und Führer gemeinsam mit anderen und notfalls auch alleine das Richtige zu tun. Endlich verklärte einmal einer nicht die Massen, als wenn auch nur potenzielles Subjekt der Geschichte, sondern brachte das Offensichtliche zum Ausdruck, nämlich, dass die Massen einem feindlich gesonnen waren, vor allem in der noch in den 70er und 80er Jahren nachwirkenden Nachkriegsgesellschaft, in der die Nazis so leben konnten, als wäre nie etwas passiert und die Raffhysterie daran erinnerte, dass sich nicht wirklich etwas verändert hatte. Jedenfalls nicht in den Köpfen der Leute, die gerne und sofort einem Erschießungskommando beigetreten wären. Und wenn es nicht anders ginge, dann besser allein und auf eigene Rechnung handeln. Und Port verweist da einmal auf Johann Georg Elsner, der ganz allein die Bombe gebastelt und deponierte, die im Bürgerbräukeller am 8.11.39 Hitler erwischt hätte, wenn er programmgemäß geblieben wäre. Masse war nach der Erfahrung mit dem Nationalsozialismus so desavouiert, dass sie sich nicht mehr als Größe behandeln ließ, auf die man sich praktisch oder theoretisch beziehen konnte, um eine politische Veränderung herbeizuführen. Und dennoch spekulierte die Linke ganz selbstverständlich darauf, die Massen für ihre Zwecke zu mobilisieren und auf ihre Seite zu ziehen. Von der unverwüstlichen Kriegsgeneration mit der hohen Kampfmoral im Schlussverkauf und mit dem gnadenlosen Überlebenswillen, die aus jedem Holzbein eine Waffe macht, war nichts zu erwarten. Schon gar keine Revolution, jedenfalls keine, bei der man selber ungeschoren davonkommen würde. Nicht einmal so etwas Elementares wie Menschlichkeit ließ sich voraussetzen, denn in Deutschland der 70er Jahre hatte so etwas wie zivilisatorische Standards noch nicht Einzug gehalten. Und die Linke trug nicht gerade dazu bei, dass sich dies änderte. In die schweigende Mehrheit vor der Verwirklichung ihrer geheimen Wünsche durch ihre Opfer bewahren, beschreibt Pohr das verhärtete Kollektiv der Deutschen, dass sie von keiner Anwandlung humanens Verhaltens, von keiner Erinnerung an die eigenen Kinder, die sie weich werden ließe, davon abhalten lassen würde, andere zu denunzieren und sich an der verdeckten Menschenjagd bei der Jagd auf die Mitglieder der RAF zu beteiligen. Und auch heute noch ernten Leute wie Thilo Sarrazin großen Zuspruch und langten Bestseller mit Büchern, die die Überfremdung und die Hartz-IV-Mentalität des Landes anklagen und die dabei die gescheiterte Existenz des eigenen Sohnes, der in einem Plattenbau im Osten Berlins wohnt und gerne arbeitslos ist, nicht etwa milde stimmt, sondern vielmehr das Material herzugeben scheint, um besonders hart gegen Menschen ins Gericht zu gehen, denen das Schicksal aus welchen Gründen auch immer übel mitgespielt hat. Aber es waren nicht nur die Senioren, die einem das Leben schwer machten. Um so alt zu werden, wie heute die 20-Jährigen sind, hätte ein Mensch früher 300 Jahre gebraucht. Und diesem Phänomen der frühen Vergreisung, die im Gesicht der Menschen häufig sichtbare Spuren hinterlässt, begegnet man noch immer, beziehungsweise wieder. Diese Beobachtungen standen zwar nicht im Fokus seiner Kritik, aber sie waren eine Art Grundrauschen, etwas, das seine Kritik immanent voraussetzte, eine Haltung, in der seine Kritik an den großen und eigentlichen Themen wie die Aktualität des Nationalsozialismus, die Friedensbewegung und Anti-Atomkraftbewegung ihren Ausgang hatte und von der aus sich eine Kritik manchmal erst richtig einschätzen lässt. Manchmal nur Nebensätze und Marginalien, die Hinweise liefern, woher der Impuls seiner Kritik stammt. Dieses Grundrauschen, wie zum Beispiel der Hinweis auf die Schwarze Botin, eine erste anarchistische Frauenzeitschrift, bei der Gabriele Göttle mitgemacht hat, auf die Flugblätter der Gruppe Subversive Aktion und die Aufsätze von Hans-Jürgen Krahl als Gegengift zum Kursbuch, dessen Weg in die neudeutsche Klebrigkeit er einmal beschrieb, waren Hinweise, in welchem Koordinatensystem sich Port bewegte, auch wenn er nie darauf explizit Bezug nahm, wie er das bei Adorno, Horkheimer, Benjamin Arendt und anderen tat. Durch Port lernte ich der Friedensbewegung, die 1980 in Bonn mit 300.000 Demonstranten ihren Höhepunkt erreicht hatte, nicht einfach nur mit einem Gefühl der Abneigung zu begegnen, sondern sie als gesellschaftliches Phänomen zu begreifen, das etwas über die deutsche Wirklichkeit aussagte. Er zeigte, dass hinter ihrer hehren Absicht nach Frieden die Sehnsucht nach Nation steckte und dass sich in ihrem Weltbild ziemlich deutliche Hinweise auf völkisches Gedankengut nachweisen ließen. So, da mache ich jetzt mal nicht weiter, sondern wechsle jetzt ein bisschen das Sujet, weil es vielleicht für Sie auch interessanter ist, weil Poat ja hier von 1974 bis 1980 als Assistent am Soziologie-Lehrstuhl tätig war und im Halbjahr zwei Semester auch immer, meistens jedenfalls, gegeben hat. Und es geht vor allen Dingen darum, von wem er ja am meisten beeinflusst worden ist. Um sich so, dass man, um sich kurz in Gedächtnis zu rufen, welche Ereignisse in Frankfurt 68 das politische Klima prägten, wo Port damals studiert hat, und an welchen Wolfgang Port als Mitglied des SDS ziemlich sicher auch teilgenommen hat, die ihn zumindest beeinflusst haben. Am 5. Februar versuchen Mitglieder des SDS aus Protest gegen den Vietnamkrieg das amerikanische Konsulat zu besetzen. Nachdem ein GI am 13. Februar auf der Flucht aus der Gutleut-Kaserne angeschossen und verhaftet wird, gibt es eine Protestaktion von Studenten. Am 29. Februar findet auf dem Römerberg eine Kundgebung gegen den Vietnamkrieg statt, auf der es zu Auseinandersetzungen mit der Polizei kommt. Studenten stürmen das Polizeipräsidium in der Friedrich-Ebert-Anlage. Kurz vorher war Rudi Dutschke am Flughafen festgenommen und 2 Stunden festgehalten worden. Am 20. März findet die Uraufführung des Theaterstücks Vietnam-Diskurs von Peter Weiß im Schauspiel Frankfurt statt, in dem der Vietnamkrieg als Verbrechen angeprangert wird und das junge Publikum Ho Chi Minh skandiert. Am 2. auf den 3. April legen Bader, Enslin, Thorwald Broll und Horst Söhnlein 3 Brände im Kaufhof und im Kaufhaus M. Schneider. Am 4. April werden sie bereits verhaftet. Am 11. April wird Rudi Dutschke bei einem Attentat in Berlin schwer verletzt. Am gleichen Tag finden spontane Kundgebungen in Frankfurt vor dem Schauspiel und am Hauptbahnhof statt. Einen Tag später gibt es Demonstrationen gegen die Springerpresse und eine Blockade der Sozietätsdruckerei im Gallusviertel, wo die Bild gedruckt wird. Am 15. April kommt es nach dem traditionellen Ostermarsch der Gewerkschaften zu Straßenschlachten. Einen Tag später fordert Hans-Jürgen Krahl auf einem Teach-in den Frankfurter Oberbürgermeister auf, sich für die Polizeieinsätze zu rechtfertigen. Am 15. Mai legen Studenten aus Protest gegen die Notstandsgesetze die Goethe-Universität lahm. Am 27. Mai formiert sich neuerlich Protest gegen die Notstandsgesetze auf dem Römerberg, an dem 12.000 Menschen teilnehmen. Hans-Jürgen Krahl hält seine berühmte Römerberg-Rede. Am 30. Mai werden die Notstandsgesetze verabschiedet, die Goethe-Universität geräumt, woraufhin die Studenten das Schauspiel besetzen. Die Polizei durchsucht das Bundesbüro des SDS in Frankfurt. Danach ist der Zenit der Bewegung überschritten. Am 13. September wirft Sigrid Rüger bei einer SDS-Delegiertenkonferenz Tomaten auf Hans-Jürgen Krahl. Und auf der Buchmesse kommt es zu Rangeleien bei der Verleihung des Friedenspreises an Leopold Senghor, dem vorgeworfen wurde, ein afrikanischer Ideologe des Kolonialismus und Neokolonialismus zu sein. Krahl wird verhaftet und sieht zusammen mit K.D. Wolf und Günter Ahmend einem Prozess entgegen. Am 15. November kommt es mit einer neuerlichen Blockade der Sozietätsdruckerei zur letzten größeren Studentenaktion. Hans-Jürgen Krahl war in der Frankfurter Studentenschaft der Star der Bewegung. der nicht nur wie gedruckt sprechen konnte und rhetorisches Talent hatte, er war auch der Einzige, den Adorno, bei dem er studierte, als gleichwertigen Gesprächspartner akzeptierte. Wenn er sprach, lief häufig ein Tonband mit, um seine Worte aufzuzeichnen. Als Studenten am 7. Januar 1969 das Institut für Sozialforschung besetzten, riefen Adorno und andere Professoren die Polizei, um das Institut zu räumen, was zum Bruch zwischen den beiden führten. Krahl hoffte auf eine öffentliche Kontroverse mit Adorno während des Prozesses am 18. Juli 1969, der Krahl wegen der Besetzung gemacht wurde und zu dem Adorno als Zeuge geladen war, aber dazu kam es nicht mehr, denn kurze Zeit später starb Adorno. Auch wenn Krahl in seiner Römerbergrede auf einer vom DGB organisierten Großveranstaltung vom Volk sprach, das auf die Straße gehen müsse, wenn Staat und Bundestag die Demokratie vernichten würden, und er mit dieser Rhetorik ins Populistische abrutschte, war er doch wahrscheinlich der Einzige, von dem Port fasziniert war und mit dem er sich theoretisch auseinandersetzte, der Einfluss auf ihn ausübte und der eine nicht zu unterschätzende Bedeutung für ihn hatte. Und zwar über die kurze Zeit hinaus, Ende der 60er, in der Krahl noch wirkte und in der Port politisch sozialisiert wurde. Krahl lesen, forderte er die Leser in einem Artikel 1977 auf. Das legt auch ein 8-seitiger Text nahe, den er 1980 über die Gedenkfeier für Krahl geschrieben hat, der doch verschollen ist und vermutlich auch nie veröffentlicht wurde.

0: Gut. So.
1: Ja, schönen guten Abend. Schön, dass ihr da seid.

Das ist auch uninteressant bei FSK. Zuletzt lief Fields of Mist mit Intergalactic Rose von der gleichnamigen EP bei Alien Tape. Und weiter geht's mit Ivu und Believe Me von der Compilation Transmission Continues, What Was Carried in Silence Moves the Night bei Basie Tropicalne.

Das ist auch uninteressant beim freien Senderkombinat. Gerade mit Rezett und Pony Up vom selbst herausgebrachten Album Into the Boiling Darks. Und als nächstes kommt Mask mit Playback Ghost Singer von der EP Lioness bei Nuclear Audio.

Das ist auch uninteressant bei FSK. Zuletzt mit Jensen Interceptor und dem Track Solar Opposites von der EP I Want to Shift Gears for a Minute bei A7A. Und weiter geht's mit Forest Drive West und Tensor vom Album Mantis 1920 bei Mantis.

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Gerade lief LPLVBXY mit Guru von der Compilation Transmission Continues, What Was Carried in Silence Moves the Night bei Basie Tropicalne. Und als nächstes läuft Betonbrut und Digital Fatigue von einer Split-EP mit Slip bei Rutt.

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das ist auch uninteressant bei FSK, zuletzt mit Joe Milli und The Less You Know von der Repetitions EP bei Liberty Sound. Und weiter geht's mit King Kite und dem Track Together von der Compilation Willow Pitch WZY 5.5 bei Woozie.

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Gerade lief Untold mit Lyle's Brand von der False Vacuum EP bei Hemlock. Und als nächstes kommt die heute etwas längere Dubstep-Sektion, als erstes Carré mit Warm Light von der Hibiscus EP bei Temper.